0: In einer ersten Bilanz hat das Kölner Hauptzollamt mitgeteilt, die üblichen Beanstandungen stünden auch diesmal ganz oben auf der Mängelliste. Ein Sprecher nannte zum Beispiel einen 39-jährigen Mann aus der Türkei, der in Köln trotz fehlender Arbeitserlaubnis für einen Subunternehmer tätig war. In einem anderen Fall konnte ein Fahrer aus der Ukraine nicht sagen, für welches Unternehmen er eigentlich arbeitet. Er war offenbar von einem Subunternehmer zum nächsten weitergereicht worden. Seit Jahren bemängelt der Zoll, dass Fahrern ihre Arbeitszeiten nicht vollständig bezahlt werden.
1: Wer sich im Beruf, auf Wohnungssuche oder bei Alltagsgeschäften diskriminiert fühlt, soll bessere rechtliche Möglichkeiten bekommen. Das sieht ein Gesetzentwurf vor, den das Bundeskabinett auf den Weg gebracht hat. Kern ist eine Fristverlängerung. Künftig soll man 4 statt 2 Monate Zeit haben, um Ansprüche geltend zu machen. Nach Ansicht der Antidiskriminierungsbeauftragten des Bundes Attermann reicht das nicht aus. Das waren die Nachrichten. Das Wetter in Deutschland. In der Mitte und im Süden gebietsweise Schauer oder Gewitter, sonst trocken, bei 10 Grad am Oberrhein und bis 3 Grad in Schleswig-Holstein. Tagsüber im äußersten Norden trocken, sonst Regen oder vereinzelt Gewitter, bei 12 bis 19 Grad. Am Freitag zeitweise heiter, in der Mitte einzelne Schauer bis 23 Grad und am Samstag länger sonnig, im Westen und Süden einzelne Schauer bis 26 Grad. 2:03 Uhr.
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1: Um 3 Uhr mit Ronald Lessig. Der FC Bayern München hat das Finale der Fußball Champions League verpasst. Nach der Niederlage im Halbfinal-Hinspiel reichte das 1:1 im Rückspiel nicht zum Weiterkommen. Aus der Sportredaktion Marcel Stober.
2: Das Hinspiel in Paris endete noch 4:5 und bot ein richtiges Fußballspektakel. Das Rückspiel konnte da nicht mithalten. Paris ging durch Dembélé in der 3. Minute durch einen Konter in Führung. Die Bayern ließen gute Chancen liegen und haderten mit den Schiedsrichterentscheidungen. In Hälfte 2 wurde Paris stärker, den Bayern fehlte weiter die Durchschlagskraft und das Tor von Kane in der Nachspielzeit kam zu spät. Im Finale trifft Titelverteidiger Paris nun auf den FC Arsenal.
1: Eine Deutsche, die auf einem Kreuzfahrtschiff vor Afrika Kontakt zu einer hochansteckenden Variante des Hantavirus hatte, ist am Uniklinikum Düsseldorf eingetroffen. Nach dpa-Informationen kam ein spezieller Transportkonvoi am späten Abend im Bereich der Infektionsstation an. Die Frau soll dort vorsorglich untersucht werden, zeige bisher aber keine Symptome. Auf dem Schiff hatte es nach Infektionen mit dem Hantavirus 3 Todesfälle gegeben. Das Kreuzfahrtschiff nimmt nun Kurs auf Teneriffa. Dort darf es einen Hafen anlaufen. Frankreich verlegt seinen Flugzeugträger Charles de Gaulle in die Nähe der Straße von Hormus. Nach Informationen des Verteidigungsministeriums in Paris hat der Flugzeugträger zusammen mit Begleitschiffen den Suezkanal passiert und Kurs auf das Rote Meer genommen. Nach einem Ende des Irankrieges will Frankreich gemeinsam mit Großbritannien eine neutrale Marinemission anführen, die die Sicherheit der Schifffahrt im Persischen Golf gewährleisten soll. Mehr als 40 Länder haben ihre Unterstützung zugesagt. Deutschland stellte ein Minenjagdboot in Aussicht. In Großbritannien finden heute in mehreren Landesteilen regionale

0: Kommunal- und Kommunalwahlen statt. Die Abstimmungen gelten als Stimmungstest für Premierminister und Labour-Chef Starmer. Umfragen sagen unter anderem Stimmenzuwächse für die rechtspopulistische Partei Reform UK voraus. Aus London Christoph Prössel.
1: Gewählt werden die Mitglieder der Nationalversammlungen von Wales und Schottland. Die beiden Parlamente sind vergleichbar mit deutschen Landtagen. In Wales stellt Labour derzeit die First Minister. Doch Labour könnte diese Hochburg verlieren. In Schottland dürfte Reform UK zulegen. In England werden tausende Gemeinderäte neu gewählt. Auch hier ist Reform UK in den Umfragen vorne dabei. Aber auch die Grünen sind stark als linke Alternative zu Labour.
0: Das waren die Nachrichten. Das Wetter in Deutschland. Tagsüber im Norden trocken, sonst vereinzelt Gewitter bei 12 bis 19 Grad. Am Freitag zeitweise heiter, in der Mitte einzelne Schauer, 14 bis 23 Grad. Es ist 3.03 Uhr.
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1: Um 4 Uhr mit Ronald Lessig. Der FC Bayern München ist im Halbfinale der Fußball Champions League ausgeschieden. Nach der Hinspielniederlage bei Paris Saint-Germain reichte das 1:1 im Rückspiel gegen den Titelverteidiger nicht aus. Aus der Sportredaktion Stefanie Lavoie.
2: Bereits in der dritten Minute versetzte PSG die Münchner in einen Schockzustand. Kvaratskhelia bediente Dembélé, der den Ball wuchtig unter die Latte knallte, 1:0 für die Franzosen. Torwart Manuel Neuer wusste in der Folge Schlimmeres zu verhindern. Ein ums andere Mal haderten die Bayern mit den Entscheidungen des Referees. Eigene Chancen erspielten sie sich jedoch kaum. Erst in der Nachspielzeit erzielte Kane den Ausgleich, zu spät, um die Partie noch zu drehen. Paris trifft am 30. Mai in Budapest auf den FC Arsenal.
1: Die israelische Luftwaffe hat zum ersten Mal seit knapp einem Monat wieder einen Vorort der libanesischen Hauptstadt Beirut mit Bomben angegriffen. Seit 3 Wochen gilt eigentlich eine Feuerpause zwischen den beiden Ländern. Ziel sei ein Kommandeur der libanesischen Hisbollah-Miliz gewesen, teilte Ministerpräsident Netanyahu mit. Einem Medienbericht zufolge kamen der Kommandeur, sein Stellvertreter und weitere Kämpfer ums Leben. Augenzeugen berichteten, dass auf vielen Straßen rund um Beirut Panik ausgebrochen sei. Frankreich verlegt in Vorbereitung einer neutralen Marinemission in der Straße von Hormuz seinen Flugzeugträger Charles de Gaulle näher an die Meeresenge heran. Die Armee veröffentlichte Bilder, auf denen der Flugzeugträger und seine Begleitschiffe den Suezkanal durchfahren. Aus Paris, Kai Rienecker.
3: Aus dem Élysée-Palast hieß es, dies sei ein Zeichen, dass Frankreich und seine Partner nicht nur bereit, sondern auch in der Lage dazu seien, die Sicherheit in der Straße von Hormuz zu gewährleisten. Der französische Vorstoß basiert auf den Beschlüssen einer Konferenz von vor 2,5 Wochen in Paris. Dort hatte sich eine Koalition der Willigen unter Führung von Frankreich und Großbritannien auf eine internationale Marinemission zur Absicherung der Schifffahrt an der Straße von Hormuz verständigt. Bundeskanzler Merz hatte deutsche Minensucher sowie Seeaufklärung in Aussicht gestellt.
1: Eine Deutsche, die auf einem Kreuzfahrtschiff vor Afrika Kontakt zu einer hochansteckenden Variante des Hantavirus hatte, ist am Uniklinikum Düsseldorf eingetroffen. Die Frau soll dort vorsorglich untersucht werden, zeige bisher aber keine Symptome. Auf dem Schiff hatte es nach Infektionen mit dem Hantavirus 3 Tote.

0: Todesfälle gegeben. Das Kreuzfahrtschiff nimmt jetzt Kurs auf Teneriffa. Dort darf es einen Hafen anlaufen. Das waren die Nachrichten. Das Wetter in Deutschland. Tagsüber im Norden trocken, sonst vereinzelt Regen bei 12 bis 19 Grad. Am Freitag zeitweise heiter, in der Mitte einzelne Schauer bis 23 Grad. Am Samstag länger sonnig bis 26 Grad. Es ist 4.03 Uhr.
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1: Um 5 Uhr mit Ronald Lessig. Der FC Bayern München hat das Finale der Fußball Champions League verpasst. Nach der Niederlage im Halbfinal-Hinspiel reichte das 1:1 im Rückspiel nicht zum Weiterkommen. Aus der Sportredaktion Marcel Stober.
2: Das Hinspiel in Paris endete noch 4:5 und bot ein richtiges Fußballspektakel. Das Rückspiel konnte da nicht mithalten. Paris ging durch Dembélé in der 3. Minute durch einen Konter in Führung. Die Bayern ließen gute Chancen liegen und haderten mit den Schiedsrichterentscheidungen. In Hälfte 2 wurde Paris stärker, den Bayern fehlte weiter die Durchschlagskraft und das Tor von Kane in der Nachspielzeit kam zu spät. Im Finale trifft Titelverteidiger Paris nun auf den FC Arsenal.
1: Die israelische Luftwaffe hat zum ersten Mal seit knapp einem Monat wieder einen Vorort der libanesischen Hauptstadt Beirut mit Bomben angegriffen. Seit 3 Wochen gilt eigentlich eine Feuerpause zwischen beiden Ländern. Ziel sei ein Kommandeur der libanesischen Hisbollah-Miliz gewesen, teilte Premier Netanyahu mit. Einem Medienbericht zufolge kamen der Kommandeur, sein Stellvertreter und weitere Kämpfer ums Leben. Augenzeugen berichteten, dass auf vielen Straßen rund um Beirut Panik ausgebrochen sei. In Großbritannien finden heute in mehreren Landesteilen Regional- und Kommunalwahlen statt. Die Abstimmungen gelten als Stimmungstest für den Premier- und Labour-Chef Starmer. Umfragen sagen unter anderem Stimmenzuwächse für die rechtspopulistische Partei Reform UK voraus. Aus London Christoph Prössel.
3: Gewählt werden die Mitglieder der Nationalversammlungen von Wales und Schottland. Die beiden Parlamente sind vergleichbar mit deutschen Landtagen. In Wales stellt Labour derzeit die First Minister. Doch Labour könnte diese Hochburg verlieren. In Schottland dürfte Reform UK zulegen. In England werden tausende Gemeinderäte neu gewählt. Auch hier ist Reform UK in den Umfragen vorne dabei. Aber auch die Grünen sind stark als linke Alternative zu Labour.
1: Eine Deutsche, die auf einem Kreuzfahrtschiff vor Afrika Kontakt zu einer hochansteckenden Variante des Hunter-Virus hatte, ist am Abend am Uniklinikum Düsseldorf eingetroffen. Die Frau soll dort vorsorglich untersucht werden, zeige bisher aber keine Symptome. Auf dem Schiff hatte es nach Infektionen mit dem Hunter-Virus 3 Todesfälle gegeben. Ein älteres niederländisches Ehepaar und eine deutsche Frau starben. Das Kreuzfahrtschiff nimmt jetzt Kurs auf Teneriffa. Dort darf es einen Hafen anlaufen. Das waren die Nachrichten. Das Wetter in Deutschland. Tagsüber im äußersten Norden oft trocken, sonst Regen und vereinzelt Gewitter bei 12 bis 19 Grad. Am Freitag zeitweise heiter, in der Mitte einzelne Schauer, 14 bis 23 Grad. Am Samstag länger sonnig, im Westen und im Süden vereinzelt Schauer, 15 bis 26 Grad. Es ist 5:03 Uhr.

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1: Haben Sie schon mal von Gammelhai gehört? Eine fermentierte Spezialität aus Island. Der starke Ammoniakgeruch hat mich allerdings davon abgehalten, ihn zu probieren. Schon aus der geschlossenen Packung umwehte er einen und bei näherem Beriechen hatte ich den Eindruck, ein pelziger Belag legte sich geschmeidig auf die Nase und den Gaumen. Gruselig, jedoch eine landestypische Spezialität. Durch monatelange Trocknung wird das giftige, harnstoffhaltige Fleisch des Grönlandhais genießbar gemacht, riecht aber wie eine Mischung aus strengem Käse und altem Fisch. Atemberaubend. Im wahrsten Sinne. Eine Delikatesse mit beißendem Geruch. Bei der traditionellen Zubereitung wird der Hai in eine Grube aus Schotter oder Sand gelegt und mit einem Stein beschwert, damit die schädlichen Flüssigkeiten herauskommen. Nach bis zu 12 Wochen wird der Fisch in einer Trockenhütte aufgehängt. Der Wind, der hier hindurchbläst, soll das Ammoniak verdunsten lassen. So ganz geht dieser Geschmack aber nicht weg. Als Nicht-Isländer ist dieser Geruch etwas komplett Neues und mehr als gewöhnungsbedürftig. Eine Mutprobe, die ich zumindest nicht bestanden habe. Mit aufrechtem Haupt habe ich abgelehnt. Das morgendliche Angebot von Lebertran dagegen kam schon fast harmlos daher. Da ich als Kind nicht gezwungen wurde, ihn für meine Gesundheit zu trinken, konnte ich das jetzt mal probieren. Aus Flaschen, die aussahen wie Möbelpolitur. Ein kleines Gläschen voll soll einen fit und kältestark halten. Abwehrkräfte aus den Zeiten des Walfangs. Lysi, der isländische Name, klingt ja auch ganz niedlich und harmlos. Eine Nahrungsergänzung, die ungewohnt, aber schützend ist. Auch in der Bibel gab es oft seltsame Nahrungsmittel. So wird bei Mose vom Manna erzählt, vom sogenannten Himmelsbrot in der Wüste. Während der 40-jährigen Wüstenwanderung ernährte sich das Volk davon. Beschrieben als ein feiner Samen, wie Koriandersamen, der eine knusprige Ablagerung war und wie Honigkuchen schmecken soll. Auch im Koran oder bei arabischen Pilgerberichten kommt das Manna als Speise vor. Honigtau als Getreideersatz. Gott hat vergleichsweise gut gesorgt für sein Volk. Es gab jeden Tag neuen Tau. Er konnte nicht lange aufbewahrt werden. Viel Vertrauen war nötig, dass auch der nächste Tag alles Notwendige bringt. Eine starke Haltung und große Zuversicht war gefordert. Wie gut, dass es nicht Gammelhai regnete in der Wüste.
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1: Mit Alexander Wolfert. Guten Morgen. Trump sieht gute Chancen auf Einigung mit dem Iran. Israel bombardiert wieder Beirut und Bayern München verpasst Champions League Endspiel. Das Wetter? Es gibt heute einen Mix aus Sonne und Wolken bei bis zu 16 Grad. US-Präsident Donald Trump ist zuversichtlich, sich bald mit dem Iran zu einigen. Gleichzeitig hat er der Führung in Teheran erneut gedroht. Weitere Informationen aus der Nachrichtenredaktion von Irene Lottes.
2: Eine Einigung über ein Ende des Krieges mit dem Iran hält US-Präsident Trump in den kommenden Tagen für möglich. Er macht aber auch Druck. In einem Fernsehinterview hat er gedroht, gäbe es keinen Deal, müsse man wieder damit anfangen, das Land in Grund und Boden zu bombardieren. Der Iran teilt die Einschätzung Trumps offenbar nicht. Die Führung in Teheran hat die Aussagen über eine bevorstehende Einigung als überzogen bezeichnet. Aber ein US-Verhandlungsvorschlag werde geprüft. Ein entscheidender Punkt dürfte die US-Forderung nach einer Einschränkung des iranischen Atomprogramms sein. Trump sagte, der Iran habe zugesichert, keine Atomwaffen anzustreben. Die Führung in Teheran beteuert allerdings seit vielen Jahren, dass Irans Atomprogramm rein ziviler Natur sei.
1: KI-Anwendungen, mit denen sexualisierte Deepfakes erstellt werden können, sollen in der EU künftig verboten sein. Vertreter der Mitgliedstaaten und des Europäischen Parlaments einigten sich auf eine entsprechende Anpassung des KI-Gesetzes. Bevor die Änderungen in Kraft treten können, muss die Einigung noch vom Plenum des EU-Parlaments und dem Rat der Regierungen der Mitgliedstaaten bestätigt werden. In der Regel gilt dies als Formsache. Die israelische Luftwaffe hat zum ersten Mal seit knapp einem Monat wieder die libanesische Hauptstadt Beirut mit Bomben angegriffen. Seit 3 Wochen gilt eigentlich eine Feuerpause zwischen den beiden Ländern. Aus Kairo berichtet Moritz Behrendt.
3: Medienberichten zufolge wurden 3 Raketen von einem israelischen Kriegsschiff aus auf ein Wohnhaus im Vorort Haretereik abgefeuert. Nach Angaben des israelischen Militärs soll sich dort ein hochrangiger Kommandeur der vom Iran unterstützten Hisbollah aufgehalten haben. Er soll ebenso getötet worden sein wie weitere Kämpfer der Schiiten-Miliz. Nach dem Angriff verließen viele Bewohner fluchtartig das Stadtviertel. Offiziell gilt seit Mitte April zwischen Israel und dem Libanon eine Waffenruhe. Allerdings haben die Kämpfe zwischen der Hisbollah und den israelischen Streitkräften nie wirklich aufgehört. Die israelische Armee hat seit Beginn der Waffenruhe fast täglich Ziele im Libanon angegriffen. Allerdings nicht in der Hauptstadt, sondern im Süden des Landes. Häufig hat die israelische Armee vorher die Bewohner von Dörfern und Städten aufgefordert, die Orte zu verlassen.
1: Die Bürgerinnen und Bürger in Großbritannien wählen heute neue Regionalparlamente in Schottland und Wales. Im größten Landesteil Englands werden auf kommunaler Ebene außerdem tausende Bezirksratsposten neu besetzt und es stehen etliche Bürgermeisterwahlen in Metropolregionen an. Die regierende Labour-Partei unter Premierminister Keir Starmer wird Umfragen zufolge schwere Verluste hinnehmen müssen. Die populistische Partei Reform UK des Brexit-Befürworters Nigel Farage werden deutliche Gewinne vorhergesagt. Mehr zu diesem Thema auch gleich hier bei Bremen 2. Die städtische Hafengesellschaft Bremen-Port prüft das Ausmaß der Vorwürfe, wegen der 7 Mitarbeiter freigestellt wurden. Diesen wird vorgeworfen,

0: Offen in einer teaminternen Chatgruppe verfassungsfeindliche und pornografische Inhalte geteilt zu haben. Das hat der Sprecher des Unternehmens im zuständigen Fachausschuss des Bremer Landtags erklärt. Weitere Informationen hat Milan Jäger aus der Regionalredaktion Buten und Binnen.
1: Ein Hinweisgeber hat Bremenport-Sprecher Matthias Koch zufolge die Chatnachrichten vorgelegt. Daraufhin habe man sofort damit begonnen, den Fall intensiv zu prüfen. Bei den Inhalten soll es sich unter anderem um Bilder von Adolf Hitler handeln. Die Prüfung sei aber noch nicht abgeschlossen, weil die Chatprotokolle Monate zurückreichen, sagte Koch. Unklar sei beispielsweise noch, ob nur einzelne oder alle Mitglieder derartige Nachrichten geteilt haben. Bis die Prüfung abgeschlossen ist, hat Bremenports die Mitarbeiter freigestellt. Am Ende soll klar sein, ob die Personen entlassen werden, sagte Koch.
0: In der Fußball-Champions League hat der FC Bayern den Einzug ins Finale verpasst. Die Münchner spielten im Halbfinal-Rückspiel gegen Paris Saint-Germain 1:1. Das Hinspiel in Paris hatten sie mit 4:5 verloren. Aus der Sportredaktion berichtet André Siems.
2: Wer die Zweikämpfe gewinnt, der kommt ins Finale. Da waren sich vor dem Spiel die Trainer beider Mannschaften einig. Genauso ist es auch gekommen. Paris ging früh durch Dembélé in der dritten Minute in Führung. Wieder mal war die Bayern-Abwehr zu sehr aufgerückt und lief in einen Konter. Gute Chancen durch Diaz, Musiala und vor allen Dingen Tah, der aus 6 Metern per Kopf das Tor verfehlte, ließen die Münchner anschließend liegen. In der zweiten Halbzeit spielte Paris dann richtig stark, verteidigte alles weg und ließ fast keine Chancen zu. Erst in der Nachspielzeit traf Kane zum 1:1. Zu spät, denn da war das Spiel schon so gut wie gelaufen. Die Franzosen stehen damit im Finale und spielen in Budapest gegen Arsenal London.
0: Und das waren die Nachrichten mit Alexander Wolfert.
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4: In Kloppenburg am Museumsdorf haben wir 6 Grad aktuell, genauso in Oldenburg 6 Grad, Bremerhaven 7 Grad, Bremen liegt bei 8 Grad. Dazu heute ein Mix aus Sonne und mal mehr, mal weniger Wolken. Es bleibt verbreitet trocken heute und am meisten Sonne gibt es Richtung Küste bei dann noch 11 bis 16 Grad im Tagesverlauf. Morgen am Freitag geht es dann weiter mit dem recht freundlichen Wetter. Meistens ist es sonnig und nur locker bewölkt bei dann noch wärmeren 14 bis 18 Grad.
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4: Um 5 Minuten nach 6 jetzt mit 2 Gefahrenmeldungen. Zunächst einmal Vorsicht bitte auf der A29 Oldenburg Richtung Wilhelmshaven zwischen Jaderberg und Varel-Obenstrohe. Da liegt ein Reh. Und Vorsicht bitte auch auf der A1 Bremen Richtung Osnabrück zwischen Groß-Ippenau und Wildeshausen-Nord. Hier liegt eine Leitbarke auf der Fahrbahn. Dann die A27 Bremerhaven-Bremen. Die ist zwischen Bremen-Hornlehe und Fahr wegen Bauarbeiten in beiden Richtungen gesperrt. Und ab Bremen-Hornlehe müssen Sie auch mit Sichtbehinderungen durch Rauch rechnen. Und hier kommt auch der Grund. Es gibt nämlich noch eine Gefahreninfo für Hornlehe. Wegen eines Brandes in der Haferwende kann es da eben zu deutlicher Rauchentwicklung und Geruchsbelästigung kommen. Deswegen werden Anwohner und Anwohnerinnen gebeten, Fenster und Türen geschlossen zu halten, sowie Lüftung und Klimaanlagen abzuschalten. Allen unterwegs eine gute Fahrt. Kommen Sie gut an.
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4: Schönen Start in diesen Donnerstagmorgen mit uns, an dem dieser Mann schon Langeweile hat. Justin Curry, A Man With Nothing To Do. Na, soll er doch singen, bitteschön.

0: Na, da haben wir ihn noch gut beschäftigt, den Justin Curry, im Morgen auf Bremen 2, um 10 Minuten nach 6 jetzt. Das Hinspiel war der Hammer. So viel Begeisterung habe ich schon lange nicht mehr für ein Fußballspiel des FC Bayern vernommen, obwohl am Ende eine 4:5 Niederlage stand für die Bayern bei Paris Saint-Germain. Und die Hoffnung war groß auf ein weiteres Torspektakel der beiden Top-Clubs gestern Abend. Aber es kam anders. Schon in der dritten Minute schockte Dembélé die Bayern.
1: Achtung, Kvaratskhelia auf der linken Seite. Wo ist Konrad Leimer? Viel zu weit vorne. Kvaratskhelia bereits im Strafraum. Könnte nach innen passen. Riesenchance. Tor! Und Tor! Ousmane Dembélé mit einem Sahnetor. Und Achtung, Davies auf Harry Kane im Strafraum. Tor! Kane oben links in den Winkel. Wohl zu spät aus dem Stand. 90+4, Harry Kane.
0: Tja, so war es dann auch. Der späte Ausgleich kam zu spät. Am Ende ein 1:1 in München und enttäuschte Bayern-Fans.
2: Also ich war ein wenig enttäuscht heute.
3: Wenn man sich nach 2 Minuten einfach so ein leichtes Tor einfängt, dann braucht man sich nicht wundern.
4: Leider sehr schlechter Verlauf. Wenn wir früher das Tor gemacht hätten, hätte man vielleicht noch eine Chance gehabt. Aber Paris ist natürlich eine Übermannschaft, ist auch klar. Ja.
5: Ich fand, es war gut, aber der Schiri war schlecht.
0: Mit dem Schiri haben auch die Bayern-Verantwortlichen gehadert nach dem Spiel. Der FC Bayern verpasst den Einzug ins Champions-League-Finale. Das heißt jetzt Arsenal London gegen Paris Saint-Germain. Und ausführlich auf dieses Halbfinale und was das jetzt macht mit dem Bayern, gucken wir dann gleich um 6:45 hier im Morgen auf Bremen 2.

0: 6.08 Uhr haben wir es. 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Was die Midterms in den USA sind, das sind die Regional- und Landeswahlen im Vereinigten Königreich, die heute stattfinden. So eine Art Stimmungstest für den britischen Premier Keir Starmer mitten in der Legislaturperiode. Und konkret werden da die Regionalparlamente von Wales und Schottland neu gewählt, sowie tausende Gemeinderäte in England. Und laut Umfragen sieht es für die Labour-Partei von Premier Starmer nicht gut aus. Viele der Befragten haben den Eindruck, dass die Sozialdemokraten nicht liefern auf regionaler Ebene. Aber auch was die großen Themen angeht, Lebenshaltungskosten, Migration, auch innerhalb von Labour rumort es. Einige wünschen sich sogar, den Parteivorsitzenden abzuwählen. Unser London-Korrespondent Christoph Brüssel, der hat sich unter anderem in Wales umgeschaut.
1: Der Ort Treorchy liegt malerisch eingebettet in der hügeligen Landschaft von Südwales. Dunkle Steinhäuser säumen die Straßen. Hier gibt es keine Prunkbauten, eher Reihenhäuser. Der Süden von Wales ist ehemalige Bergbauregion. Doch die Steinkohle wird hier schon lange nicht mehr gefördert. In der Hermannkirche proben die Mitglieder des örtlichen Chors. Es ist ein Männerchor, für diese Region so typisch. Diese Vereinigungen haben eine stolze Geschichte. Viele, die hier singen, haben selbst unter Tage gearbeitet. Hier spiegelt sich die Tradition der Gegend. Eigentlich ist das hier im Süden von Wales Labour Heartland. Die Politik steht bei den Proben nie im Mittelpunkt, aber wenn man nachfragt, hört man eine Enttäuschung raus. Roger, der schon seit 52 Jahren hier singt, sagt:
2: The first thing they did when they came to power.
1: Das Erste, was sie nach den Wahlen 2024 gemacht haben, sie haben die Heizkostenzuschüsse für die Älteren gestrichen. Das war doch für die Arbeiter. Und das ist das Erste, was sie streichen. Da haben sie Boden verloren.
2: And that cost them so much ground.
1: Und es sieht ernst aus. In den Umfragen für Wales führen die beiden Parteien Reform UK und Plaid Cymru. Plaid Cymru tritt nur in Wales an, ist sozialdemokratisch geprägt. Im Programm fordern sie die Unabhängigkeit dieses Landesteils. Unterwegs mit Francesca O'Brien im Haustürwahlkampf in Swansea im Süden von Wales. Die 38-Jährige kandidiert für Reform UK, möchte in die Nationalversammlung von Wales einziehen. Mit Helfern zusammen gehen sie von Haus zu Haus, klopfen an die Türen, werfen Flyer ein. Wo ihnen geöffnet wird, entstehen Gespräche. Georgina hat immer Labour gewählt, doch diesmal ist sie unsicher. Die Busfahrerin macht sich Sorgen um die Sicherheit in der Nachbarschaft. Sie lebt allein. Und dann sind da noch die Lebenshaltungskosten.
3: Do a food shop or do a put the heating on, you know.
4: Yeah.
3: It's very difficult, you know, living day to day with the costs rising.
1: Gehe ich einkaufen oder mache ich die Heizung an? Es sei hart, Tag für Tag, sagt Georgina. Nach mehreren Gesprächen in diesem Viertel fasst Francesca O'Brien zusammen, dass Migration auch ein großes Thema ist. Drei illegale Migranten haben hier schreckliche Straftaten begangen. Das kann so nicht weitergehen. Deswegen ist diese Wahl für viele auch ein Referendum zum Thema Migration. Reform UK-Parteichef Nigel Farage macht mit diesem Thema seit Monaten Wahlkampf. Eigentlich kein Thema für das Regionalparlament in Wales. Aber es sieht danach aus, dass die Unzufriedenheit über die Regierung Starmer dazu führen könnte, dass Labour auch bei diesen Regionalwahlen massiv Stimmen einbüßen wird. Das könnte auch in Schottland passieren. Den Umfragen zufolge legt hier allerdings die schottische Nationalpartei zu, die eher Mitte-Links zu verorten ist, aber auch für die Unabhängigkeit steht. Es ist auffällig, dass ein Ergebnis dieser Wahl sein könnte, dass ausgerechnet die Parteien gut abschneiden werden, die Wales und Schottland aus dem Vereinigten Königreich herausführen wollen. Westminster ist vielen Wählerinnen und Wählern ganz offensichtlich suspekt. Auch Reform UK dürfte in Schottland gut abschneiden, aber wahrscheinlich nicht, so die Umfragen, als stärkste Kraft. In England bei den Gemeinderatswahlen ist das anders. Hier dürfte Labour vor allem von den Kandidatinnen und Kandidaten von Reform UK und von den Grünen aus den Ämtern gedrängt werden. Die Grünen sind seit Monaten im Aufwind als linke Alternative zu Labour. Die Verluste in diesen Regionalwahlen könnten für Labour so massiv ausfallen, dass Premier Keir Starmer unter Druck ist. In seiner Partei debattieren sie bereits seine Abwahl. Ob das Labours Probleme lösen würde, ist eher fraglich.
0: Ja, aber es könnte eine Art Abrechnung werden für Keir Starmer heute bei den Regional- und Landeswahlen in Großbritannien. Eindrücke unter anderem aus Wales von unserem Korrespondenten Christoph Brüssel auf Bremen 2.

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2: Mit Alexander Wolfert. Guten Morgen. Eine Einigung über ein Ende des Kriegs mit dem Iran ist nach Einschätzung von US-Präsident Donald Trump in den kommenden Tagen möglich. Zugleich aber drohte Trump dem Iran, falls es keinen Deal gäbe, müsse man wieder damit anfangen, den Iran in Grund und Boden zu bombardieren. Der Iran wies Bericht über eine bevorstehende Einigung hingegen als überzogen zurück. Ein US-Verhandlungsvorschlag werde geprüft. Die israelische Luftwaffe hat zum ersten Mal seit knapp einem Monat wieder die libanesische Hauptstadt Beirut mit schweren Bomben angegriffen. Eigentlich gilt seit 3 Wochen eine Feuerpause mit der pro-iranischen Hisbollah-Miliz. Laut Israels Ministerpräsident Benjamin Netanyahu habe man mit dem Angriff einen Kommandeur der Hisbollah töten wollen. KI-Anwendungen, mit denen sexualisierte Deepfakes hergestellt werden können, sollen in der EU künftig verboten sein. Vertreter der Mitgliedstaaten und des Europäischen Parlaments einigten sich auf eine entsprechende Anpassung des KI-Gesetzes. Bevor die Änderungen in Kraft treten können, muss die Einigung noch vom Plenum des EU-Parlaments und dem Rat der Regierungen der Mitgliedstaaten bestätigt werden. In der Regel gilt das als Formalie. Die städtische Hafengesellschaft Bremen Ports prüft das Ausmaß der Vorwürfe, wegen der 7 Mitarbeiter freigestellt wurden. Den Menschen wird vorgeworfen, in einer teaminternen Chatgruppe verfassungsfeindliche und pornografische Inhalte geteilt zu haben. Das hat der Sprecher des Unternehmens im zuständigen Fachausschuss des Bremer Landtags erklärt. In der Fußball-Champions League hat der FC Bayern den Einzug ins Finale verpasst. Die Münchner spielten im Halbfinal-Rückspiel gegen Paris Saint-Germain 1:1. Das Hinspiel in Paris hatten sie mit 4:5 verloren. Im Endspiel treffen die Franzosen auf den FC Arsenal aus London. Und mehr zu dem Spiel gleich auch hier im Anschluss an diese Kurznachrichten. Das waren die Nachrichten mit Alexander Wolfert.
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3: Mit aktuell 5 Grad in Oldenburg, Bremerhaven 7 Grad, Bremen 8 Grad und auch am Dom in Verden sind es 8 Grad aktuell. Dazu gibt's heute so einen Mix aus Sonne und mal mehr, mal weniger Wolken. Verbreitet bleibt es trocken und am meisten Sonne gibt's so Richtung Küste bei Temperaturen von noch 11 bis 16 Grad heute. Morgen am Freitag dann geht's weiter mit dem freundlichen Wetter. Meistens ist es sonnig, nur locker bewölkt bei dann noch wärmeren 14 bis 18 Grad.
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3: Um 7:03 haben wir keine Staus, aber eine Gefahreninfo für alle in Bremen-Hohenlehe. Wegen eines Brandes in der Haferwende kommt es da zu Rauchentwicklung und Geruchsbelästigung. Deswegen werden Sie gebeten, dort Fenster und Türen geschlossen zu halten, sowie Lüftung und Klimaanlagen abzuschalten. Und dadurch kommt es auch auf der anliegenden A27 zu Sichtbehinderungen durch Rauch. Allen unterwegs eine gute Fahrt. Kommen Sie gut an.
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3: Schönen guten Morgen. Ja, 1:1 das Endergebnis der Bayern gegen Paris Saint-Germain gestern Abend zu Hause in der Champions League. Damit verpassen sie das Finale nach dem 4:5 im Halbfinal-Hinspiel. Und warum die Bayern da vor allem mit dem Schiri hadern, das hören wir gleich hier auf Bremen 2.

0: In the Backseat, Jonas Alaska auf Bremen 2 um 6.36 Uhr. Jetzt nach einem Champions-League-Abend, der am Ende vielleicht sogar für Werder Bremen Auswirkungen hat. Denn ob Werder nochmal auf den Relegationsplatz in der Bundesliga zurückfallen kann, das liegt auch daran, wie Wolfsburg am kommenden Samstag gegen den FC Bayern spielt. Und ja, die Bayern gehen wohl mit ordentlich Frust in dieses Spiel nach dem Halbfinale aus gestern Abend gegen Paris Saint-Germain. Wir hören mal rein bei Trainer Vincent Kompany nach dem Spiel gestern Abend.
1: Ich habe nicht diese Fähigkeit, lange enttäuscht zu sein. Also grundsätzlich bin ich heute schon ziemlich motiviert für nächste Saison und für das nächste Spiel.
0: Ja, das sind die Wolfsburger. Also schlecht für Wolfsburg, vielleicht gut für Werder. Das ausgegebene Saisonziel Triple, das können die Bayern jetzt wiederum nicht mehr holen. Und das liegt vor allem an ihm selbst, denn mit dem 1:1 gestern Abend zu Hause konnten sie ihre eigenen Versprechen nicht einhalten. Patricia Gabor.
2: Ein Torspektakel, Vollgas-Fußball, ein Treffen der Halbgötter. Das Hinspiel hatte so vieles versprochen, aber das Rückspiel löste nichts davon ein. Vorbei der Traum vom Henkelpott, er endete im Halbfinale für die Bayern um Joshua Kimmich.
3: In dieser Konstanz, in dieser Art und Weise und mit so einer Truppe in der Kabine, das habe ich selten erlebt und deswegen ist es umso bitterer, dass wir heute rausgeflogen sind.
2: Den Spielern von Paris Saint-Germain keine Räume geben, das stand wohl auf einem Zettel, den die Münchner in der Kabine vergessen hatten. Nach nicht einmal 3 Minuten kam Ousmane Dembélé frei zum Schuss, 1:0 für Paris.
3: Wir gehen wieder früh in Rückstand, laufen dann wieder in einem Rückstand hinterher. Das passiert uns ja in den letzten Wochen sehr, sehr oft. Gerade gegen Paris ist es dann nicht einfach, wenn du dann 2 Tore brauchst, vor allem mit den schnellen Umschaltspielern, die sie haben.
2: Nur was war los mit den schnellen Umschaltspielern, die Bayern eigentlich haben? Olise, Diaz, Kane, nicht nur sie taten sich ungewöhnlich schwer. Zu viele Pässe erreichten ihr Ziel nicht, Abschlüsse landeten oft meterweit neben dem Kasten. Es fehlte vor allem Struktur. Da nützte es auch nichts, dass Torhüter Manuel Neuer und die Abwehrreihe um Jonathan Tah weitere Gegentreffer verhinderten.
4: Ich glaube, dass du in dem Spiel dann genug Zeit noch hattest, um wieder zurückzukommen. Ich glaube, wenn wir das Tor, was wir dann am Ende schießen, ich weiß nicht, eine Viertelstunde früher schießen, dass wir dann nochmal wirklich Druck drauf kriegen.
2: Tief in der Nachspielzeit bekam Harry Kane den Ball nochmal richtig auf den Fuß und glich aus. Zu spät. Nach der Partie wurde aber wenig darüber diskutiert, warum die Bayern auf einmal keine Lösungen mehr gegen PSG parat hatten. Das große Thema bei Sportvorstand Max Eberl und Co. war mehr die umstrittene Schiedsrichterleistung.
5: Wir haben vielleicht in der einen oder anderen Situation die falsche Entscheidung getroffen. Jemand anderes auf dem Platz hat auch vielleicht die eine oder andere falsche Entscheidung getroffen. Und das sind dann die Details, die dann so ein Semifinal in Summe, in Toto, in 2 Spielen dann dich mit einem Tor verlieren lassen.
2: Am Ende standen die Münchner mit schweren Beinen und schweren Herzen vor der Tribüne und holten sich gesangliche Schulterklopfer ihrer Fans ab. Trotz großer Enttäuschung wollten die Anhänger ihre Mannschaft daran erinnern, dass es ja schon noch einen Pokal zu holen gibt.
0: Ja, das Double ist ja die Mindestanforderung in München. Und da stehen die Bayern im Finale in gut 2 Wochen gegen den VfB Stuttgart. Der dürfte gestern Abend schon mal ganz genau hingeschaut haben. Jetzt Razorlight auf Bremen 2.

0: Love Me, Ina Frostman.
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0: Keine Verbote mehr, das ist wohl das Kernmerkmal des fertigen Entwurfs für ein neues Heizungsgesetz, das Bundeswirtschaftsministerin Reiche gestern vorgelegt hat, oder wie es offiziell ja heißt, Gebäudemodernisierungsgesetz. Demnach dürfen auch Gas- und Ölheizungen nach 2045 weiter eingebaut werden. Zwar muss laut diesem Entwurf eine ansteigende Mindestquote von grünem Gas und Öl verfeuert werden, aber ein klarer Abschied von fossilen Brennstoffen findet sich darin nicht mehr. Und das ist für Klima- und Verbraucherschutz kein gutes Signal, meint unsere Hauptstadtkorrespondentin Christine Gierschek.
2: Na bitte, das Heizungsgesetz ist weg. Der Geist von Robert Habeck wurde ausgetrieben. Weg mit dem Wärmepumpenzwang, her mit der Gasheizung. Für den Fraktionsvorsitzenden der Union, Jens Spahn, ist das die notwendige Freiheit im Keller. Doch Freiheit ist hier genau der falsche Begriff. Abhängigkeit wäre treffender. Frankreich zum Beispiel hat das erkannt und will den Einbau von Gasheizungen in allen Neubauten ab 2027 einfach verbieten. Begründung des französischen Premiers Le Cornu, der Krieg im Iran und die Unsicherheiten bei der Versorgung mit Öl und Gas. Diese Abhängigkeit vom Ausland will man verringern. Das hätte auch hierzulande ein Argument sein können. Genauso wie die Tatsache, dass der Gebäudesektor bei der Erfüllung der deutschen Klimaziele neben dem Verkehr das größte Sorgenkind ist. Zu diesen Klimazielen bekennt sich die Regierung im neuen Gebäudemodernisierungsgesetz ausdrücklich. Erreicht werden sollen sie, trotz Festhalten an Öl und Gas, durch eine sogenannte Biotreppe. Das heißt, wer eine neue Gas- oder Ölheizung einbaut, muss sie mit einem stetig steigenden Anteil an Biogas oder Bioöl betreiben. Aber das bringt die nächste Abhängigkeit. Niemand weiß, ob die notwendigen Mengen an Biogas und Bioöl überhaupt hergestellt werden. Die Gefahr besteht, dass sie knapp und teuer werden und vielleicht dann auch noch aus dem Ausland importiert werden müssen. Sowieso abhängig sind die Mieter. Das immerhin ist im neuen Gesetz berücksichtigt. Beim Einbau von neuen Öl- oder Gasheizungen sollen die Vermieter bei den laufenden Heizkosten dann die Hälfte der Netzentgelte, der Biokraftstoffe und des CO2-Preises tragen. Das klingt zumindest fair, aber warum dann nicht gleich eine klimafreundlichere und langfristig günstigere Heizung einbauen? Und damit zurück zur Freiheit. Die neuen Heizungsregeln versprechen mehr Freiheit. Für die Regierung ist es aber auch die Freiheit, die Klimaziele im Zweifel zu reißen. Wenn in ein paar Jahren dann doch nicht genug Biogas da ist und man ja doch irgendwie heizen muss. Und für die Hausbesitzer, die eine neue Heizung brauchen? Ja. Die haben mehr Freiheit. Aber es ist auch die Freiheit, sich falsch zu entscheiden und am Ende draufzuzahlen.
0: Ein Kommentar von Kirsten Gierschek aus unserem Hauptstadtstudio auf Bremen 2.

0: versuche bei dem Song immer mitzutanzen. Kennen Sie die Schritte aus dem Musikvideo? Kriege ich gerade aber nicht hin. Naja, vielleicht beim nächsten Mal. 7:04.
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0: Von Hilke Thesen.
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1: Mit Alexander Wolfert. Guten Morgen. Trump sieht gute Chancen auf Einigung mit dem Iran. Größerer Brand in Bremen beschäftigt Feuerwehr und Bayern München verpasst Champions League Endspiel. Das Wetter? Es gibt heute einen Mix aus Sonne und Wolken bei bis zu 16 Grad. US-Präsident Donald Trump sieht im Iran-Krieg gute Chancen auf ein Abkommen. Das Land soll zugestimmt haben, keine Atomwaffen anzustreben. Gleichzeitig hat Trump der Führung in Teheran erneut gedroht. Weitere Informationen aus der Nachrichtenredaktion von Irene Lottes.
2: Eine Einigung über ein Ende des Krieges mit dem Iran hält US-Präsident Trump in den kommenden Tagen für möglich. Er macht aber auch Druck. In einem Fernsehinterview hat er gedroht, gäbe es keinen Deal, müsse man wieder damit anfangen, das Land in Grund und Boden zu bombardieren. Der Iran teilt die Einschätzung Trumps offenbar nicht. Die Führung in Teheran hat die Aussagen über eine bevorstehende Einigung als überzogen bezeichnet. Aber ein US-Verhandlungsvorschlag werde geprüft. Ein entscheidender Punkt dürfte die US-Forderung nach einer Einschränkung des iranischen Atomprogramms sein. Trump sagte, der Iran habe zugesichert, keine Atomwaffen anzustreben. Die Führung in Teheran beteuert allerdings seit vielen Jahren, dass Irans Atomprogramm rein ziviler Natur sei.
1: Die israelische Luftwaffe hat zum ersten Mal seit knapp einem Monat wieder einen Vorort hier der libanesischen Hauptstadt Beirut mit Bomben angegriffen. Seit 3 Wochen gilt eigentlich eine Feuerpause zwischen den beiden Ländern. Aus Kairo berichtet Moritz Behrens.
3: Medienberichten zufolge wurden 3 Raketen von einem israelischen Kriegsschiff aus auf ein Wohnhaus im Vorort Haretereik abgefeuert. Nach Angaben des israelischen Militärs soll sich dort ein hochrangiger Kommandeur der vom Iran unterstützten Hisbollah aufgehalten haben. Er soll ebenso getötet worden sein wie weitere Kämpfer der Schiiten-Miliz. Nach dem Angriff verließen viele Bewohner fluchtartig das Stadtviertel. Offiziell gilt seit Mitte April zwischen Israel und dem Libanon eine Waffenruhe. Allerdings haben die Kämpfe zwischen der Hisbollah und den israelischen Streitkräften nie wirklich aufgehört. Die israelische Armee hat seit Beginn der Waffenruhe fast täglich Ziele im Libanon angegriffen. Allerdings nicht in der Hauptstadt, sondern im Süden des Landes. Häufig hat die israelische Armee vorher die Bewohner von Dörfern und Städten aufgefordert, die Orte zu verlassen.
1: KI-Anwendungen, mit denen sexualisierte Deepfakes hergestellt werden können, sollen in der EU künftig verboten sein. Vertreter der Mitgliedstaaten und des Europäischen Parlaments einigten sich auf eine entsprechende Anpassung des KI-Gesetzes. Bevor die Änderungen in Kraft treten können, muss die Einigung noch vom Plenum des EU-Parlaments und dem Rat der Regierungen der Mitgliedstaaten bestätigt werden. In der Regel gilt das als Formalie. Die Bürgerinnen und Bürger in Großbritannien wählen heute neue Regionalparlamente in Schottland und Wales. Im größten Landesteil Englands werden auf kommunaler Ebene außerdem tausende Bezirksratsposten neu besetzt. Die regierende Labour-Partei unter Premierminister Keir Starmer wird Umfragen zufolge schwere Verluste hinnehmen müssen. Die populistische Partei Reform UK des Brexit-Befürworters Nigel Farage werden deutliche Gewinne vorhergesagt. Die Bremerhavener Stadtverordnetenversammlung wählt heute einen neuen Oberbürgermeister. Sehr wahrscheinlich wird es der aktuelle Sozialdezernent und ehemalige Häfensenator Martin Güntner von der SPD. Weitere Informationen aus Bremerhaven von Levin Mais.
4: Neben dem Bremerhavener SPD-Chef stehen insgesamt 12 Kandidaten zur Wahl. Doch die Koalition aus SPD, CDU und FDP hat sich schon im Vorhinein auf Güntner geeinigt.

0: Daran gibt es Kritik. Das Bewerbungsverfahren um den höchsten Beamtenposten der Stadt sei nicht fair abgelaufen, lautet die parteiübergreifende Kritik. Ein Mitbewerber will dagegen klagen. Bremerhavens aktuelles Stadtoberhaupt Melf Granz hatte wegen einer Krebserkrankung im Januar seinen Rücktritt angekündigt. Seit 15 Jahren ist der 63-Jährige im Amt. Das könnte im Juli dann Martin Güntner übernehmen. Der neue Oberbürgermeister bleibt für mindestens 6 Jahre im Amt, auch wenn im kommenden Jahr eine neue Stadtverordnetenversammlung gewählt wird.
1: Und mehr zur Oberbürgermeisterwahl in Bremerhaven auch gleich hier bei Bremen 2. Die Feuerwehr ist seit dem frühen Morgen in Bremen-Hornlehe im Gewerbegebiet an der Haferwende im Einsatz. Dort steht das Dach einer Lagerhalle in Flammen. Ausgebrochen ist der Brand laut Feuerwehr in einem Lager mit größeren Papiermengen. Verletzt wurde niemand, rund 70 Feuerwehrleute sind im Einsatz. Die Löscharbeiten werden nach Einschätzung der Feuerwehr noch mehrere Stunden dauern. In der Fußball-Champions League hat der FC Bayern den Einzug ins Finale verpasst. Die Münchner spielten im Halbfinal-Rückspiel gegen Paris Saint-Germain 1:1. Das Hinspiel in Paris hatten sie mit 4:5 verloren. Aus der Sportredaktion berichtet André Siems.
2: Wer die Zweikämpfe gewinnt, der kommt ins Finale. Da waren sich vor dem Spiel die Trainer beider Mannschaften einig. Genauso ist es auch gekommen. Paris ging früh durch Dembélé in der 3. Minute in Führung. Wieder mal war die Bayern-Abwehr zu sehr aufgerückt und lief in einen Konter. Gute Chancen durch Diaz, Musiala und vor allen Dingen Tah, der aus 6 Metern per Kopf das Tor verfehlte, ließen die Münchner anschließend liegen. In der 2. Halbzeit spielte Paris dann richtig stark, verteidigte alles weg und ließ fast keine Chancen zu. Erst in der Nachspielzeit traf Kane zum 1:1. Zu spät, denn da war das Spiel schon so gut wie gelaufen. Die Franzosen stehen damit im Finale und spielen in Budapest gegen Arsenal London.
1: Und das waren die Nachrichten mit Alexander Wolfertz.
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4: Mit aktuell 5 Grad in Oldenburg, Bremerhaven 7 Grad, Sieke 8 Grad und die Webcam im Flutlichtmast des Weserstadions zeigt, dass über Bremen noch ein paar dickere Wolken hängen, auch bei 8 Grad. Insgesamt gibt es heute aber einen Mix aus Sonne und eben mal mehr, mal weniger Wolken. Es bleibt verbreitet trocken und am meisten Sonne gibt es so Richtung Küste bei dann noch 11 bis 16 Grad. Morgen der Freitag dann mit auch weiter freundlichem Wetter. Meistens ist es sonnig, nur locker bewölkt bei dann noch wärmeren 14 bis 18 Grad.
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4: Um 6:06 mit der A7 Hannover Richtung Flensburg zwischen Hamburg-Heimfeld und dem Elbtunnel 6 Kilometer stockender Verkehr. Und in Bremen-Hornlehe, da kann es wegen des Brandes in der Haferwende noch weiter zu Rauchentwicklung und Geruchsbelästigung kommen. Wenn Sie dort wohnen, dann sollten Sie Fenster und Türen geschlossen halten, sowie Lüftung und Klimaanlagen abschalten. Die Straße Haferwende ist aufgrund des Feuerwehreinsatzes auch gesperrt. Allen unterwegs eine gute Fahrt. Kommen Sie gut an.
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4: Moin zusammen. Ja, Oberbürgermeister Martin Güntner, daran können Sie sich schon mal gewöhnen, wenn Sie uns in Bremerhaven zuhören. Denn wenn alles so läuft wie erwartet, wird die Stadtverordnetenversammlung den SPD-Politiker heute ins Amt wählen als Nachfolger von Melf Granz. Aber wer ist eigentlich Martin Güntner? Wofür steht er? Gucken wir gleich drauf hier auf Bremen 2.

0: 10 nach 7 haben wir es. Der Morgen auf Bremen 2. Bremerhaven bekommt heute aller Voraussicht nach einen neuen Oberbürgermeister, denn der bisherige Amtsinhaber Melf Granz von der SPD, der zieht sich zurück aus gesundheitlichen Gründen. Und sein Nachfolger steht eigentlich schon länger fest, auch wenn die Stadtverordnetenversammlung in Bremerhaven ihn heute noch offiziell ins Amt wählen muss und das Verfahren nicht unumstritten ist. Martin Güntner, bisher Sozialdezernent der Stadt. Und auch in Bremen erkennt man ihn noch vor allem als ehemaligen Wirtschafts- und Häfensenator für die SPD. Jetzt also Oberbürgermeister von Bremerhaven. Aber wer ist eigentlich Martin Güntner? Was treibt ihn an? Katharina Spätmann stellt ihn uns genauer vor.
1: Was Martin Güntner will und wo er sich selbst sieht, das kann man auf seinem Instagram-Profil lesen. OB-Kandidat steht da ganz oben unter seinem Foto. Seine Partei, die SPD, geht noch einen Schritt weiter. Bremerhavens nächster Oberbürgermeister, schreibt sie unter einen kurzen Videoclip im Internet. Im Januar hat sie ihn zum Kandidaten gekürt, gegen parteiinterne Kritiker. Martin Güntner gab sich nach dieser Kür gelassen.
2: In demokratischen Organisationen ist das so, wer ein Amt möchte, muss sich darum bewerben. Das gilt auch in der Bremerhavener SPD. Und deswegen hätte es natürlich auch die Möglichkeit gegeben, dass andere ihren Hut in den Ring schmeißen.
1: Allerdings war Konkurrenz gar nicht in Sicht. Zielstrebig hat Martin Güntner seit Mitte der 1990er Jahre seine Position innerhalb der SPD im Land Bremen ausgebaut. Schon als Josef-Vorsitzender in Bremerhaven wusste er, dass Aufmerksamkeit im politischen Geschäft die Währung ist. Wer auch mal mit einer starken Meinung aneckt, fällt auf. Zum Beispiel nach der Kommunalwahl im September 1999.
3: Ich denke, dass man diese Trümmertruppe von der CDU, die in den letzten 200 Jahren mit der DVU gemeinsam kollaboriert hat, in die Opposition schicken muss und dann für diese Stadt gute Politik machen kann.
1: Auf die Bremerhavener Stadtverordnetenversammlung folgt die bremische Bürgerschaft, auf den Josef-Vorsitz der Posten als stellvertretender SPD-Fraktionsvorsitzender und hafenpolitischer Sprecher. Güntner übt sich auch im politischen Spagat. Etwa als es 2002 darum geht, ob die stadtbremischen Überseehäfen nicht lieber zu Bremerhaven gehören sollten.
4: Also als Bremerhavener bin ich natürlich klar der Auffassung, dass die Hoheitsrechte übertragen werden müssen. Als Landespolitiker sage ich aber auch, dass es dafür im Land Bremen keine Mehrheit gibt.
1: Einfach nur pragmatisch oder das sowohl als auch zum Prinzip erhoben, um sich alle Optionen offen zu halten. Die Taktik geht auf. Martin Güntner wird schließlich im Februar 2010 Senator für Wirtschaft und Häfen und für Justiz und Verfassung. Nicht alle trauen ihm das Amt zu, er sich schon.
2: Ich habe keine Angst vor diesem Amt und ich glaube, entscheidend für den Wirtschaftssenator, für den Justizsenator ist es, dass er politische Mehrheiten für das Richtige organisiert. Das traue ich mir zu, das Durchsetzungsvermögen habe ich und insofern sehe ich dem Ganzen optimistisch entgegen.
1: Das wichtigste Projekt seiner Amtszeit, der Bau eines Schwerlasthafens für die Offshore-Windindustrie in Bremerhaven, verheddert sich in Genehmigungsverfahren und scheitert. 2019 tritt Güntner als Senator zurück und wird stellvertretender SPD-Fraktionsvorsitzender in der Bürgerschaft. Seit Anfang 2024 ist er Sozialdezernent in Bremerhaven. Also ein Berufspolitiker durch und durch. Vor gut 20 Jahren hat er sich gegen dieses Etikett gewehrt.
5: Ich weiß nicht, ob ich mich schon vollständig der Wucht dieses Begriffes aussetzen will, dass man dieses Schild Politiker auf die Stirn geklebt bekommt und dann in der Hierarchie der Wahrnehmung der Menschen auf der Straße knapp über dem Bankräuber rangiert.
1: Seit rund 30 Jahren ist Martin Güntner nun aber genau das. Berufspolitiker mit einem Netzwerk aus Unterstützern und Unterstützerinnen wie zum Beispiel Janina Strelo, stellvertretende Vorsitzende der SPD Bremerhaven und der SPD-Bürgerschaftsfraktion.
6: Martin Güntner ist kein Kandidat der schnellen Nominierung. Er ist der Kandidat, den unsere Stadt jetzt braucht.
1: So wie es aussieht, kann Martin Güntner heute Abend sein Profil bei Instagram ändern. Von Kandidat auf designierter Oberbürgermeister.
0: Der vorausgesetzt, die Stadtverordnetenversammlung wählt ihn dann heute wie erwartet ins Amt. Katharina Spätmann hat uns Martin Güntner und seinen politischen Werdegang mal etwas genauer vorgestellt auf Bremen 2.

0: Triggerfinger. I follow rivers. Ja, und wir folgen jetzt dem Weg ins Kino an diesem Donnerstag und gucken auf zwei Filme, die heute anlaufen, mit unserer Kinokolumnistin.
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0: Guten Morgen, Katja.
2: Guten Morgen, Hendrik.
0: Nürnberg heißt ein US-amerikanischer Film, der heute in den Kinos anläuft. Es geht um die Nürnberger Prozesse und ja, insbesondere um Hermann Göring, der von Russell Crowe gespielt wird. Überraschende Besetzung, oder? Ich sehe den eher noch als Gladiator vor mir.
2: Ja, neuseeländischer Oscar-Preisträger in der Rolle von Hitlers rechter Hand. Ja, es ist schon überraschend. Und ehrlich gesagt hat sich Russell Crowe in den letzten Jahren körperlich dem Umfang seiner Rolle auch angenähert. Und die Maske tut auch das Ihre. Und der Film handelt von Göring und dem US-amerikanischen Militärpsychiater Kelly. Der wird gespielt von Rami Malek. Und dieser Psychiater, der wird nach dem Ende des Zweiten Weltkriegs nach Nürnberg geschickt, eben um vor dem Kriegsverbrecherprozess den geistigen Zustand des angeklagten Göring zu beurteilen. Und Russell Crowe, der gibt hier einen jovialen, charmanten, gewitzten Göring, der sein Gegenüber also manipuliert und einwickelt, sich total sicher ist, dass er nicht verurteilt wird. Und erst als dann der Psychiater im Gerichtssaal Originalaufnahmen aus den Konzentrationslagern sieht als Beweise, da wird ihm dann klar, dass er einen Menschheitsverbrecher vor sich hat. Und der Film beruht auf einem recherchierten Buch, Der Nazi und der Psychiater. Und der Regisseur James Vanderbilt, der zieht, und das hat mich total gestört, der zieht überdeutlich eine Parallele zwischen dem Faschismus, dem Nationalsozialismus und den gesellschaftlichen Entwicklungen in den USA. Und irgendwann sagt dann auch Rami Malek, dass es eben in den USA Menschen gäbe, die über Leichen gehen würden, um die andere Hälfte der Bevölkerung, die nicht ihrer Meinung ist, umzubringen. Also eine ganz seltsame Parallelsetzung.
0: Heißt das, der Film verharmlost letztlich das, wovon er erzählt?
2: Definitiv. Also ich finde es auch unerträglich, dass der Film minutenlang Leichenberge zeigt, die in den befreiten Konzentrationslagern in Massengräber geschaufelt werden, mit Baggern, also Originalaufnahmen. Ich finde das pietätlos, dass das in einen fiktionalen Unterhaltungsfilm einfach so reinmontiert wird. Und im Übrigen will ich auch nicht einen ganzen Film einen Massenmörder beim netten, jovialen Schwätzchen mit seinem Psychiater zuschauen. Das erinnert mich, weißt du, so ein bisschen an den Hitler, den Bruno Ganz in Der Untergang gespielt hat und dem da auch mal eine Träne in die Suppe fällt. Also ich möchte einfach keinen weinenden Hitler sehen. Ich möchte nicht Russell Crowe als jovialen Göring sehen.
0: Heute startet auch ein deutscher Film, Der verlorene Mann. Da geht es um das Thema Alzheimer und die weibliche Hauptrolle, die spielt Dagmar Manzell. Und von der bist du echter Fan, ne?
2: Ich bin ein Riesenfan. Seit Hans-Christian Schmieds Film Nach fünf im Urwald, wenn du dich erinnerst, wie sie da die genervte Mutter von Franka Potente spielt, die noch die Waschmaschine vor der Party im Partykeller anschaltet. Und auch in diesem Film, jetzt hat Dagmar Manzell wieder so eine schöne Grundgereiztheit. Also in diesem Film, das ist übrigens von einem Regiedebütanten, Welf Reinhardt heißt er, in dem Film spielt sie eine Künstlerin und Kunstlehrerin Hanne. Und sie lebt mit ihrem Mann zusammen, einem pensionierten Pfarrer. Die Ehe ist okay, aber nicht mehr so aufregend. Und allein schon, wie sie dann als Lehrerin in der Schule mit einer Kollegin heimlich raucht am Fenster, so verschwörerisch. Das ist so toll anzusehen, so subversiv. Oder wie sie morgens genervt ist, dass ihr Mann schon so früh aufsteht. Ist einfach toll. Und dann hat sie einen ganz großen Auftritt, Dagmar Manzell, nämlich völlig überraschend steht eines Morgens Hannes Ex-Mann vor der Tür, von dem ist sie seit 20 Jahren geschieden. Der hat aber Alzheimer und geht jetzt davon aus, dass er einfach noch mit Hanne verheiratet ist. Also er spaziert in die Küche und will einen Tee machen. Und wie Dagmar Manzell da schaut, das ist einfach sagenhaft.
0: Das ist ein schweres Thema, Alzheimer, aber es klingt ja alles ziemlich sehenswert.
2: Ich fand den Film sehr sehenswert, weil er sich so konsequent auf seine Darstellerinnen verlässt, also allen voran eben Dagmar Manzell, aber eben auch auf August Zirner als Mann und als auf Harald Krasnitzer als ihren Ex-Mann, die sind auch toll. Ich finde den Film so ein bisschen rührselig gegen Ende und die Klaviermusik und die Streicher, die hätte man sich sparen können, so an den üblichen Triggerpunkten, aber die Kamera, die ist so konzentriert und ruhig und die Bilder, die lassen wirklich die Schauspieler zu sich finden, die geben den Raum für dieses stille Drama. Also den Namen dieses Regiedebütanten Welf Reinhardt, den merke ich mir jetzt, Hendrik.
0: Das sollten wir vielleicht alle tun. Nürnberg und Der verlorene Mann, zwei der Filme, die heute anlaufen und die Katja Nikodemus ganz unterschiedlich eingeschätzt hat hier auf Bremen 2. Danke dir.
2: Gerne.

0: einen schönen guten Abend. Ich freue mich, dass Sie dabei sind.
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5: Mit Alexander Wolfertz. Guten Morgen. Eine Einigung über ein Ende des Kriegs mit dem Iran ist nach Ansicht von US-Präsident Donald Trump in den kommenden Tagen möglich. Zugleich aber drohte Trump dem Iran, falls es keinen Deal gäbe, müsse man wieder damit anfangen, den Iran in Grund und Boden zu bombardieren. Der Iran wies Bericht über eine bevorstehende Einigung hingegen als überzogen zurück. Ein US-Verhandlungsvorschlag werde aber geprüft. KI-Anwendungen, mit denen sexualisierte Deepfakes hergestellt werden können, sollen in der EU künftig verboten sein. Vertreter der Mitgliedstaaten und des Europäischen Parlaments einigten sich in der vergangenen Nacht auf eine entsprechende Anpassung des KI-Gesetzes. Bevor die Änderungen in Kraft treten können, muss die Einigung noch vom Plenum des EU-Parlaments und dem Rat der Regierungen der Mitgliedstaaten bestätigt werden. In der Regel gilt das aber als Formsache. Im Bundestag geht es heute in erster Lesung darum, die Luftverkehrssteuer zu senken. Die Steuer fällt auf jedes verkaufte Ticket an und hängt von der Länge des Fluges ab. Reisende auf längeren Strecken profitieren also stärker als Passagiere auf Kurzstrecken. Die Entlastung für Reisende dürfte zwischen 2 und 12 Euro liegen, falls die Airlines die Steuersenkung auch ganz an die Kunden weitergeben. Die Bremerhavener Stadtverordnetenversammlung wählt heute einen neuen Oberbürgermeister. Sehr wahrscheinlich wird es der aktuelle Sozialdezernent und ehemalige Häfensenator Martin Güntner von der SPD. Insgesamt stehen 13 Kandidaten zur Wahl. Doch die Koalition aus SPD, CDU und FDP hat sich schon im Vorfeld auf Güntner geeinigt. Die Feuerwehr ist seit dem frühen Morgen in Bremen-Hornlehe in einem Gewerbegebiet im Einsatz. Dort steht das Dach einer Lagerhalle in Flammen. Ausgebrochen ist der Brand laut Feuerwehr in einem Lager mit größeren Papiermengen. Verletzt wurde niemand. Die Löscharbeiten werden nach Einschätzung der Feuerwehr noch mehrere Stunden dauern. In der Fußball-Champions League hat der FC Bayern den Einzug ins Finale verpasst. Die Münchner spielten im Halbfinal-Rückspiel gegen Paris Saint-Germain 1:1. Das Hinspiel in Paris hatten sie mit 4:5 verloren. Im Endspiel treffen die Franzosen auf den FC Arsenal aus London. Und das waren die Nachrichten mit Alexander Wolfert.
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6: Oldenburg mit 6 Grad aktuell, Bremerhaven 7, Bremen ist bei 8 Grad und auch am Südstrand in Wilhelmshaven haben wir 8 Grad. Bei einem Mix aus Sonne und mal mehr, mal weniger Wolken heute. Dazu bleibt es verbreitet trocken. Am meisten Sonne gibt es so Richtung Küste und die Maxi-Werte, die liegen heute bei 11 bis 16 Grad. Morgen der Freitag, da wird es dann noch einen Tacken freundlicher. Meistens ist es nämlich sonnig und nur locker bewölkt und es wird auch noch etwas wärmer dazu. 14 bis 18 Grad morgen.
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6: Um 7:03 haben wir die A7 Hannover Richtung Flensburg zwischen Hamburg-Heimfeld und dem Elbtunnel. 8 Kilometer stockender Verkehr. Und alle in Bremen-Hornlehe, die sollten wegen des Brandes in der Haferwende ihre Fenster und Türen geschlossen halten, denn es kann weiter zu Rauchentwicklung und Geruchsbelästigungen kommen. Auch Lüftung und Klimaanlagen sollten sie da abschalten. Und die Straße Haferwende, die ist aufgrund des Feuerwehreinsatzes dort derzeit auch gesperrt. Allen unterwegs eine gute Fahrt. Kommen Sie gut an.
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6: Schönen guten Morgen und gleich machen wir uns auf nach Pusdorf. Die echten Bremerinnen und Bremer wissen, wohin es geht. In den Stadtteil Woltmershausen, so heißt er offiziell. Direkt an die Weser und warum das besonders viele junge Menschen dort hinzieht, das haben wir gleich hier im Stadtteilcheck auf Bremen 2.

0: So, fertig abgeliefert, zugestellt, Stevie Wonder im Morgen auf Bremen 2. Geht Ihnen das auch so, wenn ich quer durch Bremen fahre und da auch mal in Ecken komme, wo ich sonst nicht so häufig unterwegs bin, weil ich meinen Sohn zum Beispiel zum Fußballspiel fahre? Ja, dann kommt mir das manchmal vor, als sei ich in einer ganz anderen Stadt gelandet. Bremen und Bremerhaven sind so vielfältig und jeder Stadtteil hat da seinen ganz eigenen Charakter. Ja, und um den geht's in unseren Stadtteilchecks heute in Folge 4. Da geht's nach Pustorf, wie die Pustorfer sagen. Das zeigt schon, wie viel Charakter auch hier wieder drin steckt. Möglicherweise eine Anspielung auf die windige Lage direkt an der Weser von Woltmershausen, wie es ja offiziell heißt. Emmy Thume aus der Regionalredaktion Boten und Binnen. Ja, die war für uns dort unterwegs und hat ein paar Pustorfer getroffen.
1: Ein laues Lüftchen weht an diesem Frühlingsabend im Fedderwader Weg. Zentral, mitten in Woltmershausen, sitzen drei Frauen im Vorgarten bei Wein und Bier zusammen und planen. Sie sind Teil der WG Woltmershausen. Das ist keine normale Wohngemeinschaft, sondern eine Initiative im Stadtteil. Gründungsmitglied Andrea Stücke erklärt.
2: Wir treffen uns jeden ersten Dienstag im Monat und planen, was wir machen. Und das sind bisher sehr kleine Projekte, Spieleabende, Musikabende. Das Jugendforum ist ein Teil davon, das trifft sich.
1: Das Ziel der WG, die Menschen in Woltmershausen zusammenzubringen. Der Stadtteil verändert sich. Es ziehen mehr junge Menschen dorthin. Denn zum Beispiel das sogenannte Tabakquartier, ein Stadtentwicklungsprojekt, bietet neue Arbeitsplätze, moderne Wohnungen und ein besonderes Kulturangebot. Das jedenfalls beobachtet Andrea Stücke, die seit 15 Jahren in Woltmershausen oder Pustorf, wie sie es nennt, arbeitet.
2: Das hat, glaube ich, allgemein was mit dem Wohnungsmarkt auch zu tun, mit jungen Familien, die Häuser brauchen und die hier Häuser finden. Und das ist nicht weit von der Stadt. Und die kommen immer mehr. Das hat was mit den Pustorf-Studios vorne zu tun, die da sind. Und auch mit dem Lankenauer Höft, was ja auch ganz neu ist. Also über Jahre hat sich hier einiges getan.
1: Auch Katrin Gildemeister ist mit ihrer jungen Familie vor kurzem nach Pustorf gezogen.
3: Und es war klar, wir wollen hier erstmal bleiben. Hier gefällt es uns. Und wir wollen schauen, dass ich das mitgestalte, was hier um mich herum passiert.
1: Seit einem Jahr ist sie auch bei der WG dabei. Essentiell für die Gruppe ist, sie haben einen Raum. Das alte Polizeirevier an der Woltmershauser Straße. Lange stand es leer. Seit mehreren Jahren wird es nun zwischengenutzt. Für Katrin Gildemeister ein Privileg.
3: Dass da jetzt glücklicherweise Räume zur Verfügung stehen, die ich mitbespielen kann, die genutzt werden können für Ideen von uns, von PustorferInnen, die Lust haben, Dinge zu tun, Projekte zu machen, Ideen haben. Und diese Orte gibt's normalerweise nicht.
1: Im alten Polizeirevier sind neben der WG auch einige Ateliers und Büros. Unter anderem von Pumptrack. Den ehrenamtlich geführten Verein gibt es seit 2021. Er betreibt eine Anlage zum Mountainbike- und BMX-Fahren. Die Anlage liegt an der sogenannten Pustorfer Meile, gegenüber vom Tabakquartier. An einem warmen Tag Anfang Mai ist bei Pumptrack richtig viel los. Überall fahren Junge und Ältere auf ihren Rädern herum und springen über die Bahnen. Nina Fenzau ist als Vereinsvorsitzende mittendrin.
4: Die hier Sport treiben, wirklich vom Laufrad bis zum Rollator ist alles vertreten. Eben weil es halt auch ein Ort hier im Stadtteil ist und ja auch durch die Lage zum Stadtteil viele Fußgängerinnen und Fußgänger. Das Tabakquartier ist gleich nebenan. Für Menschen, die dort arbeiten, sind wir auch hier einfach der Ort für die Mittagspause. Wenn wir sagen, es ist ein Ort für alle, dann ist es genau so gemeint.
1: Das Gelände ist immer geöffnet.
4: Es hat super viel Potenzial, weil es einfach auch ein unkommerzieller Ort ist, sehr niedrigschwellig. Also man kann hier einfach mit nichts in der Hand herkommen und hat eine schöne Zeit. Und dadurch, dass der Ort durchgängig sehr belebt ist, ergibt sich das zwangsläufig, dass jemand kommt und sagt, Mensch, hier willst du nicht mal mein Rad ausprobieren.
1: Fenzau ist selbst vor einigen Jahren aus der Bremer Neustadt nach Woltmershausen gezogen. Und seitdem fasziniert vom Stadtteil.
4: Das Besondere an Woltmershausen ist, dass es Stadt genug ist, als dass jeder so sein Ding machen kann. Es ist auch genauso zentral. Und andererseits ist es wirklich Pustdorf, also das Dorf. Man wird hier herzlich aufgenommen, leben und leben lassen. Und dabei ist es ein sehr bunter Stadtteil.
1: Woltmershausen oder Pustdorf, egal wie man ihn nennt, dieser Stadtteil ist in Bewegung.
0: Ja, Emmy Thume aus Pustorf oder wenn Sie wollen auch Woltmershausen, der vierte Teil unseres Stadtteilchecks in Bremen und Bremerhaven. Und mehr dazu finden Sie auch online auf bodenundbinnen.de. Und wie zufrieden die Menschen mit ihrem Stadtteil sind, wie gerne sie dort leben, darum geht es dann heute Nachmittag um kurz nach 14 Uhr hier auf Bremen 2.

Show Me, Don't Tell, Mina Richman ist das auf Bremen 2, Indie-Pop aus Deutschland und ein Song, in dem es um eine Beziehung geht, in der echte Zuneigung durch Taten statt nur durch Worte gezeigt werden soll. Da ist es in der Liebe ein bisschen wie in der Politik. Der Song ist die erste veröffentlichte Single aus ihrem neuen Album, das im August erscheinen wird und damit geht sie dann im Herbst auch auf Tour und gleich zweimal spielt sie auch live bei uns im Nordwesten am 23. Oktober im Unicom Oldenburg und nur einen Tag später am 24. Oktober ist Mina Richman dann in Bremen zu Gast im Kulturzentrum Lagerhaus. Jetzt Post Malone und Svelte auf Bremen 2 mit Circles.

0: Beautiful Bird. Das ist übrigens ein Rave. Raven heißt der Song. Carolyn Allison um 5 vor 8.
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0: Kommt von Florian Bensch.
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1: Mit Alexandra Wolfertz. Guten Morgen. Trump sieht gute Chancen auf Einigung mit dem Iran. EU will Deepfake-KI verbieten lassen und Bremerhaven wählt neuen Oberbürgermeister. Das Wetter, es gibt heute einen Mix aus Sonne und Wolken bei bis zu 16 Grad. US-Präsident Donald Trump sieht im Iran-Krieg gute Chancen auf ein Abkommen. Das Land soll zugestimmt haben, keine Atomwaffen anzustreben. Gleichzeitig hat Trump der Führung in Teheran erneut gedroht. Weitere Informationen aus der Nachrichtenredaktion von Irene Lottes.
2: Eine Einigung über ein Ende des Krieges mit dem Iran hält US-Präsident Trump in den kommenden Tagen für möglich. Er macht aber auch Druck. In einem Fernsehinterview hat er gedroht, gäbe es keinen Deal, müsse man wieder damit anfangen, das Land in Grund und Boden zu bombardieren. Der Iran teilt die Einschätzung Trumps offenbar nicht. Die Führung in Teheran hat die Aussagen über eine bevorstehende Einigung als überzogen bezeichnet. Aber ein US-Verhandlungsvorschlag werde geprüft. Ein entscheidender Punkt dürfte die US-Forderung nach einer Einschränkung des iranischen Atomprogramms sein. Trump sagte, der Iran habe zugesichert, keine Atomwaffen anzustreben. Die Führung in Teheran beteuert allerdings seit vielen Jahren, dass Irans Atomprogramm rein ziviler Natur sei.
1: KI-Anwendungen, mit denen sexualisierte Deepfakes hergestellt werden können, sollen in der EU künftig verboten sein. Vertreter der Mitgliedstaaten und des Europäischen Parlaments einigten sich in der vergangenen Nacht auf eine entsprechende Anpassung des KI-Gesetzes. Weitere Informationen aus Brüssel von Katrin Schmidt.
3: Die Gesetzesverschärfungen zielen explizit auf sogenannte Deepfakes, bei denen etwa das Gesicht einer Frau in ein anderes Video, zum Beispiel eine Pornosequenz, eingefügt oder die Stimme künstlich nachgeahmt wird, sodass es wirkt, als würde sie Dinge tun oder sagen, die tatsächlich nie passiert sind. Dazu zielt das neue Verbot auch auf das Erstellen von Inhalten, die sexuellen Kindesmissbrauch darstellen. KI darf kein Werkzeug für sexualisierte Gewalt gegen Kinder sein, sagt etwa die FDP-Europaabgeordnete Svenja Hahn nach den bis tief in die Nacht andauernden Verhandlungen. Die nun geplanten Gesetzesverschärfungen sind nicht die ersten EU-Regeln zur Bekämpfung digitaler Gewalt. Bestehende Regularien sehen bereits vor, dass in allen Mitgliedstaaten das Anfertigen und Verbreiten von manipulierten Darstellungen sexueller Handlungen ohne Zustimmung der Betroffenen unter Strafe gestellt werden soll.
1: Im Bundestag geht es heute in erster Lesung darum, die Luftverkehrssteuer zu senken. Die Steuer fällt auf jedes verkaufte Ticket an und hängt von der Länge des Fluges ab. Reisende auf längeren Strecken profitieren also stärker als Passagiere auf Kurzstrecken. Die Entlastung für Reisende dürfte zwischen 2 und 12 Euro liegen, falls die Airlines die Steuersenkung auch ganz an die Kunden weitergeben. Die Regierung will mit dem Gesetz den Luftverkehrsstandort Deutschland attraktiver machen. Die Bürgerinnen und Bürger in Großbritannien wählen heute neue Regionalparlamente in Schottland und Wales. Im größten Landesteil Englands werden auf kommunaler Ebene außerdem tausende Bezirksratsposten neu besetzt. Die regierende Labour-Partei unter Premierminister Keir Starmer wird Umfragen zufolge schwere Verluste hinnehmen müssen. Der populistischen Partei Reform UK des Brexit-Befürworters Nigel Farage werden deutliche Gewinne vorhergesagt. Die Bremerhavener Stadtverordnetenversammlung wählt heute einen neuen Oberbürgermeister. Sehr wahrscheinlich wird es der aktuelle Sozialdezernent und ehemalige Hessensenator Martin Güntner von der SPD. Weitere Informationen aus der Buten- und Binnenregionalredaktion von Levin Mais.
4: Neben dem Bremerhavener SPD-Chef stehen insgesamt 12 Kandidaten zur Wahl. Doch die Koalition aus SPD, CDU und FDP hat sich schon im Vorhinein auf Güntner geeinigt. Daran gibt es Kritik. Das Bewerbungsverfahren um den höchsten Beamtenposten der Stadt sei nicht fair abgelaufen, lautet die parteiübergreifende Kritik. Ein Mitbewerber will dagegen klagen. Bremerhavens aktuelles Stadtoberhaupt Melf Granz hatte wegen einer Krebserkrankung im Januar seinen Rücktritt angekündigt. Seit 15 Jahren ist der 63-Jährige im Amt. Das könnte im Juli dann Martin Güntner übernehmen. Der neue Oberbürgermeister bleibt für mindestens 6 Jahre im Amt, auch wenn

0: im kommenden Jahr eine neue Stadtverordnetenversammlung gewählt wird.
1: Zum Sport. In der Fußball-Champions League hat der FC Bayern den Einzug ins Finale verpasst. Die Münchner spielten im Halbfinal-Rückspiel gegen Paris Saint-Germain 1:1. Das Hinspiel in Paris hatten sie mit 4:5 verloren. Im Endspiel treffen die Franzosen auf den FC Arsenal aus London. Und die Eisbären Bremerhaven haben in der zweiten Basketball-Bundesliga gegen die Atlant Dragons gewonnen. Mit 78:74 Endstand holten sie in der Bremer Stadthalle den ersten Sieg in der Viertelfinalserie der Playoffs. Für den Einzug ins Halbfinale fehlen den Eisbären noch 2 weitere Siege. Und das waren die Nachrichten mit Alexander Wolfert.
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3: Oldenburg mit 6 Grad aktuell, am Fischereihafen in Bremerhaven haben wir 7 Grad, Bremen und Diepholz liegen bei 8 Grad. Dazu gibt's heute so einen Mix aus Sonne, mal mehr, mal weniger Wolken, es bleibt verbreitet trocken und die meiste Sonne, die gibt's Richtung Küste bei maximal noch 11 bis 16 Grad. Morgen dann der Freitag auch ein freundliches Wetter, meistens ist es nämlich sonnig und auch nur locker bewölkt bei dann auch noch wärmeren 14 bis 18 Grad morgen.
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3: Um 8:05 haben wir die A7 Hannover Richtung Flensburg zwischen Hamburg-Heimfeld und dem Elbtunnel. 8 Kilometer stockend mittlerweile. A26 dann noch Hamburg Richtung Stade. Die Einfahrt Dollern ist wegen Grünpflegearbeiten bis 12 Uhr heute Mittag etwa gesperrt. Und eine Info für alle Anwohner und Anwohnerinnen in Bremen-Hornlehe. Wegen eines Brandes in der Haferwende kommt es da weiter zu Rauchentwicklung und Geruchsbelästigungen. Deswegen sollten Sie dort Fenstertüren geschlossen halten, Lüftung, Klimaanlagen abschalten. Auch die Straße Haferwende ist aufgrund des Feuerwehreinsatzes gesperrt und auch auf der anliegenden A27 kommt es zu Sichtbehinderungen durch Rauch. Allen unterwegs eine gute Fahrt. Kommen Sie gut an.
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3: Schönen guten Morgen. Ja, die Idee ist nicht neu, aber diesmal will eine parteiübergreifende Initiative von Abgeordneten aus dem Bundestag die sogenannte Widerspruchsregelung einführen. Mit einem Entwurf für ein neues Organspendegesetz. Das ist nicht der erste Versuch, welche Chancen das Gesetz diesmal hat, durch den Bundestag zu kommen. Darum geht's gleich hier auf Bremen 2.

0: Da pfeifen sie. Die Jungs vom Code Align, Way Back When, um 10 Minuten nach 8 im Morgen auf Bremen 2. In Deutschland, da spenden immer noch viel zu wenig Menschen ihre Organe. Das ist ja die schlechte Ausgangslage für alle, die auf eine Organspende angewiesen sind. Darin haben auch die letzten Gesetzesänderungen nichts verändert. Deswegen hat sich jetzt eine Gruppe von Abgeordneten aus dem Bundestag aus verschiedenen Parteien zusammengeschlossen, um ein Gesetz auf den Weg zu bringen, das die sogenannte Widerspruchsentscheidung einführt. Dann müsste ich also aktiv widersprechen, nach meinem Tod ein potenzieller Organspender zu sein. Ob es dafür eine Mehrheit gibt im Bundestag, ist noch unklar. Heute wollen die Abgeordneten ihren Entwurf erstmal vorstellen. Birte Sönnigsen in Berlin in unserem Hauptstadtstudio. Was gilt denn eigentlich bisher?
1: Bisher gilt die Zustimmungsregelung. Das bedeutet, es wird auch nur derjenige zum Organspender, der ausdrücklich zu Lebzeiten sagt, ich möchte das. Das kann man zum Beispiel mit einem Organspendeausweis machen, den man dann im Portemonnaie dabei hat. Das geht aber auch mit einer Patientenverfügung oder digital im Organspenderegister. Wenn nicht klar ist, ob jemand seine Organe spenden wollte oder nicht, dann werden die Angehörigen gefragt. In vielen Fällen wissen die dann aber nicht, was die Verstorbenen wollten. Jetzt haben sich eben Abgeordnete zusammengetan, die jetzt diese Regelung umdrehen wollen. Sie fordern die sogenannte Widerspruchsregelung. Das bedeutet, in Zukunft sollen erstmal alle erwachsenen Menschen grundsätzlich als Organspender oder Organspenderin gelten, es sei denn, sie widersprechen zu Lebzeiten aktiv. Es gab zuletzt auch mal eine Initiative von mehreren Bundesländern, die genau das gefordert hat.
0: Denn wie sehen die Organspendezahlen konkret aus bei uns im Land?
1: In Deutschland fehlen seit Jahren Organspender. Rund 8.200 Menschen haben Ende des vergangenen Jahres auf ein Spenderorgan gewartet. Wenn wir uns die Zahlen angucken, im internationalen Vergleich liegt Deutschland, was die Spendenbereitschaft angeht, eher am Ende der Tabelle und profitiert von Organspenden aus dem Ausland. Im vergangenen Jahr haben in Deutschland insgesamt 985 Menschen ihre Organe nach dem Tod gespendet. Das ist der höchste Stand seit 2012. Aber im internationalen Vergleich sind wir da bei weitem nicht spitze. Und das, obwohl es Studien gibt, die zeigen, eigentlich finden die allermeisten Menschen in Deutschland Organspende gut, nämlich mehr als 80% der Menschen.
0: Und das ist auch der Grund, warum jetzt einige Abgeordnete parteiübergreifend dieses noch bestehende Gesetz ändern wollen?
1: Das große Problem ist, dass zwar viele Menschen Organspende grundsätzlich gut finden, aber viele das nicht schriftlich festhalten, also keinen Organspendeausweis haben, keine Patientenverfügung, wo das drin steht. Und viele sprechen auch nicht mit ihren Angehörigen darüber. Deswegen lehnen die dann häufig eine Spende ab, weil sie sich Sorgen machen, im Zweifel gegen den Willen des Verstorbenen zu handeln. Deshalb sagen die Befürworter einer Widerspruchsregelung, eigentlich wollen doch so viele ihre Organe spenden, schreiben das nur nicht auf, deswegen drehen wir die bisherige Regelung einfach um und sie verweisen da auf andere europäische Länder, die eine Widerspruchsregelung haben, wie zum Beispiel Spanien, und dort werden eben häufig mehr Organe gespendet.
0: Ja, und wenn es in anderen Ländern schon so eine Regelung gibt, warum bisher nicht in Deutschland?
1: Bisher gab es für so ein Gesetz keine Mehrheit. Vor 6 Jahren hat der Bundestag zuletzt darüber abgestimmt, aber eben gegen die Widerspruchsregelung entschieden, weil die Mehrheit der Abgeordneten damals nicht überzeugt war, dass die Widerspruchsregelung die beste Lösung ist. Die Gegner haben zum Beispiel gesagt, in so einer wichtigen Frage darf Schweigen niemals als Zustimmung gewertet werden. Einige sagen auch, dass die Spendenbereitschaft in anderen europäischen Ländern wie in Spanien höher ist. Das liegt eben nicht nur an der Widerspruchsregelung, sondern hängt mit vielen Dingen zusammen, an die man auch erstmal rangehen könnte. Zum Beispiel an Abläufe in Kliniken oder in Transplantationszentren, die besser werden können. Vor 6 Jahren hat der Bundestag dann andere Maßnahmen auf den Weg gebracht. Dazu gehörte zum Beispiel ein Online-Organspenderegister einzurichten oder auch Hausarztpraxen dürfen seitdem auf Nachfrage beraten. All das hat aber bisher nicht dazu geführt, dass sich die Zahl der Organspenden wirklich deutlich erhöht hat.
0: Aber es ist eben auch nicht der erste Anlauf, eine Widerspruchsregelung einzuführen über eine Abstimmung im Bundestag. Wie stehen denn die Chancen jetzt diesmal?
1: Inzwischen sitzen ja ganz andere Abgeordnete als noch vor 6 Jahren im Bundestag. Und in solch hochethischen, moralischen Fragen, da läuft das Gesetzgebungsverfahren in der Regel anders. Das war bei der letzten Abstimmung zum Thema Organspende so, aber zum Beispiel auch bei der Entscheidung zum Thema Sterbehilfe. Da wird der sogenannte Fraktionszwang aufgehoben. Das bedeutet, Abgeordnete aus unterschiedlichen Parteien können sich zusammenschließen und Gesetzentwürfe ausarbeiten. Da weiß man dann eben aber auch nicht sofort, wie da die Mehrheiten aussehen können, weil das eben nicht an Parteien geknüpft ist. Jetzt gibt es eine Gruppe von Abgeordneten, die die bisherige Regelung ändern will und die Widerspruchsregelung einführen will. Und es gibt eine andere Gruppe von Abgeordneten, die sagen, nee, das ist keine gute Idee. Die Grundidee, die soll so bleiben, wie sie ist, dass man eben aktiv zustimmen muss. Bei der letzten Abstimmung zum Thema Organspende im Bundestag vor 6 Jahren waren es am Ende 3 unterschiedliche Ideen, über die abgestimmt wurde. Wie die Mehrheiten diesmal aussehen könnten, das ist aus meiner Sicht noch offen.
0: Tja, das bleibt eine spannende Frage, aber eben auch eine wichtige Frage. Es ist nicht der erste Anlauf, eine Widerspruchsregelung einzuführen, diesmal über eine parteiübergreifende Initiative von Abgeordneten im Bundestag. Birte Sönnigsen aus Berlin mit den Infos dazu auf Bremen 2. Vielen Dank.

0: A Bridge Too Far mit Lake ist das um 8.23 Uhr.
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0: Heute wird abgestimmt in der Bremerhavener Stadtverordnetenversammlung, nämlich darüber, wer denn der neue Oberbürgermeister wird in der Stadt. Oder Oberbürgermeisterin, müsste ich jetzt eigentlich sagen, brauche ich aber nicht, weil eigentlich schon feststeht, dass der neue Amtsinhaber Martin Güntner heißen wird, trotz insgesamt 13 Kandidaten. Ein verfahrenes Verfahren, meint unsere Kommentatorin Katharina Spätmann aus dem Studio Bremerhaven.
2: Es gibt Entscheidungen, die sind de facto schon gefallen, bevor die Entscheidung ansteht. Klingt paradox? Keineswegs. Die Koalition aus SPD, CDU und FDP in Bremerhaven führt derzeit vor, wie man diesen Widerspruch auflöst. Doch handelt es sich dabei nicht um ein politisches Kunststück, sondern um ein demokratisches Eigentor. Es geht um die Oberbürgermeisterwahl. Die Bremerhavener SPD hat im Januar dieses Jahres ihren Chef Martin Güntner zum Kandidaten für den Posten gekürt. Doch mit dieser Kandidatur ist die Wahl eigentlich nur noch Formsache. Und das, wenn man ehrlich ist, auch nicht erst seit dem Parteitag, sondern mit Unterzeichnung des Koalitionsvertrags von SPD, CDU und FDP nach der letzten Kommunalwahl. Darin hatte sich die SPD als stärkste Partei das Vorschlagsrecht für den Posten gesichert. CDU und FDP werden diesem Vorschlag folgen. Das haben sie kürzlich erst bekräftigt. Die Stadtverordnetenversammlung dürfte heute ziemlich sicher ebenfalls zustimmen. Mehrheit ist schließlich Mehrheit. So weit, so klar, so ehrlich. Ehrlich? Auf eine Weise ja schon. Wer die meisten Stimmen hat, bestimmt, wer Oberbürgermeister wird. Das ist Politik. Nur setzt sich die Koalition damit übers Gesetz hinweg. Das schreibt nämlich vor, die Stelle auszuschreiben, und das hat man auch getan. Dabei aber Anforderungen in die Ausschreibung geschrieben, die auffallend genau auf Martin Güntner passen. Maximal ehrlich versucht die Koalition nicht mal den Anschein zu erwecken, ein geregeltes Verfahren im Sinne der Bestenauslese durchzuführen. Aus politischem Machtkalkül nimmt die Koalition die Regeln nicht ernst. Das beschädigt den Kandidaten Martin Güntner. Aber noch viel schlimmer kann man finden, dass es allen Politikverdrossenen ordentlich Munition liefert. Auch weil völlig offensichtlich ist, wer von diesem Vorgehen am meisten profitiert: die SPD, die weitere 6 Jahre den Oberbürgermeister stellen wird. Und sie muss dafür nicht mal die Kommunalwahl im nächsten Jahr gewinnen. Denn die Amtszeit des Oberbürgermeisters ist ja nicht an die Wahlperiode gebunden, die dauert bekanntermaßen nur 4 Jahre. Und wenn man einfach dem Gesetz gefolgt wäre und die Ausschreibung als Chance gesehen hätte? Wer sagt denn, dass Martin Güntner, immerhin ein sehr erfahrener und gut vernetzter Mann in Stadt- und Landespolitik, sich bei der geforderten Bestenauswahl nicht durchgesetzt hätte? Ein verkorkstes Verfahren. Wie unnötig und wie leichtsinnig.
0: Ein Kommentar von Katharina Spätmann auf Bremen 2.

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1: Mit Alexander Wolfert. Guten Morgen. Eine Einigung über ein Ende des Kriegs mit dem Iran ist nach Ansicht von US-Präsident Donald Trump in den kommenden Tagen möglich. Zugleich aber drohte Trump dem Iran, falls es keinen Deal gäbe. Müsse man wieder damit anfangen, den Iran in Grund und Boden zu bombardieren. Der Iran wies Bericht über eine bevorstehende Einigung hingegen als überzogen zurück. Ein US-Verhandlungsvorschlag werde aber geprüft. KI-Anwendungen, mit denen sexualisierte Deepfakes hergestellt werden können, sollen in der EU künftig verboten sein. Vertreter der Mitgliedstaaten und des Europäischen Parlaments einigten sich auf eine entsprechende Anpassung des KI-Gesetzes. Bevor die Änderungen in Kraft treten können, muss die Einigung noch vom Plenum des EU-Parlaments und dem Rat der Regierungen der Mitgliedstaaten bestätigt werden. In der Regel gilt das als Formsache. Menschen mit Behinderung sollen es im Alltag leichter haben. Dafür sollen die Vorgaben für Barrierefreiheit verschärft werden. Der Bundestag berät heute über die Pläne. Neben öffentlichen Stellen sollen auch mehr private Anbieter, wie zum Beispiel Arztpraxen, barrierefrei werden. Verbände kritisieren aber, dass die Vorgaben oft freiwillig sind und fordern mehr gesetzliche Pflichten. Die Bremerhavener Stadtverordnetenversammlung wählt heute einen neuen Oberbürgermeister. Sehr wahrscheinlich wird es der aktuelle Sozialdezernent und ehemalige Hessensenator Martin Güntner von der SPD. Insgesamt stehen 13 Kandidaten zur Wahl. Doch die Koalition aus SPD, CDU und FDP hat sich schon im Vorfeld auf Güntner geeinigt. In der Fußball-Champions League hat der FC Bayern den Einzug ins Finale verpasst. Die Münchner spielten im Halbfinal-Rückspiel gegen Paris Saint-Germain 1:1. Das Hinspiel in Paris hatten sie mit 4:5 verloren. Im Endspiel treffen die Franzosen jetzt auf den FC Arsenal aus London. Und das waren die Nachrichten mit Alexander Wolfert.
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2: 7 Grad aktuell in Oldenburg, Bremen und Bremerhaven 8 Grad und auch am Flugplatz in Nordholz sind 8 Grad derzeit bei einem Mix aus Sonne und mal mehr, mal weniger Wolken heute. Es bleibt aber verbreitet trocken. Am meisten Sonne gibt's an der Küste bei insgesamt noch 11 bis 16 Grad. Und morgen geht's freundlich weiter mit dem Wetter am Freitag. Meistens ist es sonnig, nur locker bewölkt und wärmer wird's auch mit 14 bis 18 Grad.
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2: Um 2 Minuten nach 9, A7 Hannover Richtung Flensburg, zwischen Hamburg-Heimfeld und dem Elbtunnel 8 Kilometer stockender Verkehr. Dann die A26 Hamburg Richtung Stade, da ist die Einfahrt Dollern wegen Grünpflegearbeiten noch bis 12 Uhr heute Mittag gesperrt. Und eine Info noch für die Menschen in Bremen-Hornlehe. Wegen des Brandes in der Haferwinde kann es da noch weiter zu Rauchentwicklung und Geruchsbelästigung kommen. Deswegen sollten Sie dort Fenster und Türen weiter geschlossen halten, Lüftung und Klimaanlagen abschalten. Auch die Straße Haferwinde ist aufgrund des Feuerwehreinsatzes noch gesperrt. Und durch den Brand kommt es auch an der anliegenden A27 zu Sichtbehinderungen durch Rauch. Allen unterwegs eine gute Fahrt. Kommen Sie gut an.
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2: Schönen guten Morgen. Paris zieht ins Champions League-Finale ein. Die Bayern sind raus nach dem Unentschieden gestern Abend zu Hause. Wieder nix mit dem Triple in diesem Jahr. Da gucken wir gleich nochmal drauf im Sport hier auf Bremen 2. Tschüss.

0: Dora Gibson, Two Kids auf Bremen 2. Das ist der Verkehrsservice mit einer aktuellen Gefahrenmeldung. Vorsicht bitte auf der A1 Bremen Richtung Hamburg zwischen Uphusen, Bremen-Mahndorf und dem Bremer Kreuz. Da steht ein kaputter LKW. 8:37 Uhr haben wir es an diesem Donnerstagmorgen auf Bremen 2, an dem in München ja definitiv wohl Katerstimmung herrscht nach dem Halbfinalrückspiel der Bayern zu Hause gegen den französischen Topclub Paris Saint-Germain. Nur ein Ausgleichstor in der Nachspielzeit, 1:1. Das war zu wenig. Heiko Neugebauer ist da für den Sport. Moin, Heiko.
1: Moin.
0: Da haben wir uns doch alle auf ein weiteres Torfestival gefreut eigentlich, wie beim 4:5 im Hinspiel. Aber all das, was die Bayern da ausgezeichnet hat, war gestern ja so nur einsatzweise zu sehen. Ne?
2: Hast du eine Erklärung?
3: Es ging ja schon mal schlecht los für die Bayern. Stichwort Torfestival. 1:0 für Paris Saint-Germain schon in der dritten Minute durch Dembélé. Da haben wir alle gedacht, das geht genauso weiter wie letzte Woche. Aber ich glaube, das war dann schon der Anfang vom Ende. Die Bayern wussten, sie brauchen noch 3 Tore im Verlauf des Spiels. Es war zwar Zeit genug und ich hatte den Eindruck, das hat sie irgendwie so ein kleines bisschen gelähmt. Damit haben sie offensichtlich überhaupt nicht gerechnet. Und dann kommst du irgendwann natürlich auch so ein bisschen in die Bredouille. Du weißt, du musst immer mehr Risiko gehen, immer mehr Raum geben auch. Das schafft dann natürlich Gelegenheit zu kontern. Und je mehr Zeit verstreicht, desto klarer wird, diese 3 Tore werden es wohl aller Voraussicht nach nicht werden. Und ich finde, das war prägend für das Münchner Spiel. Sie waren nicht so fokussiert, sie waren nicht so klar wie sonst. Manuel Neuer drückt das so aus.
4: Wir waren heute nicht die Killer. Leider kam das erste Tor von uns zu spät, dass wir dann nochmal nachlegen konnten. Allerdings ist es jetzt ein Ausscheiden, aber sicherlich gegen eine der besten Mannschaften der Welt, ist klar.
3: Und dazu kamen noch einige strittige Schiedsrichterentscheidungen, die ja immer wieder diskutiert werden, vor allem von denjenigen, die am Ende das Spiel verloren haben. Mhm. Aber in der Summe muss man sagen, dass Paris einfach auch gestern nicht die schlechtere Mannschaft war und erst recht nicht vor einer Woche im Hinspiel. Also das geht schon in Ordnung, dass die jetzt im Finale stehen gegen Arsenal London.
0: Ja, und dann spielen die Bayern ja auch eine Wahnsinnssaison. Gerade mal 3 Spiele haben die verloren gegen die beiden jetzt Champions-League-Finalisten, Arsenal und Paris, und gegen Augsburg.
3: Ja, also, und gegen Augsburg.
0: Hätte da nicht mehr drin sein müssen eigentlich.
3: Ja, das ist natürlich das, was man zwischendurch auch immer wieder spürt. Die Bayern spielen eine Wahnsinnssaison. Sie sind unfassbar konstant, haben einen neuen Torrekord in der Bundesliga aufgestellt und man merkt ja irgendwo, diese Mannschaft arbeitet auf dem Platz zusammen. Joshua Kimmich, der Nationalspieler, hat im Anschluss Folgendes gesagt, ganz interessante Sache.
5: Also jetzt in 11 Jahren Bayern war das, glaube ich, bisher die stärkste Saison, die wir gespielt haben, stärker als die Trippelsaison damals, da haben wir eigentlich ein halbes Jahr gar nicht gut Fußball gespielt. In dieser Konstanz, in dieser Art und Weise und mit so einer Truppe in der Kabine. Das habe ich selten erlebt und deswegen ist es umso bitterer, dass wir heute rausgeflogen sind.
3: Ja, und das birgt natürlich die Gefahr so ein bisschen vor der neuen Saison, dass du dir sagst, Mensch, ey, so ein Jahr, das kommt nie wieder, da hat irgendwie alles gepasst, aber in diesem einen Spiel oder in diesen beiden Spielen eigentlich, da waren wir nicht so ganz auf der Höhe und dann ist Paris natürlich auch eine Mannschaft, die das gnadenlos ausnutzt.
0: Absolut. Dabei saßen gestern Abend nicht alle Sportfans vorm Fernseher, lief ja eh nur im Pay-TV. So einige waren auch in der Bremer Stadthalle, um Basketball zu gucken und die meisten dort gingen wohl auch zufrieden nach Hause, ne?
3: Ja, das hat damit zu tun, dass die Eisbären aus Bremerhaven dort gespielt haben und das erste Spiel in den Playoffs zum Aufstieg in die deutsche Basketball-Bundesliga absolviert hatten. Es ist das Viertelfinale, eine Art Lokalderby gegen die Adler Dragons und die Bremerhavener haben das erste Spiel zumindest mal gewonnen, 78:74. Es wird gespielt im Best-of-Five-Modus. 3 Siege brauchst du insgesamt. Es waren knapp 3000 Zuschauer in der Halle und Adrian Breitlauch, der Kapitän der Bremerhavener, war angesichts der Konkurrenzveranstaltung der Bayern gegen Paris Saint-Germain fast schon ein kleines bisschen verwundert, nichtsdestotrotz aber auch nicht weniger dankbar.
1: Also ich glaube, man muss sich vor den Augen halten, dass hier Mittwochabend wirklich 3000 Leute fast da waren. Es war eine tolle Stimmung in der ÖVB Arena. Die Fans haben uns halt auch mitgetragen und es ist absolut dem Derby gerecht geworden und wir bedanken uns bei allen Bremerhavenern und Bremern und umzu, die heute mit dabei gewesen sind.
3: Man kann aber davon ausgehen, am Sonntag, wenn Spiel 2 auf dem Plan steht in der Adlandhalle in Quakenbrück, dann wird es auch voll werden. Die Stimmung wird mindestens genauso gut werden und entschieden in der Serie ist ja noch nichts. Wie gesagt, zuerst 3-mal gewinnt, der ist im Halbfinale und die beiden Finalisten steigen dann in aller Regel in die Basketball-Bundesliga auf.
0: Klar, Feierstimmung in Bremerhaven, Katerstimmung in München. Du bist ja immer in Stimmung. Heiko Neugebauer mit dem Sport auf Bremen 2. Und für alle, die noch nicht in Stimmung sind, gibt's jetzt Daft Punk, Get Lucky.

0: Tommy Reef, Reach Out and Grab It, morgen auf Bremen 2. Deutschland gilt ja als das Land der Dichter und Denker. Was aus einem Dichter wird, wenn man den Denker durch KI ersetzt, das sehen wir jetzt aber in Frankreich. Denn an der Universität Sorbonne in Paris, da haben sich für ein Experiment die Molière-Kennerinnen und Kenner des Landes zusammengetan, um mit Hilfe von KI ein neues Molière-Stück zu verfassen. Der Astrologe und die falschen Vorhersagen ist rausgekommen. Premiere war diese Woche in der altehrwürdigen Opera Royale im Schloss von Versailles. Und Julia Borutta war dabei für uns.
1: Dieser KI-Molière hat die Lacher auf seiner Seite. Das Publikum von zunächst noch schüchterner Heiterkeit gibt sich gegen Ende des Theaterabends regelrechten Lachsalven hin. Zu komisch und eben typisch Molière, wie da der falsche Astrologe Pseudo-Ramus entlarvt wird. Überlistet von der Schleue der Dienerin und dem Wagemut des aufrichtig Verliebten. Der überdrehte Schlussdialog, ein wahnwitziger Schlagabtausch in falschem Latein, genial. Die Idee zu diesem ungewöhnlichen Projekt ist an der Pariser Universität Sorbonne entstanden.
2: C'est vraiment deux mondes dans la science, mais qui sont pas censés se rencontrer dans la science.
1: Zwei wissenschaftliche Welten, die sich normalerweise nicht begegnen würden, so beschreibt Gauthier Vernier die Ausgangslage des Experiments. Vernier ist Teil des KI-Forschertrios Obvious, das mit künstlicher Intelligenz Kunst macht. Forscher Vernier erklärt im Interview mit dem ARD-Studio Paris:
3: Wir haben die Maschine zunächst mal mit den Texten von Molière gefüttert und mit Texten, aus denen er sich hätte inspirieren lassen können, also beispielsweise antiken Büchern über Astrologie.
1: Und nach ein paar Zwischenschritten lautete der erste Prompt:
3: Schreib mir das Resümee eines Theaterstücks über das Thema Astrologie im Stil Molières im 17. Jahrhundert.
2: Au XVIIe siècle.
1: Michael Bouffard, der Chef der Molière-Theatertruppe an der Sorbonne, erinnert sich, dass die ersten Versuche kläglich ausfielen.
4: Am Anfang waren wir wirklich nicht zuversichtlich. Die Maschine hat uns ein Theaterstück auf 4 DIN A4-Seiten präsentiert. Das erste Ergebnis war schlecht. Aber gut, wir sind Forscher und versuchen es so lange, bis es klappt.
1: 2 Jahre haben die Wissenschaftler an diesem Projekt gearbeitet. Für die Schauspieler und Schauspielerinnen war es nicht immer leicht, sich darauf einzulassen. Außer der Regie war alles von den Algorithmen vorgegeben. Nicht nur der Text, auch das Bühnenbild, die Kostüme, die Musik. Umgesetzt aber von Menschen, die allesamt Meister und Meisterinnen ihres Faches sind. Molière Ex Machina ist ein außergewöhnliches Experiment. Eines, das ohne das Geld der Mäzene, die auch und vor allem aus der US-Tech-Branche kommen, nicht möglich gewesen wäre.
0: Ein ganz neues Molière-Stück mit KI. Julia Borutta war bei der Premiere in Versailles dabei für Bremen 2. Klingt auch ein bisschen nach KI, oder? Schreibt mir eine Abmoderation mit 3 Reimen.

0: Picture of the Moon. Auch Radio ist das um 9:04.
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0: Von Jens Schellers.
2: Worpswede, die nordische Metropole für Malerei. Gefühlt war das schon immer so. Das könnte sich ändern.
3: Fast wäre es zum Streit gekommen und Magdas Gesicht nahm eine Härte an, die mich erschreckte.
2: Nora Bosson liest aus ihrem Roman Reichskanzlerplatz in Worpswede. Und es kommen etliche weitere Autorinnen und Autoren zu den ersten Worpsweder Literaturtagen. Moritz Rinke zum Beispiel.
4: Hör mal, Petro, wir könnten noch mal überlegen, was dich interessiert. Ich meine, für die Zukunft.
2: 7 Tage lang dreht sich in Worpswede scheinbar alles um die Literatur. Es gibt Lesungen, Diskussionen, einen Zeichenworkshop für Graphic Novels, einen Büchermarkt und ein Büchercafé. Wird also Worpswede künftig tatsächlich auch zur nordischen Metropole für Literatur?
3: Heute bist du der Erste, geachtet von allen, ein Minister, ein General, vielleicht sogar ein Fürst. Weißt du, was du morgen bist?
2: Finden Sie es heraus, noch bis Sonntag in der Böttcherschen Scheune in Worpswede.
4: Bei mir wird es heute länger. Da kommen 3 riesige TUI-Gruppen mit schlimmer Verspätung. Dazu durch 2 von Neckermann, es ist die Hölle.

0: Nachrichten.
1: Mit Alexander Wolfert, guten Morgen. Bundesregierung will Barrierefreiheit verbessern. Deepfake-KI soll in der EU verboten werden und Bremerhaven wählt neuen Oberbürgermeister. Das Wetter? Es gibt heute einen Mix aus Sonne und Wolken bei bis zu 16 Grad. Der Bundestag berät heute in erster Lesung über Änderungen am Behindertengleichstellungsgesetz. Damit will die Bundesregierung die Barrierefreiheit in Deutschland verbessern. An den Plänen gibt es seit Wochen Kritik, wie Andreas Fischer aus Berlin berichtet.
2: Die Bundesregierung will mit der Änderung am Behindertengleichstellungsgesetz jetzt erstmals auch private Anbieter zu Barrierefreiheit verpflichten, zum Beispiel Läden, Restaurants oder Arztpraxen. Allerdings soll das nur gelten, wenn dadurch keine unverhältnismäßigen Belastungen entstehen, zum Beispiel hohe Kosten für Umbauten. Behinderten- und Sozialverbände sowie die Opposition kritisieren das. Sie befürchten, dass sich die Barrierefreiheit damit kaum verbessert. Und auch aus den Regierungsfraktionen selbst gibt es Kritik an den Plänen, zum Beispiel daran, dass die Gebäude des Bundes erst bis 2045 vollständig barrierefrei sein müssen und nicht wie im Koalitionsvertrag vorgesehen bis 2035.
1: Im Bundestag geht es heute auch darum, die Luftverkehrssteuer zu senken. Die Steuer fällt auf jedes verkaufte Ticket an und hängt von der Länge des Fluges ab. Reisende auf längeren Strecken profitieren also stärker als Passagiere auf Kurzstrecken. Die Entlastung für Reisende dürfte zwischen 2 und 12 Euro liegen, falls die Airlines die Steuersenkung auch ganz an die Kunden weitergeben. Die Bundesregierung will mit dem Gesetz den Luftverkehrsstandort Deutschland attraktiver machen. Eine Einigung über ein Ende des Krieges mit dem Iran ist nach Ansicht von US-Präsident Donald Trump in den kommenden Tagen möglich. Zugleich aber drohte Trump dem Iran, falls es keinen Deal gäbe, müsse wieder damit angefangen werden, den Iran in Grund und Boden zu bombardieren. Der Iran wies Berichte über eine bevorstehende Einigung hingegen als überzogen zurück. Ein US-Verhandlungsvorschlag werde aber geprüft. KI-Anwendungen, mit denen sexualisierte Deepfakes hergestellt werden können, sollen in der EU künftig verboten sein. Vertreter der Mitgliedstaaten und des Europäischen Parlaments einigten sich auf eine entsprechende Anpassung des KI-Gesetzes. Weitere Informationen aus Brüssel von Katrin Schmitz.
3: Die Gesetzesverschärfungen zielen explizit auf sogenannte Deepfakes, bei denen etwa das Gesicht einer Frau in ein anderes Video, zum Beispiel eine Pornosequenz, eingefügt oder die Stimme künstlich nachgeahmt wird, sodass es wirkt, als würde sie Dinge tun oder sagen, die tatsächlich nie passiert sind. Dazu zielt das neue Verbot auch auf das Erstellen von Inhalten, die sexuellen Kindesmissbrauch darstellen. KI darf kein Werkzeug für sexualisierte Gewalt gegen Kinder sein, sagt etwa die FDP-Europaabgeordnete Svenja Hahn nach den bis tief in die Nacht andauernden Verhandlungen. Die nun geplanten Gesetzesverschärfungen sind nicht die ersten EU-Regeln zur Bekämpfung digitaler Gewalt. Bestehende Regularien sehen bereits vor, dass in allen Mitgliedstaaten das Anfertigen und Verbreiten von manipulierten Darstellungen sexueller Handlungen ohne Zustimmung der Betroffenen unter Strafe gestellt werden soll.
1: Die Bremerhavener Stadtverordnetenversammlung wählt heute einen neuen Oberbürgermeister. Sehr wahrscheinlich wird es der aktuelle Sozialdezernent und ehemalige Heffensenator Martin Güntner von der SPD. Weitere Informationen aus der Buten- und Binnenregionalredaktion von Levin Mais.
4: Neben dem Bremerhavener SPD-Chef stehen insgesamt 12 Kandidaten zur Wahl. Doch die Koalition aus SPD, CDU und FDP hat sich schon im Vorhinein auf Güntner geeinigt. Daran gibt es Kritik. Das Bewerbungsverfahren um den höchsten Beamtenposten der Stadt sei nicht fair abgelaufen, lautet die parteiübergreifende Kritik. Ein Mitbewerber will dagegen klagen. Bremerhavens aktuelles Stadtoberhaupt Melf Granz hatte wegen einer Krebserkrankung im Januar seinen Rücktritt angekündigt. Seit 15 Jahren ist der 63-Jährige im Amt. Das könnte im Juli dann Martin Güntner übernehmen. Der neue Oberbürgermeister bleibt für mindestens 6 Jahre im Amt, auch wenn im kommenden Jahr eine neue Stadtverordnetenversammlung gewählt wird.
1: Nachdem

0: Im größten bislang erfassten Wolfsriss in Niedersachsen wollen die Behörden Konsequenzen ziehen. Fast 60 Schafe waren vergangene Woche in der Grafschaft Bentheim getötet worden. Rund 100 weitere wurden verletzt. Die örtlichen Behörden beraten nun mit dem Landwirtschaftsministerium über einen möglichen Abschuss. Noch ist unklar, ob es sich um einen oder mehrere Wölfe gehandelt hat. Das sollen Genproben nun klären. Und das waren die Nachrichten mit Alexander Wohlfahrt.
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2: An der Weser Emshalle in Oldenburg 7 Grad aktuell, auch in Varel 7 Grad, Bremen und Bremerhaven liegen bei 8 Grad. Dazu heute mixen sich Sonne und mal dickere und mal dünnere Wolken. Es bleibt verbreitet trocken. Die meiste Sonne gibt es so an der Küste. Bei Maxi-Werten heute noch von 11 bis 16 Grad, also ein ganz angenehmer Donnerstag. Und morgen, der Freitag, wird auch noch freundlicher sogar. Meistens ist es nämlich sonnig und nur locker bewölkt. Bei dann auch noch wärmeren 14 bis 18 Grad.
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2: Um 6 Minuten nach 9 mit der A7 Hannover Richtung Flensburg zwischen Hamburg-Heimfeld und dem Elbtunnel 8 Kilometer stockender Verkehr. Dann die A26 Hamburg Richtung Stade. Da ist die Einfahrt Doddern wegen Grünpflegearbeiten bis 12 Uhr heute Mittag etwa gesperrt. Die A27 Cuxhaven Richtung Bremerhaven ist zwischen Neuenwalde und Deppstedt wegen Bauarbeiten auch bis 12 Uhr heute Mittag gesperrt. Und die Anwohner und Anwohnerinnen in Bremen-Hornlea, die sollten aufgrund des Brandes in der Haferwende weiter Fenster und Türen geschlossen halten, Lüftung und Klimaanlagen abschalten. Da kann es immer noch zu Rauchentwicklungen und Geruchsbelästigungen kommen. Die Straße Haferwende ist aufgrund des Feuerwehreinsatzes dort auch weiterhin gesperrt. Und durch den Brand kommt es auch auf der anliegenden A27 zu Sichtbehinderungen durch Rauch. Allen unterwegs eine gute Fahrt. Kommen Sie gut an.
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2: Schönen guten Morgen. Nürnberg läuft ab heute in den Kinos. Es geht um die Nürnberger Prozesse. Russell Crowe in der Hauptrolle. Warum unsere Kinokolumnistin Katja Nikodemus aber doch ein Problem mit dem Film hat, das hören wir gleich hier auf Bremen 2.

0: Maya Sharp. I See Cecilia und was Katja Nicodemus schon gesehen hat im Kino, was heute anläuft, das hat sie uns heute Morgen schon erzählt und das hören wir jetzt nochmal.
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2: Nürnberg heißt ein US-amerikanischer Film, der heute in den Kinos anläuft. Es geht um die Nürnberger Prozesse und ja insbesondere um Hermann Göring, der von Russell Crowe gespielt wird. Überraschende Besetzung, oder? Ich sehe den eher noch als Gladiator vor mir.
3: Ja, neuseeländischer Oscar-Preisträger in der Rolle von Hitlers rechter Hand. Ja, es ist schon überraschend. Und ehrlich gesagt hat sich Russell Crowe in den letzten Jahren körperlich dem Umfang seiner Rolle auch angenähert. Und die Maske tut auch das Irre. Und der Film handelt von Göring und dem US-amerikanischen Militärpsychiater Kelly. Der wird gespielt von Rami Malek. Und dieser Psychiater, der wird nach dem Ende des Zweiten Weltkriegs nach Nürnberg geschickt, eben um vor dem Kriegsverbrecherprozess den geistigen Zustand des angeklagten Göring zu beurteilen. Und Russell Crowe, der gibt hier einen jovialen, charmanten, gewitzten Göring, der sein Gegenüber also manipuliert und einwickelt, sich total sicher ist, dass er nicht verurteilt wird. Und erst als dann der Psychiater im Gerichtssaal Originalaufnahmen aus den Konzentrationslagern sieht als Beweise, da wird ihm dann klar, dass er einen Menschheitsverbrecher vor sich hat. Und der Film beruht auf einem recherchierten Buch, Der Nazi und der Psychiater. Und der Regisseur James Vanderbilt, der zieht, und das hat mich total gestört, der zieht überdeutlich eine Parallele zwischen dem Faschismus, dem Nationalsozialismus und den gesellschaftlichen Entwicklungen in den USA. Und irgendwann sagt dann auch Rami Malek, dass es eben in den USA Menschen gäbe, die über Leichen gehen würden, um die andere Hälfte der Bevölkerung, die nicht ihrer Meinung ist, umzubringen. Also eine ganz seltsame Parallelsetzung.
2: Heißt das, der Film verharmlost letztlich das, wovon er erzählt?
3: Definitiv. Also ich finde es auch unerträglich, dass der Film minutenlang Leichenberge zeigt, die in den befreiten Konzentrationslagern in Massengräber geschaufelt werden, mit Baggern, also Originalaufnahmen. Ich finde das pietätlos, dass das in einen fiktionalen Unterhaltungsfilm einfach so reinmontiert wird. Und im Übrigen will ich auch nicht einen ganzen Film einen Massenmörder beim netten, jovialen Schwätzchen mit seinem Psychiater zuschauen. Das erinnert mich, weißt du, so ein bisschen an den Hitler, den Bruno Ganz in Der Untergang gespielt hat und dem da auch mal eine Träne in die Suppe fällt. Also ich möchte einfach keinen weinenden Hitler sehen. Ich möchte nicht Russell Crowe als jovialen Göring sehen.
2: Heute startet auch ein deutscher Film, Der verlorene Mann. Da geht's um das Thema Alzheimer und die weibliche Hauptrolle, die spielt Dagmar Manzell. Und von der bist du echter Fan, ne?
3: Ich bin ein Riesenfan. Seit Hans-Christian Schmieds Film Nach fünf im Urwald, wenn du dich erinnerst, wie sie da die genervte Mutter von Franka Potente spielt, die noch die Waschmaschine vor der Party im Partykeller anschaltet. Und auch in diesem Film, jetzt hat Dagmar Manzell wieder so eine schöne Grundgereiztheit. Also in diesem Film, das ist übrigens von einem Regiedebütanten, Welf Reinhardt heißt er, in dem Film spielt sie eine Künstlerin und Kunstlehrerin Hanne. Und sie lebt mit ihrem Mann zusammen, einem pensionierten Pfarrer. Die Ehe ist okay, aber nicht mehr so aufregend. Und allein schon, wie sie dann als Lehrerin in der Schule mit einer Kollegin heimlich raucht am Fenster, so verschwörerisch. Das ist so toll anzusehen, so subversiv. Oder wie sie morgens genervt ist, dass ihr Mann schon so früh aufsteht. Ist einfach toll. Und dann hat sie einen ganz großen Auftritt, Dagmar Manzell, nämlich völlig überraschend steht eines Morgens Hannes Ex-Mann vor der Tür, von dem ist sie seit 20 Jahren geschieden. Der hat aber Alzheimer und geht jetzt davon aus, dass er einfach noch mit Hanne verheiratet ist. Also er spaziert in die Küche und will einen Tee machen. Und wie Dagmar Manzell da schaut, das ist einfach sagenhaft.
2: Das ist ein schweres Thema, Alzheimer, aber es klingt ja alles ziemlich sehenswert.
3: Ich fand den Film sehr sehenswert, weil er sich so konsequent auf seine Darstellerinnen verlässt, also allen voran eben Dagmar Manzell, aber eben auch auf August Zirner als Mann und als auf Harald Krasnitzer als ihren Ex-Mann, die sind auch toll. Ich finde den Film so ein bisschen rührselig gegen Ende und die Klaviermusik und die Streicher, die hätte man sich sparen können, so an den üblichen Trägerpumpen, aber die Kamera, die ist so konzentriert und ruhig und die Bilder, die lassen wirklich die Schauspieler zu sich finden. Die geben den Raum für dieses stille Drama. Also den Namen dieses Regiedebütanten Welf Reinhardt, den merke ich mir jetzt, Hendrik.
2: Das sollten wir vielleicht alle tun. Nürnberg und Der verlorene Mann, zwei der Filme, die heute anlaufen und die Katja Nicodemus ganz unterschiedlich eingeschätzt hat hier auf Bremen 2. Danke dir.
3: Gerne.

0: Rochefort. This Generation am Morgen auf Bremen 2. Und ich weiß, Sie sind womöglich schon aus dem Alter raus, aber falls Sie sich beruflich doch umorientieren wollen und einen Praktikumsplatz suchen, die Taliban hätten was im Angebot. Ja, richtig gehört, die Taliban. Und zwar nicht etwa in Afghanistan, sondern hier in Deutschland. Peter Hornung erzählt uns mehr.
1: Das Ganze findet sich auf der Webseite des afghanischen Generalkonsulats in Bonn. Und die Taliban werben da recht blumig für diese Tätigkeit. Da heißt es Arbeit in einem mehrsprachigen, interkulturellen Umfeld. Berufserfahrung in einer diplomatischen Vertretung. Und Praktikanten und Praktikantinnen dürfen sich auch aussuchen, was sie da machen. Informationstechnologie, Passdienste und sogar Öffentlichkeitsarbeit und Kommunikation. Allerdings, man muss sagen, das wäre Öffentlichkeitsarbeit für die Taliban, für die in Afghanistan herrschenden Radikal-Islamisten. Und denen werden ja massive Menschenrechtsverletzungen vorgeworfen. Das Generalkonsulat Afghanistans wird nach unseren Recherchen schon seit vergangenen Oktober von einem Vertreter der Taliban geführt. Und das ist einer der beiden Konsularbeamten, die die Bundesregierung ja Mitte letzten Jahres akkreditiert hatte. Die sollten eigentlich bei Abschiebungen nach Afghanistan vor allem helfen. Das wollte der Bundesinnenminister so. Aber jetzt bieten sie eben Praktika an. Praktika übrigens, für die es kein Geld gibt. Das steht ausdrücklich auf der Webseite.
0: Ein Praktikum bei den Taliban aus der Reihe. Dinge, die ich besser nicht in meinen Lebenslauf schreibe. Bei der nächsten Bewerbung. Peter Hornung für Bremen 2.

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5: Mit 8 Grad in Bremen und Oldenburg, Bremerhaven und am Rathaus und Helmenhaus, da haben wir 9 Grad. Bei einem Mix aus Sonne und mal weniger und mal mehr Wolken, wie gerade über Bremen, aber verbreitet bleibt es trocken. Und die meiste Sonne gibt es Richtung Küste heute, 11 bis 16 Grad, das sind die Maximalwerte. Morgen am Freitag, da wird es dann noch freundlicher, meist lockere Wolken, viel Sonne insgesamt und auch wärmer wird es bei 14 bis 18 Grad.
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5: Um 1:50 mit der A1 Osnabrück Richtung Bremen zwischen Wildeshausen Nord und Bremen-Arsten. 6 Kilometer Stau vor der Baustelle dauert hier eine gute halbe Stunde länger. Dann die A7 Hannover Richtung Flensburg zwischen Hamburg-Heimfeld und dem Elbtunnel. 8 Kilometer stockender Verkehr. A26 Hamburg Richtung Stade, da ist die Einfahrt Dollern wegen Grünpflegearbeiten bis 12 Uhr heute Mittag gesperrt. Die A27 Cuxhaven Richtung Bremerhaven, die ist zwischen Neuenwalde und Deppstedt wegen Bauarbeiten gesperrt, auch bis 12 Uhr heute Mittag. Und in Bremen, Horn, Lier, da sollten Sie aufgrund des Brandes in der Haferwende immer noch Türen und Fenster geschlossen halten, auch Lüftung und Klimaanlagen abschalten, denn es kann weiter zu Rauchentwicklung und Geruchsbelästigung kommen. Die Straße Haferwende ist durch den Feuerwehreinsatz auch immer noch gesperrt und auch die anliegende A27, da kann es Sichtbehinderungen durch den Rauch geben. Allen unterwegs eine gute Fahrt. Kommen Sie gut an.
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5: Tag zusammen. Es geht um einen Mann, der deutlich jünger ist als die Protagonistin. Es geht um Miteinanderreden in Beziehungen und Raben spielen auch eine große Rolle im zweiten Roman von Felicitas Prokopetz. Schon schwankte die Welt, ist gerade frisch erschienen und wie das alles zusammenpasst, das hören wir gleich auf Bremen 2.

0: Da sage ich auch noch Hello. 9:40 Uhr haben wir es, 20 vor 10.
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0: Vor 2 Jahren, da hat die Wiener Autorin Felicitas Prokopetz ihr Debüt vorgelegt. Wir sitzen im Dickicht und weinen. Handelte von einer schwierigen Mutter-Tochter-Beziehung, wurde von der Presse sehr wohlwollend aufgenommen. Ja, und seit ein paar Tagen ist ihr 2. Roman da. Schon schwankte die Welt, erschien bei Eichborn. Und Katharina Mild hat ihn schon gelesen. Hallo Katharina.
2: Hi.
0: Worum geht's denn diesmal?
2: Ja, die Frage ist gar nicht so leicht zu beantworten, weil es ist wirklich eine Menge Stoff, den Felicitas Prokopetz in diesem Roman unterzubringen versucht. Im Zentrum steht eine Biologin, Victoria, die ist Mitte 40 und hat eine erwachsene Tochter, die sie alleine großgezogen hat. Und das Flüggewerden dieser Tochter erlaubt es der Protagonistin, sich nochmal ganz neu selbst zu finden. Nachdem sie jahrelang in der Pharmabranche tätig war, kehrt sie jetzt zurück an die Uni, um das Kommunikationsverhalten von Raben zu erforschen. Aber ihre Neufindung bezieht sich nicht nur auf das Berufliche, sondern auch auf ihr Privatleben.
0: Ja, ich habe auf dem Klappentext schon gelesen, dass auch ein junger Mann in ihr Leben tritt. Ist der es, der die Welt von Victoria zum Schwanken bringt?
2: Ja, total. Also der Mann ist fast 20 Jahre jünger als sie, studiert Sprachkunst an der Wiener Uni und in ihm sieht Victoria plötzlich ihre kühnsten Träume wahr werden. Ein Mann, der ehrliches Interesse an ihr zeigt, der zumindest auch auf den ersten Blick so richtig feministisch tickt, sich nämlich seiner eigenen Privilegien total bewusst ist. Das ist bisher in Victorias Welt nicht vorgekommen und so lässt sie sich sehr schnell auf eine sehr intensive Beziehung ein. Aber auch die anderen Beziehungen von Victoria zu ihrer Tochter und zu ihrer besten Freundin sind großes Thema in diesem Roman. Und spannend ist, dass die Autorin sehr gern und sehr oft die Perspektiven wechselt und dadurch auch sehr plakativ deutlich macht, wie häufig und wie schnell es zu Missverständnissen und Verletzungen innerhalb unserer engsten Beziehungen kommen kann.
0: Also es geht ums Kommunizieren, miteinander reden in Beziehungen. Aber Victoria forscht ja auch zur Kommunikation bei Raben. Inwieweit sind denn die Vögel im Roman auch ein Thema?
2: Ja, an der Stelle wird es dann wirklich sehr abgefahren, weil diese Beziehungsthemen, die sind ja total nachvollziehbar. Das sind alltägliche Dinge, das ist sehr bodenständig. Und bei den Raben wird der Roman dann plötzlich fantastisch. Der hebt ab in eine Sphäre, die habe ich wirklich nicht kommen sehen. Victoria entdeckt gemeinsam mit ihrer besten Freundin nämlich, dass einer der Raben, den sie aufgezogen hat in der Forschungsstation, der fängt an, über den Wechsel von Körpertemperaturen mit ihr zu kommunizieren.
0: Okay, das klingt kompliziert. Wie funktioniert das?
2: Ja, der Rabe hat für jeden Begriff einen Temperaturcode. Also er wechselt seine Körpertemperatur je nach Begriff in einem ganz bestimmten Muster. Und so lassen sich diese Temperaturschwankungen dann lesen, wie zum Beispiel ägyptische Hieroglyphen. Haken ist, eigentlich können Raben ihre Körpertemperatur gar nicht verändern. Aber in einem Roman wie diesem geht's dann eben doch.
0: Ja, also ein Beziehungsroman mit fantastischen Elementen. Macht es das denn auch zu einem fantastischen Buch aus deiner Sicht?
2: Ja, der Roman ist auf jeden Fall spannend erzählt, so spannend, dass man unbedingt auch weiterlesen möchte. Ich persönlich hätte mir aber gewünscht, dass die Autorin den Fokus ein bisschen klarer setzt. Der Roman wirkt so wie 2 in 1, also geht's jetzt eigentlich um Beziehung oder geht's doch um Raben? Und die beiden Ebenen, die bleiben für mich relativ weit auseinander. Es gibt wenig schlüssige Verknüpfungen und die Kommunikation dieses Raben, das ist schon sehr absurd. Und auch am Ende des Romans bleibt viel so im Wagen und das finde ich ein bisschen schade, weil ich finde, sowohl die Raben als auch die Beziehungen hätten durchaus noch mehr Potenzial gehabt. Aber wenn man einen Beziehungsroman sucht, dann wird man hier auf jeden Fall fündig.
0: Schon schwankte die Welt, der neue Roman von Felicitas Prokopetz. Das Buch ist erschienen bei Eichborn, 208 Seiten für 22 Euro, gelesen und vorgestellt von Katharina Mild auf Bremen 2. Danke dir.
2: Gerne.

0: The Longest Wave. Die Red Hot Chili Peppers auf Bremen 2. Das ist der Verkehrsservice mit einer aktuellen Gefahrenmeldung. Vorsicht bitte auf der A28 Oldenburg Richtung Bremen. In der Ausfahrt Delmhorster Dreieck zur B75 in Richtung Bremen. Da eine ungesicherte Unfallstelle.
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0: Matt Corby, Winning Ticket auf Bremen 2. Post von der Bundeswehr. Die bekommen alle 18-Jährigen ja seit Anfang des Jahres einen Fragebogen, den Frauen ausfüllen können, Männer ausfüllen und zurückschicken müssen, um zu klären, ob sie denn für den neuen Wehrdienst in Frage kommen und bereit dazu sind. Ein Bericht des Redaktionsnetzwerkes Deutschland, der zeigt jetzt aber, etwas mehr als jeder vierte junge Mann schickt diesen Fragebogen nicht zurück. Tja, und dann? Jim Bob Nikschas aus unserem Hauptstadtstudio sagt uns, was dann passiert.
1: Ja, tatsächlich gilt mit dem neuen Wehrdienstgesetz, wenn 18-jährige Männer diesen Fragebogen nicht ausfüllen und zurückschicken, dann droht ihnen ein Bußgeld. Die Höhe ist dabei offen. Das Ganze gilt nämlich als Ordnungswidrigkeit. 4 Wochen Zeit gibt es, um den Fragebogen zurückzuschicken an die Bundeswehr. Passiert das nicht, kommt erst eine Mahnung. Und wer sich hartnäckig weigert, dem will das Verteidigungsministerium dann auch nachgehen, heißt es. Von Anfang Januar bis Ende April wurden mehr als 190.000 junge Frauen und Männer von der Bundeswehr angeschrieben. Und knapp 3/4 der Jungs haben auch geantwortet, berichtet das Redaktionsnetzwerk Deutschland. Rund die Hälfte davon zeigt offenbar auch Interesse am freiwilligen Wehrdienst und bekommt dann später die Einladung entweder zu einem Gespräch oder einer Musterung, also einer körperlichen Untersuchung. Eine erste richtige Bilanz, wie das mit dem freiwilligen Wehrdienst so klappt bisher, die soll es im Sommer geben.
0: Tja, das ist ja auch nicht mehr allzu lange hin und bis dahin haben dann noch mehr 18-Jährige Post von der Bundeswehr bekommen. 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
2: Der Tipp von Hilke Thesen, gleiche Britta Lummer nach den Nachrichten um 10. Das war der Morgen auf Bremen 2 mit Hendrik Plass. Bis morgen, bleiben Sie neugierig. Tschüss.

0: Änderungen am Behindertengleichstellungsgesetz. Damit will die Bundesregierung die Barrierefreiheit in Deutschland verbessern. An den Plänen gibt es seit Wochen Kritik, wie Andreas Fischer aus Berlin berichtet.
1: Die Bundesregierung will mit der Änderung am Behindertengleichstellungsgesetz jetzt erstmals auch private Anbieter zu Barrierefreiheit verpflichten, zum Beispiel Läden, Restaurants oder Arztpraxen. Allerdings soll das nur gelten, wenn dadurch keine unverhältnismäßigen Belastungen entstehen, zum Beispiel hohe Kosten für Umbauten. Behinderten- und Sozialverbände sowie die Opposition kritisieren das. Sie befürchten, dass sich die Barrierefreiheit damit kaum verbessert. Und auch aus den Regierungsfraktionen selbst gibt es Kritik an den Plänen, zum Beispiel daran, dass die Gebäude des Bundes erst bis 2045 vollständig barrierefrei sein müssen und nicht wie im Koalitionsvertrag vorgesehen bis 2035.
0: Im Bundestag geht es heute auch darum, die Luftverkehrssteuer zu senken. Die Steuer fällt auf jedes verkaufte Ticket an und hängt von der Länge des Fluges ab. Reisende auf längeren Strecken profitieren also stärker als Passagiere auf Kurzstrecken. Die Entlastung für Reisende dürfte zwischen 2 und 12 Euro liegen, falls die Airlines die Steuersenkung auch ganz an die Kunden weitergeben. Die Regierung will mit dem Gesetz den Luftverkehrsstandort Deutschland attraktiver machen. Jeder vierte 18-Jährige hat den Bundeswehrfragebogen bislang nicht zurückgesendet. Das berichtet das Redaktionsnetzwerk Deutschland und bezieht sich auf Quellen aus der Bundeswehr. Die Beantwortung ist seit Januar für junge Männer verpflichtend. Aus Berlin berichtet Jim Bobnikschas.
2: Dabei droht ein Bußgeld, wenn der Fragebogen nicht innerhalb von 4 Wochen beantwortet zurückgeschickt wird und jemand auch die folgende Mahnung unbeantwortet lässt. Wie das Redaktionsnetzwerk berichtet, will das Verteidigungsministerium solchen hartnäckigen Fällen auch nachgehen. Mehr als 190.000 junge Frauen und Männer wurden zwischen Anfang Januar und Ende April von der Bundeswehr angeschrieben. Das hat das Verteidigungsministerium mitgeteilt. Den Fragebogen zum neuen Wehrdienst ausfüllen und zurückschicken müssen laut Gesetz nur die Männer. Knapp 3/4 haben das bisher auch getan, berichtet das Redaktionsnetzwerk Deutschland und beruft sich auf Kreise der Bundeswehr. Rund die Hälfte der Antwortenden zeigt offenbar Interesse am freiwilligen Wehrdienst. In dem Fragebogen geht es unter anderem um das grundsätzliche Interesse an einem Dienst bei der Bundeswehr und wie jemand die körperliche Fitness einschätzt.
0: KI-Anwendungen, mit denen sexualisierte Deepfakes hergestellt werden können, sollen in der EU künftig verboten sein. Vertreter der Mitgliedstaaten und des Europäischen Parlaments einigten sich auf eine entsprechende Anpassung des KI-Gesetzes. Weitere Informationen aus Brüssel von Katrin Schmidt.
3: Die Gesetzesverschärfungen zielen explizit auf sogenannte Deepfakes, bei denen etwa das Gesicht einer Frau in ein anderes Video, zum Beispiel eine Pornosequenz, eingefügt oder die Stimme künstlich nachgeahmt wird, sodass es wirkt, als würde sie Dinge tun oder sagen, die tatsächlich nie passiert sind. Dazu zielt das neue Verbot auch auf das Erstellen von Inhalten, die sexuellen Kindesmissbrauch darstellen. KI darf kein Werkzeug für sexualisierte Gewalt gegen Kinder sein, sagt etwa die FDP-Europaabgeordnete Svenja Hahn nach den bis tief in die Nacht andauernden Verhandlungen. Die nun geplanten Gesetzesverschärfungen sind nicht die ersten EU-Regeln zur Bekämpfung digitaler Gewalt. Bestehende Regularien sehen bereits vor, dass in allen Mitgliedstaaten das Anfertigen und Verbreiten von manipulierten Darstellungen sexueller Handlungen ohne Zustimmung der Betroffenen unter Strafe gestellt werden soll.
0: Die Gewerkschaft Verdi hat die Beschäftigten der Deutschen Telekom heute in 12 Bundesländern zu Warnstreiks aufgerufen, auch in ganz Norddeutschland. Wegen der Arbeitsniederlegungen ist die Erreichbarkeit der Telekom für Kunden laut Verdi eingeschränkt. Außerdem kommt es zu Verzögerungen beim technischen Support und zu längeren Wartezeiten an den Kundenhotlines. Verdi fordert für die bundesweit etwa 60.000 Tarifbeschäftigten der Deutschen Telekom unter anderem 6,6% mehr Geld. Die Tarifverhandlungen gehen kommende Woche weiter. Der Ausbau der Ganztagsschulen in Niedersachsen kommt voran. Zum neuen Schuljahr werden 237 weitere Schulen eine Ganztagsbetreuung anbieten, darunter mehr als 200 Grundschulen. Das teilt das Kultusministerium in Hannover mit. Der Ausbau ist wichtig, da die Erstklässlerinnen und Erstklässler, die in diesem Sommer eingeschult werden, erstmals einen Rechtsanspruch auf Ganztagsbetreuung haben werden. Insgesamt werden in Niedersachsen im Schuljahr 2026/27 laut Ministerium mehr als 85% der öffentlichen allgemeinbildenden Schulen als Ganztagsschulen geführt. Und das waren die Nachrichten mit Alexander Wolfert.
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5: Und das hier, das sind die aktuellen Temperaturen. Bremen am Universum, viele Wolken bei 8 Grad. Bremerhaven am Historischen Museum, auch 8 bei vielen Wolken. Und Worpswede sieht genauso aus, trocken und wolkig bei 8 Grad. Heute gibt es einen Mix aus Wolken.

0: Wolken und Sonne, also die wechseln sich den ganzen Tag über ab. Sonne, Wolken, Sonne, Wolken, es bleibt meist trocken bei maximal 11 bis 16 Grad.
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0: A1 Osnabrück Richtung Bremen zwischen Wildeshausen Nord und Bremen-Arsten. 5 Kilometer Stau da vor der Baustelle. A26 Hamburg Richtung Stade. Die Einfahrt Dollern ist momentan wegen Grünpflege gesperrt und das bis 12 Uhr circa. Die A27 Cuxhaven Richtung Bremerhaven ist zwischen Neuenwalde und Deppstedt wegen Bauarbeiten auch bis 12 Uhr gesperrt. Und eine Gefahreninformation für Bremen-Hornlehe wegen eines Brandes in der Hafenwende. In der Haarfährwende kann es zu Rauchentwicklung und Geruchsbelästigung kommen. Anwohner werden gebeten, Fenster und Türen geschlossen zu halten, sowie Lüftung oder Klimaanlagen abzuschalten. Die Straße Haferwende ist aufgrund des Feuerwehreinsatzes gesperrt. Durch den Brand kommt es auch auf der anliegenden A27 für Sie zu Sichtbehinderungen durch den Rauch.
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0: Wie umgehen mit dem Erbe der Vergangenheit? Wie vielleicht sogar umgehen mit einer Schuld, die in der Familie liegt? Diese Frage stellen sich viele Menschen, deren Eltern oder Großeltern damals in der NSDAP gedient haben und sich vielleicht mitschuldig gemacht haben am Mord von Millionen von Juden und anderen unschuldigen Menschen. Eine Frage, die sich mein Gesprächsgast gleich sehr oft im Leben stellen musste, gehörte der Großvater von Axel Spilker zum innersten Kreis von Hitler. Er hat ein Buch über diesen Großvater geschrieben und mit Spilker sprechen wir gleich über die Aufarbeitung seiner familiären Vergangenheit und dem belastenden Erbe. Guten Morgen.

0: Das sind die Sons of the East, Bremen-Zweis, das hier unser Vormittag. Es ist ja schon länger im Trend, sich auf die familiären Spuren der Vergangenheit zu machen. Im Internet gibt es ja viele, viele Gelegenheiten, sich in Datenbanken umzusehen. Auch Gentests werden da ja angeboten, noch und nöcher. Oder wie jetzt jüngst kann man auch über ein US-Nationalarchiv abrufen, ob die eigenen Vorfahren NSDAP-Mitglieder waren. Einer, der das mit großer Sicherheit weiß, ist der Journalist und Autor Axel Spilker. Er hat das getan, was sicherlich viele Menschen scheuen. Er hat nämlich genau hingesehen und die Geschichte seines Großvaters Robert Ley aufgearbeitet, der unter anderem Reichsorganisationsleiter der NSDAP war und zum innersten Kreis von Hitler gehörte. Wie geht man mit solch einem Erbe um? Unter anderem ist ein Buch daraus entstanden, Hitlers Gefolgsmann Robert Ley, mein Großvater, der Kriegsverbrecher. Guten Morgen, Herr Spilker.
1: Ja, guten Morgen.
0: Können Sie sich noch an den Moment erinnern oder an die Zeit, als Sie immer mehr festgestellt haben, wer Ihr Großvater eigentlich ist und welche große Rolle er in der Nazizeit gespielt hat?
1: Also ich war so 9 oder 10 Jahre, als meine Mutter mir eröffnet hat, dass ich meine Familie nach dem Krieg den Namen geändert hat, also von Ley auf Spilker. Der stammt, so hießen meine Urgroßeltern. Und ja, und dann habe ich als Kind, Jugendliche angefangen, mich sehr für das Dritte Reich zu interessieren, viel zu lesen über die Gräueltaten, über das NS-Regime, über Hitler selber und natürlich über meinen Großvater Robert Ley. Mhm. Und ja, das im Laufe der Jahrzehnte, auch durch Gespräche im Familienkreis, hat sich da ein sehr, ja, für mich schwieriges Bild ergeben.
0: Um das vielleicht nochmal einzuordnen, wie groß war denn der Einfluss Ihres Großvaters innerhalb der NSDAP?
1: Naja, er gehörte, also vor dem Krieg zumindest, war er einer der Mitarchitekten beim Aufbau der NS-Diktatur, gehörte zu dem engsten Kreis, wie Sie das eben auch schon gesagt haben, von um Hitler herum, war nicht nur Reichsorganisationsleiter, sondern hat auch die größte NS-Massenorganisation, die Deutsche Arbeitsfront, gegründet. Das Volkswagenwerk geht auf seine Kappe. Also sollte der Volksgenosse sollte nicht nur einen Volksempfänger oder einen Volkskühlschrank haben, sondern auch einen Volkswagen. Und geht hin bis zu Ordensburgen, wo die NS-Nachwuchselite aufgebaut werden sollte. Kraft durch Freude, das staatliche Ferienkonzern wurde durch ihn aus der Taufe gehoben. Und er hat viel bewegt, aber auch viel Schlechtes und war einer der schlimmsten antisemitischen Hetzer im Dritten Reich.
0: Nun gibt es ja viele Möglichkeiten, mit der familiären Vergangenheit, mit dieser Last umzugehen, verschweigen, verdrängen. Oder eben hinsehen und vielleicht sogar darüber sprechen. Sie haben sich für den zweiten Weg entschieden, sicherlich auch den schmerzvolleren Weg. Warum diesen?
1: Na, ich finde es wichtig, gerade in heutigen Zeiten, auch 81 Jahre nach dem Ende von Nazi-Deutschland, immer noch daran zu erinnern. Und es gibt ja auch mittlerweile viele Stimmen, die sagen, was sollen wir mit dem alten Kram und so, lass uns doch damit in Ruhe. Ich bin da ganz anderer Meinung, wir müssen da immer wieder hingucken und aus der Geschichte lernen, damit wir es heute besser machen. Und das ist ein Grund. Der zweite Grund ist, dass meine Familie nach dem Kriege sich sehr schwer getan hat, den Schatten des Robert Ley von sich zu werfen oder Also es war sehr schwierig, mit meinen Verwandten darüber zu sprechen. Mhm. Wir haben vieles totgeschwiegen. Es wurde gesagt, außerdem war der Robert ja ein großer Mann und so weiter. Der wurde glorifiziert. Und damit konnte ich schwer umgehen, gerade auch noch schon als Jugendlicher, der sehr historisch interessiert war. Und dann habe ich irgendwann mal verdrängt und Beruf, Karriere, Familie und so weiter, die spielt da eine Rolle. Und in den letzten 4, 5 Jahren habe ich dann gesagt, eigentlich, du hast schon etliche Bücher für andere Leute geschrieben, aber das wäre dein Buch. Und du musst da eigentlich mal mit raus, was da gelaufen ist. Nach dem Kriege, während des Krieges, es gab auch viele Familientragödien, aber dieser Schatten des Robert Ley, der war immer da. Und Und es war wie so ein Druckkessel, der irgendwann ein Ventil suchte. Und das Buch war das Ventil.
0: Was ja sicherlich auch nochmal mit Blick auf die aktuellen Entwicklungen in Europa und überhaupt in der Welt auch sicherlich nochmal ein wertvolles Dokument ist. Ich könnte jetzt noch Stunden mit Ihnen weiterreden. Wir haben nur noch wirklich sehr, sehr wenig Zeit, eigentlich gar keine. Aber noch eine kurze Frage. Sie haben Ihren Großvater ja nie persönlich getroffen. Würden Sie mit ihm sprechen wollen, ihn vielleicht etwas fragen oder könnten Sie ihm gar nicht in die Augen schauen?
1: Ich würde ihm sicherlich viele Fragen stellen, vor allen Dingen kritische Fragen, aber er hat sich ja selber umgebracht vor dem Nürnberger Prozess. Und daher habe ich mir die Frage eigentlich nie so gestellt.
0: Und das sagt der Autor und Journalist Axel Spilker. Sein Buch steht ab heute in den Handlungen, trägt den Titel Hitlers Gefolgsmann, Robert Ley, mein Großvater, der Kriegsverbrecher. Das Buch gibt es im Kiwi Verlag für 26 €. Herr Spilker, ich danke Ihnen sehr für Ihre Zeit und das Gespräch hier bei uns auf Bremen 2.
1: Ich danke Ihnen.

One Step Up. Besungen hier von Bruce Springsteen auf Bremen 2. Und wir gucken mal kurz auf den Verkehr. Vorsicht bitte auf der A28 Oldenburg Richtung Leer. Zwischen Oldenburg-Wechleu und Neuenkruge liegt ein Tier auf der Fahrbahn. Fahren Sie da bitte besonders vorsichtig.

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5: Ja, und das hier, das sind die aktuellen Temperaturen. Bremen an der Schlachte, Wolke an Wolke. Naja, eigentlich eher Wolkendecke bei 8 Grad. Bremerhaven am Auswandererhaus auch viele, viele Wolken bei 8. Und Varel auch, ja, trocken und wolkig bei 8 Grad. Heute gibt es, wie gesagt, einen Mix aus Wolken und Sonne. Die guckt später auch noch mal kurz raus. Es bleibt auf jeden Fall trocken heute bei maximal 11 bis 16 Grad.
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5: A1 Osnabrück Richtung Bremen zwischen Wildeshausen Nord und Bremen-Asten. 4 Kilometer stockender Verkehr vor der Baustelle. A26 Hamburg Richtung Stade. Die Einfahrt Dollern ist wegen Grünpflege bis 12 Uhr heute Mittag gesperrt. Und noch eine Sperrung, die A27 Cuxhaven Richtung Bremerhaven ist zwischen Neuenwalde und Deppstedt wegen Bauarbeiten bis 12 Uhr gesperrt.
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5: Und wir nehmen Sie hier gleich mit ins Kino, machen das Licht aus, Film an, denn da läuft heute ein Werk über ein eigentlich recht trauriges Thema, ein Film über das Erkranken an Demenz. Genauer an Alzheimer-Demenz. Der Regisseur Welf Reinhardt hat dafür aber einen recht humorvollen Angang gefunden. Und den Film Der verlorene Mann, den schauen wir uns hier gleich näher an. Moin!

0: war denn das?
1: Der Status quo war des Brems, weiß es hier, unser Vormittag. Wie es sich anfühlt, an Alzheimer zu erkranken und jeden Tag mehr und mehr zu vergessen, von dem, was gestern noch im Gehirn abgespeichert war, auch weniger zu werden. Davon haben schon viele Filmdramen erzählt, mit Julianne Moore oder Anthony Hopkins in ergreifend gespielten Hauptrollen. Eine humorvolle Herangehensweise an das Thema ist eher ungewöhnlich. Till Schweigers Honig im Kopf ist da ja so ein Beispiel. Jetzt hat der junge Regisseur Welf Reinhardt ein tragikomisches Demenzdrama gedreht. Der verlorene Mann heißt es, läuft ab heute in den Kinos, und Walli Müller hat diesen Film als bemerkenswertes Ereignis in Erinnerung behalten.
2: Dieses Demenzdrama beginnt mit einer Slapstick-Nummer. Kurt, gespielt von Harald Krasnitzer, steht vor der Haustür seiner Ex-Frau Hanne und kramt in den Taschen nach dem Schlüssel, das er ihn schon vor Jahrzehnten abgegeben hat. Vergessen, Kurt leidet an Alzheimer.
3: Er glaubt, dass er hier noch lebt.
4: Er denkt, dass wir noch beide verheiratet sind. Das ist kein Scherz.
5: Ja, ihr habt euch vor fast 30 Jahren scheiden lassen, dachte ich.
2: Hanne ist inzwischen mit dem pensionierten Pfarrer Bernd verheiratet. Den Ex-Kurt, mit dem sie keinerlei Kontakt mehr hatte, will sie schnellstmöglich im Pflegeheim abliefern. Doch keines hat Platz für ihn. So bleibt dem Paar, das mit Dagmar Manzel und August Zirner wunderbar besetzt ist, nichts anderes übrig, als sich vorübergehend selbst zu kümmern.
6: Brauchst du Hilfe?
7: Ich mach das.
8: Du musst nicht wegsehen.
7: Es ist nicht mehr so wie früher, Kurt.
8: Ich bin uralt. Du bist mit jedem Tag schöner geworden.
7: Sag sowas nicht.
2: Offenbar hat die Trennung bei Hanne einst Narben hinterlassen, die bis heute schmerzen. Doch diesen ahnungslosen, unschuldigen Kurt, der alles Negative vergessen hat, kann sie nach und nach doch wieder ins Herz schließen. Und Ehemann 2 hat gegen eine längerfristige Einquartierung nichts einzuwenden.
9: Wenn ich an Kurts Stelle wäre oder vielleicht irgendwann einmal bin, würde ich mich sehr glücklich schätzen, mich an deiner Seite zu wissen.
3: Glaubst du, dass das mit uns dreien funktioniert?
9: Vielleicht. Aber ich will, dass Kurt im Gästezimmer schläft.
2: Der Demenzpatient verirrt sich nämlich auch nachts gelegentlich ins Ehebett. Ohne sich über die Krankheit lustig zu machen, ist der Film durchlässig für die komischen Seiten, die sie eben auch mit sich bringt. In der kuriosen Dreier-WG nehmen die zwei Gesunden die Vergesslichkeit des Dritten mit Humor. Bernd baut für Kurt eine Bushaltestelle, damit der nicht verloren geht, wenn es ihn in die Ferne zieht. Und seine Ehe mit Hanne bekommt ganz neuen Schwung, weil sie zusammen mit Kurt die Musik ihrer Jugend wieder entdecken. Ekstatisch zu Tonsteine Scherben tanzen.
10: Und die Morgensonne schien.
2: Für Kurt-Darsteller Harald Krasnitzer ist der Film mehr Liebes- und Generationengeschichte als Krankheitsdrama.
11: Es hat viel mit Erinnerung zu tun. Es hat viel mit aus einer Zeit zu kommen zu tun. Also alle drei sind angetreten vor 50, 60 Jahren mit einem Ideal. Und dieser Kurt kommt mit seiner Langzeiterinnerung quasi genau in dieses Segment hinein, dass er sich erinnert, dass da mal etwas war, wo man aufgebrochen ist. Und das schafft Emotionen unter diesen dreien, die sehr berührend sind.
2: Kurzzeitig lässt sich der verlorene Mann als sympathische Beziehungsutopie genießen. Insgesamt aber ist der Film bei aller Situationskomik doch ein Drama, denn die Realität macht nicht Halt vor der schönen Dreierkonstellation. Die Krankheitssymptome bei Kurt werden problematischer, die Gefühle auf allen Seiten schwerer sortierbar.
8: Ist er der Grund, dass du mich nicht mehr küssen willst?
3: Der Grund ist, dass wir nicht mehr zusammen sind, Kurt.
2: Regisseur Welf Reinhardt, geboren 1995, kann sich nicht nur erstaunlich gut einfühlen in die Befindlichkeit von End-60ern, er hat sich während seiner Arbeit am Drehbuch auch zum Demenzbegleiter ausbilden lassen. So wichtig war es ihm, die Krankheit realitätsnah und klischeebefreit darzustellen, was auch gelingt in Der verlorene Mann. Dass er dabei ein extrem langsames, absolut entschleunigtes Erzähltempo bevorzugt, dürfte bei Teilen des Publikums stellenweise die Geduld strapazieren. Das exzellente Schauspieltrio aber reißt letztlich auch im Schneckentempo mit.
1: Ja, und ab heute in den deutschen Kinos zu sehen, Der verlorene Mann. Unsere Kinokritikerin Walli Müller hat ihn gesehen und ist begeistert. Und das für Bremen 2 hier.

0: für musikalische Liebe hier im Radio Maroon 5, She Will Be Loved in der Akustikversion. Insgesamt 11 Tore sind zwischen Bayern München und Paris Saint-Germain gefallen in beiden Halbfinalspielen der Fußball Champions League. Am Ende hat Paris ein Türchen mehr geschossen. Bayern ist also raus und Paris steht im Finale. Natürlich eine ziemlich große Sache für die Gewinner und die Franzosen. Wie sich das in der französischen Hauptstadt angehört hat gestern Abend, unser Korrespondent Sebastian Binz war mitten in der Stadt unterwegs.
1: Die halbe Stadt im Freudentaumel. Ich habe kein Herz mehr, mein Herz hat ausgesetzt. Da ist einiges an Anspannung abgefallen bei den Parisern gestern Abend, die mit einer ordentlichen Portion Respekt in das Spiel gegen die Bayern gegangen waren. Nach dem legendären Hinspiel war die Anspannung förmlich in der ganzen Stadt zu spüren. Schon morgens auf dem Weg zur Arbeit hatten Leute in der Metro ihre Trikots an. Ich arbeite in einer Bank und ich war sehr überrascht, heute viele Banker im PSG-Trikot zu sehen. Selbst die Kollegen, die nicht aus Paris kommen und nicht mal Franzosen sind, aber die in Paris arbeiten und den PSG unterstützen. Ich habe jetzt seit 3 Tagen versucht, in einer Bar zu reservieren, aber alle Bars in Paris sind ausgebucht. Das ist verrückt. Normalerweise sieht man das nur bei Weltmeisterschaften, aber Paris Saint-Germain tut seit 5-6 Jahren richtig gut. Der Erfolg von PSG sorgt aber auch immer wieder für Spannungen in der Stadt. Am Rand von Fußballspielen kommt es öfter mal zu Ausschreitungen in Paris. Auch gestern gab es wieder Berichte von Auseinandersetzungen zwischen randalierenden Fans und der Polizei. Fußballerisch ist die Sache schnell erzählt. Nach dem 1:0 durch Dembélé in der 3. Minute reicht den Bayern der Ausgleich in der Nachspielzeit nicht mehr, um Paris am Finaleinzug zu hindern. Die strittigen Schiedsrichterentscheidungen werden von den französischen Fans dankend angenommen. Aber ganz ehrlich, wir können nicht sagen, dass es einfach war, weil Bayern eine starke Mannschaft ist. Vorne haben sie Kane und Olise. Zusätzlich ist bei uns Hakimi ausgefallen. Aber am Ende haben wir vor allem gewonnen. Es lebe Paris.
2: Vive Paris!
0: Da freuen sie sich. Das Finale findet dann übrigens in Budapest statt zwischen Arsenal aus London und eben Paris Saint-Germain. Und das hier ist Bremen 2. Sally Barker, voll von Grace.

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1: Mit Alexander Wolfertz. Bundesregierung will Barrierefreiheit verbessern. Wehrdienstfragebogen wird von jedem vierten nicht ausgefüllt und Ausbau von Ganztagsschulen kommt in Niedersachsen voran. Das Wetter? Es gibt heute einen trockenen Mix aus Sonne und Wolken bei bis zu 16 Grad. Der Bundestag hat heute Vormittag in erster Lesung über Änderungen am Behindertengleichstellungsgesetz debattiert. Damit will die Bundesregierung die Barrierefreiheit in Deutschland verbessern.

0: in seinen eigenen Gebäuden erst bis 2045 umsetze.
1: Russland und die Ukraine greifen sich weiter gegenseitig an. Moskau meldet einen ukrainischen Angriff mit 13 Verletzten in der Grenzstadt Bryansk. Und nach ukrainischen Angaben hat Russlands Armee in Dnipro angegriffen und dabei einen Menschen verletzt. Russland hat in seinem Angriffskrieg für morgen und übermorgen einseitig eine Waffenruhe ausgerufen. Die Ukraine hatte für gestern ebenfalls einseitig eine Feuerpause vorgeschlagen. Jeder vierte 18-Jährige hat den Bundeswehrfragebogen bislang nicht zurückgesendet. Das berichtet das Redaktionsnetzwerk Deutschland und bezieht sich auf Quellen aus der Bundeswehr. Die Beantwortung ist seit Januar für junge Männer verpflichtend. Aus Berlin berichtet Jim Bob Nikschas.
2: Dabei droht ein Bußgeld, wenn der Fragebogen nicht innerhalb von 4 Wochen beantwortet zurückgeschickt wird und jemand auch die folgende Mahnung unbeantwortet lässt. Wie das Redaktionsnetzwerk berichtet, will das Verteidigungsministerium solchen hartnäckigen Fällen auch nachgehen. Mehr als 190.000 junge Frauen und Männer wurden zwischen Anfang Januar und Ende April von der Bundeswehr angeschrieben. Das hat das Verteidigungsministerium mitgeteilt. Den Fragebogen zum neuen Wehrdienst ausfüllen und zurückschicken müssen laut Gesetz nur die Männer. Knapp 3/4 haben das bisher auch getan, berichtet das Redaktionsnetzwerk Deutschland und beruft sich auf Kreise der Bundeswehr. Rund die Hälfte der Antwortenden zeigt offenbar Interesse am freiwilligen Wehrdienst. In dem Fragebogen geht es unter anderem um das grundsätzliche Interesse an einem Dienst bei der Bundeswehr und wie jemand die körperliche Fitness einschätzt.
1: Die Deutsche Umwelthilfe klagt gegen die Bundesregierung. Der Umweltschutzorganisation gehen die Klimaschutzbemühungen von Schwarz-Rot nicht weit genug. Es ist nicht die erste Klage dieser Art. Weitere Informationen von Jan-Friedrich Wilhelms aus Berlin.
3: Einmal geht der DUH das neue Klimaschutzprogramm nicht weit genug. Umweltminister Carsten Schneider von der SPD hatte die Novelle im März vorgestellt. Schneider rechnet aus Sicht der Klimaschützer allerdings mit veralteten Emissionsdaten. Damit würden die Einsparziele des Programms nicht ausreichen. Die DUH fordert deshalb sofortige Maßnahmen, etwa ein Tempolimit von 100 km/h auf Autobahnen und mehr Investitionen in die Energiewende. Bei der zweiten Klage ist es etwas komplizierter. Die DUH hatte Anfang des Jahres in einem anderen Gerichtsverfahren Recht bekommen. Dabei ging es um das alte Klimaschutzprogramm noch aus Ampelzeiten. Auch das müsse die Regierung nachschärfen, hatte das Bundesverwaltungsgericht im Januar geurteilt. Hier wirft DUH-Bundesgeschäftsführerin Barbara Metz der Regierung vor, das rechtskräftige Urteil zu umgehen. Das Umweltministerium sagt aber, mit dem neuen Klimaschutzprogramm seien die Mängel des alten Programms bereits behoben.
1: Die Gewerkschaft Verdi hat die Beschäftigten der Deutschen Telekom heute in 12 Bundesländern zu Warnstreiks aufgerufen, auch in ganz Norddeutschland. Wegen der Arbeitsniederlegungen ist die Erreichbarkeit der Telekom für Kunden laut Verdi eingeschränkt. Außerdem komme es zu Verzögerungen beim technischen Support und zu längeren Wartezeiten an den Kundenhotlines. Verdi fordert für die bundesweit etwa 60.000 Tarifbeschäftigten der Deutschen Telekom unter anderem 6,6% mehr Geld. Die Tarifhandlungen gehen kommende Woche weiter. Der Ausbau der Ganztagsschulen in Niedersachsen kommt voran. Zum neuen Schuljahr werden 237 weitere Schulen eine Ganztagsbetreuung anbieten. Darunter mehr als 200 Grundschulen. Das teilt das Kultusministerium in Hannover mit. Der Ausbau ist wichtig, da die Erstklässlerinnen und Erstklässler, die in diesem Sommer eingeschult werden, erstmals einen Rechtsanspruch auf Ganztagsbetreuung haben werden. Insgesamt werden in Niedersachsen im Schuljahr 2026/27 laut Ministerium mehr als 85% der öffentlichen allgemeinbildenden Schulen als Ganztagsschulen geführt. Und das waren die Nachrichten mit Alexander Wolfert.
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5: Kurzer Blick auf die aktuellen Temperaturen. Bremen am Weserstadion. Viele Wolken bei 9 Grad, Bremerhaven am Sail City so ein Wolken-Sonne-Mix bei 10 und Schwanewede auch leicht bewölkt bei 8 Grad. Heute, wie gesagt, ein Mix aus Wolken und Sonne. Die guckt immer wieder raus. Also Sonne und Wolken wechseln sich den ganzen Tag über ab. Es bleibt meist trocken bei maximal 11 bis 16 Grad.
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5: Mit 2 Meldungen. Die erste kommt von der A26 Hamburg Richtung Stade. Die Einfahrt Dollern ist wegen Grünpflege bis ca. 12 Uhr gesperrt. Und die A27 Cuxhaven Richtung Bremerhaven ist zwischen Neuenwalde und Deppstedt ebenfalls gesperrt bis 12 wegen Bauarbeiten.
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5: Einen wunderschönen guten Morgen an diesem Donnerstag im Mai. Das hier ist Bremen 2, den kann ich Ihnen vielleicht noch ein bisschen schöner machen, wenn Sie dann mögen, mit 2 Armbändern. Und zwar für die lange Nacht der Museen spielen Sie gleich. Einfach ein kleines, hübsches,

Sternchen Halbwissen mit mir. Und dann gibt's für Sie für das letzte Maiwochenende Kunst für Umme mit einer netten Person Ihrer Wahl. Ich erzähle gleich mehr nach Musik von Chadwick Stokes und Peter Gabriel.

0: Peter Gabriel ist das mit Salisbury Hill, Bremen 2 hier. So, und das hier geht raus an alle Kunstliebhaberinnen und Kunstliebhaber da draußen, natürlich auch an alle anderen Menschen, die gerne abends mal durch Bremen ziehen wollen, ein bisschen flanieren und dabei auch noch gerne Kunst gucken wollen, quasi für Umme. Kommen Sie gerne mit uns auf die Lange Nacht der Museen, die gibt's ja bald wieder Ende Mai. Wunderschön, mit ganz viel Zeit. Kunst gucken, sich treiben lassen, vielleicht inspirieren lassen, vielleicht malt man ja auch zu Hause ein Bildchen, man weiß es nicht. Julian Bayer, Redakteur der Sendung hier. Wir wären dabei, oder?
1: Ja, wir würden malen, du.
0: Hallo, oh Gott, Ritter. Ob das einer sehen will. Welche Museen und überhaupt, was gibt's denn da alles so
1: zu sehen? Ja, also es ist die lange Nacht der Bremer Museen. Also es gibt viel zu sehen. Über 30 Museen, Ausstellungshäuser öffnen da ihre Türen am 30. Mai, am Samstag, letzter Samstag im Mai, von 18 bis 24 Uhr, also 6 Stunden. Du hast ja gesagt, Kunst, ja, zum Beispiel dieses tolle Overbeck-Museum im denkmalgeschützten alten Packhaus in Bremen. Fehl gesagt, da ist vielleicht noch nicht so die bekannteste Adresse für alle, wo man mal die Zeit nutzen kann, um da hinzufahren. Aber es gibt ja mehr als Kunst. Also das Olbers-Planetarium, ja, macht auf, da kann man reingehen. Oder du hast ja vorhin in deiner Sendung auch über die NS-Zeit gesprochen. Auch da, ne, man kann ja auch so eine Nacht als Gedenknacht nutzen. Zum Beispiel das Krankenhausmuseum in Bremen, das zeigt Medizinverbrechen der NS-Zeit. Oder der Gedenkort Bunker Valentin ist auch in der langen Nacht der Museen dabei. Und da ist es insofern ganz toll, dass man natürlich mit diesem Ticket, was man gleich gewinnen kann, auch die Busse und Bahnen der BSRG nutzen kann, auch die historische Straßenbahn fährt. Aber wenn man jetzt zum Beispiel nach Bremen-Nord fahren will, nach Fegesack oder zum Bunker Valentin, es gibt auch ein Schiffshuttle zwischen Bremen und Bremen-Nord. Oh, und du kannst dann also nicht nur lange nach der Museen, sondern kannst auch nachts auf der Weser rumschippern.
0: Herrlich.
1: Das ist doch cool.
0: Machen wir das?
1: Ja, ja, von mir aus machen wir das. Ja.
0: Vielen, vielen Dank, lieber Julian. Und wie gesagt, Eintrittskarte ÖPNV und eine historische Straßenbahn. Herrlich. Spielen Sie gleich gerne einfach eine kleine Runde Halbwissen mit mir. Und rufen jetzt an unter der 0421-246-624. Da stelle ich Ihnen gleich 6 Wissensfragen. Und bei nur 3 richtigen Antworten haben Sie die 2 Tickets für die lange Nacht der Museen am 30. Mai schon gewonnen. 0421-246-624. Ich wiederhole nochmal. 0421-246-624.

zwei richtig starke Frauen. Liz Wright, Michelle Vecchicello und Brandy Wagner. Bremen 2 hier und ich sag's jetzt mal ganz vorsichtig, das geht raus an all die Menschen, die jetzt vielleicht zu Hause sitzen und denken so, oh, ich würde ja so gerne da hingehen, zu lang nach dem Museum, aber irgendwie traue ich mich nicht, so im Radio zu sprechen. Oh, und dann stellt die mir auch noch 6 Fragen. Aber eigentlich sind es ja nur 3, die sie richtig beantworten müssen im Halbwissen-Quiz. Also trauen Sie sich. Rufen Sie jetzt gerne an unter der 04216426624 und spielen Sie mit mir. Eine kleine, schöne Runde Halbwissen und gewinnen Sie im besten Falle 2 Tickets für die lange Nacht der Museen in Bremen am 30. Mai. 04216426624. Freue mich auf Sie.

0: Das sind die Great Lake Swimmers. Und das hier ist Bremen 2. Ja, kurz nach 11, das ist ja unsere Halbwissen-Quizzeit. Naja, so kurz nach 11 ist es eigentlich gar nicht mehr. 11.22 Uhr und 20 Sekunden. So, Renate Ullerich aus Bremen-Findorf ist am Telefon. Sie möchte gerne mit mir spielen. Einen wunderschönen guten Morgen.
1: Guten Morgen.
0: So, Sie waren schon fleißig. Sie haben ein bisschen die Wohnung geschrubbt. Und was steht denn gleich noch so an?
1: Also Krankengymnastik, dann nochmal ins Sportstudio und heute Abend Gitarrenorchester.
0: Ja, Mensch, das ist ja ordentlich. Also erstmal was für den Körper.
1: Ja.
0: Krankengymnastik klingt nach ein bisschen Aua.
1: Ja, Hüfte.
0: Oh. Okay, na gut. Und die lange Nacht der Museen, wann waren Sie das letzte Mal im Museum unterwegs?
1: Das ist jetzt durch die Gehbehinderung ein bisschen weniger geworden, aber jetzt kann ich wieder besser gehen. Ah. Also und will mich kulturell wieder ein bisschen mehr engagieren. Deswegen hat mich das gereizt, heute mitzuspielen. Wenn ich die Karten ja erstmal habe, dann mache ich das ja auch.
0: Das heißt, das Team der Krankengymnastik ist fit und kann sie da gerade schön mobilisieren und wieder auf die Beine stellen zurück. Mhm. Das ist ja toll. Na gut, dann spielen wir beide mal los. Ich stelle Ihnen 6 Fragen und bei nur 3 richtigen Antworten haben Sie diese 2 Museumskarten für die lange Nacht der Museen am 30. Mai gewonnen. Mhm. Hier kommt die erste Frage. So, eine Sportfrage. Ja. Die Bayern sind aus der Fußball-Champions League ausgeschieden. Auf wen trifft denn Paris im Finale?
1: Keine Ahnung.
0: Auf Arsenal London. Mhm. So, also Sport haben wir schon mal weg. Sie können ja Karten für die lange Nacht der Bremer Museen gewinnen. Wo konkret befindet sich denn in Bremen das Paula Modersohn-Becker-Museum? Wo ist das?
1: In der Böttcherstraße.
0: Richtig. Bleiben wir bei der Nacht. Von welchem deutschen Dichter stammt denn dieser Satz? Denk ich an Deutschland in der Nacht, dann bin ich um den Schlaf gebracht. War das Goethe? War das von Eichendorff oder war das der Heine?
1: Heine.
0: Ach, super, das kommt ja wie aus der Pistole geschossen. Hätten Sie es auch so gewusst?
1: Ja.
0: Okay, na gut. Heute wählt die Stadtverordnetenversammlung in Bremerhaven, schönes Wort, einen neuen Oberbürgermeister. Wie heißt denn der noch amtierende OB, der nach 15 Jahren in Bremerhaven geht?
1: Keine Ahnung.
0: Melf Granz. Aha. Melf Granz ist das. So. In Großbritannien ist heute Wahltag, weil unter anderem in Schottland und in Wales neue Regierungsparlamente gewählt werden. Wie heißt denn die Hauptstadt von Wales?
1: Ist das Cardiff?
0: Richtig. Oh. Ja. In Berlin wird heute über eine Reform der Organspende gesprochen. Es geht darum, ob alle Menschen grundsätzlich nach ihrem Tod als Organspenderinnen oder Organspender gelten sollten. Es sei denn, dass sie aktiv dagegen was getan haben. Wie wird diese Regel konkret genannt?
1: Ja, dass man aktiv dagegen vorher widerspricht.
0: Genau, das ist also die sogenannte Widerspruchsregelung. Ich gucke mal kurz. Ach Mensch. 4 von 6 richtigen. War doch super. Locker.
1: Nicht schlecht. Das ist mein Ziel ist erreicht.
0: Sie haben es geschafft. Und Sie gehen auf die lange Nacht der Museen. Wer darf denn mitgehen?
1: Ich glaube, ich frage meine Freundin Gisela, ob sie auch Lust hat.
0: Ja, vielleicht hört sie ja gerade zu. Also liebe Grüße an Gisela. Vielleicht am 30. Mai was vor. Ihnen schönen Tag. Liebe Dankeschön. Grüße nach Findorf. Tschüss.
1: Ja, tschüss.

0: Es war einmal. So geht's ja los.
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4: Der Blick nach draußen, der lohnt sich heute eigentlich auch, denn es bleibt zumindest trocken und später soll auch noch die Sonne rauskommen. In Bremen noch nicht. Bremen am Rhododendron Park, da noch ein Wolkenmix, ein dicker Wolkenmix bei 9 Grad. Bremerhaven am Radarturm, da guckt die Sonne schon raus bei 12 und Stade auch trocken und hübsch gerade bei 9 Grad. Also heute ein Mix aus Wolken und Sonne. Die wechseln sich den ganzen Tag über ab. Es bleibt wie gesagt meist trocken bei maximal 11 bis 16 Grad.
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4: Vorsicht bitte auf der A29 Oldenburg Richtung Wilhelmshaven. Zwischen Oldenburghafen und Umstede liegen Gegenstände. A26 Hamburg Richtung Stade, die Einfahrt Dollern, ist momentan wegen Grünpflege bis 12 Uhr für ihre Fahrt gesperrt. Und die A27 Cuxhaven Richtung Bremerhaven ist zwischen Neuenwalde und Deppstedt ebenfalls gesperrt, dort wegen Bauarbeiten auch bis 12 Uhr.
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4: Auch Fußball-Bundesliga-Schiedsrichter müssen irgendwann mal in Rente gehen. Wird vielleicht auch nicht mehr so leicht mit dem Hinterherlaufen und so. Einer davon, den begleiten wir gleich auf einem seiner letzten Spiele. Und Geschichten hat dieser Thomas Gorniak natürlich auch reichlich erlebt. Und davon erzählt er uns gleich hier. Moin!

0: ein Runaway Train ist das hier bei uns am Mittag auf Bremen 2 um 20:12 Uhr, knapp 20:12 Uhr. Was wäre ein Fußballspiel ohne einen guten Schiedsrichter? Konnte man ja gestern beim Spiel München gegen Paris Saint-Germain sehen, was ein Schiedsrichter da so alles anstellen kann oder eben auch nicht. Aus Bremen übrigens kommen eine Reihe von Schiedsrichterinnen und Schiedsrichtern, die es in die Fußball-Bundesliga geschafft haben. Ich nenne mal einige. Hans-Joachim Osmer zum Beispiel oder Peter Gagelmann und aktuell Sven Jablonski. Und Thomas Gorniak ist ebenfalls regelmäßig in den Stadien der ersten zweiten Liga unterwegs gewesen, immer an der Seitenlinie. Nach 31 Jahren als Schiedsrichter und Assistent hört er jetzt auf und blickt auf eine durchaus bewegte Geschichte zurück. Jana Schierenbeck hat ihn bei einem seiner letzten Spiele begleitet.
1: Thomas Gorniak rennt über den Fußballplatz, die Pfeife in der Hand. Er ist rund 1,80 Meter groß, lichtes Haar am Oberkopf. Er stoppt vor den Spielern. Ruhig, aber bestimmt bespricht er die Szene. Schiedsrichter ist Thomas Gorniak seit 31 Jahren.
2: Das Schiedsrichtersein hat mich enorm geprägt. Allein die Persönlichkeit, die man auf den Platz bringen muss, schon von Anfang an. Man muss ja das Spiel leiten mit den ganzen Charakteren, die auf dem Platz sind, aber auch drumherum, ob es Eltern sind, ob es Fans sind. Und das prägt einen fürs Leben.
1: Thomas Gorniak pfeift in der dritten Liga, der Oberliga oder in der Bremenliga, wie beim Spiel zwischen Union 60 und dem Brinkumer SV.
2: Das macht total Spaß. Also ich komme hier gerne her. Es ist die alte Heimat. Man sollte nie vergessen, wo man herkommt.
1: Von Bremen in die Bundesliga. Thomas Gorniak kennt die großen Stadien, das Millionenpublikum. Als Linienrichter ist der 45-Jährige bei den Top-Spielen. Er rennt an der Seitenlinie neben Bayerns Harry Kane und Co. Früher ohne, heute mit Kameratechnik.
2: Ich finde die Technik auf jeden Fall sehr, sehr gut, gerade im Hinblick auf Schwarz-Weiß-Entscheidungen. Und gerade ich als Assistent konnte dann tatsächlich ein paar Mal auch davon profitieren, weil manchmal gibt es Sachen, die sieht man auch gar nicht in der Kürze dieser Zeit. Das ist ja ein Wimpernschlag, entscheiden dann über einen halben Meter. Und dementsprechend kann man das ja auch klar belegen. Ist es Abseits, ist es kein Abseits?
1: Vergangenes Wochenende war er noch beim Aufstieg auf Schalke.
2: Die Stimmung, absoluter Wahnsinn, gerade am Anfang und auch als das Tor geschossen worden ist. Das war so laut, das Dach war zur Hälfte zu. Das war wirklich nochmal ein richtiges Highlight. Und dann die Emotionen nach dem Spiel von den Schalkern war phänomenal.
1: Thomas Gorniak hat über 200 Zweitligapartien und fast 200 Bundesligaspiele als Schiedsrichterassistent absolviert. Nach dieser Saison aber ist Schluss. Gorniak muss aufhören, wie auch andere, weil jüngere Schiedsrichter eine Chance bekommen sollen.
2: Es fällt auch einiges an Druck ab. Die Spiele sind nun mal druckbehaftet, auch für den Körper, für alles drum und dran, Reiserei.
1: Mit seiner Frau und seinen beiden Söhnen lebt Thomas Gorniak in einem Reihenhaus in der Gartenstadt Pfarr. Als Schiedsrichter ist er jedes Wochenende unterwegs. Seine Frau Ilka fiebert immer mit.
3: Also ich bin immer noch kein Fußballfan, muss ich dazu sagen. Ich gucke aber jedes Wochenende Fußball. Und es ist aber ein anderes Gucken, als würde jetzt jemand Werder gucken. Dann ist man ja Fan von dem Verein und man freut sich, wenn ein Tor gefallen ist. Ich gucke halt speziell, was ist jetzt schief gewesen oder hat das Abseits gepasst und alles. Also darauf achte ich dann halt. Und das ist halt ein ganz anderes Fußballgucken, als die meisten das eigentlich machen.
1: Sie kennt es auch nicht anders. Thomas Gorniak und seine Frau sind seit 1998 zusammen. 1995 hat er seinen Schiedsrichterschein gemacht und angefangen.
2: Das Positive daran war natürlich auch noch, dass man für 10 Pfennig damals ins Stadion bei Werder reingekommen ist. Also da hat man dann natürlich auch noch mal ein bisschen ein paar Spiele von Werder sich angucken können.
1: Nach der Saison wird Thomas Gorniak Schiedsrichterbeobachter der dritten Liga und rund um Bremen. Der Fußball bleibt. Thomas Gorniak wechselt nur die Perspektive.
0: Ja, und vielleicht pfeift er ja hobbymäßig das ein oder andere Spiel in Bremen und umzu. Das wäre sehr, sehr schön. Thomas Gorniak geht also in Schiedsrichterrente nach 31 Jahren am Spielfeld. Jana Schirnbeck hatte ihm bei einem seiner letzten Spiele zugeschaut und zugehört für Bremen 2.

0: hier gerade the same picture. Bremen 2 hier. Wenn Sie heute hier in den Nachrichten gehört haben, die Bundesregierung will die Luftverkehrssteuer senken, dann ist das gleichbedeutend mit, die Bundesregierung will die Ticketsteuer bei Flugreisen senken. Aber ob das auch wirklich für diejenigen, die die Flugtickets buchen, also möglicherweise auch für sie etwas verändern würde, das ist noch unklar. Was wir wissen, im Mai vor 2 Jahren wurde die Steuer erhöht. Nun wollen Union und SPD ihren Koalitionsvertrag umsetzen und sie wieder senken. Wir fragen nach bei unserer Reporterin Caroline Dünnebier, was genau plant die Bundesregierung denn da?
1: Ziel ist es, die Luftfahrtbranche zu stärken und Fluggesellschaften zu entlasten. Geplant ist, die Steuersätze der Luftverkehrssteuer zum 1. Juli 2026 zu senken. Und zwar zurück auf das Niveau vor 2024. Dann gibt's auch noch Unterschiede, je nachdem, wie weit man fliegt. Je weiter die Distanz, desto höher die Steuersenkung. Also die größte Entlastung gibt's für Langstreckenflüge.
0: Wie viel ist es denn pro Ticket?
1: Einsparen lassen sich pro Ticket nur 2 bis 12 Euro. Aber die Airlines müssen die Steuersenkung gar nicht an die Verbraucher weitergeben. Die Regierung hätte das natürlich gern. Aus dem Finanzministerium heißt es, Zitat, es sei wichtig, dass die Senkung an die Reisenden weitergegeben werden. Jedoch können die Airlines dazu nicht verpflichtet werden und die Steuer macht nur einen geringen Teil der Ticketpreise aus.
0: Also die Bundesregierung will die Luftverkehrssteuer senken. Infos waren das von unserer Reporterin Caroline Dünnebier. Für Bremen 2.

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1: Mit Carsten Putz. Bundestag streitet über Reform der Behindertengleichstellung. Bremer Wohnungsunternehmen Gewoba macht etwas mehr Gewinn. Staatsanwaltschaft ermittelt wegen Videoaufnahmen in Sammelumkleide in Vechta. Das Wetter wechselhaft bis 16 Grad. Der Bundestag hat am Vormittag über Änderungen am Behindertengleichstellungsgesetz gestritten. Ziel der Bundesregierung ist zwar, die Barrierefreiheit in Deutschland zu verbessern, allerdings haben gerade Menschen mit Behinderung daran viel zu kritisieren. Und nicht nur sie, berichtet Gabriele Intemann aus Berlin.
2: Redner aller Fraktionen kritisierten den Regierungsentwurf als unzureichend. Verbesserungen müssten schneller und umfassender kommen. Die Abgeordneten kündigten an, den Gesetzentwurf in den weiteren Beratungen noch zu verändern. Mit der Reform will die Bundesregierung Barrieren für Menschen mit Behinderungen abbauen, in Behörden und im Alltag. Geplant ist unter anderem, erstmals Fristen für bestehende Gebäude des Bundes festzulegen. Dem Entwurf zufolge müssen sie bis 2045

0: Jahren zunächst automatisch als Organspender gelten sollen, es sei denn, sie widersprechen aktiv. Bitte Sönnigsen aus Berlin mit weiteren Einzelheiten.
1: Diese Regelung gibt es schon in vielen anderen Ländern, wie zum Beispiel in Spanien, Polen, Lettland, Dänemark oder den Niederlanden. Dort ist die Organspendebereitschaft häufig deutlich höher als in Deutschland. Eine zweite Gruppe von Abgeordneten kritisiert die Widerspruchsregelung heftig. Sie machen sich dafür stark, dass die bisherigen Regeln bestehen bleiben. Also nur wer aktiv zustimmt, soll als Organspender gelten. Der Bundestag hat zuletzt vor rund 6 Jahren über umfassende Änderungen bei der Organspende abgestimmt. Damals hat die Widerspruchsregelung keine Mehrheit bekommen.
0: Und mehr dazu gleich auch ausführlich im Anschluss an diese Nachrichten hier bei Bremen 2. Das Bremer Wohnungsunternehmen Gewoba hat im vergangenen Jahr einen Gewinn von knapp 32 Millionen Euro gemacht. Das ist nur wenig mehr als im Jahr davor. Einzelheiten aus der Nachrichtenredaktion von Michael Kück.
2: Aus Sicht der Vorstände war 2025 ein erfolgreiches Geschäftsjahr, nicht nur mit Blick auf den Gewinn. Es wurden auch 280 Wohnungen gebaut. Insgesamt bewirtschaftet die Gewoba damit mehr als 43.000 Mietwohnungen in Bremen, Bremerhaven und Oldenburg. Und die sind nahezu komplett bewohnt, im Schnitt für knapp 7 Euro pro Quadratmeter. Wobei die Gewoba-Wohnungen in Oldenburg am teuersten sind, gefolgt von Bremen und Bremerhaven. Und in allen drei Städten sind die Mieten gestiegen, aufgrund von Modernisierungen und Anpassungen an den Mietspiegel, sagt der Vorstand. Die Gewoba gehört zu 3/4 der Stadt Bremen. Der Rest gehört der Sparkasse Bremen und der Weser-Elbe-Sparkasse.
0: Auch für den Bremer Energieversorger SWB war 2025 ein gutes Jahr. Das geht aus der aktuellen Jahresbilanz hervor. Demnach konnte das Unternehmen seinen operativen Gewinn trotz der aktuellen Krisen noch einmal leicht steigern. Und zwar von 150 Millionen Euro im Vorjahr auf gut 158 Millionen. Gleichzeitig hat die SWB nach eigenen Angaben deutlich mehr in den für die Energiewende notwendigen Um- und Ausbau der Netze, sowohl für Strom als auch für Fernwärme, investiert. Der Bremer Satellitenbauer OHB prüft eine Kapitalerhöhung. Der Konzern will sich so möglicherweise noch im Laufe dieses Jahres frisches Geld an den Finanzmärkten besorgen. Es gehe darum, Investitionen für künftige Aufträge zu finanzieren, so Vorstandschef Marco Fuchs im Interview mit der Börsenzeitung. Ohne diese Investitionen kann das Unternehmen demnach nicht am Boom in der Rüstungsbranche teilhaben. Eine Option ist nach Fuchs Worten auch ein Teilausstieg des Anteilseigners KKR. Der Finanzinvestor war erst vor 2 Jahren bei OHB eingestiegen. Hat ein Mitarbeiter des Hallenwellenbads in Vechta heimlich Videos in der Sammelumkleide für Frauen gemacht? Die Staatsanwaltschaft Aurich geht davon aus und ermittelt in dem Fall. Was dazu bislang noch bekannt ist, berichtet Fritzi Blömer aus Vechta.
3: Die Aufnahmen sind offenbar mit einem Smartphone gemacht worden, das unauffällig in der Umkleidekabine aufgestellt worden war. Aufgefallen ist das Ganze während des Schwimmunterrichts einer Schulklasse Mitte April. Der entsprechende Mitarbeiter sei vom Dienst suspendiert worden. Ob diese Situation ein Einzelfall war oder ob es schon früher Aufnahmen gegeben hat, das ist noch unklar und auch was auf den Videos überhaupt zu sehen ist. Die zuständige Staatsanwaltschaft äußert sich aktuell nicht zu dem Fall. Die Schwimmlehrkräfte sind natürlich jetzt wachsam. Teilweise weichen Klassen auch auf Einzelkabinen aus. In einem Schreiben einer Vechter Grundschule an die Eltern heißt es, man gehe sensibel mit dem Thema um. Der Schutz der Kinder stehe für die Schule an erster Stelle.
0: Und das waren die Nachrichten mit Carsten Putz.
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5: Und das hier, das sind die aktuellen Temperaturen Bremen bei den Stadtmusikanten. Viele, viele Wolken noch bei 9 Grad. Bremerhaven am Zoo ein paar Wölkchen mit einer kleinen Prise Sonne bei 12 und Verden am Dom leicht bewölkt bei 9 Grad. Heute gibt's einen Mix aus Wolken und Sonne. Die wechseln sich dann den ganzen Tag über ab. Es soll meist trocken bleiben bei maximal 11 bis 16 Grad.
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5: Die Straßen sind frei. Gute Fahrt.
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5: Die Organspende, die soll ja reformiert werden. Das ist zumindest der Wunsch von einer Reihe von Bundestagsabgeordneten. Aus mehreren Fraktionen eine Initiative haben diese Politikerinnen und Politiker ins Leben gerufen. Und diese wollen sie heute in Berlin vorstellen. Und die Ideen dahinter, die schauen wir uns gleich an mit unserer Korrespondentin im Hauptstadtstudio. Guten Tag.

0: Ben Folds landet Bremen 2. Es fehlt in Deutschland an Organspenderinnen und Organspendern. Das ist kein Geheimnis. Deshalb liegen in vielen Hausarztpraxen oder Krankenhäusern oder auch am Weserstadion Bremen häufig Spendeausweise aus. Erst am vergangenen Samstag, da wurden Spenderinnen und Spender im Kampf gegen Blutkrebs gesucht. Bei dieser Typisierungsaktion wurde auch für die Organspende geworben. Und dieser Werder-Fan hier, der hat da mitgemacht.
1: Weil ich helfen möchte. Ich selbst war auch mal betroffen von Krebs und möchte auch helfen. Ich glaube eher, das ist was Positives, wenn man helfen kann.
0: Bisher ist es ja so, wer helfen will, muss von sich aus aktiv werden, sich zum Beispiel bei der DKMS registrieren und einen Organspendeausweis ausfüllen und den auch bei sich tragen. Für die Organspende könnte sich das aber auch bald ändern, wenn es nach einer frischen Initiative geht, die heute die Widerspruchsregelung fordert. Was sich dadurch verbessern könnte oder auch nicht, das hören wir in wenigen Minuten hier auf Bremen 2. Vorher Nina Simone, Love Me or Leave Me.

0: Das ist der Wes Kirkpatrick, That Kind of Love, Bremen. So heißt es hier, unsere Mittagszeit. Denken Sie jetzt mal an die Ostkurve in Bremen, an die grün-weißen Fahnen und die vielen, vielen Fans. In den Unterrang auf die Stehplätze passen 7500 Menschen. Wenn wir die jetzt mal alle dahin stellen würden, die derzeit in Deutschland auf eine Organspende warten, wir würden die da nicht unterbekommen. So viele sind das. Und für diese Menschen gibt es einfach zu wenige Spenderinnen und Spender. Und deshalb starten heute Politikerinnen und Politiker verschiedener Parteien eine neue gemeinsame Initiative. Und darüber sprechen wir mit Birte Sönnigsen aus unserem ARD-Hauptstadtstudio. Hallo nach Berlin.
1: Hallo.
0: Es geht ja um die sogenannte Widerspruchsregelung. Mit der werden wir alle nach unserem Tod Organspender, es sei denn, wir widersprechen aktiv. Was spricht für die Politikerinnen und Politiker denn dieser Initiative dafür?
1: Ja, Sie sagen, alle anderen Maßnahmen, die man ausprobiert hat, um die Spendenbereitschaft in Deutschland zu erhöhen, die haben bislang offensichtlich keinen Erfolg gebracht. Es ist so, dass die allermeisten Menschen in Deutschland sagen, Organspende, das finden wir eigentlich total super. Das sind mehr als 80% der Menschen. Aber nur wenige halten diesen Wunsch dann auch wirklich schriftlich fest. Also haben einen Organspendeausweis dabei oder schreiben das in ihre Patientenverfügung. Das führt dazu, dass eben viele Organe am Ende doch nicht gespendet werden. Das liegt auch daran, dass wenige nur mit ihren Angehörigen darüber sprechen. Die können ja im Zweifel nach dem Tod eines Verstorbenen darüber entscheiden. Und da zeigen auch Studien klar, in den allermeisten Fällen, wenn sich die Angehörigen nicht sicher sind, was der Verstorbene wollte, dann entscheiden sie sich gegen eine Organspende. Deswegen ist die Idee, einfach das Ganze rumzudrehen und zu sagen, nur wer nicht will, der muss aktiv widersprechen.
0: Diese Initiative, die kommt ja von einer fraktionsübergreifenden Gruppe von Politikerinnen und Politikern aus SPD, Union, Grüne und Linke. Haben die denn auch die nötige Unterstützung ihrer Parteien?
1: Ja, das ist ja in solchen ethischen, moralischen Fragen, da läuft das Gesetzgebungsverfahren in der Regel ja anders. Das war auch bei der letzten Abstimmung zum Thema Organspende vor 6 Jahren so, aber zum Beispiel auch bei Entscheidungen zum Thema Sterbehilfe. Da wird der sogenannte Fraktionszwang aufgehoben. Das bedeutet eben, dass sich Abgeordnete aus unterschiedlichen Parteien zusammenschließen und Gesetzentwürfe ausarbeiten, im Zweifel auch ganz unterschiedliche Probleme. Dann weiß man eben aber auch nicht, wie die Mehrheiten aussehen, weil das dann am Ende nicht an Parteien geknüpft ist. Also es gibt auch eine Gegengruppe, auch mit Menschen aus der Union zum Beispiel und von den Grünen, die sagen, eine Widerspruchsregelung, das halten wir eigentlich gar nicht für so eine gute Idee. Das heißt eben, wie Mehrheiten am Ende aussehen, ist aus meiner Sicht noch ziemlich offen.
0: Im Kabinett Merkel, einige werden sich erinnern, hat ja der damalige Gesundheitsminister Jens Spahn sehr stark für eine doppelte Widerspruchslösung geworben. Die Initiative ist aber im Bundestag gescheitert. Warum sollte das jetzt anders sein?
1: Weil zum einen inzwischen andere Abgeordnete als noch vor 6 Jahren im Bundestag sitzen und zum anderen wurde damals ja ein Gesetz verabschiedet, was ein paar Änderungen auf den Weg gebracht hat. Zum Beispiel bei Bedarf oder auf Nachfrage dürfen Leute beraten werden von ihrem Hausarzt. Wenn man zum Amt geht, einen neuen Personalausweis beantragt, dann sollte man da Informationsmaterial, vielleicht einen Organspendeausweis bekommen und auch ein digitales Organspenderegister wurde eingeführt. Da machen zum Beispiel bisher auch in Anführungszeichen nur 600.000 Leute mit. Und da sagen eben die Befürworter dieser Widerspruchsregelung, naja, wir haben ja ein paar Dinge probiert, aber all das hat seitdem auch nicht dazu geführt, dass die Organspendebereitschaft wirklich gestiegen ist. Deutschland profitiert eben immer noch von Organspenden aus dem Ausland, ist immer noch eher am Ende der Tabelle. Andere Länder haben diese Widerspruchsregelung, viele andere, auch europäische Länder. Und da ist häufig die Organspende. Spendebereitschaft deutlich höher.
0: Ich höre raus, also immer wieder bürokratische Hürden. Wie schnell könnte es denn gehen, bis die Widerspruchsregelung kommt?
1: Ja, die Frage ist ja erstmal, findet sich dafür eine Mehrheit? Da ist jetzt eben der Plan, noch vor der Sommerpause soll es eine Debatte im Bundestag geben. Auch der Gesetzentwurf soll zum ersten Mal diskutiert werden. Und Ziel der Gruppe, die heute ihre Idee vorgestellt hat, ist, dass bis zum Ende des Jahres eine Entscheidung gefallen ist, bis dann wirklich eine Widerspruchsregelung in Kraft tritt. Das wird dann mutmaßlich noch viele Jahre dauern. Da müssen ja erstmal alle Leute angeschrieben werden. Es müssen Vorkehrungen getroffen werden. Aber die Entscheidung darüber, das ist zumindest das Ziel, soll noch in diesem Jahr fallen.
0: Die Organspende hierzulande soll also reformiert werden, dass der Wunsch einer Initiative von Bundestagsabgeordneten in Berlin genauer angesehen hat sich diese die Idee Birte Sönnigsen aus unserem ARD-Hauptstadtstudio für Bremen 2. Vielen Dank.
1: Gerne.

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5: Und so schauen sie aus. Die aktuellen Temperaturen da draußen und das dazugehörige Wetter. Bremen zum Beispiel im Schnurr. Viele Wolken bei 9 Grad. Bremerhaven, da ein Sonne-Wolken-Mix gerade bei 12. Und was haben wir noch? Oldenburg auch leicht bewölkt. Ein bisschen Sonne lässt sich schon erahnen dabei. 10 Grad. Heute, wie gesagt, ein Mix aus Wolken und Sonne. Die wechseln sich munter den ganzen Tag über ab. Es bleibt meist trocken bei bis zu 16 Grad heute.
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5: Vorsicht bitte. Auf der A28 Oldenburg Richtung Leer zwischen Zwischenahner Meer und Bad Zwischenahn West liegen Fahrzeugteile. Und A26 Hamburg Richtung Stade, die Einfahrt Dollern, ist bis 13 Uhr heute Nachmittag gesperrt.
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5: Ja, alles begann 1823 mit einer Salmiakhütte, die sich auch noch in großen finanziellen Schwierigkeiten befand. Aus dieser hat ein Mann namens Johann Adam Benckiser ein wahres Imperium aufgebaut und wie er das geschafft hat und wo dieser Konzern heute steht. Gucken wir uns alles gleich hier an bei Bremen 2.

Lily Ann, not fair, Bremen 2. Kurzer Blick auf den Verkehr. Vorsicht bitte in beiden Richtungen auf der A7 Hannover Richtung Hamburg. Zwischen Schwarmstedt und Westenholz laufen Tiere. Fahren Sie an dieser Stelle bitte besonders vorsichtig.

0: Aquella, Nothing Happening. Bremen 2, ja, man muss manchmal einfach weitsichtig sein, denn mit einer einfachen Salmiakhütte hat er den Grundstein für ein Milliardenvermögen gelegt und günstig geheiratet wurde in der Familie dann auch noch.
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0: 7. Mai 1851. Heute vor 175 Jahren verstarb der Unternehmer und Firmengründer Johann Adam Ben Kieser. Sven Weingartner schaut zurück auf dieses unternehmerisch erfolgreiche Leben.
2: Im Jahr 1823, die Zeit, zu der Ludwig van Beethoven an seiner 9. Sinfonie arbeitet, kauft der in Pforzheim geborene Unternehmersohn Johann Adam Benckiser eine Salmiakhütte.
3: Die industrielle Revolution verwandelte das Gesicht Europas innerhalb eines Jahrhunderts von Grund auf. Im Zeitraum von nur 3 Generationen wuchsen Dörfer und kleine Städte zu industriellen Ballungsräumen mit ihren Schornsteinwäldern zusammen. An die Stelle von Handwerk, Manufaktur und Hausgewerbe trat nun die Fabrik.
2: Benckiser ist das 8. von 11 Kindern. Schon sein Vater und auch sein Großvater sind Unternehmer. Johann Adam übernimmt eine Eisengießerei und eine Fayence-Fabrik, in der glasierte Keramik hergestellt wird. Eine Schmuckproduktion kommt auch noch hinzu. Doch das größte Potenzial liegt in der Salmiak-Werkstatt. Und daran hat der neu eingestellte junge Chemiker Karl Ludwig Reimann großen Anteil. Reimann heiratet eine der Töchter von Benckiser und führt das Unternehmen weiter. Von Pforzheim geht es ins günstiger gelegene Ludwigshafen. Stadtarchivar Stefan Mörz.
4: Da hat man dann unter anderem das, was heute noch wahrscheinlich viele kennen, dieses Waschmittel Calgon angefangen zu produzieren. Und es gab noch ein paar andere Sachen, weitere chemische Stoffe, die dann dazukamen und die Palette erweitert haben.
5: Was wissen Sie über die aktuelle Generation, Herr Reimann?
4: Das kann man ganz einfach sagen. Nichts. Nichts, außer dass es sie gibt.
2: Die Benckiser-Gruppe, jetzt geführt von den Reimann-Nachfahren, entwickelt sich zum Anbieter bekannter Haushaltsmarken.
6: Oh Mann, früher hat es immer ewig gedauert, diese Kalkflecken wegzubekommen. Und sie kamen immer wieder.
7: Papa, mein Trikot, das spiegelt gleich los.
8: Mist, so viele Flecken, so wenig Zeit. Ob Waschmittel allein das schafft?
2: Der langjährige Geschäftsführer Peter Haaf macht die Erben mit seinem Expansionskurs immer reicher.
9: Wenn Sie Firmen kaufen, müssen Sie ganz genau Vorstellungen haben, wie viel Sie zahlen können. Es gibt immer einen Preis, zu dem jede Akquisition, jede Firma zu teuer ist. Und ein Haupterfolg liegt daran, sich nicht auf Transaktionen einzulassen, die letztendlich nicht nachher profitabel auch umgesetzt und geführt werden können.
2: Erst spät lässt die Reimann-Familie die Geschichte des Unternehmens während der NS-Zeit aufarbeiten. 2019 gründen die Nachfahren eine Stiftung, deren erster Geschäftsführer Andreas Eberhardt bestätigt.
10: Bei Benckiser hat es Zwangsarbeit gegeben. Wir sind bei einer Zahl von etwas über 800 Zwangsarbeiterinnen und Zwangsarbeitern, die in der Zeit des Nationalsozialismus bei Benckiser gearbeitet haben. Mehrheitlich kamen diese Menschen aus Frankreich, Belgien und aus den Niederlanden.
2: Die Benckiser Unternehmensgruppe fusioniert 1999 mit einem britischen Konsumgüterkonzern. Nach fast 2 Jahrhunderten verschwindet der Name Benckiser aus der Firmenbezeichnung. Straßen in Pforzheim und Ludwigshafen erinnern noch an den Unternehmensgründer. Und die Reimann-Nachfahren nutzen die Initialen für ihre Luxemburger Holding, die ihre Milliarden verwaltet. Johann Adam Benckiser ist da schon lange tot. Er stirbt am 7. Mai 1851. Das war heute, vor 175 Jahren.
0: Und das war Sven Weingärtner über den Unternehmer Johann Adam Benckiser, jederzeit zum Nachhören auch in ARD Sounds, dem Nachfolger der ARD Audiothek Mediathek. 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

0: Dreh dich nicht um.
1: Knyphausen, dreh dich nicht um. Bremen 2, nochmal ein kurzer Blick auf den Verkehr. Vorsicht bitte auf der A1 Osnabrück Richtung Bremen. Zwischen dem Rastplatz Delmetal Süd und Großippener befindet sich eine ungesicherte Unfallstelle. Und Vorsicht auch auf der A29 Wilhelmshaven Richtung Oldenburg. Zwischen dem Rastplatz Beckhauser Brücke und Raststede liegen Holzteile. Fahren Sie an diesen Stellen bitte besonders vorsichtig.

0: Hier ist nochmal Bremen 2 und unser Verkehrsservice. Vorsicht bitte auf der A39 A7 Lüneburg Richtung Hamburg. Zwischen dem Maschener Kreuz und Vleestedt befindet sich eine ungesicherte Unfallstelle. Bitte Vorsicht an dieser Stelle.
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0: So, ich bin raus. Ich sag tschüss. Hier macht sich schon Risa Waffer langsam breit im Studio und freut sich auf Sie. Tschüss und bis morgen, sagt Britta Luma.

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1: Mit Carsten Putz. Bundestag streitet über Reform der Behindertengleichstellung. EU genehmigt deutsche Milliardenhilfen für den Klimaschutz. Bremer Wohnungsunternehmen Gewoba macht etwas mehr Gewinn. Das Wetter wechselhaft bis 16 Grad. Der Bundestag hat über eine Reform des Behindertengleichstellungsgesetzes gestritten. Ziel der Bundesregierung ist zwar, die Barrierefreiheit in Deutschland zu verbessern, allerdings haben gerade Menschen mit Behinderung daran viel zu kritisieren. Und nicht nur sie, berichtet Andreas Fischer aus Berlin.
2: Eine Klausel im Gesetzestext hat schon im Vorfeld für massive Kritik gesorgt. Sie sagt, dass für Unternehmer alle baulichen Veränderungen und Änderungen an Gütern und Dienstleistungen als unverhältnismäßige Belastung gelten. Ein Widerspruch in sich, findet Jan Faeser von der AfD.
3: Sie haben einen 56-seitigen Gesetzentwurf vorgelegt, dessen Zielsetzung in nur einem Halbsatz vollends ausgehebelt wird.
2: Nicht nur aus der Opposition muss sich Sozialministerin Baas scharfe Kritik anhören. Auch in den eigenen Reihen ist ihr Gesetzentwurf höchst umstritten. Auch die Linke sieht sich in dieser Debatte als Sprachrohr der Menschen mit Behinderung. Fraktionschef Sören Pellmann fällt ein drastisches Urteil.
4: Dieses Gesetz schützt die Wirtschaft und es schützt insbesondere die Wirtschaft vor Menschen mit Behinderung.
1: Deutschland darf seine Industrie beim Umstieg auf klimafreundlichere Produktionsweisen unterstützen. Die EU-Kommission hat entsprechende Pläne der Bundesregierung in Höhe von 5 Milliarden Euro genehmigt. Wie genau Unternehmen dabei Treibhausgase einsparen, bleibt ihnen überlassen. Die Förderung zielt besonders auf energiehungrige Branchen ab, wie die Papier-, Chemie-, Metall-

0: weiteren Einzelheiten.
1: Diese Regelung gibt es schon in vielen anderen Ländern, wie zum Beispiel in Spanien, Polen, Lettland, Dänemark oder den Niederlanden. Dort ist die Organspendebereitschaft häufig deutlich höher als in Deutschland. Eine zweite Gruppe von Abgeordneten kritisiert die Widerspruchsregelung heftig. Sie machen sich dafür stark, dass die bisherigen Regeln bestehen bleiben. Also nur wer aktiv zustimmt, soll als Organspender gelten. Der Bundestag hat zuletzt vor rund 6 Jahren über umfassende Änderungen bei der Organspende abgestimmt. Damals hat die Widerspruchsregelung keine Mehrheit bekommen.
0: Das Bremer Wohnungsunternehmen Gewoba hat im vergangenen Jahr einen Gewinn von knapp 32 Millionen Euro gemacht. Das ist nur wenig mehr als im Jahr davor. Einzelheiten aus der Nachrichtenredaktion von Michael Kück.
2: Aus Sicht der Vorstände war 2025 ein erfolgreiches Geschäftsjahr, nicht nur mit Blick auf den Gewinn. Es wurden auch 280 Wohnungen gebaut. Insgesamt bewirtschaftet die Gewoba damit mehr als 43.000 Mietwohnungen in Bremen, Bremerhaven und Oldenburg. Und die sind nahezu komplett bewohnt, im Schnitt für knapp 7 Euro pro Quadratmeter. Wobei die Gewoba-Wohnungen in Oldenburg am teuersten sind, gefolgt von Bremen und Bremerhaven. Und in allen drei Städten sind die Mieten gestiegen, aufgrund von Modernisierungen und Anpassungen an den Mietspiegel, sagt der Vorstand. Die Gewoba gehört zu 3/4 der Stadt Bremen. Der Rest gehört der Sparkasse Bremen und der Weser-Elbe-Sparkasse.
0: Auch für den Bremer Energieversorger SWB war 2025 ein gutes Jahr. Das geht aus der aktuellen Jahresbilanz hervor. Demnach konnte das Unternehmen seinen operativen Gewinn trotz der aktuellen Krisen noch einmal leicht steigern. Und zwar von 150 Millionen Euro im Vorjahr auf gut 158 Millionen. Gleichzeitig hat die SWB nach eigenen Angaben deutlich mehr in den für die Energiewende notwendigen Um- und Ausbau der Netze sowohl für Strom als auch für Fernwärme investiert. Hat ein Mitarbeiter des Hallenwellenbads in Vechta heimlich Videos in der Sammelumkleide für Frauen gemacht? Die Staatsanwaltschaft Aurich geht davon aus und ermittelt in dem Fall. Was dazu bislang noch bekannt ist, berichtet Fritzi Blömer aus Vechta.
3: Die Aufnahmen sind offenbar mit einem Smartphone gemacht worden, das unauffällig in der Umkleidekabine aufgestellt worden war. Aufgefallen ist das Ganze während des Schwimmunterrichts einer Schulklasse Mitte April. Der entsprechende Mitarbeiter sei vom Dienst suspendiert worden. Ob diese Situation ein Einzelfall war oder ob es schon früher Aufnahmen gegeben hat, das ist noch unklar und auch was auf den Videos überhaupt zu sehen ist. Die zuständige Staatsanwaltschaft äußert sich aktuell nicht zu dem Fall. Die Schwimmlehrkräfte sind natürlich jetzt wachsam, teilweise weichen Klassen auch auf Einzelkabinen aus. In einem Schreiben einer Vechter Grundschule an die Eltern heißt es, man gehe sensibel mit dem Thema um, der Schutz der Kinder stehe für die Schule an erster Stelle.
0: Und das waren die Nachrichten mit Carsten Putz.
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5: Das Wetter am Nachmittag, das verhält sich wie ein richtig guter Gast. Es ist angenehm präsent, drängt sich aber nicht weiter auf. Es ist sonnig, immer wieder ein paar Wolken dazwischen. Es bleibt trocken bei bis zu 16 Grad. Also ein guter Mix für alle, die bei der Arbeit noch ein bisschen zwischendurch mal rausgehen wollen. 14 Grad in Bremerhaven am Columbus Center im Moment. 13 in Delmenhorst am Rathaus. Und in der Nacht, da bleibt es locker bewölkt, es kühlt aber deutlich ab auf Tiefstwerte bei etwa 2 Grad. Morgen, da ist es weitgehend sonnig, die Temperaturen klettern noch ein Stück weiter nach oben, dann haben wir bis zu 18 Grad.
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5: Um 13 Uhr und 5 Minuten, es wird voller auf den Straßen so langsam. Vorsicht auf der A28 Oldenburg Richtung Bremen, zwischen Oldenburg-Kreienbrück und Oldenburg-Osternburg ein kaputtes Auto. Vorsicht auf der A28 Bremen Richtung Oldenburg, also Gegenrichtung, zwischen Delmenhorst-Haßport und Delmenhorst-Adelheide, da liegen Gegenstände. Vorsicht auf der A29 Wilhelmshaven Richtung Oldenburg, zwischen Rastplatz, Bekauser Brücke und Rastede liegen Holzteile. Vorsicht auch auf der A39 A7 Lüneburg Richtung Hamburg, zwischen Maschener Kreuz und Flee steht eine ungesicherte Unfallstelle. Und stockenden Verkehr gibt es auf der A1 Osnabrück Richtung Bremen zwischen Dreieck Stur und Bremen-Arsten. 5 Kilometer stockender Verkehr vor der Baustelle. 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
5: Hallihallo. Nach Bremen und Bremerhaven lässt jetzt auch Oldenburg die Katze aus dem Sack. Das Staatstheater in Oldenburg hat die Pläne für die neue Spielzeit vorgestellt. Ob auch was für Sie dabei ist, das verraten wir in wenigen Minuten.

0: Vorhang auf für die neue Saison. Das Oldenburgische Staatstheater hat seine Pläne für die Spielzeit bis Sommer kommenden Jahres vorgestellt. Und ob was für Sie dabei ist oder eher nicht, das erfahren Sie jetzt. Denn der Kollege Markus Behrens aus unserer Kulturredaktion, der weiß, was die kommenden Monate in Oldenburg so läuft. Der ist bei der Vorstellung des Spielplans dabei gewesen und jetzt bei mir im Studio. Moin Markus.
1: Hallo Reza.
0: Du als Kenner, der gefühlt alles, was hier im Nordwesten irgendwo läuft, kennst. Gefällt dir das Oldenburger Programm?
1: Ganz einfach, ja. Guck mal, so einfach ist die Antwort.
0: Total. Nein, gut, dann hören wir jetzt auf.
1: Wirklich, Intendant Georg Heckel, der jetzt hier seine dritte Spielzeit vor sich hat, kann natürlich auf das aufbauen, was er in den ersten zwei Spielzeiten schon erreicht hat. Und das ist vor allen Dingen relativ oft ein volles Haus zu haben und das bei einer gesamten großen Bandbreite von Theater, die wirklich ihresgleichen sucht in Deutschland, an so einem Standort. Darum geht es ja. Es gibt ja viele Theater, die für das eine oder das andere stehen. Oldenburg bringt das alles in dieses doch relativ überschaubare Anwesen da in der Stadt unter. Es gibt in der nächsten Spielzeit ganz spannende Ideen. Zum Beispiel gibt es eine doppelte musikalische Befassung mit der Geschichte von Orpheus und Eurydike. Einmal als bekannte Oper von Christoph Willibald Gluck und dann noch einmal als moderne Oper von Manfred Trojan, dessen Eurydike Die Liebenden blind erst vor 4 Jahren in Amsterdam uraufgeführt wurde. Und es gibt ein Wiedersehen oder ein Wiederhören mit der Autorin Suzy Miller, die ja bekannt ist vom Monolog Prima Facie. Das war so ein Gerichtsstück, wo eine Frau wirklich über Stunden einen Monolog hält. Super angekommen. Neues Stück von ihr ist Inter alia, lateinisch für unter anderem, und es spielt wieder im Gericht, hätten wir uns natürlich denken können.
0: Also du hast ja schon jetzt ein paar aufgezählt. Ich wette, du hast aber noch andere Höhepunkte.
1: Ja, es gibt in Oldenburg ja 7 Sparten und die Sparte 7 an sich ist dann immer noch die große Überraschung hinten dran. Aber es gibt eigentlich überall wirklich spannende Sachen, im Schauspiel zum Beispiel. Da gibt es ein Stück, das heißt Ein Stück Land, ist von Miriam Lesch, und von der war schon das Werk Wald in Oldenburg zu sehen. Und da geht es um eine ganz banale Frage: Was machen Geschwister, die den Hof ihrer Eltern geerbt haben,
0: verkaufen
1: unter all dem Ganzen, was diese Welt mit sich bringt, also von Klimawandel über politische Geschichten und, könnte uns also alle irgendwie betreffen. Das ist eine Uraufführung und zugleich ein Auftragswerk des Theaters. Und dann gibt es auch ein Wiedersehen und Wiederhören mit Lukas Lawitzki, der hat Mein, wobei das M da in Klammern steht, Land geschrieben, das ist der Arbeitstitel. Wir kennen ihn von Piratenrepublik unter anderem, und da geht es um die große Frage, wie eigentlich geschichtlich gewachsene politische und kulturelle Vereinbarungen hier in einer Zeit noch Gültigkeit haben, in der echt alles in Frage gestellt wird.
0: Das Theater in Oldenburg, das hat ja, ich sag mal, so einen großen Einzugskreis. Mhm. Da ist auf der einen Seite das traditionell interessierte Publikum. Und Oldenburg selbst ist ja eine ziemlich junge Stadt. Es gibt da eine Uni. Wie gelingt sozusagen der Spagat, dass man alle ins Boot holt und zufriedenstellen kann?
1: Das mache ich jetzt mal am Beispiel Musical fest. Da steht nämlich zum einen in der nächsten Spielzeit The Sound of Music. Music natürlich im Spielplan. Das ist ja eigentlich ein ziemlich abgedroschenes Standardwerk von Richard Rodgers, Broadway, sehr bekannte Melodien. Und dann soll es Ein wenig Farbe, das ist der Titel, geben, auch ein Musical, geschrieben vom belgischen Künstler Rory Six, in dem es um die Herausforderungen von Helena geht, die früher mal Klaus war und am Ende ihrer Geschlechtsumwandlung steht. Das beschreibt die Bandbreite dieses Spielplans ziemlich gut, finde ich. Und auch im Ballett werden wir uns wieder auf eine Überraschung gefasst machen können, denn der Nussknacker, noch so ein absoluter Klassiker, den jeder irgendwann mal gesehen hat, den wird Antoine Joly, der Ballettchef, mit Sicherheit wieder so umchoreografieren, dass wir alle mit wirklich wahrscheinlich Tränen vor gerührt sein und Glücksgefühlen da wieder rausgehen an diesem Abend.
0: Modernes Theater ist ja längst viel mehr als irgendwelche Darbietungen auf der Bühne. Was plant man in Oldenburg drumherum in der neuen Spielzeit? Plant man überhaupt irgendwas?
1: Ja, man plant ganz viel. Also Sparte 7 habe ich schon erwähnt, da wird viel experimentiert. Im Sommer, dieses Jahr noch im Sommer, also kurz vor Beginn der nächsten Spielzeit, wird es Musiktheater unter freiem Himmel geben auf dem Schlossplatz. Außerdem gibt es ein extrem großes Konzertangebot und zusätzlich zu den üblichen Sinfonie- und Kammerkonzerten auch eine Reihe mit neuer Musik in der Ex-Halle und eine Reihe mit großen Pianisten im kleinen Haus.
0: Das Oldenburgische Staatstheater hat die Pläne für die kommende Spielzeit vorgestellt. Der Vorverkauf startet Mitte Juni,
1: Markus. So ist es. Ne?
0: Richtig. Und zwar alles auf staatstheater.de.
1: Genau.
0: Alles richtig gemacht. Der Name habe ich auch noch richtig. Markus Behrens hier auf Bremen 2. Vielen Dank, Markus.
1: Sehr gerne.

Lewis Fieldhouse war das mit Goodbye. Ich sag nur Hallo an diesem schönen Donnerstag, naja, früher Nachmittag. Schön, dass ihr dabei seid hier in Bremen 2.

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3: Es bleibt trocken am Nachmittag, so ein Sonne- und Wolkenmix bis 16 Grad. In der Nacht ist es locker bewölkt, kühlt sich deutlich ab auf Tiefstwerte bei etwa 2 Grad.
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3: Um genau 13:30 mal ein Blick auf die Straßen, ist ein bisschen was los. Vorsicht auf der B213, Fahrener Damm Richtung Lingen, zwischen Kloppenburg-West und Kloppenburg eine ungesicherte Unfallstelle. Vorsicht auch auf der A28 Oldenburg Richtung Bremen, zwischen Oldenburg-Kreienbrück und Oldenburg-Osternburg ein kaputtes Auto. Vorsicht auf der A28 Bremen Richtung Oldenburg, zwischen Delmenhorst-Haßport und Delmenhorst-Adelheide, da liegen Gegenstände. A1 Osnabrück Richtung Bremen zwischen Dreieck Stur und Bremen-Harsten. 5 Kilometer stockender Verkehr vor der Baustelle. Eine gute Fahrt.
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3: Hallo, KI schreibt Hausaufgaben, KI fälscht Bilder und jetzt schreibt KI auch noch Weltliteratur und erstellt das passende Theaterstück dazu. In Frankreich sorgt ein solches Theaterstück für Wirbel. Warum? Das hören Sie. Hier bei uns in wenigen Minuten. Schön, dass Sie dabei sind.

0: Gabriel war das mit Out of Reach hier auf Bremen 2. Einer der größten Dramatiker der Welt ist nach gut 350 Jahren zurück. Molière. Zumindest digitales Molière zurück. Mithilfe nämlich von künstlicher Intelligenz haben Forscher aus Paris ein neues Stück im Stil des 1673 verstorbenen Meisters erschaffen. Der Astrologe und die falschen Vorhersagen heißt das Stück und hat jetzt im Schloss von Versailles Premiere gefeiert.
1: Dieser KI-Molière hat die Lacher auf seiner Seite. Das Publikum von zunächst noch schüchterner Heiterkeit gibt sich gegen Ende des Theaterabends regelrechten Lachsalven hin. Zu komisch und eben typisch Molière, wie da der falsche Astrologe Pseudo-Ramus entlarvt wird. Überlistet von der Schleue der Dienerin und dem Wagemut des aufrichtig Verliebten. Der überdrehte Schlussdialog, ein wahnwitziger Schlagabtausch in falschem Latein, genial. Nachdem der Vorhang gefallen ist, strömt das geladene Premierenpublikum aufgekratzt und begeistert aus der ehrwürdigen königlichen Oper.
2: Man denkt während dieser Szenen gar nicht mehr darüber nach, dass das von künstlicher Intelligenz geschrieben wurde. Es ist echt gut gemacht.
3: Wir haben in der Schule einige Stücke von Molière durchgenommen und heute Abend habe ich viel wiedererkannt.
1: Die Idee zu diesem ungewöhnlichen Projekt ist an der Pariser Universität Sorbonne entstanden.
4: C'est vraiment deux mondes dans la science, mais qui sont pas censés se rencontrer dans la science.
1: Zwei wissenschaftliche Welten, die sich normalerweise nicht begegnen würden, so beschreibt Gauthier Vernier die Ausgangslage des Experiments. Vernier ist Teil des KI-Forscher-Trios Obvious, das mit künstlicher Intelligenz Kunst macht. Der Vizepräsident der Uni brachte sein Team in Kontakt mit den Literaturwissenschaftlern der Theatertruppe Molière Sorbonne, die es sich zum Ziel gesetzt hat, Molières Stücke möglichst originalgetreu, ganz im Stil des 17. Jahrhunderts aufzuführen. KI-Forscher Vernier erklärt im Interview mit dem ARD-Studio Paris:
5: Wir haben die Maschine zunächst mal mit den Texten von Molière gefüttert und mit Texten, aus denen er sich hätte inspirieren lassen können, also beispielsweise antiken Büchern über Astrologie.
1: Und nach ein paar Zwischenschritten lautete der erste Prompt:
5: Schreib mir das Resümee eines Theaterstücks über das Thema Astrologie im Stil Molières im 17. Jahrhundert.
1: Michael Bouffard, der Chef der Molière-Theatertruppe an der Sorbonne, erinnert sich, dass die ersten Versuche kläglich ausfielen.
6: Am Anfang waren wir wirklich nicht zuversichtlich. Die Maschine hat uns ein Theaterstück auf 4 DIN A4-Seiten präsentiert. Das erste Ergebnis war schlecht. Aber gut, wir sind Forscher und versuchen es so lange, bis es klappt.
1: 2 Jahre haben die Wissenschaftler an diesem Projekt gearbeitet. Für die Schauspieler und Schauspielerinnen war es nicht immer leicht, sich darauf einzulassen. Bei einer der ersten Leseproben erzählt Schauspieler Jean-Loup Lamblin:
7: Ich habe eine Art Distanz zum Text verspürt, die ich noch nie bei Texten verspürt habe, die von Menschen verfasst worden sind.
1: Außer der Regie war alles von den Algorithmen vorgegeben. Nicht nur der Text, auch das Bühnenbild, die Kostüme, die Musik, umgesetzt aber von Menschen, die allesamt Meister und Meisterinnen ihres Faches sind. KI-Forscher Gauthier Vernier klingt fast wie ein Philosoph, als er zur Begrüßung des Premierenpublikums in der Königlichen Oper von Versailles sagt:
8: La science-fiction a fait un travail nécessaire pour que nous connaissions les dangers de l'IA.
5: Science Fiction hat uns die Gefahren von KI vor Augen geführt. Aber nun, da Science Fiction einfach Science, also Wissenschaft wird, ist es an uns, den Künstlern, daran mitzuwirken, ein positives Bild der Zukunft zu entwerfen.
1: Molière Ex Machina ist ein außergewöhnliches Experiment. Eines, das ohne das Geld der Mäzene, die auch und vor allem aus der US-Tech-Branche kommen, nicht möglich gewesen wäre. Einige dieser Mäzene sitzen bei der Premiere im Saal, genauso wie die französische Kulturministerin und der Chef des größten französischen KI-Unternehmens Mistral AI. Sie alle lachen erleichtert auf, als am Ende der falsche Astrologe Pseudo-Ramus entlarvt wird. Es wäre ja auch zu dumm, wenn sich die Menschheit von halluzinierten Aussagen und fantasierten Zusammenhängen manipulieren ließe.
0: Ja. Julia Borutta war das über die Premiere des Molière-KI-Stücks. In Sachen KI gibt's auch politische Neuigkeiten, nämlich neue Regeln, auf die sich die EU geeinigt hat. Die ursprünglichen Regeln sind etwas abgeschwächt worden. Was sich geändert hat und warum, dazu mehr in wenigen Minuten hier auf Bremen 2.

Der Bremen-Zahlverkehrshinweis um 13 Uhr und gleich 47. Vorsicht auf der A1 Bremen Richtung Hamburg zwischen Sittensen und Heidenau. Da liegen Gegenstände, da also besondere Vorsicht.

0: 10 vor 2 ist es an diesem Donnerstag. Herrliches Wetter, finde ich übrigens. Deepfakes, gefälschte Bilder, die mit KI erstellt werden, sind ein Riesenproblem, wie ja auch ein aktueller prominenter Fall in Deutschland zeigt. Die EU, die hatte zwar schon Regeln für KI, diese Regeln sind jetzt aber geändert worden. Darauf haben sich das EU-Parlament und die Mitgliedsländer geeinigt. Sarah Lopez aus dem ARD-Studio Brüssel, was ändert sich denn jetzt genau?
1: Einmal gibt es Neuerungen beim Thema Deepfakes, also mit KI erstellte Videos, die täuschend echt aussehen, aber nicht die Realität zeigen. Sogenannte Nudifier-Apps sollen in der EU verboten werden. Bei denen kann man zum Beispiel ein Foto einer Person hochladen und die KI zieht die quasi aus und erstellt ein falsches Nacktbild. Der SPD-Parlamentarier Wölken sagt dazu, mit dem Verbot werde ein klares Zeichen gegen sexuelle Gewalt online gesetzt. Außerdem werden mit KI erstellte Inhalte verboten, die Kindesmissbrauch zeigen. Gleichzeitig werden aber auch Regeln vereinfacht, um es Unternehmen leichter zu machen. Da wurde geschaut, dass die KI-Regeln keine Anforderungen stellen, die es an anderer Stelle schon gibt und dann doppelt geprüft wird. Das betrifft zum Beispiel Industriegeräte oder auch Spielzeug.
0: Was ändert sich da jetzt genau?
1: Neu ist, dass das Verbot jetzt auf das Werkzeug abzielt, also dass zum Beispiel bestimmte Apps verboten werden. Seit 2 Jahren gibt es schon eine EU-Richtlinie, die sich aber auf die Tat bezieht. Damit wird das Anfertigen und Verbreiten von sexuellen Inhalten mit KI unter Strafe gestellt. Das hat Deutschland aber noch nicht umgesetzt. Dafür ist noch bis zum Sommer Zeit. In der EU kriegen Deepfakes gerade so viel Aufmerksamkeit, weil der Chatbot Grok, hinter dem Elon Musk steht, zuletzt viel genutzt wurde, um Frauen digital auszuziehen. Die neue Einigung zu den KI-Regeln muss jetzt noch durch das Parlament und den Rat der Mitgliedsländer. Das gilt aber als Formsache. Ab Anfang Dezember könnten die neuen Regeln dann durchgesetzt werden.
0: Sarah Lopez war das über das EU-Parlament und die Mitgliedstaaten, die sich auf neue KI-Regeln geeinigt haben. 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

0: Joe Barbieri ist das mit Sostanza e Forma.
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1: Mit Carsten Putz. EU genehmigt Milliarden Klimahilfen für deutsche Industrie. Bundestag streitet über Reform der Behindertengleichstellung. Bremer Wohnungsunternehmen Gewoba macht etwas mehr Gewinn. Das Wetter wechselhaft bis 16 Grad. Deutschland darf seine Industrie beim Umstieg auf klimafreundlichere Produktionsweisen unterstützen. Die EU-Kommission hat entsprechende Pläne der Bundesregierung in Höhe von 5 Milliarden Euro genehmigt, berichtet Jean-Marie Magro aus Brüssel.
2: Das Programm sieht so aus, dass der Staat Mehrkosten für Unternehmen übernimmt, wenn diese auf eine klimaverträglichere Herstellungsweise umstellen. Gefördert werden Projekte, die den Ausstoß von CO2 in einem Unternehmen innerhalb von 4 Jahren um mindestens die Hälfte verringern. Dieses Vorhaben trage dazu bei, dass Deutschland seine Energie- und Klimaziele verwirklicht, unterstreicht die EU-Kommission. Wie genau Unternehmen CO2 einsparen, bleibt ihnen überlassen. Die Förderung zielt besonders auf Branchen ab, die viel Energie verbrauchen, wie die Papier-, Chemie-, Metall-, Glas- oder Zementindustrie.
1: Der Bundestag hat über eine Reform des Behindertengleichstellungsgesetzes gestritten. Ziel der Bundesregierung ist zwar, die Barrierefreiheit in Deutschland zu verbessern, allerdings haben gerade Menschen mit Behinderung daran viel zu kritisieren. Und nicht nur sie, berichtet Andreas Fischer aus Berlin.
3: Eine Klausel im Gesetzestext hat schon im Vorfeld für massive Kritik gesorgt. Sie sagt, dass für Unternehmer alle baulichen Veränderungen und Änderungen an Gütern und Dienstleistungen als unverhältnismäßige Belastung gelten. Ein Widerspruch in sich, findet Jan Faeser von der AfD.
4: Sie haben einen 56-seitigen Gesetzesentwurf vorgelegt, dessen Zielsetzung in nur einem Halbsatz vollends ausgehebelt wird.
3: Nicht nur aus der Opposition muss sich Sozialministerin Baas scharfe Kritik anhören. Auch in den eigenen Reihen ist ihr Gesetzentwurf höchst umstritten. Auch die Linke sieht sich in dieser Debatte als Sprachrohr der Menschen mit Behinderung. Fraktionschef Sören Pellmann fällt ein drastisches Urteil.
5: Dieses Gesetz schützt die Wirtschaft und es schützt insbesondere

0: nahezu komplett bewohnt, im Schnitt für knapp 7 € pro Quadratmeter. Wobei die Gewoba-Wohnungen in Oldenburg am teuersten sind, gefolgt von Bremen und Bremerhaven. Und in allen drei Städten sind die Mieten gestiegen, aufgrund von Modernisierungen und Anpassungen an den Mietspiegel, sagt der Vorstand. Die Gewoba gehört zu 3/4 der Stadt Bremen. Der Rest gehört der Sparkasse Bremen und der Weser-Elbe-Sparkasse.
1: Auch für den Bremer Energieversorger SWB war 2025 ein gutes Jahr. Das geht aus der aktuellen Jahresbilanz hervor. Demnach konnte das Unternehmen seinen operativen Gewinn trotz der aktuellen Krisen noch einmal leicht steigern. Und zwar von 150 Millionen Euro im Vorjahr auf gut 158 Millionen. Gleichzeitig hat die SWB nach eigenen Angaben deutlich mehr in den für die Energiewende notwendigen Um- und Ausbau der Netze, sowohl für Strom als auch für Fernwärme, investiert. Das niedersächsische Kultusministerium sieht das Land bei der Ganztagsbetreuung an Grundschulen auf einem guten Weg. Demnach kommt die stufenweise Umsetzung voran. Immerhin gilt ab dem Spätsommer ein Rechtsanspruch, berichtet Bertil Starke aus Hannover.
2: Mehr als 85% der Grundschulen in Niedersachsen haben ab dem Sommer ein Ganztagsangebot. Für Kultusministerin Hamburg ist das damit der neue Standard. Sie spricht von einem Rekordausbau. Zum Start des Rechtsanspruches kommen insgesamt 221 neue Grundschulen dazu. Die Opposition im Landtag sieht die Situation dagegen nicht so positiv. Der bildungspolitische Sprecher der CDU-Fraktion Fühner meint, er könne kaum nachvollziehen, warum sich die Grünen-Politikerin nun selbst feiere. Viele Kommunen wüssten bis heute nicht, wie sie den Ganztag finanziell stemmen sollten.
1: Das Landgericht Wuppertal hat einen Raser wegen Mordes zu lebenslanger Haft verurteilt. Das Gericht entsprach damit der Forderung der Staatsanwaltschaft. Der 25-Jährige hat demnach den Tod von Menschen in Kauf genommen, als er in Remscheid Vollgas gab, um mit seinem hochmotorisierten Wagen anzugeben. Der Deutsche hatte mit einem mehr als 700 PS starken Sportwagen zwei Frauen erfasst, von denen eine starb. Und das waren die Nachrichten mit Carsten Putz.
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4: Ein im wahrsten Sinne des Wortes freundliches Wetter, das niemanden wirklich ins Schwitzen bringt. Bei gerade 14 Grad in Rothenburg an der Wümme, durch den Wind gefühlt sogar nur 12 Grad. Maximal 16 Grad sind am Nachmittag drin und es bleibt trocken, so ein Mix aus Sonne und Wolken. In der Nacht, da ist es locker bewölkt, es kühlt deutlich ab, die Tiefstwerte dann bei etwa 2 Grad und morgen, da ist es dann weitgehend sonnig. Die Temperaturen klettern noch ein Stück nach oben, bis 18 Grad sind drin.
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4: Um 14 Uhr und 5 Minuten Vorsicht auf der A1 Bremen Richtung Hamburg zwischen Sittensen und Heidenau, da liegen Gegenstände. Und noch eine Meldung für die A1 Osnabrück Richtung Bremen, zwischen Dreieck Stur und Bremen-Arsten 7 Kilometer stockender Verkehr vor der Baustelle. In eine gute Fahrt.
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4: Schönen guten Tag. Wie lässt es sich in Bremen leben? Warum und wo ist es schön? Und wo drückt der Schuh? Das wollten wir von Ihnen wissen und haben unsere Radio Bremen Rhein-Meinungsmelder gefragt. Mehr als 5000 Leute haben beim großen Stadtteilcheck mitgemacht und Noten verteilt. Und wir sprechen gleich über das Ergebnis in wenigen Minuten.

0: Bremen 2 hier. Wie zufrieden sind Sie eigentlich mit Ihrem Stadtteil im Land Bremen? Das wollten wir von Ihnen wissen, von den Radio Bremen Meinungsmeldern. Mehr als 5.300 Menschen aus Bremen, Bremerhaven und umzu haben online geantwortet. Ja, und wie zufrieden oder unzufrieden die mit der Lebensqualität in ihren eigenen Stadtteilen sind, das weiß die Kollegin Emmy Thume aus der Regionalredaktion Butten und Binn, die jetzt hier bei mir im Studio ist. Moin, Emmy, grüß dich.
1: Moin, hi.
0: Es gibt in der Umfrage mehrere Teilaspekte. Ein Aspekt, über den wir jetzt sprechen, ist, wie gerade jüngere Leute die Stadtteile bewerten. In welchen Stadtteilen leben denn überhaupt die meisten jüngeren Menschen?
1: Ja, in Gröpeling, Blumenthal und Huchting leben die meisten jungen Menschen unter 18 in Bremen. In Bremerhaven leben die meisten Jugendlichen in Werdewaden, gefolgt von Lea Heide.
0: Und wir haben die jungen Menschen im Stadtteil Check Bremen so bewertet?
1: Insgesamt hat am besten Borgfeld abgeschnitten, am schlechtesten Gröpeling. Mhm. Und zusammenfassend gesagt finden junge Leute die Lebensqualität in ihren Stadtteilen sogar etwas besser als der Durchschnitt der Meinungsmelder insgesamt. Die jüngeren Befragten haben bei den Stadtteilbewertungen in allen Kategorien, also von Nachbarschaft über Mobilität bis hin zu Sicherheit, im Durchschnitt leicht bessere Bewertungen vergeben. Dabei muss man sagen, die Befragung ist nicht repräsentativ, aber die Antworten zeigen trotzdem Themen, die die jungen Menschen bei der Befragung beschäftigen in ihrem Stadtteil und auch generell in der Stadt.
0: Welche Themen sind es denn? Welche Themen beschäftigen denn junge Menschen in Bremen vor allem so?
1: Ja, zum Beispiel das Thema Sicherheit nachts. Da sagen einige junge Menschen, sie fühlen sich nachts nicht so sicher. Meinungsmelderin Lilly aus Hornlehe sagt zum Beispiel, in ihrem Stadtteil, da fühlt sie sich sicher, aber in anderen Stadtteilen nicht.
2: Vor allem alles Richtung Bahnhofnähe fühle ich mich sehr, sehr unwohl. Ich laufe normalerweise gerne mit Musik auf den Ohren rum. Die mache ich dann am Hauptbahnhof oder in der Nähe aus, damit ich mitbekomme, was um mich herum passiert, und bin dann auch meistens ja sehr, sehr aufmerksam und teile dann auch meistens Freunden mit, wenn ich abends zum Beispiel am Hauptbahnhof bin.
1: Mehrere junge Menschen haben auch gesagt, dass die Lebensqualität davon eingeschränkt wird, dass die offene Drogenszene so präsent in Bremen ist. Und öfter wurde dabei die Neustadt genannt, wo sich seit einigen Jahren ja viele drogenabhängige Menschen aufhalten, und das beschäftigt die Menschen schon sehr. Auch ein großes Thema war, dass es in vielen Stadtteilen sehr dreckig ist und Leute ihren Müll irgendwo in die Gegend werfen.
0: Wie unterscheiden sich denn die einzelnen Stadtteile aus der Sicht der Jüngeren voneinander?
1: Schon ziemlich merkbar. Das liegt auch eben an den sehr großen Unterschieden zwischen den Stadtteilen. Stadtteile, die zum Beispiel in Industriegebieten oder an den Häfen liegen, sehen sehr anders aus als Stadtteile im Grünen. Und dementsprechend unterschiedlich ist da auch die Erfahrung. Meinungsmelder Philipp beispielsweise wohnt in Oslipshausen und er beschreibt einige Dinge, die ihn richtig stören.
3: Dass die Lebensqualität hier zunehmend schlechter wird. Wir hatten schon Probleme mit diversen Sachen aus dem Industriehafen und Industriegebiet. Jetzt wurde auch noch diese Klärschlammverbrennungsanlage dazu gebaut. Jetzt soll auch noch ein Güterrangierbahnhof gebaut werden, der halt direkt an ihr Wohnsiedlung grenzt. Das heißt, noch mehr Lärm für die ganzen Bewohner. Und das ist einfach bald nicht mehr auszuhalten.
1: Ja, das ist natürlich spezifisch für die Bremer Ortsteile am Industriehafen. Andere Stadtteile, wie zum Beispiel Hornlehe oder Findorf, zeichnen sich dadurch ihre Nähe zur Natur aus. Das mögen die jungen Meinungsmelder.
0: Was mögen denn die jungen Meinungsmelder noch so an Bremen?
1: Dass das Bremer Stadtbild so grün ist, also dass es so viele Parks und viel Wasser gibt, das ist etwas sehr Positives und sorgt für eine hohe Lebensqualität. Das Bremer Viertel ist auch sehr beliebt, sowohl um da auszugehen als auch um da zu wohnen. Das sagt zum Beispiel Meinungsmelder Jan.
4: Mein Leben spielt sich auf jeden Fall im Viertel ab und da fühle ich mich schon wohl. Es gibt halt irgendwie viele Freizeitsachen, die man machen kann. Ich finde den Osterdeich eine sehr schöne Location, wo man einfach abschalten kann, wo man sich ein bisschen entspannen kann. Das mag ich sehr gerne.
1: Die Innenstadt kommt dagegen schlechter weg. Da sagen einige, dass sie da irgendwie wenig hinzieht, weder das Angebot der Läden noch die Atmosphäre.
0: Und wie gucken denn die jüngeren Meinungsmelder auf Bremerhaven?
1: Einige der wenigen jungen Meinungsmelderinnen, die aus Bremerhaven mitgemacht haben, ist Jasmin. Sie wohnt da in Lea Heide. Lebenswert findet sie auch, dass es eben ein sehr grüner Stadtteil ist. Auf Bremerhaven als Stadt bezogen sagt sie aber, die Lebensqualität wird schon getrübt, weil es so wenig Freizeitangebote gibt.
5: Auch Bars und Clubs gibt's hier kaum noch. Da macht eins nach dem anderen zu und man geht Samstagabend in die Bürger und da ist gar nichts mehr los. Das ist ein bisschen schade.
1: Ja, insgesamt zeigt sich, viele der Themen, die junge Menschen beschäftigen, spielen auch für ältere Menschen eine Rolle.
0: Ja, und alle Ergebnisse des Stadtteilchecks gibt's auf bubi.de. Emmy Thume war das. Vielen Dank.
1: Gerne.
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0: Tina Dieko war das mit Night Out. Wer von Ihnen, wie ich, viel mit Bus und Bahn unterwegs ist, der kennt das. Dass es so eine eigene Sprache, vor allem in Regionalzügen, aber auch in Fernzügen gibt. Zum einen die Schaffner, die mit sowas wie, könnte man die Tür freimachen, kommen. Zum anderen aber auch die Pendler, die haben da so ein eigenes Vokabular. Heute Morgen gerade gehört, zum Beispiel das hier, ein Klassiker.
1: Hallo, erst aussteigen lassen.
0: Gern auch der Kampf um die freien Plätze, wenn man da so eine eigene Sprache benutzt, hört sich dann so an.
1: Können Sie mal ein Stück aufrücken? Hier wollen noch mehr Leute mit.
0: Oder sowas.
1: Der Rucksack muss ja wohl nicht auch noch einen Sitzplatz haben.
0: Ja, gern auch im Pendlervokabular die freundliche Aufforderung, die Musik leise zu drehen.
1: Ey, muss das so laut sein?
0: In diesem Fall ja. Dieser Song muss so laut sein. The Divine Comedy mit You Never Work in This Town Again. Und bitte jetzt nicht drängeln, ne?

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3: Ein Spaziergang lohnt sich bei diesem fantastischen Wetter auch. Es bleibt größtenteils trocken, Sonne und immer wieder Wolken im Wechsel. Maximal 16 Grad sind drin. Sollten Sie auch jetzt genießen, denn es kühlt nachher ordentlich ab. Die Tiefstwerte in der Nacht, in der es klar bleibt, liegen dann bei 2 Grad.
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3: Um gleich 14:30. Wir gucken auf die Straßen. 3 Meldungen insgesamt für Sie. Vorsicht auf der A1 Bremen Richtung Hamburg zwischen Sittensen und Heidenau. Da liegen Gegenstände. A1 Bremen Richtung Osnabrück zwischen Wildeshausen Nord und Ahlhorner Heide. 6 Kilometer stockender Verkehr im Baustellenbereich. Und A1 Osnabrück Richtung Bremen zwischen Dreieck Stur und Bremen Arsten. 7 Kilometer stockender Verkehr vor der Baustelle. Ihnen eine gute Fahrt.
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3: Und mit einem der besten kann man jetzt nicht irgendwie sagen, aber der erfolgreichsten Songs 1995, nämlich Everything But the Girl mit Missing. Und dieser Song, der ist vorher, schon ein Jahr vorher erschienen, komplett gefloppt, kam so als ruhige Jazz-Version raus, bis dann ein House-Remix das Ganze richtig, richtig erfolgreich machte. Und er hatte sogar einen Rekord dann, 1995. Er blieb 55 Wochen in den US-Charts. Everything But the Girl.

der Bremen 2 Verkehrshinweis hier. Vorsicht bitte im Kreis Ammerland, Oldenburger Landstraße zwischen dem Abzweig nach Hollen und Spole. Da steht ein kaputtes Auto. Fahren Sie dort besonders vorsichtig.

0: Nils Frevert war das. Ich möchte mich gern von mir trennen. So heißt der Song.
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0: Sie hat schon 8 Grammys im Schrank und wer weiß, mit diesem neuen Album könnte ja vielleicht noch ein Preis dazukommen. Die aus Texas stammende Kacey Musgraves, die hat nämlich neue Songs aufgenommen, die auch mit ihrer Heimat zu tun haben, also mit Texas. Das Album heißt Middle of Nowhere und hört sich so an.

Bis Anfang 30 war es für Casey Musgraves unerträglich, allein zu sein. Nun mit fast 40 und nach einer Trennung stellt die Singer-Songschreiberin während der Arbeit am neuen Album fest, vielleicht ist Alleinsein gar nicht so beängstigend. Die Vorteile, in keiner Beziehung zu sein, beschreibt Musgraves im Song Loneliest Girl.

Für Kacey Musgraves ist es das beste Gefühl, wenn sie einen guten Text geschrieben hat. Da fordert sie sich immer wieder selbst heraus, bleibt dabei aber gelassen. Denn das Schreiben der Texte ist ihr liebster Teil des Prozesses und deswegen schreibt sie mittlerweile einfach drauf los. Für einige Songs hat sie Duettpartner ins Studio geholt. Den Song Horses and Divorces singt Kacey Musgraves beispielsweise zusammen mit US-Country-Star Miranda Lambert. Eine Überraschung, hatten die beiden doch in der Vergangenheit wohl ihre Differenzen. Doch ein Instagram-Post von Lambert, reitend auf einem Pferd, inspirierte Kacey Musgraves dazu, Miranda Lambert anzufragen. Wenn die Zusammenarbeit klappen würde, könnte es großartig werden. Und das wurde es. Am Ende war die Zusammenarbeit mit Miranda Lambert für Kacey Musgraves der schönste Moment während der Aufnahmen zu Middle of Nowhere. Ebenso konnte Kacey Musgraves Country-Ikone Willie Nelson für den Song Uncertain Texas gewinnen. Man spürt, dass Kacey Musgraves ihren Heimatstaat mag. Eine klassische Liebeserklärung an Texas ist es aber nicht.

0: So lässig und selbstbewusst, wie Kacey Musgraves hier singt, präsentiert sie sich auch auf dem Albumcover. Da steht sie nur etwa 2 Armlängen entfernt von einem weißen Texas Longhorn, einer sehr imposanten Rinderart. Es verdeutlicht, wo die 37-Jährige musikalisch steht, im Country. Ihre Musik ist frisch, die Texte oft mit einem Augenzwinkern versehen. Deswegen fliegt man nur so durch die 13 Tracks. In der Reihe ihrer Alben ist Middle of Nowhere ein Wachsen, ein Reflektieren. Es macht Spaß, Kacey Musgraves zuzuhören. Sie kommt an, vor allem bei sich selbst. Und das völlig entspannt und unaufgeregt.
1: Middle of Nowhere, so heißt das Album von Kacey Musgraves. Das war Corinna Tamm für Bremen 2.

0: Be Okay, Ingrid Michaelsen, 14.47 Uhr ist es. An diesem Donnerstagmorgen, da jährt sich das Ende des Zweiten Weltkriegs zum 81. Mal. Ein Tag gegen das Vergessen. Vielleicht auch mal Zeit, darüber nachzudenken, ob unsere Gedenkkultur eigentlich noch richtig läuft oder ob wir eine Art Update brauchen. Diese Frage stellt sich der Autor Max Czollek und er fragt auch, ob man auf die Aufarbeitung der eigenen Schande eigentlich stolz sein kann.
1: Wir können endlich wieder stolz sein auf Deutschland, weil wir die Erinnerungskultur so gut betrieben haben, weil wir die Vergangenheit so gut aufgearbeitet haben. Das ist ja der Glaubenssatz, der letztlich und darum ja auch so zentral ist für eine deutsche Identität und sich basiert auf dieser Erzählung und Hoffnung auf eine erfolgreiche Überwindung der gewaltvollen Vergangenheit. Wenn nun aber aktuell diese These gar nicht mehr hinhaut, wenn wir also eine Politik erleben, die dieser These aktiv widerspricht, wie es mit der Stärke der AfD aktuell passiert, dann muss man auch diese Erzählung der erfolgreichen Überwindung in Frage stellen und damit auch die Frage, ob wir ganz unverkrampft wieder Deutschland lieben können. Also die Frage, finde ich, muss man zurückspielen und sagen, okay, kann doch sein, dass man wieder sozusagen ohne schlechte Gefühle stolz sein will auf Deutschland, aber man muss schon auch Dinge dafür tun. Und aktuell wird viel zu wenig getan dafür, dass man sozusagen diese plurale Demokratie an sich ins Zentrum rückt des eigenen Stolzes.
0: Ja, diese Erinnerungskultur, über die er spricht, über die hat er ausführlich geschrieben in seinem Buch Alles auf Anfang, auf der Suche nach einer neuen Erinnerungskultur. Und aus dem Buch liest er heute Abend in Bremen um 19.30 Uhr im Rahmen der antifaschistischen Aktionstage. Max Czollek heute Abend in der Spedition in Bremen um 19.30 Uhr.

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2: Im August 2014 sitze ich vor dem Fernseher. Ich sehe Frauen, sehe Männer wie mein Großvater, mein Vater, meine Onkel, meine Cousins um ihr Leben rennen.
3: Der Völkermord an den Jesiden im August 2014 in der irakischen Region Shingal. In ihrem Roman 74 sucht Ronja Othmann eine Sprache für das Unaussprechliche. Der Völkermord an der jesidischen Bevölkerung, verübt von den Kämpfern des IS.
2: Angesichts dessen, was 2014 in Shingal geschah und was die Vereinten Nationen und das Europäische Parlament später Völkermord nannten, versagt die Sprache.
3: Ronja Othmann versagt sie nicht. Sie reist in die Orte des Grauens, besucht Verwandte und Überlebende in Flüchtlingscamps. Sie hört zu, sieht hin und findet Worte.
2: Die Parlamentarierin, die bei ihrer Rede zusammengebrochen ist, die Reporter, die angefangen haben zu weinen, zeigen, dass es keine Sprache gibt für das, was im August 2014 geschah.
3: Für ihr aufrüttelndes Buch erhält sie in diesem Jahr den renommierten Jeanette Schoppenpreis. Nach der Auszeichnung liest Ronja Othmann aus ihrem Buch 74. Am Sonntagabend ab 18 Uhr im Pferdestall in Bremerhaven.

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1: Mit Carsten Putz. EU genehmigt Milliarden Klimahilfen für deutsche Industrie. Finanzminister Klingbeil stellt Ergebnis der Steuerschätzung vor. Bremerhavens Stadtverordnete wählen neuen Oberbürgermeister. Das Wetter wechselhaft bis 16 Grad. Deutschland darf seine Industrie beim Umstieg auf klimafreundlichere Produktionsweisen unterstützen. Die EU-Kommission hat entsprechende Pläne der Bundesregierung in Höhe von 5 Milliarden Euro genehmigt, berichtet Jean-Marie Magro aus Brüssel.
2: Das Programm sieht so aus, dass der Staat Mehrkosten für Unternehmen übernimmt, wenn diese auf eine klimaverträglichere Herstellungsweise umstellen. Gefördert werden Projekte, die den Ausstoß von CO2 in einem Unternehmen innerhalb von 4 Jahren um mindestens die Hälfte verringern. Dieses Vorhaben trage dazu bei, dass Deutschland seine Energie- und Klimaziele verwirklicht, unterstreicht die EU-Kommission. Wie genau Unternehmen CO2 einsparen, bleibt ihnen überlassen. Die Förderung zielt besonders auf Branchen ab, die viel Energie verbrauchen, wie die Papier-, Chemie-, Metall-, Glas- oder Zementindustrie.
1: Finanzminister Lars Klingbeil stellt gleich die Ergebnisse der Steuerschätzung vor. Sie berücksichtigt die voraussichtlichen Einnahmen von Bund, Ländern und Kommunen bis 2030. Die Ergebnisse der Schätzung bilden auch eine Grundlage für den Bundeshaushalt im kommenden Jahr. Die Bundesregierung hatte wegen der wirtschaftlichen Folgen des Iran-Kriegs ihre Konjunkturprognose zuletzt geändert und erwartet in diesem Jahr lediglich noch ein Wachstum von 0,5%. Noch gut 30 Minuten, dann wählt die Bremerhavener Stadtverordnetenversammlung einen neuen Oberbürgermeister. Es gilt bereits als sicher, dass die Wahl auf den aktuellen Sozialdezernenten und ehemaligen Häfensenator Martin Güntner von der SPD fällt. Weitere Informationen aus der Regionalredaktion Buten und Binnen hat Levin Mais.
3: Neben dem Bremerhavener SPD-Chef stehen insgesamt 12 Kandidaten zur Wahl. Doch die Koalition aus SPD, CDU und FDP hat sich schon im Vorhinein auf Güntner geeinigt. Daran gibt es Kritik. Das Bewerbungsverfahren um den höchsten Beamtenposten der Stadt sei nicht fair abgelaufen, lautet die parteiübergreifende Kritik. Ein Mitbewerber will dagegen klagen. Bremerhavens aktuelles Stadtoberhaupt Melf Granz hatte wegen einer Krebserkrankung im Januar seinen Rücktritt angekündigt. Seit 15 Jahren ist der 63-Jährige im Amt. Das könnte im Juli dann Martin Güntner übernehmen. Der neue Oberbürgermeister bleibt für mindestens 6 Jahre im Amt, auch wenn im kommenden Jahr eine neue Stadtverordnetenversammlung gewählt wird.
1: Die CDU Bremen-Stadt wählt bei einem Kreisparteitag am Abend ihre neue Führung. Einzige Kandidatin für den Vorsitz ist die Bürgerschaftsabgeordnete Theresa Grün.

0: ein Ganztagsangebot. Für Kultusministerin Hamburg ist das damit der neue Standard. Sie spricht von einem Rekordausbau. Zum Start des Rechtsanspruches kommen insgesamt 221 neue Grundschulen dazu. Die Opposition im Landtag sieht die Situation dagegen nicht so positiv. Der bildungspolitische Sprecher der CDU-Fraktion Fühner meint, er könne kaum nachvollziehen, warum sich die Grünen-Politikerin nun selbst feiere. Viele Kommunen wüssten bis heute nicht, wie sie den Ganztag finanziell stemmen sollten.
1: Das Landgericht Wuppertal hat einen Raser wegen Mordes zu lebenslanger Haft verurteilt. In dem Verfahren ging es um einen tödlichen Verkehrsunfall in Remscheid. Der 25-jährige Angeklagte hatte mit einem mehr als 700 PS starken Sportwagen zwei Frauen erfasst, von denen eine starb. Aus Wuppertal Wolfgang Lumpe mit weiteren Informationen.
2: Dem Angeklagten war seine Fassungslosigkeit anzusehen, als er das Strafmaß hörte. Die Überlebende hielt die Hand der Mutter der Verstorbenen. Beide hatten sich im Vorfeld ein Zeichen des Gerichts gewünscht. Das setzte die Kammer zweifelsohne. Wörtlich, der Angeklagte wollte sich und sein Auto präsentieren vor möglichst vielen Menschen und das dann mit den schlimmen Folgen. Die Richter bescheinigten ihm mehrfach, er sei schon vorher risikoaffin gewesen. Er habe sich bei der Tat bewusst entschlossen, mit seinem 2 Tonnen schweren Boliden und mit über 700 PS Gas zu geben, gerade weil er sich der vielen Menschen um ihn herum bewusst gewesen sei. Das mit den verheerenden Folgen.
1: Und das waren die Nachrichten mit Carsten Putz.
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4: Ein Wetter, vielleicht brauche ich einen Wecker. Ein Wetter zum Meckern, so rum. Einigen ist es jetzt schon zu sonnig, wahrscheinlich Landwirte meckern, dass es zu trocken ist. Und ich finde es ehrlich gesagt noch ein bisschen zu kalt. Die Höchstwerte von 16 Grad können auch für meinen Geschmack noch ein bisschen höher liegen. 16 Grad haben wir unter anderem am Sohnmattsee in Bremen-Hochding gerade. In der Nacht ist es dann locker bewölkt. Es kühlt deutlich ab auf Tiefstwerte bei etwa 2 Grad. Und bleiben wir mal bei meinem Vokabular. Das Wecker morgen. Weitgehend sonnig. Die Temperaturen klettern noch ein Stück nach oben bis 18 Grad.
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4: Um 15 Uhr und 5 Minuten. Im Blick auf die Straßen nicht viel los, gerade 2 Meldungen A1 Bremen Richtung Osnabrück zwischen Wildeshausen Nord und Ahlhorner Heide, 6 Kilometer stockender Verkehr im Baustellenbereich. Und A1 Osnabrück Richtung Bremen, also in der Gegenrichtung zwischen Dreieck Stur und Bremen Arsten, 7 Kilometer stockender Verkehr vor der Baustelle. Gute Fahrt.
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4: Einen schönen guten Tag. Post von der Bundeswehr gibt es für viele 18-Jährige seit Jahresbeginn. Aber ganz viele ignorieren den Fragebogen, den sie ausfüllen müssen, obwohl sie eine Strafe erwartet, wenn sie es nicht machen. Was ist da los und was folgt daraus? Darüber sprechen wir in wenigen Minuten.

0: Die Bundeswehr, die erlebt gerade ein Ghosting der Generation Z. Also sie erfährt keine Beachtung. Seit Januar verschickt die Bundeswehr Briefe an alle frisch gebackenen 18-jährigen Männer mit der klaren Ansage, füll mich aus und schick mich zurück. Aber fast jeder Vierte lässt die Bundeswehr eiskalt sitzen. Und das, obwohl am Ende ein Bußgeld drohen kann. Oliver Neuroth in Berlin, wie ist denn das zu bewerten?
1: Wenn gut ein Viertel der jungen Männer nicht reagiert auf die Post der Bundeswehr, heißt das ja gleichzeitig, dass knapp drei Viertel reagieren und den Fragebogen zurückschicken, also die große Mehrheit. Das dürfte die Bundeswehr schon ganz gut finden, denn es gibt einen positiven Trend. Im Februar war schon ein Zwischenstand an die Öffentlichkeit gekommen, zwei Monate nachdem das Fragebogenmodell eingeführt wurde. Und dabei kam raus, dass nur die Hälfte der jungen Männer den Fragebogen zurückgeschickt hat. Inzwischen sind es also deutlich mehr.
0: Wie sieht's denn aus mit der Bereitschaft der jungen Männer, sich der Bundeswehr zur Verfügung zu stellen?
1: Da heißt es, etwa die Hälfte derjenigen, die den Bogen zurücksendet, hat auch Interesse an einem Wehrdienst, also an mindestens einem halben Jahr bei der Bundeswehr. Wenn wir mal hochrechnen, bisher hat die Bundeswehr knapp 200.000 Fragebögen verschickt. Demnach sagen etwa 75.000 junge Männer, ein Wehrdienst wäre für mich okay. Die Bundeswehr möchte über dieses Modell ja mehr junge Menschen zu sich holen, die nach dem freiwilligen Wehrdienst dann auch in der Truppe bleiben. Verteidigungsminister Pistorius will, dass innerhalb der nächsten knapp 10 Jahre die Zahl der aktiven Soldaten von jetzt 186.000 auf dann 260.000 steigt.
0: Und welche Konsequenzen drohen denen, die den Fragebogen nicht zurückschicken?
1: Das läuft ungefähr so ab wie mit einer nicht bezahlten Rechnung. Zuerst kommt eine Erinnerung, dass man antworten soll, dann eine zweite Aufforderung, quasi eine Mahnung mit einer neuen Frist. Und wer darauf immer noch nicht reagiert, begeht offiziell eine Ordnungswidrigkeit. Das heißt, es kann ein Bußgeld fällig werden. Wie hoch das ist, ist noch nicht ganz klar. Es kursiert die Zahl von bis zu 1.000 Euro. Die Bundeswehr kündigt auch an, hartnäckigen Fällen nachzugehen. Also, wer immer wieder die Erinnerungen missachtet und den Fragebogen nicht zurücksendet, der muss sich auf ein Bußgeld einstellen.
0: Wie viel Wehrdienstleistende will die Bundeswehr denn am Ende aufnehmen?
1: Tatsächlich gar nicht so viele. Im Moment hat die Bundeswehr die Kapazität für etwa 20.000 Wehrdienstleistende gleichzeitig. Mehr geht nicht, denn es fehlt einfach zurzeit an Kasernen, an Ausbildern und so weiter, weil ja viele Bundeswehrstandorte in den vergangenen Jahren geschlossen wurden. Davon will man jetzt viele reaktivieren und zum Beispiel Reservisten als Ausbilder einsetzen. Das Ziel ist, innerhalb der nächsten 3 Jahre die Kapazitäten hochzufahren für dann bis zu 30.000 Wehrdienstleistende pro Jahr.
0: Fast jeder Vierte, der von der Bundeswehr angeschrieben ist, wird antwortet nicht. Das war Oliver Neuroth für Bremen 2.

0: Die Dawn Brothers hier auf Bremen 2. Warum trägt der Leopard eigentlich Flecken, während das Reh im schlichten Rehbraun daherkommt? Die Tierwelt ist ein einziges Musterrätsel. Forscher der Universität Exeter, die wollten wissen, warum sich manche Muster in der Evolution eher durchsetzen und andere nicht. Ihre Methode? Ein Computerspiel für Freiwillige. Was sie spielen sollten und was das Ziel war? Sven Kästner aus der ARD-Wissenschaftsredaktion.
1: Die Aufgabe war, ganz unterschiedlich gefärbte und strukturierte Kugeln vor verschiedenen realen Hintergründen zu finden. Also zum Beispiel schwarze glatte Kugeln oder grau gemusterte vor Fotos von Grashalmen, Erdboden oder vor bewölktem Himmel. Es ging darum, in welchen Kombinationen die Spielenden wie lange brauchten, um die Kugeln zu finden. Ein Algorithmus, der die Evolution quasi in Hochgeschwindigkeit simulierte, der wertete die Reaktionen der Spielenden aus. Die Kombinationen, in denen die Kugeln schnell gefunden wurden, die schieden jeweils aus, also das Prinzip Survival of the Fittest. Die Farbgebung, die am besten an die jeweilige Umgebung und das dort vorherrschende Licht angepasst waren, die setzten sich durch.
0: Und was ließ sich damit erklären?
1: Es ging darum herauszufinden, warum Tiere unterschiedliche Tarnfarben und Tarnmuster haben. Also warum Zebras mit großen schwarzen Streifen oder Leoparden und einige Echsenarten mit dunklen Flecken ausgestattet sind, während Hasen oder Rehe zum Beispiel ein kaum gemustertes Fell haben. Dafür hat das Computerspiel tatsächlich einige Erklärungen gebracht. Grob- oder großgemusterte Tarnungen, die fallen in Lebensräumen mit großen Strukturen wenig auf. Vor allem, wenn die Sonne grell scheint, wie in der afrikanischen Savanne. Dann werfen hohes Gras, Bäume oder Sträucher nämlich harte Schatten, die den eigentlich auffälligen Strukturen auf dem Fell ähnlich sind. Und weshalb die Tiere sich in diese Umgebung gut einfügen, optisch weitgehend mit ihr verschmelzen. Hasen oder Rehe aber, die in unseren oft ja wolkigen Breiten heimisch sind und in Wald und Feld leben, die sind im niedrigen Gras oder auf Äckern in diffusem Licht am besten getarnt.
0: Also Computerspielen, um die Muster der Tiere zu erklären. Sven Kästner war das für Bremen 2.

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5: Sonne und Wolken im Wechsel den ganzen Nachmittag und auch am Abend über noch. Und es bleibt trocken. Bis zu 16 Grad in der Nacht, da ist es dann locker bewölkt. Es kühlt deutlich ab. Die Tiefstwerte in der Nacht auf etwa 2 Grad.
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5: Um 15.31 Uhr zwei Meldungen nur für Sie. Zum einen die A1 Bremen Richtung Osnabrück zwischen Wildeshausen Nord und Ahlhorner Heide. 6 Kilometer stockender Verkehr im Baustellenbereich. Und in der Gegenrichtung auf der A1, also Osnabrück Richtung Bremen zwischen Dreieckstur und Bremen-Arsten. 7 Kilometer stockender Verkehr vor der Baustelle.
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5: Und mit einem fantastischen Song, den, wie ich finde, kommt gleich von den Doobie Brothers, What a Fool Believes. Nach diesem hier, Kesten Cobblers Club, On Your Own.

0: Die Stimmen von Michael McDonald und Kenny Loggins zusammen, unfassbar gut. Und dazu noch dieser Song aus dem Jahr 1978, What a Fool Believes. Das waren die Doobie Brothers hier auf Bremen 2. Es ist ein Wettlauf gegen die Zeit und viel Zeit bleibt nicht mehr, nur noch ein paar Tage. Deutschlands größte Suchtklinik für Jugendliche, nämlich in Ahlhorn, also im Südwesten von Bremen, steht vor dem endgültigen Aus. Wenn bis Sonntag keine Finanzspritze kommt, gehen da die Lichter aus. Für verzweifelte Eltern von Suchtkranken ist das der absolute Albtraum, wie Lotti Höfer berichtet.
1: Julia Drübhake ist Mutter von 4 Töchtern. Eine davon ist suchtkrank. Ende März sollte die 17-Jährige in der Dietrich-Bonhoeffer-Klinik in Ahlhorn aufgenommen werden. Doch dann klingelt bei Drübhake das Telefon.
2: Das war relativ kurz und knapp. Ich war arbeiten und habe einen Anruf gekriegt mit dem Wortlaut, dass sie uns mitteilen müssen, dass sie meine Tochter nicht mehr aufnehmen können, weil die Klinik schließt. Dann war ich total perplex und auf die Frage, was ich denn jetzt machen soll, dann hieß es nur, wir müssen uns jetzt eine andere Klinik suchen.
1: Ihre Tochter war zu diesem Zeitpunkt bereits im Entzug, sollte im Anschluss direkt weiter zur Reha in die Ahlhorner Klinik. Dabei war es schon schwierig genug, überhaupt an diesen Reha-Platz zu kommen.
2: Einen zu bekommen ist wie ein Sechser im Lotto. Dauert ewig. Also es ist nicht so, dass sich Kinder und Jugendliche fürs Clean-Sein entscheiden können und dann auch einen Klinikplatz bekommen. Es dauert Wochen oder auch Monate, bis überhaupt ein Platz zur Verfügung steht.
1: Die Zeit, sie läuft davon. Nicht nur für Drübhakes suchtkranke Tochter, sondern auch für den Betreiber der Klinik in Ahlhorn, das Leiner Stift. Vorsitzender Wolfgang Vorwerk findet kaum hoffnungsvolle Worte.
3: Um die Klinik zu retten, bräuchte es tatsächlich jetzt kurzfristig heute oder morgen eine grundsätzliche Vereinbarung zu einem auskömmlichen Entgelt. Dieses Entgelt muss tatsächlich unsere Arbeit eben entsprechend finanzieren und decken. Das haben wir bis heute nicht erhalten.
1: Verantwortlich für die Finanzierung solcher Reha-Plätze ist die Deutsche Rentenversicherung. Die beruft sich weiterhin auf den vereinbarten Tagessatz von 320 Euro pro Patient. Unrealistisch, sagt der Betreiber. Um kostendeckend zu arbeiten, brauche es 520 Euro. In der Klinik werden Kinder und Jugendliche nach einem Entzug behandelt, die neben Suchterkrankungen noch weitere Diagnosen mitbringen. Hier seien verschiedene therapeutische Professionen unter einem Dach vereint.
3: Das wird es so an dieser Stelle nicht mehr geben. Die Kliniken, die noch verbleiben, haben nur noch ungefähr 30 Plätze. Das entspricht in keinster Art und Weise irgendwelchen Bedarfen. Die Deutsche Rentenversicherung ist an der Stelle wirklich eiskalt und lässt junge Menschen im Regen stehen.
1: Inzwischen hat Julia Drübhake sich als betroffene Mutter mit anderen Eltern suchtkranker Kinder zusammengetan. Sie hat eine Petition ins Leben gerufen, mit dem Ziel, vor dem Niedersächsischen Landtag sprechen zu können.
2: Denn hier herrscht nach wie vor ein riesengroßes Stigma, unfassbare Falschinformationen, Desinteresse. Und es ist total wichtig, dass man sieht, dass diese Kinder genauso ein Recht darauf haben, menschlich, wohlwollend und empathisch behandelt zu werden. Und dafür muss sich die Politik einsetzen.
1: Ihre Tochter hat inzwischen mit Glück einen Reha-Platz in Hamburg bekommen. In Ahlhorn bangen sie derweil weiterhin. Gibt es bis Sonntag keinen Rettungsplan, wird die Klinik Ende Juni endgültig dicht machen.
0: Die Suchtklinik Ahlhorn steht kurz vor der Schließung. Lotti Höfer war das für Bremen 2.

Molly Tuttle ist das mit The Highway Knows hier auf Bremen 2. Es sind viele Narben, die geblieben sind, sowohl sichtbare als auch unsichtbare, an Körper und Seele. Für den 18-jährigen Luca und viele andere, die die Brandkatastrophe in einer Disco in Crans-Montana in der Schweiz am Silvesterabend überlebt haben, ist das Leben ein täglicher Kampf. 41 Menschen sind dabei über Silvester ums Leben gekommen. Von den 115 Schwerverletzten werden 38 noch immer in Krankenhäusern in Lausanne behandelt. Und in der schweren Zeit zwischen OPs und Behördenstress gibt es einen Hoffnungsschimmer. Die überwältigende Hilfe nämlich der Menschen aus der Region. Luca, der 2 Monate im Koma gelegen und 60% seiner Hautoberfläche verloren hat, hat jetzt den großen Zusammenhalt der Menschen bei dem Benefizkonzert erlebt.

0: Ein Lied über die Silvesternacht von Crans-Montana. Eine Hommage an die Opfer, an die 41 getöteten und 115 schwer brandverletzten Jugendlichen. Étoile de nos cœurs heißt der Titel, Stern unserer Herzen. Fast 2000 Menschen sind zu dem Solidaritätskonzert nach Lausanne gekommen und haben dafür umgerechnet knapp 100 Euro Eintritt gezahlt. Die Erwachsenen haben versagt, heißt es im Refrain des Chansons über den verheerenden Brand in der Bar Le Constellation. Und so sieht es auch Hugues Blatty, der Vater von Luca, 18 Jahre alt. Luca feierte an Silvester mit 12 Freunden im Constellation. 6 von ihnen sind jetzt tot. Das Gedenkkonzert sei auch eine Mahnung, sagt Hugues Blatty auf der Bühne in Lausanne, dass die Welt der Erwachsenen die Kinder nicht zu schützen wusste. Sein Sohn Luca überlebte das Inferno in Crans-Montana schwer brandverletzt. So schwer, dass sein Vater ihn nicht erkannte, als er in der Silvesternacht verzweifelt nach ihm suchte. 3 sei er an Luca vorbeigegangen, erzählt er im Interview. Dann hörte ich eine Stimme, die auch nicht mehr seine war. Die Stimme sagte, Papa, ich bin es. Erst dann verstand ich, dass das mein Sohn war, aber ich habe ihn nicht erkannt. 2,5 Monate lag Luca auf der Intensivstation im Koma. Und noch immer wird er im Krankenhaus von Lausanne behandelt. 2-3 in der Woche wird Luca operiert, muss wieder neu laufen lernen, tastet sich langsam ins Leben zurück.
1: En famille, on l'a imaginé comme une deuxième naissance.
0: Es ist für die Familie wie eine zweite Geburt, sagt Hugues Blatty. Die Eltern arbeiten kaum noch, verbringen die meiste Zeit im Krankenhaus bei Luca. Und fühlen sich alleingelassen von den Schweizer Behörden und der Politik. Abgesehen von 10.000 Franken, die der Kanton Wallis allen Opferfamilien als Entschädigung überwiesen hat, habe er bislang keine Unterstützung bekommen, sagt Blatty. Selbst bei der Ausbildung seines Sohns würden von den Behörden bei der Prüfungsordnung keinerlei Zugeständnisse gemacht.
1: Luca, il a fait 5 semestres sur 6.
0: Luca war am Ende einer kaufmännischen Lehre, hatte 5 von 6 Semestern mit exzellenten Noten absolviert. Erst hieß es, dass wegen der besonderen Umstände eine Ausnahme gemacht wird, aber jetzt wurde uns mitgeteilt, dass nichts anerkannt wird und er also ohne Diplom dasteht. Hugues Blatty ist Mitgründer der Stiftung Swiss Hearts, die Spenden von Privatleuten sammelt für die Familien der Brandopfer, die hohe Kosten bestreiten müssen. Zumal viele verbrannte Kinder nicht wie Luca in der Schweiz im Krankenhaus liegen, sondern in Spezialkliniken in Frankreich, Deutschland oder Italien. Auch die Erlöse des Solidaritätskonzerts in Lausanne sollen ihnen nun helfen beim unfassbar schweren Kampf zurück ins Leben.
1: Il y a beaucoup de particuliers qui sont très généreux.
0: Viele Menschen sind sehr großzügig und sehr mitfühlend, sagt Hugues Blatty. Das ist wirklich das exakte Gegenteil zu den Behörden.
1: Mais inverse par rapport aux autorités.
2: Katrin Hondl war das über das Benefizkonzert für die Opfer der Brandkatastrophe von Crans-Montana.

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1: Frank Turner ist das mit Sister Rosetta.
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1: Und das ist Sister Hilke Thesen.
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1: So, 4:02, gleich die Kollegin Christine Hohenfeld für Sie. Mein Name ist Reza Maffa. Wir hören uns morgen wieder, wenn Sie mögen. Dann wieder ab 13 Uhr. Bis dahin.

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1: Mit Carsten Putz. Steuereinnahmen brechen ein. AfD verliert Verfahren um Millionenspende. Energieversorger SWB rechnet für laufendes Jahr mit weniger Gewinn. Das Wetter auch am Abend wechselhaft noch bis 14 Grad. Die öffentlichen Kassen müssen in den nächsten Jahren mit deutlich geringeren Steuereinnahmen rechnen als erwartet. Das geht aus der aktuellen Steuerschätzung hervor, die Finanzminister Lars Klingbeil vorgelegt hat. Demnach verringern sich die Steuereinnahmen von Bund, Ländern und Gemeinden allein dieses Jahr um knapp 18 Milliarden Euro. Der SPD-Politiker führt die Entwicklung vor allem auf die hohen Energiekosten zurück, die zuletzt der Iran-Krieg ausgelöst habe.
2: Die heutige Steuerschätzung zeigt also, wie sehr der Iran-Krieg uns wirtschaftlich schadet. Andere Krisen bestehen unvermindert fort und auch sie werden das weitere Jahr prägen. Das ist vor allem Putins Krieg gegen die Ukraine, aber das sind auch die Auswirkungen des Zollkonfliktes. Wir sind im siebten Jahr einer Krise und wir befinden uns im Krisenmodus. Die aktuelle Lage bleibt von großen Unsicherheiten geprägt. Das erfordert ein permanentes Management dieser Krisen und dazu gehört dann auch, dass wir sofort Maßnahmen zur Entlastung angesichts der hohen Energiepreise ergriffen haben.
1: Die AfD hat vor dem Verwaltungsgericht Berlin eine Niederlage hinnehmen müssen. Die Partei scheiterte mit ihrer Klage gegen die Rückforderung einer Spendenzahlung. Die Bundestagsverwaltung hatte die Spende im Wert von etwa 2,3 Millionen Euro eingezogen. Zu Recht, so die Verwaltungsrichter. Demnach hätte die AfD die Spende gar nicht annehmen dürfen, weil der tatsächliche Spender nicht bekannt gewesen sei. Deutschland darf seine Industrie beim Umstieg auf klimafreundlichere Produktionsweisen unterstützen. Die EU-Kommission hat entsprechende Pläne der Bundesregierung in Höhe von 5 Milliarden Euro genehmigt, berichtete Jean-Marie Magot aus Brüssel.
3: Das Programm sieht so aus, dass der Staat Mehrkosten für Unternehmen übernimmt, wenn diese auf eine klimaverträglichere Herstellungsweise umstellen. Gefördert werden Projekte, die den Ausstoß von CO2 in einem Unternehmen innerhalb von 4 Jahren um mindestens die Hälfte verringert. Dieses Vorhaben trage dazu bei, dass Deutschland seine Energie- und Klimaziele verwirklicht, unterstreicht die EU-Kommission. Wie genau Unternehmen CO2 einsparen, bleibt ihnen überlassen. Die Förderung zielt besonders auf Branchen ab, die viel Energie verbrauchen, wie die Papier-, Chemie-, Metall-, Glas- oder Zementindustrie.
1: Der Bremer Energieversorger SWB hat seinen Gewinn vor Zinsen und Steuern im vergangenen Jahr gesteigert. Und zwar um etwa 8 Millionen auf gut 158 Millionen Euro. Das geht aus der aktuellen Jahresbilanz hervor. Für das laufende Jahr erwartet der Vorstand ein etwas schlechteres Ergebnis, berichtet Milan Jäger aus der Regionalredaktion Butten und Binnen.
4: Grund hierfür ist vor allem der Krieg im Nahen Osten, der die Gaspreise ansteigen lässt. Auch im vergangenen Jahr hatte die SWB mit politischen und wirtschaftlichen Unsicherheiten zu kämpfen. Trotzdem konnte das operative Ergebnis verbessert werden. Der Energieversorger führt das vor allem auf die neue Fernwärme.

0: Ergebnis, dass das in mehr als der Hälfte der Krankenhausfälle in Deutschland möglich wäre. In Bremen bezweifeln Kliniken und die Kassenärztliche Vereinigung das allerdings. Was die Institutionen dazu genau sagen, dazu Emmy Thume aus der Regionalredaktion Buten und Binnen.
1: Stationäre Krankenhausaufenthalte zu vermeiden sei immer sinnvoll, sagte ein Sprecher des Krankenhausverbands Gesundheit Nord auf Nachfrage. Aber dafür brauche es in Bremen flächendeckend gut ausgestattete ambulante Behandlungsmöglichkeiten, in denen Patienten medizinisch wie im Krankenhaus betreut und gepflegt werden könnten. Das sei aktuell aber nicht der Fall. Die Kassenärztliche Vereinigung Bremen sieht es ähnlich. Um mehr Patienten aus den Krankenhäusern in die Praxen verlagern zu können, bräuchten diese andere Voraussetzungen. Dabei fordert die Vereinigung, dass derzeit vom Bund geplante Sparmaßnahmen im ambulanten Bereich gestoppt werden. Denn sonst werde mehr ambulante Versorgung ohnehin nicht möglich sein, sagte ein Sprecher.
0: Im Zusammenhang mit den Hunter-Virus-Fällen auf einem Kreuzfahrtschiff suchen die Behörden nach Kontaktpersonen. Bislang ist unklar, wie viele Menschen mit Infizierten in engerem Kontakt standen, bevor sie bei einem Zwischenstopp von Bord gegangen sind. 3 Personen sind bereits gestorben, eine von ihnen, nachdem sie das Schiff verlassen hatte. Der Sender RTL berichtet, dass auch eine Flugbegleiterin mit Symptomen ins Krankenhaus eingeliefert wurde. Sie hatte in dem Fliegerdienst, in dem eine der verstorbenen Personen zuvor gesessen hatte. Nach Einschätzung vom Virologen droht keine neue Pandemie. Hunter-Viren brauchen demnach einen viel engeren Kontakt als Coronaviren, um sich auszubreiten. Und das waren die Nachrichten mit Carsten Putz.
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3: Wolken und Sonne im Wechsel sehen wir heute an der Küste. Am meisten Sonnenschein, dazu ein paar flache Quellwolken. Höchstwerte 11 Grad auf Langeoog, 14 Grad in Rehburg-Lockum, 15 Grad in Bremen bis 16 Grad in Wittmund. In der Nacht trocken bei Tiefstwerten von 9 Grad auf den Inseln, 7 bis 2 Grad im Binnenland. Und morgen viel Sonne oder ein paar lockere Wolken. Temperaturen steigen weiter an. Höchstwerte von 14 Grad an der Küste, 16 Grad in Cuxhaven, 17 Grad in Bremen bis 18 Grad in Friseute.
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3: Vorsicht bitte auf der B437 Rodenkirchen Richtung Stotel. Im Wesertunnel steht ein defektes Fahrzeug. Dann die A1 Bremen Richtung Osnabrück zwischen Wildeshausen Nord und Ahlhorner Heide. 6 Kilometer stockender Verkehr im Bereich der Baustelle. A1 Osnabrück Richtung Bremen zwischen Dreieck Stur und Bremen-Arsten. 7 Kilometer stockender Verkehr vor der Baustelle.
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3: Und mit Musik von The Head and the Heart. Schönen guten Tag.

Aufregender Tag heute, überall wird gewählt. In England sind Kommunalwahlen, in Schottland und Wales werden die Regionalparlamente gewählt. Ein Thema heute bei uns in der Sendung. Wir sprechen nachher mit unserer Korrespondentin in London. Auch in Bremerhaven wird gewählt. Man höre und staune, und zwar ein neuer Oberbürgermeister, wie diese Wahl ausgegangen sein wird. Auch das erfahren wir im Gespräch mit unserer Beobachterin in Bremerhaven. Außerdem haben wir Nora Bosson abgefangen vor einer Zugreise, die in Worpswede enden soll, wenn alles gut geht. Da ist sie nämlich heute Abend zu Gast und liest aus ihrem aktuellen Buch. Ein paar Impressionen von Nora Bosson erwarten Sie eigentlich, also auch, in der Sendung heute Nachmittag. Und gleich geht's um Flashmobs bei Krähen oder auch bei Möwen. Unser bewährter Tierfachmann Mario Ludwig kommt dann zu Gehör. Und auf der Straße ist auch was los. 16 Uhr und 11 Minuten Bremen 2 mit einer Warnmeldung für die A29 Wilhelmshaven Richtung Oldenburg. Zwischen Hahn-Lehmden und Rastede liegt ein Plastikteil. Und jetzt Curtis Harding.

0: Krähen sind ja in vielen Städten sowas wie fliegende Mitbewohner geworden. Sie bevölkern Parks und Grünanlagen und sind auch in privaten Gärten gerne unterwegs. Wenn man nicht sagen könnte, sie sind eigentlich da auch schon zu Hause. Sie machen gerne ordentlich Radau, sind auch nicht zimperlich bei der Essensaufnahme. Ich erzähle jetzt nicht, welche unappetitlichen Krähensituationen ich beobachten konnte in den letzten Tagen. Jedenfalls in der Gruppe bilden sie so eine Art gefiederten Flashmob. Und warum tun sie das? Ist das krähentypisches Sozialverhalten oder gibt es andere Gründe? Das kann uns Mario Ludwig natürlich sagen, unser Tierkolumnist, mit dem ich vor der Sendung schon sprechen konnte. Wie kommt es zu diesen Massenansammlungen von Krähen in unseren Städten? Ich kann mich erinnern, in Jever, glaube ich, hatten die ein massives Problem. Was ist der Grund?
1: Ja, also dieses gesellige Leben, sagen wir mal, das die Krähen da führen, das bietet ihnen einfach ganz viele Vorteile. In der Stadt ist es viel wärmer als im Umlaut, es gibt Schutz vor Bejagung. Und diese Gruppe, da gilt so ein Prinzip, viele Augen sehen mehr, weil gemeinsam können die Krähen Fressfeinde, zum Beispiel wie jetzt Uhus oder Habichte, die können die besser entdecken und die können die auch besser abwehren. Und diese Massenansammlungen, die man da immer beobachtet, die dienen auch so als eine Art Nachrichtenbörse. Weil vielleicht Vögel, die jetzt am Tag wenig Futter gefunden haben, die folgen einfach am nächsten Morgen den erfolgreicheren Artgenossen und entdecken dann neue Futterstellen. Und wenn man mal eine ergiebige Futterquelle gefunden hat, zum Beispiel eine nett und üppig mit Lebensmittelresten gefüllte Mülltonne, dann kann man die natürlich gemeinsam viel besser gegen Konkurrenten verteidigen.
0: Und die Nachrichtenbörse geht auch mit Krähen einher, mit dem Krähen der Krähen. Also warum machen die immer so ein fürchterliches Spektakel?
1: Ja, also dieses für uns so nervtötende Krächzen, das ist eigentlich ein ganz normaler Bestandteil der Krähensprache, des Sozialverhaltens der Krähen. Das ist eine ganz ausführliche Kommunikation. Da wird mal eine Rangordnung geklärt, da werden neue Nahrungsquellen besprochen, da wird vor Gefahren gewarnt oder es wird vielleicht einfach nur so ein bisschen Smalltalk gemacht. Also wie so ein Businessgespräch bei uns, nur eben viel lauter.
0: Und trügt der Eindruck, dass man vor allem am Abend jeweils diese riesigen Ansammlungen von Krähen beobachten kann?
1: Nee, das trügt nicht. Also das ist quasi die Vorbereitung auf die Nachtruhe, weil Krähen übernachten gerne gemeinsam. Also das heißt, die bilden sogenannte Schlafgemeinschaften, weil diese Schlafgemeinschaften, die bieten natürlich Schutz vor Fressfeinden. In der Gruppe sind die Krähen natürlich viel weniger angreifbar. Das heißt, diese Abendversammlungen, die bieten den Vögeln also in erster Linie Sicherheit und in zweiter Linie natürlich auch Schutz.
0: Wir kennen uns ja mit Gefiedertem aus, hier auch bei Radio Bremen. Es gibt eine Möwenkolonie offensichtlich auf dem Dach des Funkhauses. Und ich weiß, dass ich öfter mal im Studio, wenn ich live auf Sendung bin, vergesse, das Fenster zuzumachen. Und dann können die Hörerinnen und Hörer mithören, das Kreischen der Möwen. Gilt für die eigentlich dasselbe oder Ähnliches in Sachen Flashmob wie für die Krähen?
1: Also es sind auch im Prinzip Flashmobs, diese Massenversammlungen von Möwen. Also gerade im Binnenland oder in Städten, das muss man auf so eine Kombination zurückführen. Auf eine Kombination aus Nahrungssuche, Schutz vor Feinden. Die finden dort optimale Brutbedingungen. Große Gruppen bieten immer Schutz vor Feinden. Und deshalb versammeln sich die Möwen gerade im Winter an Wasserläufen, an großen offenen Flächen, einfach um gemeinsam zu übernachten. Und wie auf dem Funkhaus von Radio Bremen, da sind jetzt die Brutplätze da, weil da finden die Möwen sichere Brutplätze. Viele Möwenarten, wie zum Beispiel die Silbermöwe, wie die Sturmmöwe, das sind mittlerweile im Lauf der Evolution Gebäudebrüter geworden. Die weichen auf Flachdächer aus, da sind die relativ sicher vor Fressfeinden, wie es ein Fuchs oder eine Marder. Und in den Städten, da finden natürlich die Möwen ein super reichhaltiges Nahrungsangebot, Abfälle und, was auch sehr gern genommen wird, Fastfood-Reste.
0: Das Gefledder dürfen wir dann auch immer beobachten. Ich hatte unlängst hier auch in der Redaktion bei offenem Fenster eine Meise auf dem Fensterbrett draußen. Da habe ich mich richtig gefreut. Aber dieses Flashmob-artige Verhalten, das sehen wir doch bei anderen beziehungsweise bei kleinen Singvögeln nicht, oder? Warum ist das so?
1: Also genau weiß man das nicht, aber sowohl Möwen als auch Krähen gehören ja zu den intelligentesten Tieren überhaupt. Das heißt, die können komplexe Probleme lösen, die können Werkzeuge benutzen, die haben ein super Gedächtnis und die lernen von Menschen. Und vielleicht haben die einfach so im Lauf der Evolution erkannt, hey, so ein Gruppenleben, das erleichtert mein Leben ganz massiv.
0: Und so Hitchcock-vögelmäßig, wer sich jetzt ein bisschen gruselt oder wem es auch richtig graut, dass er mal angegriffen wird, was sagst du dazu?
1: Nee, also weder Krähen noch Möwen greifen im Normalfall, muss man sagen, Menschen jetzt irgendwie grundlos an, um sie zu verletzen. Was man oft beobachten kann, dass Krähen ihre Brut schützen und die fliegen dann schon auch schon mal einen Scheinangriff auf einen Menschen, der sich jetzt ihrem Nest ein bisschen ungebührlich nähert. Und Möwen haben gerade in so Urlaubsorten gelernt, dass Menschen jetzt essen, wie ein leckeres Fischbrötchen oder Pommes, eben in der Hand halten und da stürzen sie schon mal im Sturzflug drauf. Und das kann natürlich dann schon ziemlich bedrohlich wirken, ist aber nicht wirklich gefährlich.
0: Dagegen hilft, wenn man der Möwe in die Augen guckt und sie wissen lässt, dass man sie gesehen hat. Das ist meine Erfahrung. Ganz herzlichen Dank, Mario Ludwig.
1: Gerne.
0: Flashmob bei Möwen und Krähen war unser Thema in der Tierkolumne.

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6: Delmenhorst meldet 14 Grad, Sieke 16, Osterholz-Scharmbeck ebenfalls 16. Es gibt Orte, an denen es wolkenlos sein soll. In Bremen sind doch durchaus einige Wolken unterwegs. An der Küste soll sich die Sonne noch am längsten zeigen. Dazu gibt es ein paar flache Quellwolken und die Höchstwerte bewegen sich bei um die 11 Grad. Auf Langeoog 14 Grad in Rehburg-Lockum, 15 Grad in Bremen bis 16 Grad in Wittmund. In der Nacht überall trocken, bei Tiefstwerten von 9 Grad auf den Inseln, 7 bis 2 Grad im Binnenland. Leichter Frost ist sogar noch mal wieder möglich. In Hemmoor zum Beispiel, direkt in Bodennähe. Da gehen die Tiefstwerte runter auf 2 Grad und am Boden kann es noch mal ein wenig frieren. Freitag dann weitgehend sonnig, locker bewölkt. 14 Grad an der Küste, 16 Grad in Cuxhaven, 17 Grad in Bremen bis 18 Grad in Friseute.
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6: Vorsicht bitte auf der A29 Wilhelmshaven Richtung Oldenburg zwischen Hahn-Lehmden und Rastede liegt ein Plastikteil. Und A1 Bremen Richtung Osnabrück zwischen Wildeshausen Nord und Ahlhorner Heide, 5 Kilometer stockender Verkehr im Bereich der Baustelle. A1 Osnabrück Richtung Bremen zwischen Dreieck Stur und Bremen-Arsten, 7 Kilometer stockender Verkehr vor der Baustelle und das war's. Gutes Ankommen.
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6: Einen schönen guten Tag. Das Pharmaunternehmen BioNTech hat gemeldet, alle Standorte des früheren Konkurrenten CureVac sollen geschlossen werden. Und was sonst noch geplant ist, das hören wir in wenigen Minuten. Prefab Sprout jetzt.

0: Cars and Girls, Prefab Sprout waren das auf Bremen 2. Rückblick ins Jahr 2020, weil Wissenschaftler und Wissenschaftlerinnen in Mainz bereits seit Jahren an einem Impfstoff gegen verschiedene Krebsvarianten gearbeitet hatten, gelang es vergleichsweise schnell in der Corona-Pandemie in Deutschland einen Impfstoff gegen Covid-19 zu entwickeln. Der erste mRNA-Impfstoff von BioNTech wurde 2020 zugelassen. Der erste Patient damit im Dezember 2020 geimpft. Das Unternehmen wurde zu einer Art Star in der Pharmabranche. Den glücklosen Konkurrenten CureVac aus Tübingen haben sie viel später übernommen. Als jetzt BioNTech am Dienstag dieser Woche die Quartalszahlen bekannt gegeben hat, war es erstmal nur eine Bemerkung am Rande. CureVac, mittlerweile ja Teil von BioNTech, soll dicht gemacht werden. Und das ist noch nicht alles. Anna Prise berichtet.
1: BioNTech und CureVac. Während der Corona-Pandemie waren die beiden Unternehmen Konkurrenten. Beide forschten an der Entwicklung eines Impfstoffs gegen Covid-19. CureVac scheiterte, der Impfstoff kam wegen geringer Wirksamkeit nie auf den Markt. Es folgte ein langer Streit der Kontrahenten um Patente. Dann die Übernahme. BioNTech kaufte CureVac im Dezember 2025, um mit gemeinsamem Know-how Krebstherapien auf mRNA-Basis zu entwickeln. Doch damit soll jetzt Schluss sein. 3 Produktionsstandorte von BioNTech und alle CureVac-Standorte sollen geschlossen werden. Ingmar Hör hat CureVac gegründet. Jetzt ist er wütend.
2: Das muss eine Strategie gewesen sein von Anfang an. Mir tut es halt vor allem für die Mitarbeiter leid, die seit Anbeginn dabei sind, die extrem viel geleistet haben. Das ganze Know-how wird sozusagen auf die Müllkippe geschmissen. Das tut mir am meisten weh. Damit wird alles vernichtet, was über Jahre hinweg aufgebaut war. Und da bin ich wirklich wütend.
1: 1.900 Stellen will BioNTech bis Ende 2027 streichen. Davon 700 allein am CureVac-Hauptsitz in Tübingen. Auch Oberbürgermeister Boris Palmer wirkt sauer.
3: Ich wundere mich über Managemententscheidungen, die erst Milliarden für Spitzentechnologie ausgeben und dann plötzlich die Notbremse ziehen und alles vernichten. Erst kaufen, dann killen, das geht für mich so nicht.
1: Auch OB Palmer fragt sich, ob es bei der CureVac-Übernahme von BioNTech letztlich doch nur um die Patente ging. Seine Enttäuschung teilt er mit den Tübingerinnen und Tübingern.
4: Ja, es ist schlecht für die Region natürlich. Tut mir leid für jeden, wo seinen Job verliert. Sehr schade.
5: Sehr schade, ja, dass hier unser Technologiepark quasi ausgedünnt wird. CureVac hat jetzt zwar nicht die Erfolge gehabt, also wie BioNTech, aber trotzdem ist es schade, dass es nicht weitergeht.
1: Am Tübinger Hauptsitz von CureVac wollte keiner der Mitarbeitenden etwas zum Aus der Firma sagen. Laut Betriebsrat reichen die Reaktionen von Schockstarre bis Erleichterung darüber, dass jetzt zumindest Klarheit herrscht. Grund für die Schließungen ist laut BioNTech der geringere Produktionsbedarf bei Covid-Impfstoffen. Die will das Unternehmen künftig komplett an den Standorten des Kooperationspartners Pfizer produzieren lassen. Damit ist aber auch klar, sollten wieder mehr solcher Impfstoffe in Deutschland gebraucht werden, dann fehlen genau diese Produktionsstätten. Und die Expertise, so Klaus Eichenberg, Geschäftsführer des Forschungsverbunds BioRegio Stern, zu dem auch CureVac gehört.
6: Es ist schlimm, dass Mitarbeiter ihren Arbeitsplatz verlieren. Es ist aber auch schlimm, dass eine Technologie möglicherweise untergeht, die in Tübingen Fuß gefasst hat. Wenn dem Land, was daran liegt, die RNA-Technologien hier zu halten in Baden-Württemberg, dann wäre es sehr dienlich, Förderungen auszuschreiben für Gründungen in diesem Feld.
1: Auch der Tübinger Oberbürgermeister Boris Palmer will das Aus für CureVac nicht einfach hinnehmen. Er fordert, die Politik muss sich einschalten.
3: Ich wünsche mir eine Baden-Württemberg-Lösung mit dem starken Forschungsverbund hier, den Firmen, die da sind, mit der Universität, mit der Unterstützung des Landes, vielleicht auch mit Investoren, könnte ein Buyout erfolgreich sein. Ich finde, CureVac muss eine zweite Chance bekommen.

0: In England sind heute Kommunalwahlen, in Schottland und Wales Wahlen für die regionalen Parlamente. Für die landesweit regierende Labour Party von Premierminister Keir Starmer sieht es nicht so ganz besonders gut aus. Die Wahllokale sind noch bis 10 am Abend, also unserer Zeit, geöffnet und Ergebnisse wird es dann erst morgen geben. Aber die Kollegin Gabi Biesinger in London kann uns die Ausgangslage erklären. Und guten Tag erstmal, Frau Biesinger.
1: Guten Tag.
0: Und sagen, in welcher Stimmung finden diese Wahlen denn statt?
1: Ja, die Stimmung ist die, dass die Regierung, Keir Starmer, der Premierminister, historisch schlechte Beliebtheitswerte hat. Also die Stimmung ist eigentlich schlecht. Und auch was die Dinge angeht, wo die Menschen hier der Schuh drückt. Da sind hohe Lebenshaltungskosten. Es heißt, es gibt zu wenig bezahlbaren Wohnraum. Das Thema Einwanderung treibt die Menschen um. Also es gibt eine ganze Menge von Themen, die den Leuten auf den Nägeln brennen. Und wo sie entscheiden müssen, was sie glauben, welche Partei in Zukunft das am besten regeln wird.
0: Ja, und wenn nicht Labour, wer könnte dann von dieser Stimmung profitieren?
1: Ja, die Konservativen, die ja eigentlich der klassische Gegner von Labour sind, die sind relativ abgeschrieben hier. Aber es gibt eben zwei Parteien, für die könnte diese Wahl, ich sag mal, zur Sternstunde werden. Das sind einerseits die Grünen und auf der anderen Seite Reform, also die Rechtspopulisten und die Linkspopulisten. Denn als linkspopulistische Partei bezeichnet Parteichef Zach Polanski seine Grünen. Und bisher hieß es hier im Parteiengefüge, es gibt eigentlich nur zwei Volksparteien, Labour und Konservative, und am rechten und am linken Rand ist kein Platz mehr für eine andere Partei, und jetzt haben sich an beiden Rändern eben diese Parteien etabliert und die könnten hier in unterschiedlichen Regionen sehr profitieren.
0: Wobei wir kurz zur Erklärung erwähnen dürfen, dass Reform UK die Partei von Nigel Farage ist, den wir auch schon in verschiedenen Varianten gesehen haben.
1: Das ist richtig. Das ist so ungefähr, ich glaube, die siebte Partei, die er betreibt. Und es geht immer darum, gegen Einwanderung zu wettern. Und er hat ja den Brexit hier auch maßgeblich mit vorangebracht. Und er darf guter Hoffnung sein, dass vor allen Dingen in den nordenglischen Regionen, in denen früher Labour stark war, dass seine Partei da ordentlich Sitze holen könnte.
0: Ja. Wie sieht's aus in Wales oder auch in Schottland, wo ja die regionalen Parlamente und nicht die kommunalen Räte gewählt werden? Wie sieht's da aus mit Chancen für Parteien, die eine Eigenständigkeit dieser Landesteile anstreben?
1: Ja, das ist besonders in Wales sehr spannend, weil da seit 27 Jahren, seit es überhaupt das Parlament in Wales gibt, die Labour-Partei die Regierung angeführt hat. Und jetzt gibt es da ein Kopf-an-Kopf-Rennen eben von Reform, aber auch von der nationalen Partei Plaid Cymru. Und wenn die gewinnen, und in Schottland wird vermutlich auch die schottische Nationalpartei SNP gewinnen, dann hätte man zum ersten Mal die Situation, wenn man noch Nordirland dazu nimmt, wo Sinn Féin in der Regierung sitzt, dass alle drei Landesteile außer England regiert werden von separatistischen Parteien, die die Unabhängigkeit anstreben. Und das zeigt eben, dass das Vereinigte Königreich nicht mehr so hoch im Kurs steht bei den Menschen.
0: Und kurz ein Wort zum Brexit. Da scheint man ja auch ein bisschen eher gespalten zu sein mittlerweile in England, auch wenn diese Wahlen jetzt nicht direkt damit zu tun haben.
1: Ja, eigentlich guckt die Mehrheit hier negativ auf die Folgen des Brexits, aber das ist nach wie vor ein Thema, das die Bevölkerung tatsächlich sehr spaltet und bislang eher gemieden wurde. Und jetzt ist ganz interessant, dass angekündigt wurde, dass Keir Starmer, der Premierminister, eine Rede am Montag halten will, wo er die Bedeutung engerer Beziehungen zur EU hochhalten will, um die durch den Iran-Krieg verursachten Lebenshaltungskostenkrise zu verbessern, also um die wirtschaftliche Verbindung zu verbessern und so die Dinge billiger zu machen. Das ist wirklich eine ganz interessante Entwicklung. Das Thema wurde hier immer vermieden und totgeschwiegen. Und wenn er das jetzt offen ausspricht, ist das mal ein neuer Versuch, dieses Thema wieder einzusetzen politisch.
0: Am Tag der Kommunalwahlen in Großbritannien und Regionalwahlen in Schottland und Wales waren das Informationen und Einschätzungen von unserer Korrespondentin in London, Gabi Biesinger, für Bremen 2. Herzlichen Dank.
1: Gerne.

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1: Mit Carsten Putz. Steuereinnahmen brechen ein. AfD verliert Verfahren um Millionenspende. Bremer Stadtverordnete wählen Martin Güntner zu neuem Oberbürgermeister. Das Wetter auch im Abend wechselhaft, noch bis 14 Grad. Die öffentlichen Kassen müssen in den nächsten Jahren mit deutlich geringeren Steuereinnahmen rechnen als erwartet. Das geht aus der aktuellen Steuerschätzung hervor, die Finanzminister Lars Klingbeil vorgelegt hat. Demnach verringern sich die Steuereinnahmen von Bund, Ländern und Gemeinden allein dieses Jahr um knapp 18 Milliarden Euro. Der SPD-Politiker führt die Entwicklung vor allem auf die hohen Energiekosten zurück, die zuletzt der Iran-Krieg ausgelöst habe. Aus Berlin berichtet Georg Schwarte.
2: Relativ gesehen ist die Abwärtsentwicklung der Einnahmen bei den Ländern noch am geringsten. Für dieses Jahr kann Klingbeil insgesamt mit Steuereinnahmen von rund 999 Milliarden Euro rechnen. Für kommendes Jahr dürften die Einnahmen nach der Prognose der Schätzer trotz geringerer Zunahme erstmals die Billionengrenze überschreiten. Für den Finanzminister bedeuten die weniger stark wachsenden Steuereinnahmen dagegen weitere Einsparungen für die kommenden Bundeshaushalte. Die heutigen Zahlen belegen laut Klingbeil, dass die Regierung noch härter daran arbeiten müsse, krisenfester und unabhängiger zu werden. Wir setzen dabei auf Investitionen und Reformen, so Klingbeil, um Deutschland stärker zu machen.
1: Die AfD hat keinen Anspruch auf eine von der Bundestagsverwaltung einbehaltene Parteispende. Das Berliner Verwaltungsgericht hat entschieden, dass die Spende in Höhe von rund 2,3 Millionen Euro zu Recht eingezogen wurde. Aus Berlin Mario Bartsch mit weiteren Informationen.
3: Die Partei hätte diese nicht annehmen dürfen, weil der tatsächliche Spender nicht bekannt gewesen sei, hieß es zur Begründung. In dem Verfahren ging es darum, ob es sich um eine sogenannte Strohmann-Spende handelte, also um Geld, das tatsächlich von einem nicht genannten Dritten stammt. Die AfD hatte das bestritten. Sie gab an, ein früherer österreichischer Politiker habe den Betrag für Plakatwerbung zum Bundestagswahlkampf im vergangenen Jahr gespendet. Das Gericht urteilte nun, dass die Plakataktion als unzulässige Spende zu betrachten ist. Gegen das Urteil kann Berufung beim Oberverwaltungsgericht eingelegt werden.
1: Deutschland darf seine Industrie beim Umstieg auf klimafreundliche Produktionsweisen mit 5 Milliarden Euro unterstützen. Die Europäische Kommission hat entsprechende Pläne der Bundesregierung genehmigt. Vorgesehen ist, dass der Bund mit dem Geld vorübergehend die Mehrkosten übernimmt, die dann entstehen, wenn Unternehmen ihre Produktion klimafreundlicher ausrichten. Wie sie das genau machen, bleibt ihre Sache. Die Fördermittel werden über einen Wettbewerb vergeben. Er richtet sich an Industriebereiche, in denen besonders viel Energie verbraucht wird, wie in der Chemie- und Metallindustrie. Martin Güntner wird neuer Oberbürgermeister Bremerhavens. Der Vorsitzende der Bremer SPD wurde soeben in der Bremerhavener Stadtverordnetenversammlung gewählt. Güntner hat die Wahl angenommen. Güntner löst damit Melf Granz ab, der aus gesundheitlichen Gründen sein Amt zum 30. Juni abgibt. Mehr dazu gleich im Anschluss an diese Nachrichten hier bei Bremen 2. Der Bremer Energieversorger SWB hat seinen Gewinn vor Zinsen und Steuern im vergangenen Jahr gesteigert. Und zwar um etwa 8 Millionen auf gut 158 Millionen Euro. Das geht aus der aktuellen Jahresbilanz hervor. Für das laufende Jahr erwartet der Vorstand ein etwas schlechteres Ergebnis, berichtet Milan Jäger aus der Regionalredaktion Buten und Binnen.
4: Grund hierfür ist vor allem der Krieg im Nahen Osten, der die Gaspreise ansteigen lässt. Auch im vergangenen Jahr hatte die SWB mit politischen und wirtschaftlichen Unsicherheiten zu kämpfen.

0: versorgt werden. Ein Bericht der Krankenversicherung AOK kommt zu dem Ergebnis, dass das in mehr als der Hälfte der Krankenhausfälle in Deutschland möglich wäre. In Bremen bezweifeln Kliniken und die Kassenärztliche Vereinigung das allerdings. Was die Institutionen genau dazu sagen, dazu Emmy Thume aus der Regionalredaktion Butten und Binnen.
1: Stationäre Krankenhausaufenthalte zu vermeiden sei immer sinnvoll, sagte ein Sprecher des Krankenhausverbands Gesundheit Nord auf Nachfrage. Aber dafür brauche es in Bremen flächendeckend gut ausgestattete ambulante Behandlungsmöglichkeiten, in denen Patienten medizinisch wie im Krankenhaus betreut und gepflegt werden könnten. Das sei aktuell aber nicht der Fall. Die Kassenärztliche Vereinigung Bremen sieht es ähnlich. Um mehr Patienten aus den Krankenhäusern in die Praxen verlagern zu können, bräuchten diese andere Voraussetzungen. Dabei fordert die Vereinigung, dass derzeit vom Bund geplante Sparmaßnahmen im ambulanten Bereich gestoppt werden. Denn sonst werde mehr ambulante Versorgung ohnehin nicht möglich sein, sagte ein Sprecher.
0: Und das waren die Nachrichten mit Carsten Putz.
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3: Ein bisschen Sonne erreicht den Rathausmarkt in Oldenburg. Sonne auch am Stadtgarten in Emden. Da sind allerdings auch noch ein paar dickere Wolken als in Oldenburg unterwegs. 16 Grad sollen es in Emden sein. Die Abendtemperaturen, die sind, naja, ein bisschen kühl, um noch gemütlich auf dem Balkon zu sitzen, wollen wir mal so sagen. 14 Grad in Rauderfehn, 13 in Bremen und Bad Zwischenahn, 11 Grad auf den Inseln oder auch in Borstel. Das sind also die Werte so ungefähr gegen 20 Uhr. Ein paar Wolken und ein bisschen Sonne ist am Abend auch noch zu sehen. Am meisten davon gibt es an der Küste. In der Nacht am mildesten auf den Inseln 7 bis 5 Grad im Binnenland. Aber ein paar richtig kalte Werte gibt es auch noch. 2 Grad oder auch 3 Grad zum Beispiel in Oldendorf und in Bodennähe kann örtlich leichter Frost auftreten. Morgen Temperaturen von 14 Grad an der Küste, 16 bis 18 Grad im Binnenland. Dazu Sonne und lockere Wolken. Und es bleibt trocken.
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3: Vorsicht bitte auf der A27 Bremen Richtung Bremerhaven. Zwischen Ilpol und Schwanewede befindet sich eine ungesicherte Unfallstelle. Und Vorsicht auf der B437 Rodenkirchen Richtung Stotel. Zwischen Esensham und Wesertunnel steht ein defektes Fahrzeug. A1 Bremen Richtung Osnabrück zwischen Wildeshausen Nord und Ahlhorner Heide. 4 Kilometer stockender Verkehr im Bereich der Baustelle. A1 Osnabrück Richtung Bremen zwischen Dreieckstur und Bremen-Arsten. 7 Kilometer stockender Verkehr vor der Baustelle. Und A27 Bremerhaven Richtung Bremen zwischen Bremen-Hornlehe und Sebaldsbrück. 4 Kilometer Stau nach einem Unfall.
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3: Einen schönen guten Tag. Die Oberbürgermeisterwahl in Bremerhaven ist Thema in dieser halben Stunde. Und die Steuerschätzung. Weniger Geld, als man gerne hätte. So viel haben wir schon gehört. Ein bisschen ausführlicher gleich der Bericht von unserem Kollegen Georg Schwarte nach der Musik von Rufus Wainwright.

0: Rufus Wainwright war das auf Bremen 2, 17:11 am Donnerstagnachmittag. Während Abiturienten im ganzen Land dieser Tage über ihren Mathearbeiten gebrütet haben, haben sich die Fachleute vom Arbeitskreis Steuerschätzung mit ganz anderen Zahlen beschäftigt, nämlich natürlich mit der Steuerschätzung, mit den zu erwartenden Einnahmen. Diese sind Grundlage, diese Prognosen der Haushaltsplanung von Bund, Ländern und Kommunen. Und was müssen wir da erfahren? Die Zahlen sind nicht eben brillant. Georg Schwarte berichtet.
1: Finanzminister Klingbeil muss für dieses und die kommenden Jahre bis 2030 mit weit weniger Steuereinnahmen auskommen, als noch im Herbst des Vorjahres von den Steuerschätzern angenommen. Allein der Bund wird 2027 mit rund 10 Milliarden Euro weniger Steuereinnahmen rechnen können. Der wichtigste Grund laut Klingbeil:
2: Seit knapp zwei Monaten sehen wir allerdings, dass der Iran-Krieg, der durch Donald Trump ausgelöst wurde, dass dieser verantwortungslose Krieg und die daraus resultierende Energiepreisschocksituation, dass das unsere wirtschaftliche positive Dynamik vorerst ausbremst.
1: Das alles führt zu geringeren Steuereinnahmen bei Bund, Ländern und Kommunen. Relativ gesehen ist die Abwärtsentwicklung der Einnahmen bei den Ländern noch am geringsten. Für dieses Jahr kann Klingbeil insgesamt mit Steuereinnahmen von rund 999 Milliarden Euro rechnen. Für kommendes Jahr dürften die Einnahmen nach der Prognose der Schätzer trotz geringerer Zunahme erstmals die Billionengrenze überschreiten. Für den Finanzminister bedeuten die weniger stark wachsenden Steuereinnahmen dagegen weitere Einsparungen für die kommenden Bundeshaushalte.
2: Für die Aufstellung für den Bundeshaushalt 2027 bringt die aktuelle Steuerschätzung keine Entlastung. Daher erhöht sich der Konsolidierungsdruck durch die heutige Steuerschätzung für die Aufstellung des Bundeshaushaltes 2027 etwa um 1 Milliarde Euro.
1: Während 2027 das Haushaltsloch derzeit bereits rund 20 Milliarden Euro groß ist, wächst es die kommenden Jahre weiter. 2030 fehlen dem Finanzminister dann rund 60 Milliarden Euro. Die heutigen Zahlen belegen laut Klingbeil, dass die Regierung noch härter daran arbeiten müsse, krisenfester und unabhängiger zu werden. Der Erzählung, dass der Staat angesichts von Spritsteuern vom Iran-Krieg profitiere, trat der Minister heute vehement entgegen.
2: Manche haben spekuliert darüber, ob der Staat etwa durch höhere Steuereinnahmen an der Krise verdienen würde. Das Gegenteil ist der Fall. Der Staat ist kein Krisengewinner. Der Iran-Krieg kostet Deutschland Geld.
1: Als Weg zur Konsolidierung bleibt Klingbeil beim Dreiklang aus Investitionen, Reformen und Einsparungen, um Deutschland stärker zu machen. Der Finanzminister warnte zugleich, dass die derzeitige Lage weiter von großen Unsicherheiten geprägt sei und permanentes Krisenmanagement und möglicherweise weitere Ausgaben erfordere. Von einer Haushaltsnotlage und einer entsprechenden Lockerung der Schuldenbremse wollte Klingbeil derzeit nicht sprechen.
0: Zur Steuerschätzung der Beitrag von Georg Schwarte.

0: So, wir haben es gehört, Bremerhaven hat einen neuen Oberbürgermeister. Die Stadtverordnetenversammlung hat den Sozialdemokraten Martin Güntner zum Nachfolger von Melf Granz gewählt. Der hatte ja angekündigt, dass er aus gesundheitlichen Gründen aufhört. Unsere Kollegin Katharina Spätmann ist mitten im Geschehen, vor dem Sitzungssaal oder jedenfalls sehr nah dran. Wir hören so ein bisschen Geräusche im Hintergrund. Katharina, wie ist es gelaufen? Wer hat für Güntner gestimmt? Wer dagegen? Konntest du das beobachten? Oh, da scheint ein Verzerrer in der Leitung zu sein. Ich glaube, wir hören gar nichts. Wir kriegen nur Verzerrtes. Vorhin im Vorgespräch hat das super geklappt. Ich weiß nicht, ob
1: Katharina... Ja, das konnten wir nicht beobachten, denn es war eine geheime Wahl. Aber ich kann dir sagen, in der Stadtverordnetenversammlung...
0: Ja, wir haben ein Problem eindeutig mit der Leitung. Ich glaube, die Kollegin kann das gar nicht hören. Ich versuche es nochmal. Katharina, wir haben ein Problem mit der Leitung. Kannst du uns hören?
1: Hört ihr mich?
0: Ja, jetzt wieder. Aber wir haben eine arge Verzerrung gehabt und bist nur teilweise rübergekommen. Du hast gesagt, du konntest nicht beobachten, war geheime Wahl.
1: Ja, ich höre euch. Ich suche mir mal einen anderen Platz.
0: Wir spielen eine Musik, Katharina, und wir wählen dich gleich nochmal an und versuchen, ob wir das noch hinkriegen.
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0: Jetzt wollen wir es doch nochmal versuchen mit der Kollegin Katharina Spätmann in Bremerhaven. Sie hat sich ein anderes Plätzchen beschafft und jetzt, glaube ich, können wir uns hören. Hallo Katharina.
1: Hallo.
0: Ja, wir waren bei der Wahl des Oberbürgermeisters, die du sozusagen beobachten konntest, aber so nah dran durftest du doch nicht. Es war eine geheime Wahl und wir wissen jetzt nicht, wer dafür und dagegen gestimmt hat, dass Martin Güntner der neue OB in Bremerhaven wird. Aber man kann vermuten, wer wie gestimmt hat, oder?
1: Oh ja, das kann man sehr wohl vermuten. Man kann annehmen, dass er mit den Stimmen der Koalition gewählt wurde. Es haben von 48 Abgeordneten 28 für ihn gestimmt. Er war ja der Vorschlag der Koalition aus SPD, CDU und FDP. Und die haben, also die anderen beiden Partner, die CDU und die FDP, haben immer gesagt, dass sie den Wahlvorschlag der SPD, der Martin Güntner ja war, unterstützen werden. Man kann auch davon ausgehen, dass die Opposition gegen ihn gestimmt hat. Die Opposition in diesem Fall, das waren Grüne, Bündnis Deutschland, die Linken, vielleicht noch Einzelabgeordnete, vielleicht auch die Gruppe Die Möwen. Bündnis Deutschland hatte sich extra T-Shirts bedrucken lassen mit Slogans wie "Das Hinterzimmer ist kein Wahllokal". Und ja, die Opposition hatte ja auch im Vorfeld das Verfahren schon scharf kritisiert.
0: Ja, wir haben ja des Öfteren schon darüber berichtet. Wie war die Stimmung so heute?
1: Die Stimmung war sachlich. Also alle waren dezidiert in ihrer Meinung, aber niemand wurde emotional oder richtig wütend. Ganz am Anfang gab es einen Redebeitrag der SPD, der Fraktionsvorsitzenden in der Stadtverordnetenversammlung Sönke Alles hat Güntner vorgestellt und gesagt, warum man ihn wählen sollte aus seiner Sicht. CDU und FDP, das ist mir aufgefallen, haben gar nichts gesagt. Die waren, das hatten wir im Vorfeld ja auch berichtet, mit dem Verfahren auch nicht so ganz glücklich. Die Opposition war in ihrer Meinung ziemlich einhellig. Da fielen Worte wie Farce, abgekartet, man mache sich die Stadt zur Beute, also die Regierungskoalition. Auch wurde öfter mal Dilettantismus beklagt und handwerkliche Fehler im Verfahren. Ja, das war die wesentliche Kritik, die da kam.
0: Und wird die
1: und
0: jetzt?
1: Hatten sich da,
0: ja.
1: Es hatten sich ja, muss man auch noch sagen, das fand ich wichtig, 28 Leute auf diese Stelle beworben. Und man muss schon sagen, die war im Wesentlichen von vornherein chancenlos. Und auch das hat die Opposition kritisiert.
0: Ja, wird die Kritik auch parteiübergreifend jetzt denn verstummen?
1: Vielleicht nicht. Also Martin Güntner ist jetzt erstmal gewählt, aber er ist ja noch nicht im Amt. Und es gab ja auch andere Bewerber, unter anderem einen Rechtsanwalt aus Oldenburg. Der hat 9 Stimmen gekriegt heute und er hat auch angekündigt, dass er klagen will, falls er unterliegt. Da muss man jetzt gucken, ob er das tut. Wenn er das tut, dann könnte das die Ernennung von Martin Güntner verzögern. Der sollte eigentlich zum 1. Juli antreten. Und es könnte auch grundsätzlich sein, dass das Verfahren an sich nochmal auf den Prüfstand kommt. Es klang heute schon durch, dass viele sich dafür ausgesprochen haben, dass die OB-Stelle bei der nächsten Wahl, wenn das nächste Mal ein Oberbürgermeister gewählt werden muss, in einem anderen Verfahren besetzt wird, nämlich per Direktwahl zum Beispiel, wie in vielen anderen Kommunen. Das hatte die CDU neulich schon auf einem Parteitag in Bremerhaven gefordert, hat gesagt, mit uns gibt's nur eine neue Koalition, wenn nächstes Mal der Oberbürgermeister direkt gewählt wird. Ja, und Bündnis Deutschland und die Grünen fordern das schon lange.
0: Bremerhaven hat aber jetzt erstmal einen neuen Oberbürgermeister. Wir werden die Situation natürlich beobachten, wie es weitergeht. Martin Güntner wurde gewählt. Aus Bremerhaven war das live. Die Kollegin Katharina Spätmann für Bremen 2. Schönen Dank.
1: Gerne.

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6: Achim und Wilhelmshaven melden 15 Grad, Friseute 14 im Wangerland. Also Hochsiel, Hormersiel, Schillig und so weiter sind es nur 12 Grad. In der Nacht, da soll es dann an der Küste noch am mildesten sein, auf den Inseln vor allen Dingen mit 9 Grad. In Bodennähe ist leichter Frost möglich. Die Abendwerte übrigens, bevor wir auf die Nacht gucken, 11 bis 14 Grad, das sind die Höchsttemperaturen gegen 20 Uhr heute. Ein bisschen Sonne wird vielleicht auch noch zu sehen sein. Und morgen ist es dann weitgehend sonnig oder locker bewölkt. Kompakte Wolken gibt's zeitweise vom Emsland bis zum Oldenburger Münsterland. Es soll trocken bleiben bei Höchstwerten von 14 bis 18 Grad.
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6: Die A1 Bremen Richtung Osnabrück zwischen Wildeshausen Nord und Ahlhorner Heide. 4 Kilometer stockender Verkehr im Bereich der Baustelle. A1 Osnabrück Richtung Bremen zwischen Dreieck-Stur und Bremen-Arsten. 7 Kilometer stockender Verkehr vor der Baustelle. Und A27 Bremerhaven Richtung Bremen zwischen Bremen-Hornlehe und Sebaldsbrück. 4 Kilometer Stau nach einem Unfall.
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6: Die Schriftstellerin Nora Bossong ist heute Abend in Worpswede zu Gast. Wir haben vorher mit ihr gesprochen und das Gespräch können Sie hören in ein paar Minuten.

0: Worpswede ist ja ein Ort, der für Kunst und Kultur bekannt ist, bildende Kunst zumeist. Und jetzt zum ersten Mal finden dort in diesen Tagen die Worpsweder Literaturtage statt. Und zu Gast heute Abend ist Nora Bosson, Schriftstellerin und Lyrikerin mit Geburtsort Bremen. Wir haben sie vor der Anreise aus der Wahlheimat Berlin erreicht. Man weiß ja nie, ob nachher die Züge pünktlich sind. Guten Tag, Frau Bosson.
1: Guten Tag.
0: Sie lesen in der Böttcherschen Scheune, das ist ein denkmalgeschütztes Fachwerkgebäude in Worpswede. Wo wären Sie in jungen Jahren eher anzutreffen gewesen in Worpswede? In der Music Hall zum Konzert oder in den Museen oder Galerien Kunst gucken?
1: Als Kind war ich immer in den Museen. Musik habe ich da ehrlich gesagt nie gehört. Das war irgendwie, da war ich entweder zu klein oder zu groß für. Aber ich war viel als kleines Kind häufig in Worpswede mit meinen Eltern.
0: Ist das für Sie dann was Besonderes, wenn Sie an so einen Ort kommen, um zu lesen?
1: Ja, natürlich, es ist ja ein besonders schöner Fleck Erde, kann man so sagen. Also zumindest für Norddeutsche. Ich weiß nicht, ob das Süddeutsche auch so sehen, denen mag das alles zu flach sein. Aber es ist ein Ort mit Geschichte, ein Ort mit einer kulturellen, künstlerischen Tradition und für mich persönlich natürlich auch ein Ort mit Kindheitserinnerungen.
0: Ja, Sie lesen aus Reichskanzlerplatz, 2024 erschienen, dreht sich um die Geschichte von Magda Goebbels, Frau des Reichskanzlers zu Hitlers Zeiten. Sie erzählen am Anfang ja aus der Perspektive eines Jungen, der sich als Schüler mit dem Stiefsohn dieser Magda anfreundet, als sie noch nicht Goebbels heißt, als sie sehr jung dessen Vater geheiratet hat, einen reichen Unternehmer. Und der Junge ist fasziniert von Kühlheit und Schönheit. Dieser Magda entdeckt gleichzeitig aber auch seine Gefühle für den Stiefsohn. Warum haben Sie diese Perspektive gewählt?
1: Ich habe eine Perspektive gesucht, die es mir auf der einen Seite ermöglicht, nah an die Figur Magda Goebbels oder damals eben noch Magda Quandt heranzukommen, auf der anderen Seite aber durchaus auch eine Distanz zulässt. Also hätte ich aus ihrer Perspektive erzählt, ich glaube, dann wäre ich irgendwann wirklich wahnsinnig geworden. Hätte ich es aus, ich hätte ja zum Beispiel auch, ich hatte später Liebhaber in der, also schon in der Nazi-Zeit, in der Zeit, an denen Hitler Kanzler war, da wäre ich in die Notwendigkeit gekommen, aus der Sicht von jemandem zu erzählen, der natürlich sehr in dieser Nazi-Ideologie drinsteckt, der das auch bejaht und befürwortet. Durch diesen Hans Kesselbach habe ich jemanden, der sie noch in der frühen Phase kennt, also sie in diesen ganzen Jahren der Weimarer Zeit begleitet und der doch eine gewisse Distanz zum Nazi-Regime behält, auch wenn er, man kann ihn sicherlich als Mitläufer bezeichnen, aber er ist kein ganz überzeugter Nationalsozialist und das hätte ich aus einer anderen Perspektive sicherlich nicht mehr so leicht erzählen können, wenn ich nah an eine Frau dran will, wie die Frau vom Reichspropagandaminister ist und in gewisser Weise auch die First Lady des Dritten Reiches war.
0: Das Buch ist ja 2024 erschienen. Wie entscheiden Sie für so einen Auftritt wie heute Abend in Worpswede, welche Stellen Sie lesen?
1: Das mache ich bei Lesungen, die nicht die ersten fünf sind, aus der Erfahrung, welche Stellen ganz gut funktioniert haben, um die Zuhörer in den Roman mit reinzunehmen. Also meistens lese ich was vom Anfang und dann ein bisschen mehr in die Mitte hineingehen, damit man erstmal reinkommt, die Figuren kennenlernt, aber dann schon auch ein bisschen mehr aus der Tiefe des Romans mitbekommt. Und vielleicht auch so, dass es auch für Leute, die das Buch schon gelesen haben und jetzt vielleicht einfach nur noch mal hören wollen, auch nicht langweilig wird. Das muss ja auch sein.
0: Eine Stelle gefällt mir besonders gut. Der Ich-Erzähler gibt eine Erzählung seines Freunds wieder, wie der mit der Stiefmutter dicht nebeneinander unter einem Schirm geht bei Regen. Und das heißt, er erzählte mir betont gleichgültig davon, aber es ist nicht möglich, gleichgültig von Regenschirmen zu berichten. Sie sind zu unwichtig und wer sie erwähnt, offenbart, was unter ihnen geschieht. Wie kommen Sie auf solche Sätze?
1: Ich glaube, die Sätze kommen eher zu mir. Es sind Erfahrungen mit Regenschirmen, die man so macht in seinem Leben. Gerade in Bremen hat man ja doch auch viele Erfahrungen mit Regenschirmen, muss ich sagen.
0: Wie gesagt, Reichskanzlerplatz ist 2024 erschienen. Sicher sind Sie längst am nächsten Buch oder an der Ideenfindung. Dürfen wir was erfahren?
1: Im Herbst kommt ein dünneres Buch raus. Es ist kein Roman, sondern eine Art Streitschrift oder ein Essay zur Frage, warum Glauben in der heutigen Zeit noch wichtig ist.
0: Und heute Abend liest Nora Bosson aus ihrem aktuellen Roman Reichskanzlerplatz. Der ist übrigens erschienen bei Suhrkamp. Heute Abend ist sie also zu Gast bei den Worpsweder Literaturtagen. 19 Uhr in der Böttcherschen Scheune in Worpswede. Und das Gespräch haben wir heute Mittag schon aufgezeichnet. Hier sind R.E.M.

0: Bisschen was Flottes für den späten Nachmittag. All Without Within, Alison Russell war das. Grammy und Juno Award Gewinnerin aus Kanada. Und jetzt wird's aber gleich wieder ganz ruhig. Der verlorene Mann, das ist ein Debütfilm. Man glaubt es fast nicht. Ich habe ihn schon in Rotterdam gesehen. Hochkarätig besetzt mit August Zirner, Dagmar Manzel und Harald Krasnitzer, und der spielt den demenzkranken Ex-Mann von der Figur, die Dagmar Manzel spielt. Und Harald Krasnitzer ist heute Abend nochmal zu Gast in unserer Gesprächszeit.
1: Was mich an diesem Film so fasziniert, wir sehen etwas anderes. Hier wird nicht nur sozusagen das Scheitern wirkmächtig, sondern es wird ein ganz anderes Prinzip wirkmächtig. Das Prinzip der Würde und das Prinzip der Liebe. Und wenn diese beiden Prinzipien sozusagen gepaart mit gesundem Menschenverstand aufeinandertreffen und dieser Krankheit begegnen, dann hat die was. Sie zwingt uns nämlich sozusagen in ein anderes Tempo und sie zwingt uns in einen anderen Blickwinkel. Diese anderen Blickwinkel, die sind deswegen so toll, weil sie uns gleichzeitig etwas Neues lernen.
0: Harald Krasnitzer zu seinem aktuellen Film Der verlorene Mann, der heute in den deutschen Kinos startet. Und heute Abend ist Harald Krasnitzer zu Gast in der Gesprächszeit bei der Kollegin Hilke Thesen. Um kurz nach sechs geht's los.

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3: Ein Tipp von Florian Bentsch und das war's von mir für heute. Nach den Nachrichten die Gesprächszeit zu Gast heute Harald Krasnitzer. Bis zu den Nachrichten Caro Emerald und tschüss für heute, sagt Christine Hohnfeld.

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1: Mit Nikolaus Golsch. Guten Abend. Stadtverordnetenversammlung Bremerhaven wählt Güntner zum neuen Oberbürgermeister. IOC hebt Sanktionen gegen Sportler aus Belarus auf. Steuereinnahmen von Bund, Ländern und Kommunen brechen deutlich ein. Das Wetter heute Abend trocken bei 11 bis maximal 14 Grad. Martin Güntner ist neuer Oberbürgermeister in Bremerhaven. Der SPD-Politiker erhielt bei seiner Wahl in der Stadtverordnetenversammlung Bremerhaven in geheimer Wahl die nötige Mehrheit. Aus der Nachrichtenredaktion berichtet Sebastian Siegebade.
2: Güntner wurde mit 28 Ja-Stimmen gewählt, 7 Stimmen gab es gegen ihn und eine Enthaltung. Der SPD-Politiker nahm die Wahl anschließend an. Er sagte, Bremerhaven stehe weiter vor großen wirtschaftlichen Herausforderungen und er wolle sich dafür einsetzen, Arbeitsplätze zu schaffen. Güntner wird voraussichtlich ab Juli die Nachfolge von Melf Kranz antreten. Kranz hatte seinen Rückzug aus gesundheitlichen Gründen angekündigt. Die Oberbürgermeisterwahl ist umstritten. Kritiker werfen der Mehrheit von SPD, CDU und FDP in der Stadtverordnetenversammlung vor, sich schon früh auf den ehemaligen Wirtschaftssenator festgelegt zu haben.
1: Das Internationale Olympische Komitee hat die Sanktionen gegen Athleten aus Belarus aufgehoben. Das teilte das IOC nach einer Sitzung der Exekutive mit. Sportler aus Belarus dürfen damit in internationalen Wettkämpfen nun wieder unter eigener Flagge und mit eigener Hymne starten. Auch Mannschaften sind wieder zugelassen. Das Land gilt als Verbündeter Russlands im Ukraine-Krieg und war daher 2022 von den Wettkämpfen ausgeschlossen worden. Die Sanktionen gegen Russland bleiben laut IOC weiter bestehen. Die öffentlichen Haushalte geraten weiter unter Druck. Die Steuereinnahmen von Bund, Ländern und Kommunen werden in diesem und in den kommenden Jahren voraussichtlich deutlich einbrechen. Das geht aus der aktuellen Steuerschätzung hervor, die Bundesfinanzminister Lars Klingbeil am Nachmittag vorgestellt hat. Aus Berlin Georg Schwarte.
3: Finanzminister Klingbeil muss für dieses und die kommenden Jahre bis 2030 mit weniger Steuereinnahmen auskommen, als noch im Herbst des Vorjahres von den Steuerschätzern angenommen. Allein der Bund muss 2027 mit rund 10 Milliarden Euro weniger Steuereinnahmen rechnen. Die heutige Steuerschätzung zeigt, wie sehr uns der Iran-Krieg wirtschaftlich schadet, so der SPD-Finanzminister und Vizekanzler Klingbeil. Relativ gesehen ist die Abwärtsentwicklung der Einnahmen bei den Ländern noch am geringsten. Für dieses Jahr kann Klingbeil insgesamt mit Steuereinnahmen von rund 999 Milliarden Euro rechnen. Für kommendes Jahr dürften die Einnahmen nach der Prognose der Schätzer trotz geringerer Zunahme erstmals die Billionengrenze überschreiten.
1: Die Fraktionen von AfD und Linken sind im Bundestag erneut mit dem Versuch gescheitert, Mitglieder in das Gremium zur Überwachung der Nachrichtendienste zu entsenden. Die AfD-Abgeordneten Martin Hess und Gerold Otten sowie die linken Abgeordnete Clara Bünger verfehlten bei der Abstimmung die erforderliche Mehrheit. Damit ist weiterhin der grünen Abgeordnete Konstantin von Notz als einziger Vertreter der Opposition im sogenannten parlamentarischen Kontrollgremium vertreten. Das Bremer Wohnungsunternehmen Gewoba hat im vergangenen Jahr etwas mehr Gewinn gemacht als im Vorjahr. Laut Jahresabschluss erwirtschaftete das Unternehmen insgesamt rund 32 Millionen Euro. Dass unterm Strich mehr hängen geblieben ist, hängt auch mit leicht gestiegenen Mieten zusammen. Aus der Regionalredaktion Buten und Binnen, Sven Weingärtner.
4: 6,98 Euro. So viel betrug die durchschnittliche Netto-Kaltmiete Ende vergangenen Jahres, gerechnet über alle mehr als 43.000 Wohnungen der Gewoba in Bremen, Bremerhaven und Oldenburg. Das sind 18 Cent mehr als im Jahr davor, ein Plus von 2,5%. Zu tun hat der Anstieg mit Modernisierungen und einer Anpassung an den Mietspiegel. Für die Instandhaltung und Modernisierung sowie den Bau neuer Wohnungen hat die Gewoba im vergangenen Jahr fast 200 Millionen Euro ausgegeben. 280 neue Wohnungen sind hinzugekommen. Für dieses Jahr sind weitere 200 geplant.
1: Das waren die Nachrichten mit Nikolaus Golsch.
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5: Ein Mix aus Sonne und Wolken kriegen wir heute Abend zu sehen. Die Temperaturen gegen 20 Uhr bewegen sich zwischen 11 Grad auf Wangerooge und 14 Grad in Rauderfehn. In der Nacht soll es trocken bleiben bei 9 Grad auf den Inseln, 7 bis 3 Grad im Binnenland und morgen weitgehend sonnig oder locker bewölkt. Kompaktere Wolken gibt es zeitweise vom Emsland bis zum Oldenburger Münsterland. Es bleibt auch morgen trocken und die Temperaturen erreichen

0: 4 Kilometer Stau nach einem Unfall. A352 Richtung A7 zwischen Langenhagen-Kaltenweide und Dreieckhannover Nord 4 Kilometer stockend. Und das war's. Gute Fahrt.
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2: Er ist einer der bekanntesten Schauspieler im deutschen Fernsehen. Er ist ein Typ, dem man alles abnimmt. Das stand mal über ihn geschrieben. Harald Krasnitzer, herzlich willkommen auf Bremen 2.
3: Danke vielmals für die Einladung und für die netten Einführungsworte. Bin ich ganz erstaunt.
2: Sie sind der Typ, der alles abnimmt. Können Sie damit was anfangen?
3: Ich tue mir immer schwer. Ich versuche nur meine Arbeit zu machen und die versuche ich so zu machen, dass sie erstens mir großen Spaß macht und dass ich sie einfach gut mache.
2: Ich habe noch 2 Zitate, Herr Krasnitz, die Sie, finde ich, ganz gut
3: super
2: beschreiben.
3: Bringen Sie mich gleich in den ersten 2 Minuten schwer in Verlegenheit.
2: Okay, in der Süddeutschen stand mal geschrieben, Sie sind wohl nicht der wandlungsfähigste Schauspieler, aber ein sehr nahbarer.
3: Ja, das ist richtig. In einem gewissen Sinne stimmt das.
2: Schön fand ich auch, Harald Krasnitzer ist ein Repräsentant der Bodenständigkeit. Das fand ich sehr schön. Können Sie damit was anfangen?
3: Finde ich auch spannend, weil es hat eigentlich gefällt mir das am besten, muss ich sagen.
2: Warum?
3: Weil, wie immer wir die Bodenständigkeit auslegen, sie hat etwas mit Wirklichkeiten und mit Konfrontationen mit Wirklichkeiten zu tun. Und das ist etwas, was eigentlich für mein Leben immer eine ganz wichtige Rolle spielt. Und ich auch gerne versuche, meine Rollen auch auf dieses Glatteis zu führen. Und das ist etwas, was mich schon sehr fasziniert.
2: Millionen Krimi-Fans kennen Sie natürlich aus dem Wiener Tatort als grummeligen Kommissar Moritz Eisner. Aber es wäre zu kurz gesprungen, Sie nur auf diese Rolle zu reduzieren. Macht es Ihnen aber trotzdem Spaß, so einen granteligen Moritz Eisner zu spielen?
3: Ich finde ja sehr lustig, dass der immer als grantig und grummelig.
2: Sie finden das nämlich gar nicht, ne?
3: Ich finde das überhaupt nicht. Nein, ich finde im Gegenteil, auch hier ist ein Mensch am Werk, der über Jahrzehnte einen Job ausübt. Das sind Menschen, die über Jahrzehnte jedes Mal irgendwo vor jemanden stehen, der am Boden liegt und der übel zugerichtet ist. Und die aufgrund dieser Zurichtung und aufgrund dessen, was ihnen da begegnet, wie Seismographen reagieren. Sie wissen, was los ist da draußen in der Gesellschaft. Aber ich halte den für einen hochempathischen Menschen. Der hat nur einfach keine Zeit für Sinnlosigkeiten und die Dinge, die so nebenbei laufen, sondern der geht direkt auf die Sachen zu, die ihn interessieren und wo er weiß, um das geht's jetzt.
2: Und das macht ihn ja auch wieder sympathisch. Noch in diesem Jahr hängt Harald Krasnitzer die Rolle als Moritz Eisner im Wiener Tatort an den Nagel. Wie sich das nahende Ende anfühlt und warum es in seinem neuen Film geht und vieles mehr, das erzählt uns Harald Krasnitzer jetzt in der Gesprächszeit am Mikrofon. Begrüßt Sie Hilke Thesen. Schönen guten Tag.

0: Es gibt einen neuen Film mit Harald Krasnitzer. Der Schauspieler ist heute zu Gast in der Gesprächszeit. Herzlich willkommen nochmal.
1: Danke vielmals.
0: Der verlorene Mann, so heißt der neue Film mit Dagmar Manzel, August Zirner und eben Harald Krasnitzer. Es ist ein Film von Welf Reinhardt und es geht um ein Thema in diesem Film, was uns alle angeht, Demenz. Die Künstlerin Hanne und ihr Mann, der pensionierte Pfarrer Bernd, die führen eine glückliche, aber ein bisschen eingefahrene Ehe, bis eines Tages Kurt, gespielt von Harald Krasnitzer, vor der Tür steht, der Ex-Mann von Hanne. Problem ist, durch seine Demenzerkrankung kann er sich gar nicht erinnern, dass man sich bereits vor 20 Jahren voneinander getrennt hat. Die Demenzerkrankung war nicht das erste Mal Thema in einem Film für Sie. Auch im Tatort kam das schon vor, ne?
1: Ja.
0: Um Tatort Elektriker, da ging es um einen Mord im Pflegeheim, der niemanden kalt ließ. Und da haben Sie eine alte Freundin wieder getroffen. Und zunächst merkt man das gar nicht, aber die war auch an Demenz erkrankt. War das Thema für Sie so spannend, dass Sie es gleich zweimal bearbeitet haben?
1: Nein, das sind dann Korrelationen, die sich manchmal ergeben. Es scheint offensichtlich in der Luft zu liegen. Und in dem Film von Welf Reinhardt ist die Krankheit gar nicht der Vordergrund, sondern es ist eine Liebesgeschichte. Und es erzählt eine Liebesgeschichte. Die Umstände, die dazu führen, sind ganz anders. Und sie haben nicht den Schwerpunkt darauf, dass man jetzt sich auf einen Dementkranken und seine Merkwürdigkeiten und all das, was halt in dieser Krankheit so passiert, konzentriert, sondern es geht sehr stark um das, wie reagiert dieses Trio. Es hat viel mit Erinnerung zu tun, es hat viel mit aus einer Zeit zu kommen zu tun. Also alle drei sind angetreten vor 50, 60 Jahren mit einem Ideal. Und dieser Kurt kommt mit seiner Langzeiterinnerung quasi genau in dieses Segment hinein, dass er sich erinnert, dass da mal war, etwas war, wo man aufgebrochen ist. Und das schafft Emotionen unter diesen dreien, die einfach so, ich nenne es jetzt mal so merkwürdig, einfach sehr berührend sind und manchmal so komisch sind, aber auch eine ganz große Tiefe in sich haben.
0: Und als das Paar, also Bernd und Hanne, ihn vorübergehend bei sich aufnehmen, da kehrt zwischen den beiden auch so eine verloren geglaubte Leichtigkeit wieder in die Ehe zurück. Und je mehr Zeit vergeht, desto stärker gerät das gemeinsame Leben der beiden dann auch aus den Fugen. Also das macht wirklich Spaß beim Zuschauen.
1: Ja, ich fand auch, also erstens uns hat's bei den Dreharbeiten, muss man sagen, auch nochmal unglaublich Spaß gemacht, weil Welf hier so eine genaue Zeichnung abgegeben hat und uns sehr genau geführt hat. Und wir drei eigentlich auch alle in so einem Alterszyklus sind, wo das durchaus Thema ist. Also du kannst es nicht mehr verleugnen, du kannst nicht mehr sagen, naja, was geht mich das an? Sondern all diese Themen stehen vor der Tür. Wir sind wir sind keine Zeitgenossen mehr, sondern wir gehen also nicht mehr mit der Zeit, sondern wir kommen in eine eigene Zeitschiene, die bedeutet, jetzt kommen wir in eine ganz andere Runde, dort gibt's andere Reflexionen und auch eine Endlichkeit, ja. Das finde ich ein unglaublich spannendes Biotop.
0: Und es ist ein unglaublich ruhig erzählter Film mit ruhiger Hand, fast elegisch, mit einem ganz tollen Cast. Ich finde, dass Sie, Dagmar Manzel, August Zirner, unheimlich toll miteinander agieren. Was hat Sie gereizt an dieser Zusammenarbeit?
1: Erstens gereizt an den Zweien, dass Dagmar und August für mich immer einfach traumhaft gute, unglaubliche Schauspieler sind und darüber hinaus, und das ist mindestens genauso viel, wenn nicht sogar mehr, bei mir ein Ausschlag, es sind ganz wunderbare Menschen. Und was im Zuge dieser Arbeit einfach so spannend war und was auch so selten ist, also das hat man nicht so oft, ich habe es mit der Adele, ich habe es mit meiner Frau manchmal, wenn wir an Drehorte kommen, wo wir dann merken, okay, jetzt gelingt uns das, eine Atmosphäre zu schaffen, die nichts mit Konkurrenz zu tun hat, sondern mit einem gemeinsamen Ziel und etwas, was zutiefst freundschaftlich ist. Diese Bereitschaft, einfach die Hosen runterzulassen und zu sagen, komm, lass mal alle Ellbogen und Eitelkeiten weg. Um worum geht's hier? Ja, was wollen wir uns hier erzählen? Wollen wir virtuos sein oder wollen wir ehrlich sein? Und das ist eine Mischung, die findet man bei den beiden im gleichen Ausmaß und unglaublich hoch entwickelt. Und das macht so großen Spaß, weil du weißt, du kannst jeden Tag frei sein. Du musst nicht auf irgendwelche Absichten Acht geben. Du musst auf keine anderen Sachen, Spielarten Rücksicht nehmen. Und das ist etwas, was ein freies Arbeiten ermöglicht. Und dadurch kommen dann auch Dinge zustande, die plötzlich sehr nahe sind und sehr, sehr warm werden. Und das hat in uns eine so große Freundschaft auch entwickelt. Das ist auch so ein schönes Ergebnis dieses Films. Eine wirklich tiefe entwickelte Freundschaft zwischen diesen dreien.
0: Die Atmosphäre spürt man tatsächlich auch, wenn man den Film sieht. Sie haben gerade gesagt, es sind natürlich Themen, die uns alle angehen. Und im wahren Leben ist dieses Thema Demenz in unser beider Leben auch sehr präsent. Also unsere beiden Mütter waren oder sind dement. Und ich finde auch tatsächlich, dass die Umstände und der Umgang mit der Demenz in diesem Film einerseits sehr berührend ist, andererseits auch real, wenn man mal schaut auf die Dinge, die da passieren. Kein adäquater Heimplatz, wo geht man hin mit diesen Leuten? Die Überforderung natürlich auch, die Demenz auch in einer Familie auslöst. Ich fand das unheimlich real dargestellt.
1: Das ist eine der dunklen Seiten dieser Krankheit, ja, dass die Angehörigen sozusagen immer ein ganz wesentlicher Teil dieser Krankheit sind, insofern, dass sie einfach unglaublich belastet sind und dass sie in vielen Bereichen sehr alleine gelassen werden. Also wenn dieses Vergessen einsetzt, wenn die eigenen Welten der betroffenen Personen größer werden als die, die nicht mehr zugänglich sind für dich, also wo du keinen Eingriff mehr hast, wo du verzweifelt scheiterst, weil du jemandem etwas erklären willst, was für dich normal ist und für den nicht mehr normal ist. Das alles sind zum Teil wirklich große Tragödien und die bergen aber gleichzeitig auch manchmal wirklich viel Humor in sich.
0: Das stimmt.
1: Das ist das eine. Das zweite ist aber, was mich an diesem Film so fasziniert, wir sehen etwas anderes. Hier wird nicht nur sozusagen das Scheitern wirkmächtig, sondern es wird ein ganz anderes Prinzip wirkmächtig. Das Prinzip der Würde und das Prinzip der Liebe. Und wenn diese beiden Prinzipien sozusagen gepaart mit gesundem Menschenverstand aufeinandertreffen und dieser Krankheit begegnen, dann hat die was. Sie zwingt uns nämlich sozusagen in ein anderes Tempo und sie zwingt uns in einen anderen Blickwinkel. Diese anderen Blickwinkel, die sind deswegen so toll, weil sie uns gleichzeitig etwas Neues lernen. Ich kann das jetzt nur so von meiner Mutter erzählen, weil das in den letzten Tagen einfach sehr spannend war. Ich war immer der Ansicht, ich habe ein sehr rationales Bild auf die Welt, ein sehr nüchternes und durchaus emotional. Und ich dachte, über meine Arbeit habe ich viel Ahnung über das, was Liebe ist oder auch was Menschen ausmacht. Aber ich wurde eines wirklich Besseren belehrt über meine Schwester, die das noch viel ausgeprägter hatte. Wenn ich gesagt habe, du, wir müssen jetzt langsam mal darüber reden, was ist noch würdig? Wann beginnt es, unwürdig zu werden für meine Mutter? Dann hat meine Schwester nichts zu antworten gewusst. Aber dann ist sie mit mir ins Altersheim gegangen und wir haben unsere Mutter in den Rollstuhl gesetzt und sie hat gesagt, komm mit. Und wir sind rausgefahren und wir standen in der Sonne und meine Mutter hat ihren Kopf wie eine Sonnenblume Richtung Sonne bewegt. Und in diesem Augenblick wurde mir klar, da gibt's eine ganz andere Fähigkeit, in Beziehung zu treten mit den Wirklichkeiten, nämlich wie eine Sonnenblume. Das heißt, sie kann das vielleicht nicht benennen. Sie kann nicht sagen, Sonne und warm und schön und ist das heute ein toller Tag. Aber sie hat das tiefe Gefühl dafür. Und diese Beziehung, die ich darüber beobachten konnte, wenn sie einen Baum ansieht, du spürst förmlich, dass da eine Beziehung zwischen ihr und diesem Baum ist. Und die fangen an, in irgendeiner Form zu kommunizieren. Oder sei das, auch wenn sie einen nicht mehr kennt und dir nicht mehr den Namen sagen kann und manchmal auch durch dich hindurchblickt und dich anschaut und du weißt, der Blick geht ganz woanders hin. Und dann nimmt sie die Hand und plötzlich läuft die gesamte Energie des Speichers in dir herüber und sagt, ich bin deine Mutter. Und dann weißt du, jetzt ist was anders. Das ist eine andere Dimension. Dort wird's warm, dort wird's sozusagen würdig. Und ich habe meinen Begriff diesbezüglich wirklich massiv ändern müssen, bis zuletzt. Und das fand ich wirklich faszinierend und wirklich außergewöhnlich schön.
0: Der neue Film mit Harald Krasnitzer, Der verlorene Mann, läuft jetzt im Kino. Und seit 1999 spielt er den Moritz Eisner im Wiener Tatort. Aber damit ist in diesem Jahr Schluss. Und darum geht's gleich auf Bremen 2.

0: Seit mehr als 25 Jahren spielt Harald Krassnitzer Kommissar Moritz Eisner am Tatort aus Wien. Mit dabei an seiner Seite die tolle Adele Neuhauser. Mit Adele Neuhauser alias Bibi Fellner gelten sie beide als das wildeste Tatortpaar überhaupt. Im Tatort verbindet sie eine enge Freundschaft, aber das auch im echten Leben so, oder?
1: Ja.
0: Sie beide lösen in diesem Jahr ihren letzten gemeinsamen Fall. Zu sehen ist er dann im Herbst. Haben Sie beide eigentlich das Ende besprochen? Also waren Sie sich einig, dass es jetzt Zeit wäre zu gehen?
1: Ja, also da gibt es mehrere Dinge dazu zu sagen, weil das ist ja eine Reise. Zum einen gibt es den Punkt der Entscheidung, der beginnt irgendwann, wenn man feststellt, der hat auch was mit Älterwerden zu tun und der hat etwas mit, wie lange kannst du noch selbst bestimmen und wie lange kannst du sagen, das ist jetzt gut und das ist noch meins und jetzt wird es nicht mehr meins, jetzt hat es etwas mit einem Zwang zu tun oder es hat etwas mit einer anderen Störung zu tun in dir, das musst du kontrollieren können. Und das Angenehme war, dass man das mit der Adele, wenn man so befreundet ist wie wir, dass uns das völlig klar war, dass wir jetzt genau an dem Punkt sind und uns klar war, dass wir an diesem Punkt aufhören müssen und wollen.
0: Und auch gemeinsam aufhören.
1: Und auch gemeinsam aufhören, weil es uns gut tut und weil wir es selbstbestimmt machen, wir nicht rausgetragen werden und nicht irgendwo plötzlich jemand sagt, also hören Sie, jetzt sind Sie aber schon und wie lange wollen Sie denn noch machen? Oder auch die Momente, die wir ja auch kennen, dass du am nächsten Tag die Zeitung aufschlägst und sagst, der Sender hat das abgestellt und du hast vorher mit niemandem gesprochen. Also das kann dir alles passieren und das sind alles Dinge, die passieren. Und das wollten wir nicht und wir haben gesagt, das tut uns viel besser, wenn wir sagen jetzt und eigentlich haben wir festgestellt, viel besser können wir nicht werden. Also wir können nicht noch mehr an Substanz bringen, als wir ohne dies versucht haben zu bringen. Und jetzt können wir einfach schön gehen und wir haben uns nochmal ein paar Sachen einfallen lassen, so für den Schluss, für die letzten beiden. Und das war für uns wichtig und ist gut.
0: Sie haben den Moritz Eisner seit 1999 gespielt. Sie sind einer der dienstältesten Kommissare im Tatort. Hätten Sie damals eigentlich gedacht, als Sie Ende der 90er angetreten sind, dass das so lange dauern würde?
1: Nein, ich denke überhaupt nie.
0: Aber etwa irgendwie so auf der halben Strecke, da haben Sie dann Adele Neuhauser alias Bibi Fellner dazugeholt oder sie ist dazu gestoßen. Wie wichtig war sie denn eigentlich für die Entwicklung dieses Tatorts?
1: Immer wichtig, wenn sozusagen dann auch zum richtigen Zeitpunkt etwas dazukommt, was absolut wichtige Impulse setzt. Und noch dazu in dem Fall eine Frau zu einer Zeit, wo wir gewusst haben, jetzt müssen wir mal wirklich aufhören mit diesen Lonesome Wolf und all diesen Merkwürdigkeiten, die da so als Attribute herumschweben und wo man immer so ein Klischeebild zeigt, sondern lass uns da nochmal was anderes erzählen. Und insofern war das der super GAU-Gewinn, den wir uns nur einfallen lassen können haben. Also es konnte uns nichts Besseres passieren. Also das ist ein wirkliches Geschenk und ein Turbo nochmal gewesen für all das, was wir gemacht haben.
0: Mit welchen Empfindungen blicken Sie denn so auf diesen letzten Tatort? Das ist nach 25 langen Jahren ja auch ein ganz schönes Pfund.
1: Ach, da halten wir es ganz einfach, weil wir, wir sagen, das ist ja noch eine Reise. Der 4. Oktober ist noch weit weg. Ja? Und der wirkliche Abschied und all das, was wir dann empfinden und all das, was dann passiert und all was, was wir dazu denken, wird im Grunde genommen in dem Augenblick stattfinden, wenn wir am Zaun sind und den Fuß zum Klettern bewegen müssen. Und wir denken, das ist nicht vor September oder also vor Ende September, Anfang Oktober.
0: Also haben Sie noch einen langen Sommer vor sich, aber macht man sich trotzdem Gedanken über das filmische Ende?
1: Nee, weil wir frei sind und weil unser Ende war ja, Drehende war ja bereits letztes Jahr im November, Dezember. Dort haben wir den letzten abgedreht, davor haben wir den vorletzten gemacht. Beide haben etwas miteinander zu tun, die genau zuschauen können, das sehen. Da entwickelt sich etwas. Aber die eigentliche Arbeit, das, was uns ausmacht, das, wo wir unseren Raum haben und uns wohlfühlen, ist der Augenblick, wo jemand sagt, morgen um 6 Uhr in der Früh wirst du abgeholt und um 6.30 Uhr sitzt du in der Maske. Und um 7.30 Uhr ist die erste Probe. Und bis dahin könnt ihr nochmal mit dem Regisseur die ersten 5 Szenen durchgehen. Schönen Drehstart. Das ist sozusagen unser Raum. Und dann geht es 21 Tage, wie es im Tatort üblich war, darum, was können wir aus dieser Geschichte rausholen und wie können wir sie in dieser Zeit, wo wir uns hier versammelt haben, noch besser machen und Spaß haben und frei sein und uns achten und respektieren und eine Lebenszeit verbringen, die gut ist und dabei eine gute Geschichte zu erzählen. Das ist unser Arbeitsraum. Und den hatten wir im Dezember und der war im Dezember wirklich sehr dicht und sehr gut mit allen Emotionen, mit allen Sachen, die halt so passieren. Und das war schön und war gut. Und den Rest, den können wir noch gar nicht ahnen, weil das, da beginnt ja so, wie wir immer sagen, die Folklore. Jetzt wird man dann irgendwann uns wohin stellen und sagen, guckt, da sind sie und jetzt heute haben wir die letzte Vorstellung und dann wird es irgendeine Emotion geben. Und ich weiß aber gar nicht, ob die noch was mit uns zu tun hat oder ob das nicht schon was anderes ist.
0: Ja, die ist ja dann auch schon ziemlich weit weg.
1: Ja, und man merkt natürlich auch, wie schnell sich das wandelt. Wir empfanden das immer sehr lustig, dass es anfänglich immer hieß, oh, das ist aber traurig, dass hier geht. Ja? Und plötzlich fingen die Fragen an, interessant, wisst ihr denn schon, wer die Neuen sind? Und ab diesem Zeitpunkt wussten wir, dass wir eigentlich schon Geschichte sind.
0: Beim Tatort gibt es ja gerade sowas wie einen Generationenwechsel. Sie und Adele Neuhäuser als das Wiener Ermittlerduo gehen in München, haben Udo Wachtfeitel und Miroslav Nemec Schluss gemacht. Da gibt es so einen Umbruch. Glauben Sie, das wird dieser Serie gut tun?
1: Den gibt es laufend. Also wenn jetzt zwei so alte Walfische wie die Münchner und die Wiener quasi stranden und ihre Badehosen ausziehen, dann ist das natürlich ein Ereignis. Aber die Veränderung hat es in dieser Reihe eher laufend gegeben, wenn man genau hinsieht. Und es hat immer irgendwo einen Wechsel gegeben. Mal kam wieder ein neues Team dazu, mal gab es wieder eins weniger. Es ist immanente Bewegung in dieser Reihe und das ist mit Sicherheit einer der Erfolgskriterien dieser Reihe, dass sie immer in Bewegung bleibt und einfach reagiert und tut und auch, muss man sagen, ausprobiert. Ja.
0: Viele Schauspieler oder Schauspielerinnen, die wollen ja auch gar nicht so lange in so einer Serie spielen, weil sie Angst haben vor Schubladen. Das war bei Ihnen aber nicht so, oder?
1: Ach, ich habe nie Schubladenangst gehabt. Also ich habe ja nun 3 Serien gemacht. Den Bergdoktor, den Tatort, den Winzerkönig. Und ich habe nebenbei andere Sachen auch gemacht und habe nie das Gefühl gehabt, jetzt in irgendeiner Schublade zu sein. So einfach ist das.
0: Wofür hätten Sie denn gerne nach dem Tatort mehr Zeit?
1: In erster Linie, glaube ich mal, zum Verarbeiten. Weil man kommt auch in ein Alter, wo man weiß, also ich werde jetzt dieses Jahr 66 und dann weißt du, dein Zeitfenster ist in etwa, sagen wir mal, 15 bis maximum 20 Sommer, die du ohne medizinische Hilfsmittel über die Runden kommst, also keinen Rollator oder keine Säckchen an deiner Seite rumhängen hast. Dann bist du, so lange kannst du, glaube ich, mal autonom sein. Und wenn das passiert, ist das ein Glücksfall. Und jetzt muss irgendwann mal so der Plan her, was heißt das denn eigentlich? Und wie begegnest du dem dann auch? Das ist der eine Punkt. Und der zweite Punkt ist, man muss sich auch irgendwann auseinandersetzen mit der Vergänglichkeit auch dieses Berufes. Alles, was wir tun, hat eine sehr kurze Halbwertszeit. Wir als Schauspieler denken nur immer, wow, jetzt habe ich eine unglaubliche Karriere gemacht. Aber das kannst du ausklicken innerhalb von einer Woche und dann ist es weg. Und das geht sehr schnell und es geht auch immer schneller. Aber wie entwöhnst du dich selber von diesem Gift der Aufmerksamkeitsökonomie, die dir ja immer vorgaukelt, etwas zu sein? Und wo dämmst du diese Reflexe ein, zu meinen, du verdientest jetzt irgendeine Aufmerksamkeit? Man fragt sich dann auch, wofür eigentlich jetzt? Ja? Und das sind so die Dinge, die jetzt mal auf jeden Fall anstehen. Das ist das eine. Und das andere ist, Zeit zu haben, noch genauer hinzuschauen und zu sagen, oh, das würde mir jetzt Spaß machen. Und auch mal zu sagen, das macht mir jetzt gerade weniger Spaß, weil jetzt bin ich gerade am See und da ist schöner.
0: Dass Harald Krasnitzer Schauspieler wurde, das war in jungen Jahren gar keine ausgemachte Sache. Und darum geht's gleich in der Gesprächszeit.

0: Harald Krasnitzer, der Schauspieler, ist heute zu Gast in der Gesprächsseite. Herr Krasnitzer, Sie sind in Grödig bei Salzburg geboren. Ihr Vater war Schlosser, Ihre Mutter arbeitete in einer Süßwarenfabrik. Und Ihre Herkunft haben Sie mal mit den Worten beschrieben: Meine Eltern waren liebevoll und warmherzig, aber es war auch prekär und restriktiv. Halt diese kleine Welt eines Arbeiters geprägt von Ängsten. Was für Ängste waren denn das?
1: Wie immer, existenzielle. Wie schafft man den Anschluss an das, was man Aufschwung nannte? Wann können wir uns auch ein Auto leisten, so wie es der Nachbar schon hat? Oh, guck mal, der da drüben hat schon einen Farbfernseher, wir sehen noch schwarz-weiß. Getrieben von diesen konsumistischen Dingen, die da durchaus berechtigt waren, weil er vorher nichts war und die durchaus auch so der verzweifelte Versuch sind, endlich Lebensfreude zu empfinden für all die schwere Arbeit, gab es natürlich immer Spannungen, weil die Wünsche nicht kohärent waren mit den Einkommen. Und so kam es halt immer wieder dazu, dass man gesagt hat, na gut, dann nehmen wir halt den Kredit auf. Aber diese Kredite, die schlingen dich dann halt mit der Zeit auch immer enger ein. Und das ist manchmal spürbar. Und dann kommt der Stress, dann kommt der Druck und dann ist der auch spürbar in einer Familie. Und dann ist das manchmal durchaus schwierig.
0: Sie haben dann später Abitur gemacht an der HTL Eisenstadt mit Fachrichtung Elektrotechnik. Und dann haben Sie eine Ausbildung zum Speditionskaufmann absolviert. Das ist alles sehr weit weg von der Schauspielerei. Nun war das sicher kein Zuhause, wo man sich das Leben eines Schauspielers gut vorstellen kann. Aber wie haben Sie dann trotzdem Ihre Liebe zur Schauspielerei entdeckt?
1: Aber das ist eine dieser unendlichen Geschichten, die immer irgendwo auftauchen, aber leider nicht wahr sind. Also ich habe kein Abitur.
0: Sie haben Speditionskaufmann gelernt.
1: Ich habe Speditionskaufmann gelernt und ich habe den auch abgeschlossen. Und dann, als ich das alles hatte, weil das eine Zeit war, wo ich meinem Vater niemals hätte sagen trauen, hör mal zu, ich habe da gerade durch einen Schulfreund etwas entdeckt. Das würde ich gerne verfolgen und das ist die Leidenschaft für das Theater. Und da war relativ klar, der hat gesagt, nee, du musst jetzt einen anständigen Beruf erlernen. Und etwas, was aus seiner Sicht als Arbeiter was Besseres war, also das ist der, der im Büro sitzt, ja, dann musste ich das machen. Und dann habe ich das gemacht und dann habe ich ihm den Lehrabschlussbrief vorgelegt und auch dieses eine Jahr danach noch gemacht. Und dann haben sie mich, muss man ehrlichkeitshalber auch sagen, sie haben mich gefeuert, weil ich schon so unzuverlässig war in diesem Beruf und eigentlich mehr mit Theater beschäftigt. Und ich habe zwei Container vertauscht und habe die wechselseitig wieder dorthin geschickt, wo sie eigentlich hergekommen sind. Und das hat dann zu so einer großen Verwechslungskomödie am damaligen Grenzübergang Walserberg bei Salzburg geführt, dass der Zollbeamte mich hochzitiert hat und wir beide nur diese beiden Container aufgemacht haben und gewusst haben, da stimmt hinten und vorne alles nicht. Und nachdem mich das ja überhaupt nicht interessiert hat, habe ich den Zollbeamten angeschaut und habe mit den Schultern gezuckt und bin verzweifelt abgetrottelt und wusste, this is the end. Und so war es dann auch. Am Nachmittag kam dann der Anruf vom Firmenchef und sagte, hat einmal durchgearbeitet und sagte, Sie haben noch 14 Tage Urlaub. Die geben wir Ihnen und wir würden uns freuen, wenn Sie am Montag nicht ins Büro kommen. Viel Erfolg bei Ihrer Reise. Das war eine der schönsten Entlassungen, die ich mir hätte vorstellen können.
0: Sie haben dann eine Schauspielausbildung an der Elisabethbühne in Salzburg gemacht. Mhm. Und dann gab es da Mitte der 80er Jahre noch festes Engagement. Es folgten dann ganz viele Jahre am Theater in Graz, in Wien oder auch in Saarbrücken. Wie schauen Sie dann auf Ihre Theaterjahre zurück? Haben Sie gerne auf der Bühne gestanden?
1: Ja, habe ich. Aber auch da gilt das Prinzip. Ich fand das ja schon immer als junger Schauspieler ganz fürchterlich, wenn man irgendwo in Kantinen kam und dann saßen da ältere Schauspieler und die sagen, oh, ich habe 1963. Und dann erzählten die, wo sie was gespielt haben. Und weißt du noch, wie Hans auf die Bühne kam und sagte, ich habe. Und dann wusste er nicht weiter. Dann kam die Soufflöse raus und hat von der linken Ecke. Und als die dann so anfingen, diese ganzen Dinge zu erzählen, die in der Situationskomik wirklich lustig sind, aber in der Wiedererzählung niemanden mehr in einen Reflex der Komik bringen, weil sie die Zusammenhänge nicht sehen, hat das was total Trauriges. Und genau das wollte ich nie. Mir war immer klar, wenn eine Vorstellung abgespielt ist, wenn eine Rolle abgespielt ist an einem Theater für einen bestimmten Zeitpunkt, dann ist sie weg. Du kannst dann nicht Jahre danach sagen, wissen Sie eigentlich, dass ich den Hamlet gespielt habe oder dass ich den Faust gespielt habe in Saarbrücken 1900. Das interessiert niemanden. Und du selber darfst dich auch nicht dafür interessieren, weil es war. Und das ist dann gut, weil dann hast du eine ganz gesunde Seelenmentalität. Du bleibst in der Echtzeit, du bleibst in der Realität und vermogelst dich nicht irgendwo in Vergangenheiten, die keinen Wert mehr haben und die überhaupt nichts erzählen.
0: Und war das der Grund auch, warum Sie dann von der Bühne zum Film gewechselt sind?
1: Nee, der war nochmal ein bisschen anders. Es gab eine Aufführung von Die Trojerinnen in Wien und zu einer Zeit, als der Ex-Jugoslawien-Krieg noch aktiv war. Und wir haben Die Trojerinnen auf die Frauen von Sarajevo gemünzt. Also das war darauf hingespielt. Und gleichzeitig hat es aber in Sarajevo täglich Angriffe gegeben und Bomben. Und dann sind die Schauspieler, inklusive mir, am Abend immer nach Hause, haben Nachrichten gesehen. Und am nächsten Tag in der Früh traf man sich und hat sich erzählt, unter Tränen und tiefster Erschütterung, dass man am Vorabend gesehen hat, wie einer Frau beim Milchholen das Kind aus der Hand geschossen wurde. Also, und wir waren alle, standen wir da und regelmäßig wurde geweint vor der Probe. Und dann ist mir irgendwann richtig schlecht geworden, weil ich gemerkt habe, was für eine Blasphemie. Wir sitzen hier im fetten Wien und tun so, als würden wir auch nur annähernd uns irgendwie annähern können, das nicht beschreibbar ist. Krieg ist nicht beschreibbar. Das Grauen, der Wahnsinn ist nicht beschreibbar. Du kannst dir nicht anmaßen, so zu tun, als würdest du auch nur annähernd dieses Gefühl nachspielen können oder es auch nur annähernd tun zu dürfen. Und ich fand das so blasphemisch, dass mir richtig schlecht wurde und ich habe mich richtig geschämt, weil ich mir gedacht habe, alles, was uns passieren kann, ist, dass wir betrunken vor die Straßenbahn laufen. Aber wenn wir hier von Krieg reden, wo er in Zeitgleichheit, Echtzeit stattfindet, in einer Luftlinie zu Wien von knapp 400 Kilometern und das auch noch mit einer genetisch-historischen Verbindung zu dieser Stadt, ja, die ja schon einmal für Wien und für Europa einen ganz entscheidenden Punkt gespielt hat, dachte ich, das kann ich nicht und das will ich nicht. Ich will nicht so Theater machen. Ich will nicht in diesen Türmen sitzen, wo dann immer so getan wird, als wäre das das Wichtigste und man eigentlich weit weg ist vom Wichtigen. Und so hat dann das andere mir erstmal den Raum gegeben, mich anders zu kalibrieren und festzustellen, oh, man kann drehen, das ist jetzt vielleicht nicht Hochkultur, aber es ist eine Form des Geschichtenerzählens. Aber ich habe gleichzeitig die Zeit, die Welt anders nochmal zu erfahren und nochmal anders hinzusehen und was zu lernen von dieser Welt. Und das fand ich eigentlich sehr angenehm.
0: Harald Kassnitzer zu Gast in der Gesprächszeit auf Bremen 2.

0: Der Schauspieler Harald Krasnitzer, den kennen viele aus dem österreichischen Tatort als Kommissar Moritz Eisner. Das ist natürlich nicht die einzige Rolle. Er spielte unter anderem auch in den Fernsehserien Der Bergdoktor, Der Winzerkönig. Und privat ist er mit der Schauspielerin Ann-Kathrin Kramer verheiratet. Sie nennt ihn Harry, er nennt sie Anne. Was mich total überrascht hat, ist, dass sie gar nicht in Österreich leben, sondern in Wuppertal. Fühlen Sie sich da wohl?
1: Ja, natürlich. Also es gibt einen starken Österreich-Bezug, der auch aufrechterhalten wird. Und so haben wir beides.
0: Aber Sie haben auch einen großen Garten im Bergischen Land, ein 1000 Quadratmeter Grundstück am Steilufer der Wupper. Das klingt erstmal super. Und in diesem Garten tun Sie nur das Allernötigste. Wodurch zeichnet sich dieser Krasnitzer Kramergarten aus?
1: Durch Wildheit und Ungepflegtheit und völlige Anarchie unter den Pflanzen und Respektlosigkeit uns Besitzern gegenüber. Dort können vor unseren Augen Wühlmäuse nackig herumtanzen und wir haben keine Chance. Sie respektieren uns nicht. Sie zeigen uns ihre tiefste Verachtung und wir genießen das mit größtmöglicher Leidenschaft, dass die alle sich vor unseren Augen völlig anarchisch bewegen und handeln und walten und schalten dürfen, wie sie gerade können.
0: Das wäre meine nächste Frage gewesen, weil ich habe gelesen, wenn man den Garten betritt über den Fußweg an der Kleingartengrenze entlang, dann ist das erste Gefühl Anarchie und Harmonie in gleichen Teilen.
1: Ja, die einen sagen so, die anderen sagen so. Aber ich würde es in erster Linie, sagen wir mal, ich würde mich schämen, daraus den Begriff des Kulturgartens abzuleiten, weil er ist einfach nur vernachlässigt. Aber das Wesentliche ist, auf der Terrasse zu sitzen und sich über jeden Maulwurfhügel zu freuen und nicht dann in Hysterie zu verfallen und zu sagen, Gottes Willen, was ist denn hier los?
0: In der Datsche auf diesem Grundstück an der Wupper, da gibt es einen westafrikanischen Thron. Was hat es denn damit auf sich?
1: Das ist ein Geschenk von meiner Agentin aus Wien. Das war aus einer Zeit, wo wir sehr viel in Afrika waren und sie hat den eines Tages bekommen. Und wir nennen ihn einen Thron, weil er was hat von einem Thron, aber es ist ein sehr schöner, bestickter Holzsessel, ein wirklich schönes Kunsthandwerk und mich erinnert er an eine wichtige Zeit in Afrika.
0: Sie engagieren sich auch sozial in Afrika immer noch, oder?
1: Das soziale Engagement in Afrika hat so ein bisschen abgenommen. Ich kann ja nichts. Ich bin ja kein Arzt. Ich bin kein Techniker.
0: Aber Sie sind ja auch politisch engagiert und Sie haben viel für Afrika getan und gespendet.
1: Ja, das ist aber Pipifax. Das ist wirklich Pipifax.
0: Die österreichischen Sozialisten, denen Sie nahestehen, die könnten doch einen, wie Sie gebrauchen, oder?
1: Da sagen auch die einen so und die anderen so. Aber ich glaube, dass, um das nochmal klarzustellen, ich glaube, wir reden von einer Weltanschauung und nicht von einem Dogma. Und ich habe aus der Sozialdemokratie eine Weltanschauung gelernt. Und die beinhaltet im Wesentlichen den unerschütterlichen Glauben daran, dass es eine gerechte Welt gibt. Und alles andere, was in diesen Parteien stattfindet, an Kleinzänkereien und an Wirrnissen, interessiert mich mittlerweile überhaupt nicht mehr, weil ich einfach merke, dass bei vielen sozialdemokratischen Bewegungen der eigentliche Kern dieser Weltanschauung, nämlich uns immer wieder zu zwingen, zu hinterfragen, was ist denn eigentlich das Bessere und wo können wir tatsächlich jetzt anfangen, unkonventionell zu gestalten. Das war sozusagen die Kernzone dieser Bewegung und das war die Kernaufgabe, sich selbst immer wieder zu hinterfragen, tue ich das Richtige? Und aus dem System heraus gab es in Wien eine unglaublich dichte Schule dieser Sozialdemokratie, die erstaunlicherweise überwiegend aus Ärzten bestand. Und es gibt ein ganz schönes Zitat von Lenin, der dort lange Zeit im Exil war und immer in einem bestimmten Kaffeehaus mit den Wiener Genossen Schach gespielt hat. Und er schreibt dann in sein Tagebuch, also die Wiener Genossen, ich habe selten sowas Kluges und Tolles und die haben so ihre Ideen und wirklich gute Pläne und haben tolle Sachen auf die Reihe gekriegt, aber es sind keine Revolutionäre. Und er hatte natürlich vollkommen recht damit. Es sind keine Revolutionäre gewesen, es waren Heiler. Und das Heilen von Gesellschaften ist in meinem Blickwinkel das Wichtigste, was Sozialdemokratie machen kann.
0: Sie waren früher mal in Ihrer jugendlichen Zeit relativ wild. Nach eigenen Angaben waren Sie Fallschirmspringer, Autorennfahrer, Bungee-Jumper. Bräuchten Sie das heute auch noch, so viel Adrenalin?
1: Autorennfahrer ist ein völliger Blödsinn. Ich habe ein einziges Mal an einem Autorennen teilgenommen. Da durfte ich 3 Runden fahren und dann hat der Sender gesagt, mach das nicht, das ist zu gefährlich, weil wir brauchen dich zu drehen. Also stand ich nur mit irgendeiner Rennfahrerkluft dann in der Box und habe mich geärgert, dass ich da überhaupt teilgenommen habe, weil ich ja nicht mitfahren durfte. dann habe ich Bungee-Jumpen gemacht. Das hat einfach Spaß gemacht, weil es entspannend war und weil ich es ausprobieren wollte. Plötzlich war ich der wilde Hund, der Bungee-Jumpen macht. Dann habe ich Fallschirmspringen gemacht, weil es mich interessiert hat, weil ich wissen wollte, wie das geht und ob man das. Und ein Freund von mir hat gesagt, du, das ist wie Fahrradfahren. Das ist ganz einfach, das lernst du schnell. Also habe ich es ausprobiert. Ja, dann war ich der wilde Hund. Und das alles hat aber für mich eine ganz andere Bewandtnis gehabt.
0: Nämlich welche?
1: Zu gucken, was passiert eigentlich immer genau an diesen Dingen. Tun wir das, um uns selbst dann irgendwie eine noch dickere Hose anzuziehen? Oder passiert etwas in uns, wenn wir an diese Grenzen gehen? Und dieses Passieren in uns, wenn so ein Impact kommt, dass du plötzlich aus dem Flugzeug fällst, das ist nochmal was anderes. Und das schafft in dir andere Geschichten. Und ich habe dann auch nach einer bestimmten Zeit, ich habe das gar nicht so lange gemacht, ich habe mir dann mal, also irgendwann die Füße auch gebrochen. Und dann habe ich gemerkt, jedes Mal, wenn ich in den Flieger einsteige, überlege ich, ob ich den Schirm das letzte Mal richtig gepackt habe. Und dann weißt du, das ist Humbug, was du hier machst. Es hat nichts mit wirklich dem Sport zu tun, sondern es hat jetzt nur mit Laune zu tun, also lass es. Und so habe ich das mit all den Dingen gemacht. Ich habe sie ausprobiert, ich habe sie gemacht aus Neugierde. Dann habe ich festgestellt, manchmal auch als Eitelkeit oder eben auch, um irgendwie so Heldentum, so männliche Attribute in einem zu fühlen oder zu denken. Und unterm Strich kommt raus, alles Quatsch. Ja, und das finde ich dann auch wieder gut.
0: Sie hören jetzt im Tatort auf in diesem Jahr und Sie haben gesagt, es ist Zeit zu gehen und sich auch zu überlegen, was man gerne mit seiner verbleibenden Zeit noch machen möchte. Ich habe gelesen, Sie würden auch nicht ausschließen, nochmal ganz umzusatteln, was ganz anderes zu machen, einen ganz neuen Beruf zu lernen. Was wäre denn das? Irgendwas mit Holz oder vielleicht Gärtnern?
1: Nein, Gärtnern, das wäre... Ich könnte Landschaftsgärtner in Wuppertal werden und dann hätten die aber eine Freude. Also das wäre spannend, ja. Nein, ich werde nach wie vor diesem Beruf treu bleiben und es wird auch in diesem Jahr, mache ich sowieso schon wieder viel zu viel, als ich eigentlich gedacht habe, dass ich machen will. Und im nächsten Jahr leider auch schon vieles angedacht. Aber es gibt tatsächlich oft den Gedanken, dass man sich manchmal mit Dingen auseinandersetzen könnte, die wichtiger wären. Meine Generation ist eine, die aufgebrochen ist mit einem Ideal oder einer Sehnsucht. Und im Grunde genommen haben wir das an die Wand gefahren, muss man auch sagen. Und wir übergeben der nächsten Generation etwas, was ein wirklich schwieriges Unterfangen wird. Und insofern überlege ich oft, welche Wege es gäbe, denn nochmal Fundamente zu legen für die, die jetzt nach uns kommen, dass sie es besser haben oder dass sie es vielleicht besser machen können. Und wie wir ein paar Dinge nochmal aus der Welt schaffen und nochmal klarer dafür auftreten, dass man sagt, hey, jetzt muss es doch endlich mal ein bisschen gerechter werden. Jetzt muss mal Schluss werden mit diesem Zeitalter der Oligarchen. Und das ist etwas, was mich durchaus manchmal noch sehr reizt und ich aber noch nicht den richtigen Punkt gefunden habe, wo ich ansetzen kann.
0: Wir machen jetzt auch Schluss, Herr Krasnitzer. Unsere Zeit ist um. Ich bedanke mich sehr für das Gespräch.
1: Ich sage danke für Ihre Zeit.
0: Der wirklich sehenswerte neue Film mit Harald Krasnitzer, Der verlorene Mann, läuft jetzt im Kino. Und das war die Gesprächszeit. Nach den Nachrichten geht es weiter mit den Sounds. Und vom Mikrofon verabschiedet sich Hilke Thiessen. Tschüss.

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1: Mit Nicolas Golsch, guten Abend. Stadtverordnetenversammlung Bremerhaven wählt Güntner zum neuen Oberbürgermeister. Steuereinnahmen von Bund, Ländern und Kommunen brechen deutlich ein. IOC hebt Sanktionen gegen Sportler aus Belarus auf. Das Wetter heute Abend trocken bei 11 bis maximal 12 Grad. Die Stadtverordnetenversammlung Bremerhaven hat den Sozialdemokraten Martin Güntner zum neuen Oberbürgermeister der Stadt gewählt. Güntner folgt damit auf Melf Granz, der das Amt aus gesundheitlichen Gründen abgeben wird. Aus der Regionalredaktion Buden und Binnen berichtet Levin Mais.
2: 28 von 46 Stadtverordneten stimmten für Martin Güntner als neuen Oberbürgermeister von Bremerhaven. Damit hat er eine Stimme mehr bekommen, als die Koalition aus SPD, CDU und FDP Mitglieder hat. Güntner hat die Wahl angenommen. Der parteilose Kandidat Gerrit Mesch holte 9 Stimmen. Das Bündnis Deutschland hatte für den Rechtsanwalt aus Oldenburg geworben. Ein weiterer Bewerber kam auf 1 Stimme. Der Abstimmung war eine hitzige Debatte vorausgegangen. Dabei ging es auch um das Verfahren zur Oberbürgermeisterwahl. Die Opposition bezeichnete es als Farce, weil von Anfang an Martin Güntner als Gewinner festgestanden habe. Gerrit Mesch kündigte eine Klage gegen das Verfahren an. Mit seiner Wahl kann Martin Güntner voraussichtlich am 1. Juli das Amt des Oberbürgermeisters übernehmen.
1: Die Fraktionen von AfD und Linkspartei sind im Bundestag erneut mit dem Versuch gescheitert, Mitglieder in das Gremium zur Überwachung der Nachrichtendienste zu entsenden. Die AfD-Abgeordneten Martin Hess und Gerold Otten sowie die linken Abgeordnete Clara Bünger verfehlten bei der Abstimmung die erforderliche Mehrheit. Aus Berlin Isabel Karas.
3: Für den Sitz in dem Geheimdienstkontrollgremium waren mindestens 316 Stimmen nötig. Diese Zahl verfehlten sowohl die linken Abgeordnete Clara Bünger als auch die beiden AfD-Kandidaten Martin Hess und Gerold Otten in geheimer Abstimmung. Damit bleiben weiterhin 3 der insgesamt 9 Sitze im parlamentarischen Kontrollgremium unbesetzt. Dem Gremium gehören derzeit 3 Vertreter der Union, 2 Abgeordnete der SPD und der grünen Politiker Konstantin von Notz an. Er bleibt damit der einzige Oppositionsvertreter. Das hatte schon im Vorfeld für Kritik gesorgt, denn das parlamentarische Kontrollgremium überwacht die Arbeit der Geheimdienste, also des Verfassungsschutzes, des militärischen Abschirmdienstes und des Bundesnachrichtendienstes.
1: Wegen des Krieges im Nahen Osten werden die Steuereinnahmen von Bund, Ländern und Kommunen in diesem und in den kommenden Jahren voraussichtlich deutlich einbrechen. Das geht aus der aktuellen Steuerschätzung hervor, die Bundesfinanzminister Lars Klingbeil am Nachmittag vorgestellt hat. Demnach müssen die öffentlichen Haushalte allein in diesem Jahr mit fast 18 Milliarden Euro weniger auskommen als geplant. Bis 2030 summieren sich die Steuerausfälle auf über 87 Milliarden Euro. Das Internationale Olympische Komitee hat die Sanktionen gegen Athleten aus Belarus aufgehoben. Das teilte das IOC nach einer Sitzung der Exekutive mit. Sportler aus Belarus dürfen damit in internationalen Wettkämpfen nun wieder unter eigener Flagge und mit eigener Hymne starten. Auch Mannschaften sind wieder zugelassen. Das Land gilt als Verbündeter Russlands im Ukraine-Krieg und war daher 2022 von den Wettkämpfen ausgeschlossen worden. Die Sanktionen gegen Russland bleiben laut IOC weiterhin bestehen. Die Stadt Bremen bekommt in diesem Jahr 5 weitere Trinkwasserspender. Das hat das Umweltressort heute in einer Sitzung der zuständigen Deputation bekannt gegeben. Fachpolitikern geht der Ausbau der öffentlichen Trinkwasserversorgung allerdings nicht schnell genug. Aus der Regionalredaktion Buden und Binnen berichtet Matthias Röhrs.
4: 4 der 5 neuen Standorte stehen bereits fest. An der Jan-Reiners-Lok in Findorf, auf dem Aberger Dorfplatz in Hemelingen, an der Gramkamorer Landstraße in Burglesum und im Huchtinger Ortsteil Sodenmatt. Ende des Jahres soll es dann 26 öffentliche Trinkwasserspender in Bremen geben. Jährlich sollen den Plänen des Senats zufolge etwa 5 dazukommen. Insgesamt 80 Trinkbrunnen gibt die Stadt als Zielmarke aus. Für den grünen Umweltpolitiker Ralf Sachse sind 5 neue Brunnen im Jahr allerdings zu wenig. Auch die CDU Bürgerschaftsfraktion fordert mehr Tempo. Für ein so drängendes Thema wie den Hitzeschutz ist das inakzeptabel, so der klimapolitische Sprecher Martin Michalik wörtlich.
1: Das waren die Nachrichten mit Nicolas Golsch.
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5: Da kann man sich eigentlich nicht beschweren. Ein trockener Mix aus Wolken und Sonne erwartet uns heute Abend und die Temperaturen sind frühlingshaft bei 15 Grad am Stadttheater Bremerhaven, 14 Grad rund um den Bremer Dom und 15 Grad aktuell am Aquarium in Wilhelmshaven.
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5: Die A1 Bremen Richtung Osnabrück zwischen Wildeshausen Nord und Ahlhorner Heide, 3 Kilometer stockender Verkehr im Baustellenbereich. A1 Osnabrück Richtung Bremen zwischen Dreieck Stur und Bremen-Arsten, 5 Kilometer stockender Verkehr vor der Baustelle. A27

von der Künstlerin Maya Hawk, die vor allem Serienfans aus einem ganz anderen Kontext kennen dürften. Neue Musik kommt heute außerdem von den Black Keys oder von Kacey Musgraves. Also wir haben viel vor und legen direkt los mit Del Water Gap und einem wunderschönen Song mit einem etwas sperrigen Titel, Ode to a Conversation Stuck in Your Throat. Legen wir los, schön, dass Sie dabei sind. Hallo!

I'd Miss the Birds, das war Joy Oledekun, eine US-amerikanische Singer-Songwriterin aus Arizona. Joy Oledekun ist eine junge, schwarze, queere Musikerin, die bereit ist, ihre Lebensrealität in Musik zu übersetzen und Erfahrungen zu teilen. Das macht sie energisch und mit dieser tollen, tollen Stimme, die wir gerade schon gut hören konnten, hier in den Sounds bei Bremen 2. Und wir machen weiter mit Ben Barrett, Lamplighter.

Wir sollen begonnen haben, so als Spaßprojekt von Anne Tong und Bryce Barston. Ein Paar, das mittlerweile verheiratet ist und jetzt schon das zweite Album als Band rausbringt. Dim Sum and Then Some. Kulinarische Witze, die gehören quasi zur Origin Story. Und bei allem Spaß, den der Sound hier verbreitet, liegt in dem Gemisch aus englischen und chinesischen Texten ungeheuer viel identifikatorisches Potenzial. Oder anders ausgedrückt, da steckt Tiefe drin, popkulturell. Neben englischen Texten auch chinesische Lyrics zu hören, das würde viele Fans sehr berühren, sagt Anne Tong. Und damit meint sie aus eigener, nämlich US-amerikanischer Perspektive, die Fans, die als Kinder von Einwanderern in die USA gekommen sind und die bei allem Anpassen in der Kindheit und Jugend das Chinesische nie als coolen Teil von westlicher Popkultur kennengelernt haben. 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Und wir hören gemeinsam nennenswerte neue Alben dieser Woche. Schnittstellen scheinen ein Steckenpferd zu sein von Simon Popp, der nicht nur in verschiedenen Projekten Schlagzeug spielt und den Grauzonen zwischen Genres einen Rhythmus verpasst, sondern auch die Schnittstelle von Mensch und Maschine bespielt, zusammen mit Florian König als 9 Millisekunden. Da kann man jetzt ein feuilletonistisches Stück über die Musik von 9 Millisekunden als Antithese zur künstlicher Intelligenz draus drehen. Oder aber man könnte sich auch einfach mitreißen lassen. Letzteres machen wir zuerst.

dass du 9 Millisekunden aus Florian König und Simon Popp, das arbeitet auf dem 3. Album ganz selten mal mit Stimmen, stattdessen vor allem instrumental. Lunch heißt ihr neues Album übrigens aus praktischen Gründen. Sie hätten an Bandtagen immer nur bis zum Lunch, also bis mittags rum, Zeit gehabt, daran zu arbeiten. Zeitlich begrenzt, aber auch regelmäßig und offenbar effizient. Im Ergebnis wummert und knistert und knarzt es behaglich. Die Rhythmen, die sind hörbar analog, wobei der Sound der Percussions, der ist analog, aber nicht alle Sounds entstehen menschlich, weil 9 Millisekunden eben nur 4 Arme haben, setzen sie in ihrer spielerischen Experimentierreihe schon Sensoren ein und mittlerweile kommen auch Synthes dazu, gespielt durch oder vielleicht auch gespielt von einem schwingenden Pendel. Wie das aussieht, kann man sehen in einem TED-Talk von 9 Millisekunden. Geben Sie in die Suchleiste einfach ein 9MS und TED-Talk, dann finden Sie das Video. Wie die beiden das Album live umsetzen, darüber hätten sie sich für die Aufnahmen nicht die Köpfe zerbrochen. Umso spannender werden dann die Auftritte werden. Fest steht schon mal einer am 21. Juni in München im Kreativquartier. Wir sehen uns dort, weil das lasse ich mir auf gar keinen Fall entgehen. Licke Lee ist ein Star. Für die einen, weil sie die Schwedin seit den Nullerjahren verfolgen und alle ihre Hits, und von denen gibt es massig, wenn man sich mal durch ihren Backkatalog hört. Andere kennen Licke Lee seit diesem Überhit I Follow Rivers im Remix von The Magician. Beide Gruppen sollten das neue Album von Licke Lee unbedingt hören. The After Party soll ihr letztes sein. Die Info kam schon mit der allerersten Vorab-Single. Wir hören Knife in the Heart. 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

0: Dieses sechste Album von Licky Lee soll ihr letztes sein. Auf Nachfrage im Gespräch mit ihr wird dann aber schon klar, irgendwie möchte sie mit Musik wohl weitermachen, nur eben nicht genauso wie bisher. Die Afterparty ist rund 30 Minuten lang. Die Alben von ihr wurden zuletzt ja immer kürzer, alle so eine gute halbe Stunde lang. Für sich genommen ist die Afterparty als Abschiedswerk eher mau. Weil da sagt ja eine Künstlerin, nach dieser Platte ist Schluss und dann haut sie dann doch so zeitlich knapp bemessene Lieder raus, die sich aber auch in sich sehr schnell deutlich wiederholen und das auch viel schneller, als das bei anderen Songs von ihr der Fall war, so zwischen Strophe und Refrain. Ein bisschen hat's was von Fast Food, weil es funktioniert sofort, aber so richtig befriedigt ist man nicht. Spannend wird es aber mit Kontext. Wenn man die gesamte Diskografie in den Blick nimmt, dann entdecken wir nämlich so viele Facetten der vorherigen Alben, die ja für sich immer einen anderen Sound hatten. Und ich habe mit Licky Lee gesprochen und sie sagt, alles in unserem Leben besteht aus Wiederholungsschleifen.
1: Well, I think everything is in loops. Like history repeats itself. Humans make the same mistakes over and over again. You can find truth in watching something repeat many, many times. There's something very ritualistic and interesting that comes out of repetition.
0: Mit diesem Gedanken wird auch dieses Album mit seiner Songstruktur größer und zu einem Indie-Pop-Loop-Projekt. Auf diesem Gedanken kaue ich jetzt seit Tagen rum und finde diese Prämisse sauspannend. Wir bleiben auch direkt in Schweden. Da kommt das Duo The Knife her, bekannt für Elektromusik, die so Beklemmungen verursacht. Englische Texte und schwelende Spannung. Eine Hälfte davon, Karin Dreyer, bringt längst Soloalben raus und bastelt gefühlt weiter an dieser musikalischen Landkarte von The Knife. Jetzt legt die andere Hälfte nach, der Bruder Olof Dreyer.

Nach Remixen für Robin oder Björk und Rosalia kommt jetzt der Loud Bloom, das laute Blühen. So heißt Olof Dreyers Soloalbum mit floralem Konzept. Alle Songtitel sind nach Pflanzen benannt oder haben damit zu tun. Nach lateinamerikanischem Karneval und 90er-Haus, diesem großen Aufbäumen und diesem farbenfrohen Erblühen, folgen ruhigere Tracks mit loseren Strukturen, eher so ein Abblühen. Es ist ein queeres Elektroalbum mit queeren Codes und nicht weißen, nicht männlichen, nicht westlichen Feature-Gästen. Also ein alternativer Ausblick auf die Dance-Szene, ohne sich verkrampft abzuschirmen. Ein ästhetischer Appell der Freude. 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Wir hören gemeinsam nennenswerte neue Alben dieser Woche.

Ihr Debütalbum war ein Achtungserfolg. The Haunted Youth aus Belgien lassen ihren Nachfolger direkt mit einem über 8 Minuten langen Song beginnen. Das wirkt schon wie so eine Absage an Marktlogiken. Sehr sympathisch. Und sie widmen sich weiter den großen Gefühlen. Ich würde ja durchaus auch sagen, dem Drama. Der Sound des Albums gefällt mir persönlich sehr gut. Das ist auch gitarrenlastiger, ein bisschen lauter als der Erstling. Aber mit den Texten hadere ich. Dazu gleich mehr. Das ist Hurt.

Boys Cry 2 heißt das Album von The Haunted Youth. Auf dem Albumcover ist dieses sprichwörtliche Herz aus Stein, das gebrochen ist. Das hat natürlich auch einen gesellschaftspolitischen Aspekt und will es auch haben. Jungs oder auch Männer weinen auch. Daran gibt es ja eigentlich nur alles gut zu finden. Und ich bin mir sehr sicher, dass die Musik von The Haunted Youth vielen Menschen genau deswegen sehr viel bedeutet. Ich persönlich kann wenig damit anfangen, wenn die Gefühle dann unterm Strich vor allem destruktiv wirken. Mit so Textstellen wie Fucked Up, I Wanna Die oder Bitch. Diese Stellen sind zwar selten in den Texten, aber trotzdem ist mein Eindruck am Ende, das Album heißt Boys Cry 2, aber das Gefühl gilt dann doch nur dem eigenen Innenleben. Und von so popkulturellen Produkten, bei denen Männer meinen, sie wären empfindsam, weil sie selbst Mitleid empfinden können, habe ich gerade genug. Dem Künstler dahinter, Joachim Liebens, dem würde ich das nicht unterstellen, dem Album als alleinstehendem Werk aber schon. Fühle ich leider nicht. Die Brüder Brian und Michael Daddario, die geben sich seit ihrem Debütalbum den 60er und 70er Jahren hin. Das hat auf mich damals so ein bisschen seltsam nostalgisch gewirkt, weil die beiden zum Debüt auch sehr jung waren. Bis zum 6. Album, dem aktuellen, haben sie aber bewiesen, dass der Sound für sie mehr ist als Mode und er steht ihnen ausgesprochen gut.

Beim ersten Durchlauf des neuen Albums von The Lemon Tricks klingt alles nach Vintage-Romantik. Love-Songs und viele Gefühle, die keinen Kontext brauchen. So Schule, Arbeit, Kontostand, alles egal. Gefühl ist alles. Aber spätestens beim letzten Song des Albums Look for Your Mind wird aufgemerkt und alles nochmal gehört. Da schimmert nämlich Unsicherheit durch und Verlustangst. Und mit dem Gedanken klingen dann auch die vermeintlich oberflächlichen Love-Songs nochmal ganz anders. Wir sind mitten im Albumtest in den Late-Night-Sounds von Bayern 2, Bremen 2 und MDR Kultur.

Und wenn man so über Musik schreibt und spricht, dann will man ja schon gerne mehr erzählen als, da ist so ein Riff, das erinnert an Deep Purple oder schaut mal her, da ist ein Rhythmuswechsel. Dieses Bedürfnis im Musikjournalismus hat Lambert längst erkannt. Der Pianist, Komponist und Produzent, der gibt uns deswegen immer ordentlich Futter. Dazu gleich mehr. Zuerst, was immer im Mittelpunkt stehen sollte, die Musik.

0: I am not Lambert heißt das neue Album von Lambert. Seit über 10 Jahren weiß man offiziell nichts über ihn, der bei Auftritten immer so eine sardische Stiermaske aufsetzt. Die ist länglich und elegant, sieht die aus, fast antilopenhaft. Auf seinem neuen Album finden sich klassischere Songstrukturen mit Gesang von Cat Frankie zum Beispiel. Und das Album wirkt deswegen auch direkter und unmittelbarer, wahrscheinlich auch schon allein deswegen, weil eben der Gesang den Songs eine greifbarere Form gibt. Und ja, vielleicht lässt Lambert damit endgültig die Zuschreibung Neoklassik hinter sich, die er wohl nie mochte. Dass man um Worte ringt, seine Musik zu beschreiben, das weiß er wohl auch und erfindet immer wieder Geschichten. Zum Beispiel die, dass ein vorangegangenes Album angeblich geplant war als Soundtrack zu einem Film, der dann aber wegen großen Zerwürfnissen nicht entstanden sei. Kann man sich jetzt überlegen, ob man der Geschichte folgen will. Am 13. Mai tritt er als Lambert and Friends in Berlin auf, mit Gästen, die zeigen, wie weit Lambert seine Fühler musikalisch ausstreckt. Singer-Songwriter Tristan Brusch ist dabei, eine Hälfte vom Indie-Pop-Duo Boy, Rapper und Songwriter Mekkes und Cat Frankie. Außerdem tourt Lambert im Mai, Juli und September ausgiebig, natürlich auch in den Sendegebieten von Bayern 2, Bremen 2 und MDR Kultur. Von ihrem Touren gibt es einen Mitschnitt in Albumlänge. Laurie Andersons Let X Equal X erscheint morgen, gemeinsam mit der sich in alle Richtungen spielenden Jazzband Sex Mob.
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1: Egal, was ich sage, es wird dieser Künstlerin nicht gerecht werden. Sie pendelt zwischen Spoken Word und der Erfindung von Instrumenten und Film und Buchveröffentlichungen und Performances. Ich hoffe ja, dass das so bald nicht passieren wird, aber jetzt schon mal viel Spaß der Person, die mal einen Nachruf auf Laurie Anderson schreiben werden muss. Ich ziehe mich also bequem darauf zurück, nur etwas zu ihrem neuen Album zu sagen, das zumindest ihre Felder Musik und Spoken Word an sich vereint. Ein Live-Album zusammen mit Sex Mob, der bejubelten, weil humorvollen, aber auch virtuosen Jazzband. Die Songs sind nicht alle neu dafür entstanden. Cover von anderen, von Laurie Andersons eigenen Songs, sind dabei, von Metallica und von Lou Reed, Andersons verstorbenem Ehepartner. Ich konnte das Album leider nicht vorab ganz hören und warte deswegen genauso gespannt wie Sie auf den morgigen Freitag, wenn es dann in den Plattenläden und Streamingdiensten landet. Übrigens gehen Laurie Anderson und Sex Mob auch weiter auf Tour. Im Juli spielen sie in der Münchner Isar-Philharmonie. 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Weiter geht's in unserer Musik von morgen. Widersprüche sind enorm faszinierend und erst einmal erscheint es widersprüchlich, wenn Artists von ihren Selbstzweifeln inspiriert sind. Es ist aber natürlich nur ein scheinbarer Widerspruch. Und die Kunst besteht dann darin, dieses Gefühl zu verarbeiten und Verbindung zu schaffen, indem die Zweifel schonungslos offengelegt werden. Der britischen Produzentin Lorraine James gelingt dieser Trick auf ihrem neuen Album Detached from the Rest of You. Oft wäre sie nach ihren eigenen Auftritten direkt aus dem Club gegangen, mit dem Gedanken, ganz bestimmt hätte sie nicht abgeliefert. Das wäre ganz garantiert ein furchtbarer Gig gewesen. Ich glaube das nicht und wir hören zusammen in ihr neues Album rein.

Auf dem sensiblen Album Detached from the Rest of You von Lorraine James, da verschmelzen die unterschiedlichen Sounds und Geschwindigkeiten nicht zu einem neuen Sound, die bleiben so nebeneinander stehen in ihrer Andersartigkeit. Störgeräusche, als würde da was nicht ganz rund laufen, dreamy Soundlandschaften, dann zerstückelt durch scharfkantige Beats, so aufgeregte Glitches und unruhige Beeps unter Samtgesang. Lorraine James erzählt von Selbstzweifeln. Das Gegengift dazu ist aber nicht so eine plumpe Losung wie Bauch rein, Brust raus, sondern erst einmal den eigenen mentalen Käfig, in dem man sitzt, erkennen, damit man dann als Mensch wachsen kann. Davon erzählen schon die Songtitel. Wish I Was Like You, Habits and Patterns oder In a Rut. Und davon erzählt Lorraine James gemeinsam mit Gästen, unter anderem Ellen Sparhawk, ehemals Low, oder Anicia Kim. Beide haben Lorraine James wohl beeinflusst. Heute arbeiten sie mit ihr zusammen. Wer etwas auf sich gehalten hat in den Nullerjahren, der hat laut getönt, dass man doch Fan von Animal Collective ist. Diesem Quartett, das sehnsüchtige Melodien gezaubert hat und dann doch verspult genug war, um cool zu sein. Die Mitglieder des Animal Collective sind alle auch in anderen Kombinationen aktiv und eine Hälfte davon bringt jetzt als Duo ein Album raus. Cross Boys nennen sich Dave Portner und Brian Weitz für dieses Instrumentalalbum. Cross Boys, das soll auch der Name des digitalen Ordners gewesen sein, über den sie an ihren Songs gearbeitet haben. Zwischen einem Ort in North Carolina und Washington D.C. Diesen beiden also gehört jetzt der letzte Song dieser Stunde in den Late Night Sounds, dem Check der neuen Alben dieser Woche. Kommen Sie gut in den nächsten Tag. Am Mikrofon in München verabschiedet sich Katja Engelhardt.

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1: Um 0 Uhr mit Katja Kindermann. Das US-Militär greift nach eigenen Angaben als Vergeltung militärische Ziele im Iran an. Das zuständige Zentralkommando teilte mit, es seien unter anderem Startplätze für Raketen und Drohnen sowie Kommandozentralen attackiert worden. Zuvor habe der Iran 3 Zerstörer der US-Marine bei der Durchfahrt durch die Straße von Hormus mit Raketen, Drohnen und kleinen Booten angegriffen, hieß es in der Erklärung weiter. Im Handelsstreit zwischen den USA und der Europäischen Union zeichnet sich vorerst keine weitere Eskalation ab. US-Präsident Trump kündigte an, die von ihm angedrohten höheren Zölle auf Fahrzeuge aus der EU vorerst nicht zu erheben. Aus Washington Anne Schneider.
2: Trump hatte Anfang Mai erklärt, dass die Zölle auf Fahrzeuge aus der EU auf 25% erhöht werden sollen, weil die EU bislang ihren Verpflichtungen aus einem gemeinsamen Handelsabkommen nicht nachgekommen sei. Nach einem Gespräch mit EU-Kommissionspräsidentin Ursula von der Leyen schlägt Trump nun einen etwas moderateren Ton an. Zwar pocht er weiterhin auf die vollständige Umsetzung eines Handelsabkommens, gewährt der EU dafür aber etwas mehr Zeit, und zwar bis zum 250. Geburtstag der Vereinigten Staaten am 4. Juli dieses Jahres.
1: Außenminister Wadefuhl hat die indirekten Drohungen des Kreml gegen diplomatische Vertretungen in Kiew kritisiert. In der Bild nannte der Minister das Vorgehen Moskaus inakzeptabel. Wadefuhl sprach mit Blick auf den russischen Präsidenten Putin von einem Zeichen der Panik. Hintergrund der Auseinandersetzungen sind die bevorstehenden russischen Feiern anlässlich des Sieges im Zweiten Weltkrieg am 9. Mai. Der SC Freiburg steht im Finale der Fußball-Europa League. Das Team gewann am Abend das Halbfinal-Rückspiel gegen Sporting Braga mit 3:1. Aus der Sportredaktion Marcel Stober.
3: Das Spiel hätte für den SC Freiburg kaum besser beginnen können. Ein Mittelfeldmann der Portugiesen musste bereits in der 6. Minute nach einer Notbremse mit Rot vom Platz. Wenig später nutzte Freiburg die Überzahl und traf durch Kübler zum 1:0. Damit war die 1:2 Hinspielniederlage von vor einer Woche in Braga ausgeglichen. Noch vor der Pause erhöhte man Sambi zum 2:0. In Hälfte 2 traf erneut Kübler. Das Tor von Braga sorgte am Ende noch für eine spannende Viertelstunde. Freiburg aber schafft den größten Erfolg der Vereinsgeschichte und trifft im Finale in knapp 2 Wochen in Istanbul auf den englischen Club Aston Villa.
1: Das waren die Nachrichten. Das Wetter in Deutschland. Überwiegend trocken, im Osten etwas Regen, örtlich Nebel. Tiefstwerte 8 bis 1 Grad. Tagsüber heiter und trocken, im Bergland einzelne Schauer. 13 Grad an der Nordsee bis 22 Grad in Bayern. Am Samstag gebietsweise länger sonnig, im Bergland vereinzelt Schauer oder Gewitter. 15 bis 25 Grad. Und am Sonntag meist trocken, im Südwesten später Schauer und Gewitter. Die Temperaturen liegen dann bei 14 bis 27 Grad. Es ist 0:03 Uhr.
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1: Um 1 Uhr mit Katja Kindermann. Die USA und der Iran haben sich trotz einer Waffenruhe gegenseitig attackiert. Das US-Militär teilte mit, es seien iranische Militäreinrichtungen ins Visier genommen worden, unter anderem Startplätze für Raketen und Drohnen. Die Aktion sei eine Reaktion auf den iranischen Beschuss von 3 Schiffen der US-Marine bei der Durchfahrt in der Straße von Hormus. Der Iran bestätigte die Angriffe und erklärte, zuvor habe das amerikanische Militär einen iranischen Öltanker attackiert. US-Präsident Trump hat der Europäischen Union ein neues Zollultimatum gesetzt. Sollte die EU das Handelsabkommen mit den Vereinigten Staaten nicht bis Anfang Juli vollständig umsetzen, würden die US-Importzölle für europäische Produkte auf viel höhere Sätze steigen. Dies erklärte Trump nach einem Telefonat mit EU-Kommissionspräsidentin von der Leyen. Aus Brüssel, Thomas Spickhofen.
2: Sie habe ein sehr gutes Gespräch mit dem amerikanischen Präsidenten gehabt, erklärt Kommissionspräsidentin Ursula von der Leyen. Neben der Lage im Nahen Osten habe man auch über das Handelsabkommen zwischen der EU und den USA diskutiert. Beide Seiten bekennen sich nach Angaben von der Leyen vollständig zu dessen Umsetzung. Es seien gute Fortschritte gemacht worden für eine Reduzierung der Zölle bis Anfang Juli. US-Präsident Donald Trump hat den 4. Juli genannt, den amerikanischen Unabhängigkeitstag.
1: Eine Gruppe von Abgeordneten fast aller im Bundestag vertretenen Fraktionen macht einen neuen Vorstoß für eine Widerspruchsregelung bei der Organspende. Die Gruppe präsentierte in Berlin einen entsprechenden Parlamentsantrag. Ziel ist, die Zahl der Organspenden zu erhöhen. Bei der Widerspruchsregelung würde gelten, dass nach dem Tod Organe entnommen werden dürfen, außer es liegt ein Widerspruch vor. Der SC Freiburg steht im Finale der Fußball-Europa League. Das Team gewann am Abend das Halbfinal-Rückspiel gegen Sporting Braga mit 3:1. Aus der Sportredaktion Marcel Stober.
3: Ein Mittelfeldmann der Portugiesen musste bereits in der 6. Minute nach einer Notbremse mit Rot vom Platz. Wenig später nutzte Freiburg die Überzahl und traf durch Kübler zum 1:0. Damit war die 1:2 Hinspielniederlage von vor einer Woche in Braga ausgeglichen. Noch vor der Pause erhöhte man Sambi zum 2:0. In Hälfte 2 traf erneut Kübler. Das Tor von Braga sorgte am Ende noch für eine spannende Viertelstunde. Freiburg aber schafft den größten Erfolg der Vereinsgeschichte und trifft im Finale auf den englischen Club Aston Villa.
1: Das waren die Nachrichten. Das Wetter in Deutschland. Überwiegend trocken, im Osten etwas Regen, örtlich Nebel. Tiefstwerte 8 bis 1 Grad. Tagsüber heiter und trocken, im Bergland einzelne Schauer. 13 Grad an der Nordsee bis 22 Grad in Bayern. Am Samstag gebietsweise länger sonnig, im Bergland vereinzelt Schauer oder Gewitter. 15 bis 25 Grad. Und am Sonntag meist trocken, im Südwesten später Schauer und Gewitter. Die Temperaturen liegen dann bei 14 bis 27 Grad. Es ist jetzt 1:03 Uhr.
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0: Um 2 Uhr mit Katja Kindermann. Im Konflikt zwischen dem Iran und den USA gibt es eine neue Eskalation. Die US-Streitkräfte griffen nach Angaben des für die Golfregion zuständigen Zentralkommandos erneut iranische Militäreinrichtungen an. Aus der Nachrichtenredaktion Peter Eichenberg.
1: In einer Mitteilung sprach das Zentralkommando von Selbstverteidigungsschlägen. Der Iran habe zuvor mit Raketen, Drohnen und Booten US-Kriegsschiffe attackiert, die die Straße von Hormuz durchfuhren. Angriffe wurden unter anderem aus dem iranischen Hafen Keshem und der Stadt Bandar Abbas gemeldet. Die iranische Armee warf ihrerseits der amerikanischen Seite einen Verstoß gegen die Feuerpause vor. Die USA hätten als erste einen iranischen Öltanker ins Visier genommen, der sich in Richtung der Straße von Hormuz bewegt hätte.
0: Ein US-Handelsgericht hat die von Präsident Trump verhängten weltweiten Zölle von 10% für unzulässig erklärt. Die pauschalen Abgaben seien nicht gerechtfertigt, urteilten die Richter. Sie gaben damit einer Klage von Kleinunternehmen statt. Zuvor hatte Trump mit deutlich höheren Zöllen für Waren aus der EU gedroht. Diese würden in Kraft treten, sollte die EU das Handelsabkommen mit den USA nicht bis zum 4. Juli umsetzen. Das Abkommen sieht unter anderem vor, dass die EU Zölle auf US-Industriegüter streicht. Die AfD liegt im neuen ARD-Deutschland-Trend erstmals vor der Union. Die Partei kommt demnach in der Sonntagsfrage von Infratest DIMAP auf 27% und erreicht damit 2 Prozentpunkte mehr als Anfang April. Die Union verschlechtert sich auf 24%, -2 Punkte. Die Grünen liegen bei 15, die SPD bei 12 und die Linke bei 10%. Der SC Freiburg steht im Finale der Fußball-Europa League. Das Team gewann am Abend das Halbfinal-Rückspiel gegen Sporting Braga mit 3:1. Aus der Sportredaktion Marcel Stober.
2: Ein Mittelfeldmann der Portugiesen musste bereits in der 6. Minute nach einer Notbremse mit Rot vom Platz. Wenig später nutzte Freiburg die Überzahl und traf durch Kübler zum 1:0. Damit war die 1:2 Hinspielniederlage von vor einer Woche in Braga ausgeglichen. Noch vor der Pause erhöhte man Sambi zum 2:0. In Hälfte 2 traf erneut Kübler. Das Tor von Braga sorgte am Ende noch für eine spannende Viertelstunde. Freiburg aber schafft den größten Erfolg der Vereinsgeschichte und trifft im Finale auf den englischen Club Aston Villa.
0: Das waren die Nachrichten. Das Wetter in Deutschland. Überwiegend trocken, im Osten etwas Regen, örtlich Nebel, Tiefstwerte 8 bis 1 Grad. Tagsüber heiter und trocken, im Bergland einzelne Schauer, 13 Grad an der Nordsee bis 22 Grad in Bayern. Am Samstag gebietsweise länger sonnig, im Bergland vereinzelt Schauer oder Gewitter, 15 bis 25 Grad. Und am Sonntag meist trocken, im Südwesten später Schauer und Gewitter, 14 bis 27 Grad. Die Zeit, es ist jetzt 2:03 Uhr.
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